und des Sündenfalls von Adam und Eva. Mit einem Sprung vom Alten ins Neue Testament gibt Pfarrer Deigeler dann der Barmherzigkeit Gottes einen Namen: Jesus Christus, der neue Adam. Der Autor nimmt den Leser mit in das Leben Jesu, in dem Gott uns zeigt, wie wir leben sollen, indem wir das Gute tun, anderen vergeben, ein Leben der Umkehr führen und das Geschenk des Bußsakraments, der Beichte, annehmen. Mich persönlich spricht es sehr an, dass Pfarrer Deigeler für seine Darlegungen vielfältige Quellen heranzieht. Die Heilige Schrift, den Katechismus, aber auch Katechesen und Ansprachen, unter anderem von Papst Franziskus, Papst Benedikt XVI. Oder auch von Kardinal Schönborn. Ich blättere immer wieder gerne in diesem Büchlein. Und jedes Mal, wenn ich es zur Hand nehme, stoße ich wieder auf einen neuen Gedanken, eine neue wertvolle Erkenntnis, ohne viel Text studieren zu müssen. Und wenn ich mehr Zeit habe, dann lese ich das komplette Büchlein in einer knappen Stunde im Zug durch. Ich darf Ihnen einen kleinen Auszug vorlesen, in dem es darum geht, wie die Begegnung mit Jesus verändert. Die Barmherzigkeit Gottes hat einen Gegensatz im Menschen, nämlich die Herzensverhärtung. Immer wieder begegnet Jesus verhärteten Herzen. Über die verstockten Herzen ist er besonders traurig. Hier kann er nichts bewirken. Verhärtet nicht euer Herz. Psalm 95, Vers 7. Dieses Psalmwort können wir täglich im Stundengebet der Kirche hören. Es ist gleichlautend mit dem Ruf Jesu: Kehrt um. Herzensverhärtung führt zum Abfall von Gott und zu Unempfindlichkeit gegenüber dem Nächsten. Doch die Barmherzigkeit Gottes ist stärker als jede Schuld. Das ist in der Auferstehung Jesu offenbar geworden. So sehr das Böse lockt oder uns anficht, Christus ist der Sieger. Aber wie kann dieser Sieg Christi für mich fruchtbar gemacht werden? Das ist an zwei Bedingungen geknüpft: Reue und Bekenntnis. Nichts verhärtet das Herz so stark wie Selbstgerechtigkeit. Ich mache doch alles richtig, das machen doch alle. Das kann man heute nicht mehr so streng sehen. Erst das Eingestehen der eigenen Schuld bringt den neuen Weg. Mit dem Eingeständnis des eigenen Versagens beginnt die Umkehr. Es gibt keine Barmherzigkeit ohne Wahrhaftigkeit. Die Begegnungen Jesu weisen uns diesen Weg. Der Herr ruft den Zachäus vom Baum. Lukas Kapitel 19, Vers 1 bis 10. Er geht auf den Sünder zu. Aber am Ende der Begegnung Jesu mit Zachäus steht dessen Vorsatz zur Veränderung seines Lebens. Ebenso, als Jesus die Frau am Jakobsbrunnen anspricht. Johannes 4, Vers 1 bis 42. Behutsam und liebevoll, aber doch klar, führt Jesus die Samariterin zur Erkenntnis der eigenen Situation und zum offenen Bekenntnis der eigenen Schuld. Der Moment der Wahrheit ist die Stunde der Barmherzigkeit, so sagte es einmal treffend Kardinal Christoph Schönborn. Soweit zum ersten Titel: Gott wird nicht müde zu vergeben, von Professor Dr. Eugen Deigeler.

Als nächstes darf ich Ihnen im heutigen Büchermagazin auf Radio Maria ein Büchlein vorstellen, auf dessen Titelseite ein Boot im Sturm der Wellen tanzt. Vielleicht ein Buch für stürmische Zeiten? Leben mit Hoffnung. 15 Meditationen zum Verankern. So lautet der Titel des kleinen Bandes mit Meditationen, die Stärken und Zuversicht schenken. Mit Texten von Pater Peter Willi. Er gehört der geistlichen Familie Das Werk an. Auch dieser schöne Titel im Postkartenformat ist 2025 im FE Medienverlag erschienen. Die 15 Meditationen sind alle in ähnlicher Weise aufgebaut. Ein passendes Bild oder Foto zu Beginn des Kapitels stimmt schon einmal auf das Thema ein. Dann folgt eine Betrachtung des Autors, umrahmt von einem schönen Bibelvers, oft nur ein Satz. Ja, und dann darf der Leser selbst aktiv werden. Es werden konkrete Fragen gestellt, die zum Überlegen und Verankern einladen. Und es ist wirklich auch ein kleines Arbeitsbuch, denn in jedem Kapitel gibt es einige leere Zeilen, auf denen festgehalten werden kann, was man sich konkret vornimmt. Abgerundet wird die Meditation schließlich durch ein Wort von Mutter Julia Verhäke, der Gründerin der geistlichen Familie Das Werk. Lassen Sie mich Ihnen ein konkretes Beispiel für eine solch geführte Meditation mitgeben. Ich habe dazu das Kapitel Hamsterrad gewählt. Eine Meditation zum Stoppen kreisender Gedanken. Das Bild, das der Autor an dem Beginn dieses Kapitels gesetzt hat, das dürfte wahrscheinlich jetzt schon vor Ihrem inneren Auge Gestalt angenommen haben, als ich Hamsterrad sagte. Pater Peter vergleicht es mit dem endlosen Grübeln ohne Ausweg. Hier sollen wir auf Maria schauen. Es machen wie sie. Sie hat nachgedacht, aber nie gegrübelt. Wir dürfen wie sie darauf vertrauen, dass Gott alles gut machen wird, dass er Lösungen hat, die wir noch nicht kennen.

Unsere Reise durch die Meditation geht weiter mit einem Wort aus dem ersten Kapitel des Lukas-Evangeliums. Mir geschehe, wie du es gesagt hast. Wie können wir das auf unser Problem übertragen? Unsere Frage könnte lauten, wie soll das geschehen? Wie soll ich entscheiden? Wie komme ich weiter? Unsere Ideen können wir jetzt in dem Buch auf einigen leeren Zeilen festhalten. Und einen, wie ich finde, sehr passenden Abschluss bildet dann das Hoffnungswort von Mutter Julia. Maria führt dich sicher an das Ziel. Also ein sehr schönes Buch zum Verschenken, das man sich aber auch selber gönnen darf, wenn man etwas Aufbauendes braucht. Leben mit Hoffnung, 15 Meditationen zum Verankern, mit Texten von Pater Peter Willi von der geistlichen Familie Das Werk, erschienen 2025 im FE Medienverlag.

0: Kleine Zwischenzeiten. Innerer Friede. So lautet der Titel des heutigen Büchermagazins auf Radio Maria. Und da möchte ich den Mann mit einem Gruß zu Wort kommen lassen, der mich zu diesem Beitrag inspiriert hat.
1: La pace sia con tutti voi.
0: Der Friede sei mit euch allen. Eine lange Stunde haben wir auf sein Erscheinen auf der Loggia von St. Peter am 8. Mai 2025 gewartet. Und viele von Ihnen, liebe Zuhörer von Radio Maria, haben sich, wie ich, sicherlich gefragt, was wohl die ersten Worte dieses lächelnden und offensichtlich innerlich sehr ergriffenen Mannes sein würden. Der Friede sei mit euch allen. Dies ist der Friede des auferstandenen Christus, ein unbewaffneter und entwaffnender Friede, demütig und beharrlich. Er kommt von Gott, dem Gott, der uns alle bedingungslos liebt. Dieser Gruß ist wahrlich Programm. Friede. Ein geistlicher Auftrag an die Kirche, ein eindringlicher Ruf an die Welt, an jeden Einzelnen von uns Frieden zu halten. So die Worte des neuen Oberhauptes. Wer diesen Auftrag ernst nimmt, der kommt vermutlich bald zu der Erkenntnis, dass der Frieden mit dem Nächsten nur dann gelingen kann, wenn im eigenen Herzen Frieden herrscht. Für mich ist dieser Auftrag an uns eine große Herausforderung. Inneren Frieden, das wünscht sich wohl jeder für sich. Aber unweigerlich fallen mir auch jede Menge Dinge ein, die mir diesen inneren Frieden rauben wollen. Da hilft es, die Gedanken loszulösen von dem, was stört, und den Blick auf das zu richten, was uns Frieden schenken kann. Dazu nehme ich gerne das kleine Taschenbuch in die Hand, von dessen Titelbild aus mich schon die ganze Zeit über eine Dame freundlich anblickt, die heilige Edith Stein. Der Titel lautet »Frieden finden mit Edith Stein«. Die Autorin ist Beate Beckmann-Zöller. Geboren 1966 und sie ist freiberufliche Religionsphilosophin und Präsidentin der Edith-Stein-Gesellschaft Deutschland. In 12 gut strukturierten Kapiteln verdichtet sie wesentliche Gedanken und Zitate der Heiligen zu einer wirklich empfehlenswerten Zusammenschau. Auf 84 Seiten geht es um den Frieden, dem Äußeren, der Welt mit ihren Kriegen und dem inneren Frieden. Wie lässt sich Letzterer finden? Welche Wege führen vom Unfrieden zum inneren Frieden, zur inneren Stille? Welche Hindernisse gibt es und was sind äußere Zeichen für den inneren Frieden? Besonders spannend finde ich das vorletzte Kapitel, die verschiedenen Grade von innerem Frieden. Also sie unterscheidet in 5 verschiedene Grade des inneren Friedens. Da gibt es zunächst einmal den grundsätzlichen inneren Frieden, der sich einstellt, wenn wir unser Leben bewusst Christus übergeben. Daneben gibt es den inneren Frieden, den wir finden, wenn wir am richtigen Platz im Leben angekommen sind. Bei Edith Stein war das der Karmel. Bei uns könnte das zum Beispiel beim Ehepartner sein, in der Familie, an einem Wohnort, in einer Berufung, beruflich oder auch ehrenamtlich. Als drittes erkennt sie den Seelenfrieden, als den Zustand, den wir täglich neu finden müssen in den Geschäften des Alltags. Beim 4. Grad des Friedens darf ich die Autorin weiter zitieren. Auf dem mystischen Weg, den Edith Stein anhand des Lebens des heiligen Johannes vom Kreuz beschrieb, hat der Friede noch eine besondere Qualität. Es ist der Weg der dunklen Nacht, die in die Helle der Auferstehung führt, in die mystische Vermählung, in der ein besonderer Friede liegt. Die Aufzählung schließt mit dem allerletzten Frieden nach unserem Tod, wenn wir bei Gott sind. 12 in sich abgeschlossene Kapitel also, wobei die letzten beiden Kapitel Friedensgebete von Edith Stein und zu Edith Stein sind. Also sehr empfehlenswert, wenn Sie eine Verbindung zu dieser großen Heiligen verspüren. Schließen möchte ich mit einer sehr eindrücklichen, wie auch ergreifenden Passage aus dem Buch, das mich wirklich sehr berührt hat. Edith Stein erkennt, dass sie sich nicht aus sich heraus diese Ruhe, diesen inneren Frieden verschaffen kann, und sie beschreibt ihr Erlebnis der Geborgenheit wie folgt. Ich zitiere: in dem Gefühl der Geborgenheit, das uns oft gerade in verzweifelter Lage ergreift, wenn unser Verstand keinen möglichen Ausweg mehr sieht und wenn wir auf der ganzen Welt keinen Menschen mehr wissen, der den Willen oder die Macht hätte, uns zu raten und zu helfen. In diesem Gefühl der Geborgenheit werden wir uns der Existenz einer geistigen Macht inne, die uns keine äußere Erfahrung lehrt. Wir wissen nicht, was weiter aus uns werden soll. Vor uns scheint ein Abgrund zu gähnen und das Leben reißt uns unerbitterlich hinein, denn es geht vorwärts und duldet keinen Schritt zurück. Aber indem wir zu stürzen meinen, fühlen wir uns in Gottes Hand, die uns trägt und nicht fallen lässt. Und nicht nur seine Existenz wird uns in solchem Erleben offenbar, auch was er ist, sein Wesen, wird in seinen letzten Ausstrahlungen sichtbar. Die Kraft, die uns stützt, wo alle Menschenkräfte versagen, die uns neues Leben schenkt, wenn wir innerlich erstorben zu sein meinen, die unseren Willen stählt, wenn er zu erlahmen droht. Diese Kraft gehört einem allmächtigen Wesen. Das Vertrauen, das uns einen Sinn unseres Lebens annehmen lässt, auch wo menschlicher Verstand ihn nicht zu enträtseln vermag, lehrt uns seine Weisheit kennen. Und die Zuversicht, dass dieser Sinn ein Heilssinn ist, dass alles, auch das Schwerste, letzten Endes doch unserem Heil dient. Und ferner, dass dieses höchste Wesen sich unserer noch erbarmt, wenn die Menschen uns aufgeben, dass es keine schlechthinnige Verworfenheit kennt. Dies alles zeigt uns seine Allgüte. Also das ergreift mich einfach auch jetzt wieder, wenn ich es Ihnen nochmal vortrage. Mir bleibt zum Schluss der Wunsch, dass diese Sendung Sie angesprochen und Sie auf Ihrem literarischen Weg im Glauben gut begleitet hat. Das war das Büchermagazin mit dem Titel Kleine Zwischenzeiten. Am Mikrofon war für Sie Melanie Dollinger.

0: Im Namen des Vaters und des Sohnes und des Heiligen Geistes.
1: Amen.
0: Vater unser im Himmel, geheiligt werde dein Name, dein Reich komme, dein Wille geschehe, wie im Himmel, so auf Erden.
1: Unser tägliches Brot gib uns heute und vergib uns unsere Schuld, wie auch wir vergeben unseren Schuldigern. Und führe uns nicht in Versuchung, sondern erlöse uns von dem Bösen. Amen.
0: Gegrüßet seist du, Maria, voll der Gnade, der Herr ist mit dir. Du bist gebenedeit unter den Frauen, und gebenedeit ist die Frucht deines Leibes, Jesus.
1: Heilige Maria, Mutter Gottes, bitte für uns Sünder, jetzt und in der Stunde unseres Todes. Amen.
0: Ich glaube an Gott, den Vater, den Allmächtigen, den Schöpfer des Himmels und der Erde, und an Jesus Christus, seinen eingeborenen Sohn, unseren Herrn, empfangen durch den Heiligen Geist, geboren von der Jungfrau Maria, gelitten unter Pontius Pilatus, gekreuzigt, gestorben und begraben, hinabgestiegen in das Reich des Todes, am dritten Tage auferstanden von den Toten, aufgefahren in den Himmel, er sitzt zur Rechten Gottes des allmächtigen Vaters, von dort wiederkommen, zu richten die Lebenden und die Toten.
1: Ich glaube an den Heiligen Geist, die heilige katholische Kirche, Gemeinschaft der Heiligen, Vergebung der Sünden, Auferstehung der Toten und das ewige Leben. Amen.

0: Ewiger Vater, ich opfere dir auf den Leib und das Blut, die Seele und die Gottheit deines über alles geliebten Sohnes, unseres Herrn Jesus Christus.
1: Zur Sühne für unsere Sünden und für die Sünden der ganzen Welt.
0: Durch sein schmerzhaftes Leiden.
1: Hab Erbarmen mit uns und mit der ganzen Welt.
0: Durch sein schmerzhaftes Leiden.
1: Hab Erbarmen mit uns und mit der ganzen Welt.
0: Durch sein schmerzhaftes Leiden.
1: Hab Erbarmen mit uns und mit der ganzen Welt.
0: Durch sein schmerzhaftes Leiden.
1: Hab Erbarmen mit uns und mit der ganzen Welt.
0: Durch sein schmerzhaftes Leiden.
1: Hab Erbarmen mit uns und mit der ganzen Welt.
0: Durch sein schmerzhaftes Leiden.
1: Hab Erbarmen mit uns und mit der ganzen Welt.
0: Durch sein schmerzhaftes Leiden.
1: Hab Erbarmen mit uns und mit der ganzen Welt.
0: Durch sein schmerzhaftes Leiden.
1: Hab Erbarmen mit uns und mit der ganzen Welt.
0: Durch sein schmerzhaftes Leiden.
1: Hab Erbarmen mit uns und mit der ganzen Welt.
0: Durch sein schmerzhaftes Leiden.
1: Hab Erbarmen mit uns und mit der ganzen Welt.

0: Ewiger Vater, ich opfere dir auf den Leib und das Blut, die Seele und die Gottheit deines über alles geliebten Sohnes, unseres Herrn Jesus Christus.
1: Zur Sühne für unsere Sünden und für die Sünden der ganzen Welt.
0: Durch sein schmerzhaftes Leiden.
1: Hab Erbarmen mit uns und mit der ganzen Welt.
0: Durch sein schmerzhaftes Leiden.
1: Hab Erbarmen mit uns und mit der ganzen Welt.
0: Durch sein schmerzhaftes Leiden.
1: Hab Erbarmen mit uns und mit der ganzen Welt.
0: Durch sein schmerzhaftes Leiden.
1: Hab Erbarmen mit uns und mit der ganzen Welt.
0: Durch sein schmerzhaftes Leiden.
1: Hab Erbarmen mit uns und mit der ganzen Welt.
0: Durch sein schmerzhaftes Leiden.
1: Hab Erbarmen mit uns und mit der ganzen Welt.
0: Durch sein schmerzhaftes Leiden.
1: Hab Erbarmen mit uns und mit der ganzen Welt.
0: Durch sein schmerzhaftes Leiden.
1: Hab Erbarmen mit uns und mit der ganzen Welt.
0: Durch sein schmerzhaftes Leiden.
1: Hab Erbarmen mit uns und mit der ganzen Welt.
0: Durch sein schmerzhaftes Leiden.
1: Hab Erbarmen mit uns und mit der ganzen Welt.

0: Ewiger Vater, ich opfere dir auf den Leib und das Blut, die Seele und die Gottheit deines über alles geliebten Sohnes, unseres Herrn Jesus Christus.
1: Zur Sühne für unsere Sünden und für die Sünden der ganzen Welt.
0: Durch sein schmerzhaftes Leiden.
1: Hab Erbarmen mit uns und mit der ganzen Welt.
0: Durch sein schmerzhaftes Leiden.
1: Hab Erbarmen mit uns und mit der ganzen Welt.
0: Durch sein schmerzhaftes Leiden.
1: Hab Erbarmen mit uns und mit der ganzen Welt.
0: Durch sein schmerzhaftes Leiden.
1: Hab Erbarmen mit uns und mit der ganzen Welt.
0: Durch sein schmerzhaftes Leiden.
1: Hab Erbarmen mit uns und mit der ganzen Welt.
0: Durch sein schmerzhaftes Leiden.
1: Hab Erbarmen mit uns und mit der ganzen Welt.
0: Durch sein schmerzhaftes Leiden.
1: Hab Erbarmen mit uns und mit der ganzen Welt.
0: Durch sein schmerzhaftes Leiden.
1: Hab Erbarmen mit uns und mit der ganzen Welt.
0: Durch sein schmerzhaftes Leiden.
1: Hab Erbarmen mit uns und mit der ganzen Welt.
0: Durch sein schmerzhaftes Leiden.
1: Hab Erbarmen mit uns und mit der ganzen Welt.

0: Ewiger Vater, ich opfere dir auf den Leib und das Blut, die Seele und die Gottheit deines über alles geliebten Sohnes, unseres Herrn Jesus Christus.
1: Zur Sühne für unsere Sünden und für die Sünden der ganzen Welt.
0: Durch sein schmerzhaftes Leiden.
1: Hab Erbarmen mit uns und mit der ganzen Welt.
0: Durch sein schmerzhaftes Leiden.
1: Hab Erbarmen mit uns und mit der ganzen Welt.
0: Durch sein schmerzhaftes Leiden.
1: Hab Erbarmen mit uns und mit der ganzen Welt.
0: Durch sein schmerzhaftes Leiden.
1: Hab Erbarmen mit uns und mit der ganzen Welt.
0: Durch sein schmerzhaftes Leiden.
1: Hab Erbarmen mit uns und mit der ganzen Welt.
0: Durch sein schmerzhaftes Leiden.
1: Hab Erbarmen mit uns und mit der ganzen Welt.
0: Durch sein schmerzhaftes Leiden.
1: Hab Erbarmen mit uns und mit der ganzen Welt.
0: Durch sein schmerzhaftes Leiden.
1: Hab Erbarmen mit uns und mit der ganzen Welt.
0: Durch sein schmerzhaftes Leiden.
1: Hab Erbarmen mit uns und mit der ganzen Welt.
0: Durch sein schmerzhaftes Leiden.
1: Hab Erbarmen mit uns und mit der ganzen Welt.

0: Ewiger Vater, ich opfere dir auf den Leib und das Blut, die Seele und die Gottheit deines über alles geliebten Sohnes, unseres Herrn Jesus Christus.
1: Zur Sühne für unsere Sünden und für die Sünden der ganzen Welt.
0: Durch sein schmerzhaftes Leiden.
1: Hab Erbarmen mit uns und mit der ganzen Welt.
0: Durch sein schmerzhaftes Leiden.
1: Hab Erbarmen mit uns und mit der ganzen Welt.
0: Durch sein schmerzhaftes Leiden.
1: Hab Erbarmen mit uns und mit der ganzen Welt.
0: Durch sein schmerzhaftes Leiden.
1: Hab Erbarmen mit uns und mit der ganzen Welt.
0: Durch sein schmerzhaftes Leiden.
1: Hab Erbarmen mit uns und mit der ganzen Welt.
0: Durch sein schmerzhaftes Leiden.
1: Hab Erbarmen mit uns und mit der ganzen Welt.
0: Durch sein schmerzhaftes Leiden.
1: Hab Erbarmen mit uns und mit der ganzen Welt.
0: Durch sein schmerzhaftes Leiden.
1: Hab Erbarmen mit uns und mit der ganzen Welt.
0: Durch sein schmerzhaftes Leiden.
1: Hab Erbarmen mit uns und mit der ganzen Welt.
0: Durch sein schmerzhaftes Leiden.
1: Hab Erbarmen mit uns und mit der ganzen Welt.

0: Heiliger Gott, heiliger starker Gott, heiliger unsterblicher Gott.
1: Hab Erbarmen mit uns und mit der ganzen Welt.
0: Heiliger Gott, heiliger starker Gott, heiliger unsterblicher Gott.
1: Hab Erbarmen mit uns und mit der ganzen Welt.
0: Heiliger Gott, heiliger starker Gott, heiliger unsterblicher Gott.
1: Hab Erbarmen mit uns und mit der ganzen Welt.
0: O Blut und Wasser aus dem Herzen Jesu, als Quelle der Barmherzigkeit für uns entströmt.
1: Ich vertraue auf dich.
0: Im Namen des Vaters und des Sohnes und des Heiligen Geistes.
1: Amen.

0: Im Namen des Vaters und des Sohnes und des Heiligen Geistes. Amen. Ich glaube an Gott, den Vater, den Allmächtigen, den Schöpfer des Himmels und der Erde und an Jesus Christus, seinen eingeborenen Sohn, unseren Herrn, empfangen durch den Heiligen Geist, geboren von der Jungfrau Maria, gelitten unter Pontius Pilatus, gekreuzigt, gestorben und begraben, hinabgestiegen in das Reich des Todes, am dritten Tage auferstanden von den Toten, aufgefahren in den Himmel. Er sitzt zur Rechten Gottes, des allmächtigen Vaters. Von dort wird er kommen, zu richten die Lebenden und die Toten.
1: Ich glaube an den Heiligen Geist, die heilige katholische Kirche, Gemeinschaft der Heiligen, Vergebung der Sünden, Auferstehung der Toten und das ewige Leben. Amen.
0: Vater unser im Himmel, geheiligt werde dein Name, dein Reich komme, dein Wille geschehe, wie im Himmel, so auf Erden.
1: Unser tägliches Brot gib uns heute und vergib uns unsere Schuld, wie auch wir vergeben unseren Schuldigern. Und führe uns nicht in Versuchung, sondern erlöse uns von dem Bösen. Amen.
0: Gegrüßet seist du, Maria, voll der Gnade, der Herr ist mit dir. Du bist gebenedeit unter den Frauen und gebenedeit ist die Frucht deines Leibes, Jesus, der in uns den Glauben vermehre.
1: Heilige Maria, Mutter Gottes, bitte für uns Sünder, jetzt und in der Stunde unseres Todes. Amen.
0: Gegrüßet seist du, Maria, voll der Gnade, der Herr ist mit dir. Du bist gebenedeit unter den Frauen, und gebenedeit ist die Frucht deines Leibes, Jesus, der in uns die Hoffnung stärke.
1: Heilige Maria, Mutter Gottes, bitte für uns Sünder, jetzt und in der Stunde unseres Todes. Amen.
0: Gegrüßet seist du, Maria, voll der Gnade, der Herr ist mit dir. Du bist gebenedeit unter den Frauen, und gebenedeit ist die Frucht deines Leibes, Jesus, der in uns die Liebe entzünde.
1: Heilige Maria, Mutter Gottes, bitte für uns Sünder, jetzt und in der Stunde unseres Todes. Amen.
0: Ehre sei dem Vater und dem Sohn und dem Heiligen Geist.
1: Wie im Anfang, so auch jetzt und alle Zeit und in Ewigkeit. Amen.
0: O mein Jesus, verzeih uns unsere Sünden, bewahre uns vor dem Feuer der Hölle, führe alle Seelen in den Himmel, besonders jene, die deiner Barmherzigkeit am meisten bedürfen.

0: Erstes schmerzhaftes Geheimnis. Jesus, der für uns Blut geschwitzt hat. Vater unser im Himmel, geheiligt werde dein Name, dein Reich komme, dein Wille geschehe, wie im Himmel, so auf Erden.
1: Unser tägliches Brot gib uns heute und vergib uns unsere Schuld, wie auch wir vergeben unseren Schuldigern. Und führe uns nicht in Versuchung, sondern erlöse uns von dem Bösen. Amen.
0: Gegrüßet seist du, Maria, voll der Gnade, der Herr ist mit dir. Du bist gebenedeit unter den Frauen, und gebenedeit ist die Frucht deines Leibes, Jesus, der für uns Blut geschwitzt hat.
2: Heilige Maria, Mutter Gottes, bitte für uns Sünder, jetzt und in der Stunde unseres Todes. Amen.
0: Gegrüßet seist du, Maria, voll der Gnade, der Herr ist mit dir. Du bist gebenedeit unter den Frauen, und gebenedeit ist die Frucht deines Leibes, Jesus, der für uns Blut geschwitzt hat.
2: Heilige Maria, Mutter Gottes, bitte für uns Sünder, jetzt und in der Stunde unseres Todes. Amen.
0: Gegrüßet seist du, Maria, voll der Gnade, der Herr ist mit dir. Du bist gebenedeit unter den Frauen, und gebenedeit ist die Frucht deines Leibes, Jesus, der für uns Blut geschwitzt hat.
2: Heilige Maria, Mutter Gottes, bitte für uns Sünder, jetzt und in der Stunde unseres Todes. Amen.
0: Gegrüßet seist du, Maria, voll der Gnade, der Herr ist mit dir. Du bist gebenedeit unter den Frauen, und gebenedeit ist die Frucht deines Leibes, Jesus, der für uns Blut geschwitzt hat.
2: Heilige Maria, Mutter Gottes, bitte für uns Sünder, jetzt und in der Stunde unseres Todes. Amen.
0: Gegrüßet seist du, Maria, voll der Gnade, der Herr ist mit dir. Du bist gebenedeit unter den Frauen, und gebenedeit ist die Frucht deines Leibes, Jesus, der für uns Blut geschwitzt hat.
2: Heilige Maria, Mutter Gottes, bitte für uns Sünder, jetzt und in der Stunde unseres Todes. Amen.
0: Gegrüßet seist du, Maria, voll der Gnade, der Herr ist mit dir. Du bist gebenedeit unter den Frauen, und gebenedeit ist die Frucht deines Leibes, Jesus, der für uns Blut geschwitzt hat.
2: Heilige Maria, Mutter Gottes, bitte für uns Sünder, jetzt und in der Stunde unseres Todes. Amen.
0: Gegrüßet seist du, Maria, voll der Gnade, der Herr ist mit dir. Du bist gebenedeit unter den Frauen, und gebenedeit ist die Frucht deines Leibes, Jesus, der für uns Blut geschwitzt hat.
2: Heilige Maria, Mutter Gottes, bitte für uns Sünder, jetzt und in der Stunde unseres Todes. Amen.
0: Gegrüßet seist du, Maria, voll der Gnade, der Herr ist mit dir. Du bist gebenedeit unter den Frauen, und gebenedeit ist die Frucht deines Leibes, Jesus, der für uns Blut geschwitzt hat.
2: Heilige Maria, Mutter Gottes, bitte für uns Sünder, jetzt und in der Stunde unseres Todes. Amen.
0: Gegrüßet seist du, Maria, voll der Gnade, der Herr ist mit dir. Du bist gebenedeit unter den Frauen, und gebenedeit ist die Frucht deines Leibes, Jesus, der für uns Blut geschwitzt hat.
2: Heilige Maria, Mutter Gottes, bitte für uns Sünder, jetzt und in der Stunde unseres Todes. Amen.
0: Gegrüßet seist du, Maria, voll der Gnade, der Herr ist mit dir. Du bist gebenedeit unter den Frauen, und gebenedeit ist die Frucht deines Leibes, Jesus, der für uns Blut geschwitzt hat.
2: Heilige Maria, Mutter Gottes, bitte für uns Sünder, jetzt und in der Stunde unseres Todes. Amen.
0: Ehre sei dem Vater und dem Sohn und dem Heiligen Geist.
2: Wie im Anfang, so auch jetzt und alle Zeit und in Ewigkeit. Amen.
0: O mein Jesus, verzeih uns unsere Sünden, bewahre uns vor dem Feuer der Hölle, führe alle Seelen in den Himmel, besonders jene, die deiner Barmherzigkeit am meisten bedürfen.

0: Zweites schmerzhaftes Geheimnis: Jesus, der für uns gegeißelt worden ist. Vater unser im Himmel, geheiligt werde dein Name, dein Reich komme, dein Wille geschehe, wie im Himmel so auf Erden.
1: Unser tägliches Brot gib uns heute und vergib uns unsere Schuld, wie auch wir vergeben unseren Schuldigern. Und führe uns nicht in Versuchung, sondern erlöse uns von dem Bösen. Amen.
0: Gegrüßet seist du, Maria, voller Gnade, der Herr ist mit dir. Du bist gebenedeit unter den Frauen, und gebenedeit ist die Frucht deines Leibes, Jesus, der für uns gegeißelt worden ist.
1: Heilige Maria, Mutter Gottes, bitte für uns Sünder, jetzt und in der Stunde unseres Todes. Amen.
0: Gegrüßet seist du, Maria, voller Gnade, der Herr ist mit dir. Du bist gebenedeit unter den Frauen, und gebenedeit ist die Frucht deines Leibes, Jesus, der für uns gegeißelt worden ist.
1: Heilige Maria, Mutter Gottes, bitte für uns Sünder, jetzt und in der Stunde unseres Todes. Amen.
0: Gegrüßet seist du, Maria, voller Gnade, der Herr ist mit dir. Du bist gebenedeit unter den Frauen, und gebenedeit ist die Frucht deines Leibes, Jesus, der für uns gegeißelt worden ist.
1: Heilige Maria, Mutter Gottes, bitte für uns Sünder, jetzt und in der Stunde unseres Todes. Amen.
0: Gegrüßet seist du, Maria, voller Gnade, der Herr ist mit dir. Du bist gebenedeit unter den Frauen, und gebenedeit ist die Frucht deines Leibes, Jesus, der für uns gegeißelt worden ist.
1: Heilige Maria, Mutter Gottes, bitte für uns Sünder, jetzt und in der Stunde unseres Todes. Amen.
0: Gegrüßet seist du, Maria, voller Gnade, der Herr ist mit dir. Du bist gebenedeit unter den Frauen, und gebenedeit ist die Frucht deines Leibes, Jesus, der für uns gegeißelt worden ist.
1: Heilige Maria, Mutter Gottes, bitte für uns Sünder, jetzt und in der Stunde unseres Todes. Amen.
0: Gegrüßet seist du, Maria, voller Gnade, der Herr ist mit dir. Du bist gebenedeit unter den Frauen, und gebenedeit ist die Frucht deines Leibes, Jesus, der für uns gegeißelt worden ist.
1: Heilige Maria, Mutter Gottes, bitte für uns Sünder, jetzt und in der Stunde unseres Todes. Amen.
0: Gegrüßet seist du, Maria, voller Gnade, der Herr ist mit dir. Du bist gebenedeit unter den Frauen, und gebenedeit ist die Frucht deines Leibes, Jesus, der für uns gegeißelt worden ist.
1: Heilige Maria, Mutter Gottes, bitte für uns Sünder, jetzt und in der Stunde unseres Todes. Amen.
0: Gegrüßet seist du, Maria, voller Gnade, der Herr ist mit dir. Du bist gebenedeit unter den Frauen, und gebenedeit ist die Frucht deines Leibes, Jesus, der für uns gegeißelt worden ist.
1: Heilige Maria, Mutter Gottes, bitte für uns Sünder, jetzt und in der Stunde unseres Todes. Amen.
0: Gegrüßet seist du, Maria, voller Gnade, der Herr ist mit dir. Du bist gebenedeit unter den Frauen, und gebenedeit ist die Frucht deines Leibes, Jesus, der für uns gegeißelt worden ist.
1: Heilige Maria, Mutter Gottes, bitte für uns Sünder, jetzt und in der Stunde unseres Todes. Amen.
0: Gegrüßet seist du, Maria, voller Gnade, der Herr ist mit dir. Du bist gebenedeit unter den Frauen, und gebenedeit ist die Frucht deines Leibes, Jesus, der für uns gegeißelt worden ist.
1: Heilige Maria, Mutter Gottes, bitte für uns Sünder, jetzt und in der Stunde unseres Todes. Amen.
0: Ehre sei dem Vater und dem Sohn und dem Heiligen Geist.
1: Wie im Anfang, so auch jetzt und alle Zeit und in Ewigkeit. Amen.
0: O mein Jesus, verzeih uns unsere Sünden, bewahre uns vor dem Feuer der Hölle, führe alle Seelen in den Himmel, besonders jene, die deiner Barmherzigkeit am meisten bedürfen.

0: drittes schmerzhaftes Geheimnis: Jesus, der für uns mit Dornen gekrönt worden ist. Vater unser im Himmel, geheiligt werde dein Name, dein Reich komme, dein Wille geschehe, wie im Himmel, so auf Erden.
1: Unser tägliches Brot gib uns heute und vergib uns unsere Schuld, wie auch wir vergeben unseren Schuldigern, und führe uns nicht in Versuchung, sondern erlöse uns von dem Bösen. Amen.
0: Gegrüßet seist du, Maria, voll der Gnade, der Herr ist mit dir. Du bist gebenedeit unter den Frauen, und gebenedeit ist die Frucht deines Leibes, Jesus, der für uns mit Dornen gekrönt worden ist.
1: Heilige Maria, Mutter Gottes, bitte für uns Sünder, jetzt und in der Stunde unseres Todes. Amen.
0: Gegrüßet seist du, Maria, voll der Gnade, der Herr ist mit dir. Du bist gebenedeit unter den Frauen, und gebenedeit ist die Frucht deines Leibes, Jesus, der für uns mit Dornen gekrönt worden ist.
1: Heilige Maria, Mutter Gottes, bitte für uns Sünder, jetzt und in der Stunde unseres Todes. Amen.
0: Gegrüßet seist du, Maria, voll der Gnade, der Herr ist mit dir. Du bist gebenedeit unter den Frauen, und gebenedeit ist die Frucht deines Leibes, Jesus, der für uns mit Dornen gekrönt worden ist.
1: Heilige Maria, Mutter Gottes, bitte für uns Sünder, jetzt und in der Stunde unseres Todes. Amen.
0: Gegrüßet seist du, Maria, voll der Gnade, der Herr ist mit dir. Du bist gebenedeit unter den Frauen, und gebenedeit ist die Frucht deines Leibes, Jesus, der für uns mit Dornen gekrönt worden ist.
1: Heilige Maria, Mutter Gottes, bitte für uns Sünder, jetzt und in der Stunde unseres Todes. Amen.
0: Gegrüßet seist du, Maria, voll der Gnade, der Herr ist mit dir. Du bist gebenedeit unter den Frauen, und gebenedeit ist die Frucht deines Leibes, Jesus, der für uns mit Dornen gekrönt worden ist.
1: Heilige Maria, Mutter Gottes, bitte für uns Sünder, jetzt und in der Stunde unseres Todes. Amen.
0: Gegrüßet seist du, Maria, voll der Gnade, der Herr ist mit dir. Du bist gebenedeit unter den Frauen, und gebenedeit ist die Frucht deines Leibes, Jesus, der für uns mit Dornen gekrönt worden ist.
1: Heilige Maria, Mutter Gottes, bitte für uns Sünder, jetzt und in der Stunde unseres Todes. Amen.
0: Gegrüßet seist du, Maria, voll der Gnade, der Herr ist mit dir. Du bist gebenedeit unter den Frauen, und gebenedeit ist die Frucht deines Leibes, Jesus, der für uns mit Dornen gekrönt worden ist.
1: Heilige Maria, Mutter Gottes, bitte für uns Sünder, jetzt und in der Stunde unseres Todes. Amen.
0: Gegrüßet seist du, Maria, voll der Gnade, der Herr ist mit dir. Du bist gebenedeit unter den Frauen, und gebenedeit ist die Frucht deines Leibes, Jesus, der für uns mit Dornen gekrönt worden ist.
1: Heilige Maria, Mutter Gottes, bitte für uns Sünder, jetzt und in der Stunde unseres Todes. Amen.
0: Gegrüßet seist du, Maria, voll der Gnade, der Herr ist mit dir. Du bist gebenedeit unter den Frauen, und gebenedeit ist die Frucht deines Leibes, Jesus, der für uns mit Dornen gekrönt worden ist.
1: Heilige Maria, Mutter Gottes, bitte für uns Sünder, jetzt und in der Stunde unseres Todes. Amen.
0: Gegrüßet seist du, Maria, voll der Gnade, der Herr ist mit dir. Du bist gebenedeit unter den Frauen, und gebenedeit ist die Frucht deines Leibes, Jesus, der für uns mit Dornen gekrönt worden ist.
1: Heilige Maria, Mutter Gottes, bitte für uns Sünder, jetzt und in der Stunde unseres Todes. Amen.
0: Ehre sei dem Vater und dem Sohn und dem Heiligen Geist,
1: wie im Anfang, so auch jetzt und alle Zeit und in Ewigkeit. Amen.
0: O mein Jesus,
1: verzeih uns unsere Sünden, bewahre uns vor dem Feuer der Hölle, führe alle Seelen in den Himmel, besonders jene, die deiner Barmherzigkeit am meisten bedürfen.

0: Viertes schmerzhaftes Geheimnis. Jesus, der für uns das schwere Kreuz getragen hat. Vater unser im Himmel, geheiligt werde dein Name, dein Reich komme, dein Wille geschehe, wie im Himmel, so auf Erden.
1: Unser tägliches Brot gib uns heute und vergib uns unsere Schuld, wie auch wir vergeben unseren Schuldigern. Und führe uns nicht in Versuchung, sondern erlöse uns von dem Bösen. Amen.
0: Gegrüßet seist du, Maria, voller Gnade, der Herr ist mit dir. Du bist gebenedeit unter den Frauen, und gebenedeit ist die Frucht deines Leibes, Jesus, der für uns das schwere Kreuz getragen hat.
1: Heilige Maria, Mutter Gottes, bitte für uns Sünder, jetzt und in der Stunde unseres Todes. Amen.
0: Gegrüßet seist du, Maria, voller Gnade, der Herr ist mit dir. Du bist gebenedeit unter den Frauen, und gebenedeit ist die Frucht deines Leibes, Jesus, der für uns das schwere Kreuz getragen hat.
1: Heilige Maria, Mutter Gottes, bitte für uns Sünder, jetzt und in der Stunde unseres Todes. Amen.
0: Gegrüßet seist du, Maria, voller Gnade, der Herr ist mit dir. Du bist gebenedeit unter den Frauen, und gebenedeit ist die Frucht deines Leibes, Jesus, der für uns das schwere Kreuz getragen hat.
1: Heilige Maria, Mutter Gottes, bitte für uns Sünder, jetzt und in der Stunde unseres Todes. Amen.
0: Gegrüßet seist du, Maria, voller Gnade, der Herr ist mit dir. Du bist gebenedeit unter den Frauen, und gebenedeit ist die Frucht deines Leibes, Jesus, der für uns das schwere Kreuz getragen hat.
1: Heilige Maria, Mutter Gottes, bitte für uns Sünder, jetzt und in der Stunde unseres Todes. Amen.
0: Gegrüßet seist du, Maria, voller Gnade, der Herr ist mit dir. Du bist gebenedeit unter den Frauen, und gebenedeit ist die Frucht deines Leibes, Jesus, der für uns das schwere Kreuz getragen hat.
1: Heilige Maria, Mutter Gottes, bitte für uns Sünder, jetzt und in der Stunde unseres Todes. Amen.
0: Gegrüßet seist du, Maria, voller Gnade, der Herr ist mit dir. Du bist gebenedeit unter den Frauen, und gebenedeit ist die Frucht deines Leibes, Jesus, der für uns das schwere Kreuz getragen hat.
1: Heilige Maria, Mutter Gottes, bitte für uns Sünder, jetzt und in der Stunde unseres Todes. Amen.
0: Gegrüßet seist du, Maria, voller Gnade, der Herr ist mit dir. Du bist gebenedeit unter den Frauen, und gebenedeit ist die Frucht deines Leibes, Jesus, der für uns das schwere Kreuz getragen hat.
1: Heilige Maria, Mutter Gottes, bitte für uns Sünder, jetzt und in der Stunde unseres Todes. Amen.
0: Gegrüßet seist du, Maria, voller Gnade, der Herr ist mit dir. Du bist gebenedeit unter den Frauen, und gebenedeit ist die Frucht deines Leibes, Jesus, der für uns das schwere Kreuz getragen hat.
1: Heilige Maria, Mutter Gottes, bitte für uns Sünder, jetzt und in der Stunde unseres Todes. Amen.
0: Gegrüßet seist du, Maria, voller Gnade, der Herr ist mit dir. Du bist gebenedeit unter den Frauen, und gebenedeit ist die Frucht deines Leibes, Jesus, der für uns das schwere Kreuz getragen hat.
1: Heilige Maria, Mutter Gottes, bitte für uns Sünder, jetzt und in der Stunde unseres Todes. Amen.
0: Gegrüßet seist du, Maria, voller Gnade, der Herr ist mit dir. Du bist gebenedeit unter den Frauen, und gebenedeit ist die Frucht deines Leibes, Jesus, der für uns das schwere Kreuz getragen hat.
1: Heilige Maria, Mutter Gottes, bitte für uns Sünder, jetzt und in der Stunde unseres Todes. Amen.
0: Ehre sei dem Vater und dem Sohn und dem Heiligen Geist.
1: Wie im Anfang, so auch jetzt und alle Zeit und in Ewigkeit. Amen.
0: O mein Jesus, verzeih uns unsere Sünden, bewahre uns vor dem Feuer der Hölle, führe alle Seelen in den Himmel, besonders jene, die deiner Barmherzigkeit am meisten bedürfen.

0: Fünftes schmerzhaftes Geheimnis. Jesus, der für uns gekreuzigt worden ist. Vater unser im Himmel, geheiligt werde dein Name, dein Reich komme, dein Wille geschehe, wie im Himmel, so auf Erden.
1: Unser tägliches Brot gib uns heute und vergib uns unsere Schuld, wie auch wir vergeben unseren Schuldigern. Und führe uns nicht in Versuchung, sondern erlöse uns von dem Bösen. Amen.
0: Gegrüßet seist du, Maria, voll der Gnade, der Herr ist mit dir. Du bist gebenedeit unter den Frauen, und gebenedeit ist die Frucht deines Leibes, Jesus, der für uns gekreuzigt worden ist.
1: Heilige Maria, Mutter Gottes, bitte für uns Sünder, jetzt und in der Stunde unseres Todes. Amen.
0: Gegrüßet seist du, Maria, voll der Gnade, der Herr ist mit dir. Du bist gebenedeit unter den Frauen, und gebenedeit ist die Frucht deines Leibes, Jesus, der für uns gekreuzigt worden ist.
1: Heilige Maria, Mutter Gottes, bitte für uns Sünder, jetzt und in der Stunde unseres Todes. Amen.
0: Gegrüßet seist du, Maria, voll der Gnade, der Herr ist mit dir. Du bist gebenedeit unter den Frauen, und gebenedeit ist die Frucht deines Leibes, Jesus, der für uns gekreuzigt worden ist.
1: Heilige Maria, Mutter Gottes, bitte für uns Sünder, jetzt und in der Stunde unseres Todes. Amen.
0: Gegrüßet seist du, Maria, voll der Gnade, der Herr ist mit dir. Du bist gebenedeit unter den Frauen, und gebenedeit ist die Frucht deines Leibes, Jesus, der für uns gekreuzigt worden ist.
1: Heilige Maria, Mutter Gottes, bitte für uns Sünder, jetzt und in der Stunde unseres Todes. Amen.
0: Gegrüßet seist du, Maria, voll der Gnade, der Herr ist mit dir. Du bist gebenedeit unter den Frauen, und gebenedeit ist die Frucht deines Leibes, Jesus, der für uns gekreuzigt worden ist.
1: Heilige Maria, Mutter Gottes, bitte für uns Sünder, jetzt und in der Stunde unseres Todes. Amen.
0: Gegrüßet seist du, Maria, voll der Gnade, der Herr ist mit dir. Du bist gebenedeit unter den Frauen, und gebenedeit ist die Frucht deines Leibes, Jesus, der für uns gekreuzigt worden ist.
1: Heilige Maria, Mutter Gottes, bitte für uns Sünder, jetzt und in der Stunde unseres Todes. Amen.
0: Gegrüßet seist du, Maria, voll der Gnade, der Herr ist mit dir. Du bist gebenedeit unter den Frauen, und gebenedeit ist die Frucht deines Leibes, Jesus, der für uns gekreuzigt worden ist.
1: Heilige Maria, Mutter Gottes, bitte für uns Sünder, jetzt und in der Stunde unseres Todes. Amen.
0: Gegrüßet seist du, Maria, voll der Gnade, der Herr ist mit dir. Du bist gebenedeit unter den Frauen, und gebenedeit ist die Frucht deines Leibes, Jesus, der für uns gekreuzigt worden ist.
1: Heilige Maria, Mutter Gottes, bitte für uns Sünder, jetzt und in der Stunde unseres Todes. Amen.
0: Gegrüßet seist du, Maria, voll der Gnade, der Herr ist mit dir. Du bist gebenedeit unter den Frauen, und gebenedeit ist die Frucht deines Leibes, Jesus, der für uns gekreuzigt worden ist.
1: Heilige Maria, Mutter Gottes, bitte für uns Sünder, jetzt und in der Stunde unseres Todes. Amen.
0: Gegrüßet seist du, Maria, voll der Gnade, der Herr ist mit dir. Du bist gebenedeit unter den Frauen, und gebenedeit ist die Frucht deines Leibes, Jesus, der für uns gekreuzigt worden ist.
1: Heilige Maria, Mutter Gottes, bitte für uns Sünder, jetzt und in der Stunde unseres Todes. Amen.
0: Ehre sei dem Vater und dem Sohn und dem Heiligen Geist.
1: Wie im Anfang, so auch jetzt und alle Zeit und in Ewigkeit. Amen.
0: Im Namen des Vaters und des Sohnes und des Heiligen Geistes. Amen. Maria mit dem Kinderlieb,
1: uns allen deinen Segen gib.
0: Amen.

0: Und damit begrüße ich jetzt Frau Anna Kernegger hier bei uns in der Sendung Lebensbilder. Herzlich willkommen hier bei uns auf Sendung. Ich freue mich sehr, dass Sie bei uns sind. Frau Kernegger, ich glaube, wir blicken bei Ihnen auf ein wirklich, wirklich spannendes Leben zurück. Ich kann vielleicht sagen, wie wir uns kennengelernt haben. Und zwar war ich beim Missio Diözesan-Kongress in Pinkerfeld. Dort hat Radio Maria übertragen und Sie waren auch dabei. Und dann habe ich gehört, dass Sie eine wirklich sehr, sehr spannende Geschichte zu erzählen haben. Und ich habe gedacht, diese Geschichte ist es wirklich wert, hier im Radio zu erzählen, weil ich glaube, dass Sie wirklich ein sehr, sehr, sehr bewegtes Leben haben und bin da ganz überzeugt von. Und ich habe gedacht, bevor wir darauf blicken, was Sie vielleicht gemacht haben als Entwicklungshelferin, als Kinderdorfmutter und sonst so in Ihrem Leben, würde ich vielleicht gerne ein bisschen auf Ihre Kindheit und Jugendzeit zurückblicken und auch auf die Suche nach Ihrem eigenen Lebensweg und wer Sie überhaupt so sind. Und da wird mich einfach mal interessieren, können Sie sich ganz kurz selber vorstellen, mit wem haben wir es zu tun? Wer sind Sie, Frau Kernegger?
1: Ja, ich bin die Anna Kernegger und ich wurde am 10.11.41 als vierte von 7 Kindern in Kleinschlag bei Fora geboren. Meine Eltern hatten eine große Landwirtschaft und wir erlebten eine wunderschöne Kindheit und eine schöne Jugendzeit. Denn meine Eltern waren unser bestes Vorbild und lebten aus einem tiefen Glauben, den sie auch uns Kindern weitergaben. In meiner Jugendzeit bat ich oft und immer wieder Gott, er möge mich dorthin stellen, wo er mich am besten brauchen kann. Und die Worte der Heiligen Schrift haben mich lange begleitet. Die Ernte ist groß, aber der Arbeiter sind wenige. Bittet daher den Herrn der Ernte, dass er Arbeiter in seinen Weinberg sende. Diese Worte haben mich nicht losgelassen und habe ich immer wieder die Sehnsucht gespürt, Menschen in den armen Ländern zu helfen, mein Leben für sie einzusetzen, meine Zeit und meine Fähigkeiten ihnen anzubieten. Ich bin mir so beschenkt vorgekommen. Ich habe alles, Freude, Friede, alles, was ich zum Leben brauchte. Sie leben in Armut. Ich möchte Ihnen meine Hilfe anbieten. So wurde ich Entwicklungshelferin. Meine Ausbildung dauerte ein Jahr und kurz vor der Ausreise, als ich meinen Koffer packte, hörte ich ganz leise in mir die Stimme: Wenn du von Afrika, von deinem Einsatz zurückkommst, dann wirst du Kinderdorfmutter. Ich war überglücklich, denn jetzt wusste ich, Gott hat meine Bitte erhört und mir meinen weiteren Weg gezeigt. Ich sagte danke, danke, danke, lieber Gott. Ich war überglücklich. So reise ich im Oktober 78 in mein Einsatzland Zentralafrikanische Republik. Ich wurde am Flughafen von Theresa und einer Schwester abgeholt. Ich blieb mit meiner Entwicklungshelferin 3 Wochen noch auf der Station, der Missionsstation in Bangi. Und dann ging es weiter in meinen Einsatzort. Der Bischof holte uns ab und er fuhr mit seinem Lastauto und mit uns 2 Entwicklungshelferinnen 800 Kilometer östlich. Die Stadt war Uango, wo ich eigentlich meine Arbeit bekommen habe. Das Land, Zentralafrikanische Republik, ist 2-mal so groß wie Deutschland und wir fuhren auf schlechten Straßen und Steppen, Savannen, tropischer Regenwald. Die Sprache dort war Französisch. Und wir wurden ganz freundlich, also sehr freundlich aufgenommen und bekamen viele Geschenke von den Eingeborenen. Auf der Station lebten 4 geistliche Schwestern, 2 Patres, einer für den Busch und Therese und ich als Entwicklungshelferin. Das war mein erster Eindruck jetzt in Afrika.
0: Ja, vielen Dank für diese Schilderungen, die Sie uns da nahegebracht haben, Frau Kernegger. Ich glaube, dass das so ein erster Einblick war, was Sie erlebt haben dort. Und ich hätte spontan ganz, ganz viele Fragen, die ich Ihnen gerne stellen dürfte, wenn das für Sie in Ordnung ist. Und beginnen wir vielleicht nochmal ganz, ganz vorne bei Ihnen. Ich habe jetzt nachgerechnet, Sie müssten also schon 85 Jahre alt sein und ein ganz
1: bald,
0: großes
1: ja.
0: Alter. Das werden Sie bald. Okay, Entschuldigung.
1: Ja.
0: Das werden Sie bald. Und Sie sind aufgewachsen auf dem Land, haben Sie gesagt. Genau. Und wie war also Ihre Kindheit für Sie? Was würden Sie da sagen?
1: Also meine Kindheit war wunderschön. Es war auch schwierig, weil das war gerade die Zeit des Zweiten Weltkrieges. Mein Vater und der Großvater und der Onkel wurden gefangen genommen. Mhm. Und die Mutter war mit uns 5 Kindern alleine. Und dann kamen plötzlich die Russen und die haben uns gesagt, wir müssen sofort aussehen, sonst wird das Haus werden wir mitsamt dem Haus niedergebrannt. Und meine Mutter war hochschwanger vom 6. Kind. Und mussten mit Ochsenfuhrwerk, wir sind, glaube ich, 20 oder 25 Kilometer gefahren mit dem Ochsenfuhrwerk auf einem Bauernhof und da haben wir Unterkunft bekommen. Das war eine ganz schwierige Zeit. Ich kann mich da zurückerinnern, ich war 3,5 Jahre alt und es war sehr nicht einfach. Und wir waren eine Zeit lang, eines Nachts sind auch die Russen gekommen und dann hat es geheißen, wir müssen sofort das Haus verlassen. Und wir haben uns unter einem Gebüsch versteckt, vor einem Steinhaufen versteckt und die Russen sind vorbeigezogen. Es war wirklich sehr ängstlich. Ich kann mich erinnern, wie wir gezittert haben. Und dann waren wir noch einige Tage oder weiß nicht mehr, 3 Wochen oder was noch auf dem Bauernhof und dann hat es geheißen, der Krieg ist aus und wir können zurück. Und unterwegs beim Heimfahren hat man dann gesehen, so viele Häuser sind abgebrannt, die Russen haben wirklich wild gewirtschaftet und als wir nach Hause kamen zu unserem Hof, ist auch alles niedergebrannt gewesen. Und die Mutter ging dann zu ihrer Schwester einen Stunde entfernt und gebar ihr 6. Kind. Also es war wirklich für unsere Mutter eine sehr schwierige Zeit. Und 3 Wochen waren wir dann bei der Tante und dann sind wir nach Hause gekommen worden. Der Vater und der Großvater und der Onkel waren dann auch schon wieder da. Und es war Gott sei Dank eine glückliche Zeit dann, aber wir hatten ein kleines Häuschen in der Nähe von unserem Haus. Da konnten wir sein und dann wurde Wiederaufbau gemacht und das Haus wurde wieder neu hergestellt. Es war schon eine schwierige Zeit für die Eltern, aber sonntags hat der Vater oder am Abend hat der Vater immer sich Zeit genommen für uns Kinder. Wir sind oft auf seinen Schoß gesessen, der hat uns Märchen und Geschichten erzählt. Oder in den Wintermonaten, wenn er in der Werkstatt gearbeitet hat. Es war einfach schön. Also ich habe die Kindheit so wirklich schön erlebt. Und es waren 8 Kilometer, wo wir in die Schule gehen haben müssen, 8 Kilometer entlang. Sind wir schon um 6 Uhr morgens weg, dass wir um 8 Uhr in der Schule waren. Und wir haben viele Freunde gehabt und unterwegs wurde sehr viel gespielt beim Heimweg von der Schule. Es war einfach schön. Es war schön und die Eltern haben wirklich mit viel Liebe auf uns geschaut und haben wirklich einen tiefen Glauben vorgelebt.
0: Das wäre jetzt meine nächste Frage gewesen, Frau Kernegger. Wie hat denn so der Glaube in der Familie ausgeschaut? Welche Rolle spielte der? War der was Selbstverständliches oder was wurde Ihnen da so mitgegeben?
1: Also meine Eltern waren tiefgläubig und ich weiß, dass sie jeden Morgen, bevor sie in die Arbeit aufgestanden, nach dem Aufstehen, dass sie sich Zeit genommen haben, um das Morgengebet, vielleicht haben sie 10 Minuten gekniet und haben gebetet. Das haben die Kinder auch mitbekommen. Und wir haben immer wieder Rosenkranz gebetet. Besonders in der Fastenzeit und in der Adventzeit haben wir jeden Tag am Rosenkranz gebetet. Oder am Samstagabend, wenn die ganze Arbeit fertig war, sind wir außer Haus gegangen und haben bis zum Nachbarn um, das war so eine ebene Strecke über die Felder rüber, und da haben wir auch Rosenkranz gebetet. Das war immer schön, wenn die ganze Arbeit fertig war und die Woche war vorbei, und da haben wir gebetet. Das war wirklich mit den Eltern, das war schön. Und Sonntag sind wir sowieso alle in die Kirche gegangen, aber es war keine Pflicht für uns Kinder. Wer mitgehen wollte, ist mitgegangen. Ja, und ich war in der ersten Klasse schon bei der Erstkommunion, und das war für mich so wichtig, die Messe, das hat mir so, da bin ich Gott ganz nahe gewesen, das hat mir so viel Kraft gegeben. Und zum Frühstück, also bei uns war das so, dass wir zum Frühstück am Sonntag einen Kinderkaffee und einen Kipferl bekommen haben. Und das hat immer sehr gut geschmeckt. Aber seit der Erstkommunion habe ich kein Frühstück mehr gegessen. Es war damals so, dass wir in der Früh nicht Frühstück, also dass man nüchtern sein hat müssen. Zu meiner Kindheit war das noch so. Mhm. Und ich habe aber auf das Frühstück verzichtet und bin in die Messe gegangen. Das hat mir noch mehr Kraft gegeben als das Frühstück.
0: Ja, wow, danke für dieses Zeugnis, auch dieser, ja doch irgendwie so unvorstellbaren Kindheit. Also ich persönlich kann mir das gar nicht vorstellen, was sie da erlebt haben in so jungen Jahren in dem Krieg, und gleichzeitig dann aber auch zu hören, dass, ja, der Zusammenhalt in der Familie da war, dass sie einfach sehr liebevolle Eltern hatten und der Glaube doch so eine große Rolle gespielt hat, der sowas Selbstverständliches gewesen ist, so einen Anker so viel Kraft gegeben hat. Das finde ich wirklich sehr beeindruckend, das zu hören. Das muss ich wirklich sagen. Und sagen Sie, Frau Kernegger, man muss ja schon ein bisschen unternehmenslustig sein, dass man einfach nach Afrika geht. Wie alt waren Sie, als Sie dorthin gegangen sind?
1: Also mit 27 Jahren. Ich habe die Meisterprüfung 27. gemacht, und nach der Meisterprüfung, ich habe schon immer eigentlich, war das mir so wichtig, ich habe das gespürt. Die Menschen leben in Armut und Armseligkeit, und ich war so glücklich und habe alles gehabt, was ich habe haben können. Ich war eine schöne Kindheit, Jugendzeit auch. Und ich war Jugendführerin, wir hatten die katholische Landjugend, und ich war da 4 Jahre, glaube ich, war ich die Führerin, und das war auch so wunderschön. 120 Mädchen von unserer Pfarre, es war wirklich, und genauso viele Burschen waren so. Es war wirklich nach dem Krieg, die Armut hat uns wirklich zum Beten gelehrt. Und es war so ein gutes Zusammenkommen. Und ich habe so eine Sehnsucht gehabt, den armen Menschen zu helfen und ihnen meine Zeit und alles ihnen zu schenken. Und ja, und dann habe ich mir eben entschlossen, Entwicklungshelferin zu werden. Um einige Jahre. Ich war 27 Jahre.
0: Und waren
1: Mit 27 waren Sie als bin ich ausgezogen, also ja, nach Afrika gezogen.
0: Ja, wow.
1: Ja. Zuerst die Ausbildung in Deutschland und dann nach Afrika.
0: Und würden Sie sagen, dass Sie so in Ihrer Jugendzeit dann auch so ein bisschen unternehmungslustig gewesen sind, wenn Sie plötzlich, ich meine, ich glaube, das war ja gar nicht so üblich damals, wie es heute ist, dass jeder mal ins Ausland geht oder so ein freiwilliges soziales Jahr macht oder bevor er studiert nochmal irgendwas anderes macht oder eine Ausbildung. Das ist ja heute recht gewöhnlich, oder? Und damals vermute ich gar nicht so sehr, oder?
1: Zu Ihrer Zeit. Ich war schon von unserer Pfarre oder weiß ich nicht, eine der ersten oder überhaupt die erste, ja. Die eigentlich als Entwicklungshelferin gegangen ist. Aber es waren einige Jahre davor, sind die ersten Entwicklungshelfer ausgesandt worden, und das habe ich mit so viel Begeisterung immer gelesen, in den Artikeln in der Zeitung oder Jugendzeitschrift oder wo ich das gefunden habe. Und da ist in mir so sehr der Wunsch gewachsen, ich möchte das auch tun. Und das ist dann Gott sei Dank so gekommen.
0: Und darüber sprechen wir jetzt gleich. Ich freue mich schon richtig, da von Ihnen mehr zu hören. Sagen Sie, was haben Sie denn gemacht zwischen der Jugendzeit und als Sie 27 geworden sind? Sie haben gesagt, Sie haben eine Ausbildung in Deutschland gemacht. Wie ist das plötzlich gekommen von Österreich nach Deutschland und was haben Sie dort für eine Ausbildung gemacht?
1: Also ich bin eigentlich zu Hause, eigentlich, ja, Schulzeit war aus mit 14 Jahren und dann wurde ich nach 2 Jahren in einem Gasthaus gebraucht, wo die waren Bekannte von meinen Eltern. Da habe ich Kindermädchen und Zimmermädchen gespielt. Dann war ich Kellnerin und dann wollte ich aber eine weitere Ausbildung machen. Dann habe ich die landwirtschaftliche Fachschule besucht. Dann bin ich aber auch noch, also ja, hat meine ältere Schwester geheiratet und meine zweitälteste Schwester ist dann Missionsschwester geworden. Und ich bin dann in die katholische Jugend und Landjugend Mitglied geworden. Und dann hat es ein Angebot gegeben, in Deutschland eine Volkshochschule zu machen, die Volkshochschule Petersberg. Und da war ich. Also es hat einen Freiplatz gegeben für uns und da durfte ich teilnehmen. Und das hat mich sehr aufgebaut. Und da war jeden Tag eine heilige Messe und der Pater hat das so gut immer wieder erklärt. Jedes Einzelne in der Messe haben wir wirklich jeden Tag neu dazu bekommen oder gelernt. Und es war wirklich, ich habe wirklich nach diesen Wintermonaten wirklich das Verlangen gehabt, jeden Tag in die Messe zu gehen. Das hat mir so viel Kraft gegeben. Es war natürlich nicht möglich, weil wir waren 8 Kilometer von unserem Pfarrer entfernt, also von der Stift Bora entfernt. Wir haben 8 Kilometer in die Messe gehen müssen. Das war sehr weit.
0: Mhm. Ja. Ja, wow, liebe Frau Kernegger, vielen Dank für diesen ersten Einblick. Ich muss schon sagen, ich bin ganz, ganz beeindruckt von dem, was Sie bisher erzählt haben. Ich würde vorschlagen, dass wir in eine kurze Musikpause gehen und uns dann diesem großen Thema widmen, was jetzt schon so oft durchgeklungen ist, nämlich Ihre Zeit in Afrika als Entwicklungshelferin. Ich bin schon sehr gespannt und wir hören uns jetzt gleich wieder nach der Musikpause hier bei Radio Maria.

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1: Liebe Hörer von Radio Maria, Sie hören die Sendung Lebensbilder am heutigen Sonntagabend und ich habe einen ganz spannenden Gast bei uns im Studio, Frau Anna Kernegger. Und die Sendung, die steht unter dem Titel Im Dienst Gott, im Dienst an Gott und den Menschen, Entwicklungshelferin, Kinderdorfmutter, Hobbybergsteigerin. Und ich durfte Anna Kernegger kennenlernen beim Missio Diözesanenkongress in Pinkerfeld, den Radio Maria übertragen hat und sie dort als Gast vor Ort war und habe wirklich von ihrer super spannenden Geschichte gehört und habe gedacht, das müssen wir unbedingt hier mal bei Radio Maria erzählen. Das ist wirklich ein Leben, was sehr bewegt ist und was einfach erzählenswert ist. Und deswegen sind wir heute da. Und wir haben jetzt gerade einfach mal auf Ihre, Frau Kernegger, Kindheit und Jugendzeit geblickt, die doch in den 1940er Jahren war. Sie haben gesagt, Sie haben Krieg ganz hautnah erlebt, sind mehrmals, man kann sagen, flüchten müssen in ein anderes Haus mit Ihrer Mutter, die hochschwanger war mit dem sechsten Kind, und hatten aber dennoch eine sehr glückliche Kindheit erlebt mit sehr, sehr liebevollen Eltern, mit die von ganz tiefem Glauben geprägt war, und sind tatsächlich dann nach ihrer Schulzeit auch nach Deutschland gegangen und haben dort Ausbildungen diverser Art gemacht. Und im Alter von 27 Jahren hat es sie dann als Entwicklungshelferin nach Afrika gezogen. Und sie haben so von diesem Ruf Gottes erzählt, der an sie ergangen ist, dass sie das machen sollten. Können Sie uns da nochmal mit hineinnehmen in dieses Gespräch mit Gott, in dieses Gebet, in diese Zeit, dieses auf der Suche sein, das den anderen helfen wollen, das mehr machen wollen?
2: Ja, in meiner Jugendzeit habe ich wirklich intensiv gebetet: Gott, stell mich dort

0: Ich habe so die Sehnsucht gespürt, den Menschen in den armen Ländern zu helfen. Mhm. Mein Leben für sie einzusetzen und meine Zeit und meine Fähigkeiten ihnen anzubieten. Ich selber bin mir so beschenkt vorgekommen. Ich habe alles, alles, Friede, Freude, alles, was ich zum Leben brauchte. Und diese Armut, ich habe oft auch in Zeitungen gelesen, wie arm, dass die Leute dort waren. Und da wollte ich eigentlich nur meine Hilfe anbieten. Und deswegen bin ich Entwicklungshelferin geworden.
1: Und Sie sind also nach Afrika mit dem Flugzeug und Sie haben vorhin erzählt, Sie haben dann erstmal 3 Wochen woanders gelebt. Was haben Sie in diesen 3 Wochen gemacht? Was war dort?
0: Also in den 3 Wochen, das war eigentlich, da haben wir auf einer Missionsstation gewohnt. Und da habe ich die Möglichkeit gehabt, mich zu akklimatisieren und die Menschen kennenzulernen. Wir waren da an den Stadtrand, sind wir oft spazieren gegangen in dieser Zeit und haben die Armut wirklich pur erlebt. Mhm. Von Hütte zu Hütte, die Hütten waren oft mit Fetzen behangen, vor den Hütten sind Frauen gesessen, vor einem kleinen Feuer und haben ihr armseliges Essen zubereitet. Ihre Körper waren oft so ausgemergelt. Dann kamen auch die Kinder dahergelaufen mit mageren Händen und haben sie ausgestreckt und haben gesagt, Monambikobe, das heißt so viel wie gib mir zu essen, bitte gib mir zu essen. Und sie waren oft schmutzig und zerrissene Kleider und staubige Füße, die oft mit offenen Wunden bedeckt waren. Große Bäuche und traurige Augen, die uns immer wieder flehend angeblickt haben. Das waren die Menschen am Stadtrand, die hilfesuchend von ihren Dörfern in die Großstadt gezogen sind. Die geglaubt haben, hier Arbeit zu finden, aber es gelang ihnen nicht immer. Es war ein sehr trauriger Anblick. Ich war sehr beeindruckt von der Armut in diesem Land.
1: Und das
0: 3 Wochen waren wir auf dieser Station, 3 Wochen. Mhm. Und dann ist der Bischof gekommen und hat uns 2 Entwicklungshelferinnen, die Therese und mich, abgeholt. Mhm. Die Therese war schon vorher in Afrika und sie musste nach Bangui ins Krankenhaus, weil sie irgendwas Schwieriges hatte, eine Operation. Und aus dem Grund war sie noch in Bangui, in der Bundeshauptstadt Bangui. Mhm.
1: Und Sie sind dann wo genau hingereist von dort aus?
0: Ja, von dort aus ist 800 Kilometer östlich, also nach Uango gegangen. 800 Kilometer Entfernung von der Bundeshauptstadt. Das waren ganz schlechte Wege und Straßen, wo wir gefahren sind. Wir sind Fuhren durch Steppen, Savannen und dann sind wir zum tropischen Regenwald gekommen. Und ja, der Einsatz, also wir sind ganz freundlich aufgenommen worden. Mhm. Die Leute sind gekommen und haben sich gefreut, dass wir gekommen sind und haben uns Geschenke gebracht, also Obst und Eier und alles, was sie so Persönliches gehabt haben, haben sie uns gegeben.
1: Also und eine große Dankbarkeit, der Sie da begegnet sind von den Menschen auch.
0: Ja, sie waren irrsinnig froh. Und auf der Missionsstation waren 4 geistliche Schwestern, 2 Paters, einer für den Busch, für die Buschdörfer und einer für die Pfarre selber. Und wir 2.
1: Können Sie das kurz erklären? Können Sie das kurz erklären? Das nutzt dann vielleicht jetzt so einfach Buschdörfer und die anderen, jetzt weiß ich nicht, wie Sie es genannt haben. Was ist der Unterschied? Was ist so ein Buschdorf? Und was
0: also die Dörfer im Busch. Also wir sind ja im Urwald gewesen. Mhm. Wir waren da im Urwald das hat man den Busch genannt, also Buschdörfer. Also die Dörfer also alle 7 Kilometer oder 10 Kilometer oder 3 Kilometer Entfernung waren die verschiedenen Dörfer. Mhm.
1: Und was war das für ein Unterschied im Vergleich zum normalen Dorf? Einfach nur, dass die im Urwald waren, diese Dörfer?
0: Nein, eigentlich, man hat halt den Buschen, man hat halt so gesagt.
1: Ich verstehe.

0: Also eigentlich, Urango war auch umgeben von, ja, von tropischen Regenwald, von Urwald, ja. War eigentlich so, eigentlich ein fruchtbares Land, eigentlich, muss ich sagen.
1: Und Sie haben jetzt gerade Ihre Eindrücke geschildert, die wirklich schlimm sind, wenn Kinder dort abgemagert sind, irgendwie kein Essen gibt und so weiter. Wie ist es Ihnen damit persönlich gegangen? Wie sind Sie auch damit umgegangen, dieses Leid und diese Armut zu sehen?
0: Zu wählen?
1: Zu sehen.
0: Zu sehen, okay.
1: Das zu sehen.
0: Also ehrlich gesagt, hat mir das sehr im Herzen wehgetan. Mhm. Die traurigen Augen, die dünnen Hände, dicken Bäuche, also es hab, und die offenen Füße und Hände, die Wunden. Ich habe großes Mitleid bekommen, wirklich großes Mitleid bekommen. Das war in Bangi, in der Bundeshauptstadt, am Stadtrand. Das war eigentlich so ein Slums, also so kann man es sagen. Sie haben keine Arbeit gefunden. Das war nicht die Rettung, wenn sie in die Hauptstadt gezogen sind, die Menschen von Buschen in die Hauptstadt gezogen sind. War keine Rettung, weil sie haben da auch nicht unbedingt Arbeit gefunden. Es war schwierig. War sehr schwierig.
1: Und können Sie sagen, wie Ihr Alltag dann ganz konkret ausgeschaut hat, wie Sie dann als Entwicklungshelferin diesen Menschen konkret vor Ort auch eben helfen
0: also,
1: konnten?
0: Dort, wo ich dann gewesen bin, 800 Kilometer entfernt, also das war dann wirklich der Urwald eigentlich. Und wir haben da war Uango, das ist die Diözese war Bangassou und 80 Kilometer Entfernung war Uango. Wir waren so fast am an der Grenze von Kongo. Und es war eigentlich ein normaleres Leben. Es war ein schönes Leben dort, wo wir gewesen sind. Diese Armut, was ich da in Bangi erlebt habe, habe ich dort, wo ich gearbeitet habe, nicht mehr so erlebt. Weil da sind die Familien gut aufgenommen gewesen, also aufgehoben gewesen. Sie haben alle, sind ihrer Arbeit nachgegangen und was sie gearbeitet haben, das haben sie auch essen können. Sie haben kaum was verkauft von ihren, ja schon am Marktplatz haben sie schon ihr Gemüse und ihre Obstsachen angeboten. Aber sonst haben sie für sich halt gelebt. Aber manche wollten mehr haben und sind in die Hauptstadt gezogen. Und das war wirklich eine schlimme Situation, was ich da erlebt habe. Da war ich wirklich selber auch frustriert, wie es den Menschen dort geht.
1: Und was war so Ihre ganz konkrete Aufgabe, als Sie dort waren?
0: Also es hat da in Uango, hat der Einsatzort geheißen. Da war eine Haushaltungsschule, eine Missionsstation. Also mit 4 Schwestern, 2 Patres und wir Entwicklungshelferinnen. Und auf der Missionsstation war eine Haushaltungsschule, haben sie gemacht. Es war überhaupt eine Volksschule und eine Hauptschule. Und dann hat es auch eine Hauswirtschaftsschule gegeben. Und diese Haushaltungsschule wurde von der Schwester Geneviève betrieben und die Therese, die Entwicklungshelferin, mit der ich auch hergefahren bin, die beide haben die Schule geleitet, aber die Schwester Geneviève war Kindergärtnerin vom Beruf, von ihrer Ausbildung her, und die Therese war Krankenschwester. Und dann bin ich gekommen und ich habe dann gleich am nächsten Tag ist mir die Leitung der Hauswirtschaftsschule übergeben worden. Ich habe dann müssen die Haushaltungsschule weiterleiten, denn die zwei Schwestern, die Schwester Geneviève und die Therese, waren nicht so glücklich in ihrer Arbeit. Und so übernahm ich die Aufgabe. Ich konnte noch nicht Tango und viele Schüler konnten auch nicht Französisch. Und so suchten wir uns zwei Schülerinnen, die gut, also den Hauptschulabschluss gut gemacht haben. Mhm. Und diese beiden Mädchen haben uns sehr unterstützt. Ja, die haben uns dann sehr unterstützt, und damit wir auch gut unterrichten haben können. Denn ich konnte noch nicht Sango Und die eingeborene Sprache eben, die konnte ich noch nicht. Ich konnte zwar Französisch, aber die Mädchen in der Schule haben oft auch nicht Französisch können.
1: Dann haben die beiden, Schüler einfach beim Übersetzen und beim Lernen geholfen und
0: so
1: bei
0: war
1: der
0: das,
1: einfachen
0: genau.
1: Verständigung. Ich verstehe. Ich
0: Ja.
1: verstehe. Wow. Und dann haben Sie also als Leitung der Hauswirtschaftsschule gearbeitet und sich insgesamt da auch mit den zwei anderen Schwestern da sehr bemüht um die Menschen dort vor Ort. Wie darf ich mir sonst Ihren Alltag vorstellen und die Aufgaben, die Sie dort hatten?
0: Am Vormittag war die Haushalt und Schule von Montag bis Donnerstag von 8 bis 12. Und am Nachmittag sind wir in die umliegenden Dörfer gefahren und haben dort mit den Menschen, also wirklich, die Dörfer waren entlang des Flusses. Und ein Dorf nach dem anderen, also in Abstand oft von 5 Kilometer, 7 Kilometer, je nachdem, in den Urwald entlang. Und die haben keine Hygiene gehabt, sie haben keine WCs gehabt, keine Duschen, kein nichts. Sie haben alles im Fluss gemacht. Sie sind, wenn sie groß haben müssen, aufs Klo gegangen, also das haben sie im Fluss gemacht. Sie haben sich selber gewaschen, sie haben die Wäsche drinnen gewaschen, sie haben das Gemüse gewaschen, sie haben das Geschirr gewaschen. Alles wurde in diesem gleichen Fluss. Und von einem Fluss ist also der Dreck oder das ist ins nächste Dorf gekommen. Und so ist das so viel Ungesundes, also sind sehr viele Krankheiten entstanden und Kindersterblichkeiten waren auch sehr stark. Und das war auch oft auch besonders auch der Grund, die Hygiene hier. Und da haben wir in die Dörfer, sind wir ja jeden Tag in ein anderes Dorf gefahren und haben Vorträge gehalten über Ernährungslehre, Gesundheitslehre, wollen auch Hygiene, weil das so wichtig war. Und wir haben mit dem Chef des Dorfes, also wenn wir in ein Dorf gekommen sind, war immer das erste das Gespräch mit dem Chef vom Dorf. Es war eigentlich der Bürgermeister und der war für alles zuständig. Mit dem gesprochen, was wir eigentlich vorhaben, was wir möchten. Und sie haben immer geklagt, dass halt so viele Sterblichkeiten sind und viel Krankheiten und ja, und dann sind wir der Sache nachgegangen und dann hat man das gesehen, wenn ein Dorf von eines nach dem anderen alles im Fluss macht das, und das Wasser nehmen sie auch zum Kochen und zum Trinken, dann muss das der Gesundheit sehr schaden. Da haben wir Vorträge gemacht und wir haben ja miteinander gearbeitet. Wir haben dann WCs gebaut, es wurden dann also fürs Waschen nicht mehr ein Fluss, sondern haben so artig Duschen gebaut. Wir haben mit Gemüsegärten angelegt. Wir haben ja alles eigentlich, was eigentlich so. Wir haben das Wasser haben wir gefiltert. Da haben wir so große Tontöpfe genommen und mit reinem Sand und da ist das Wasser hineingekommen, ist gefiltert worden und abgekocht, damit ein gesundes Trinkwasser ist und ein gesundes Wasser zum Kochen. Ja, das war eigentlich ein ganz, und viele Vorträge haben wir gehalten über Hygiene, über Säuglingspflege, über Ernährungslehre, Gesundheitslehre. Wir haben auch Gemüsegärten angelegt und damit wir abwechslungsreiche Kost hatten und eine gesunde Kost. Ja, das war eigentlich so die Arbeit im Dorf und wir haben dann auch Dorfverantwortliche gesucht. Also jemand, der, wenn wir nicht da sind, dass diese vorbereitet sind, unsere Stelle weiter zu übernehmen.
1: Und ja. wenn man so, oder ich glaube, wir denken ja bei Entwicklungshelfern so oft an Menschen, die anderen eben etwas geben, die da im Einsatz für die sind, was wir jetzt auch von Ihnen gehört haben. Gibt es da auf der anderen Seite auch Dinge, die Sie selber von den Menschen gelernt haben, denen Sie begegnet sind, abgesehen vielleicht von der Ortssprache?
0: Also ich kann sagen, dass ich habe mich schon bemüht, vieles, also alles herzugeben, aber ich habe so viel zurückbekommen an Lebenserfahrung. Die Einfachheit von den Menschen, die Freundlichkeit, der Glaube von ihnen. Ich kann mich erinnern, wenn man da jemand begegnet ist oder wenn man sich verabschiedet hat, hat sie mir die Hand gegeben und das war besonders gut. Und die haben unser Babat Mogwenchonyo, das heißt, Gott segne dich, geh in Frieden. Das war der Gruß, das war wirklich, die haben so einen Glauben gehabt und das war so eine Herzlichkeit. Und ich bin mir wahnsinnig beschenkt vorgekommen. Ich habe auch wirklich für mein Weiteres und die Ruhe und das Einfache. Also ich habe irrsinnig viel von den Menschen dort mitnehmen können. Mhm. Ich bin auch mit den Menschen auf die Felder mitgegangen. Und das war auch interessant, also wirklich mit ihnen zu arbeiten, wie schwer sie es hatten. Sie haben ja kein Traktor und kein nichts gehabt, sondern alles mussten sie mit händisch machen. Und der Boden war oft schwer und trocken und da habe ich wirklich verstanden, was es heißt, dort zu leben, dort zu arbeiten und doch noch glücklich zu sein, weil sie waren wirklich so ausgeglichen und glücklich und haben Gott für alles gedankt. Also ich bin mir wirklich, das war ein großes Vorbild für mich, die Menschen dort. Die waren wirklich.
1: Frau Kenniger, möchten Sie sonst noch was erzählen von Ihrer Zeit aus Afrika?
0: Ja, es war die schwierige Zeit. Die Cholera hat uns sehr betroffen gemacht. Dann, wir suchten auch eine, es ist ein Dorf, wir hatten die Schulung gemacht in einem Dorf für die Dorfverantwortlichen, weil wir suchten auch Dorfverantwortliche, falls wir dann einmal nicht da sind, dass sie die Arbeit weiterführen, was wir vorbereitet haben oder gemacht haben. Und da haben wir die Schulung gemacht in einem Dorf. Das haben wir alle paar Monate haben wir so eine Schulung gemacht. Und da war Sirikoto, das war ein ganz langgezogenes Dorf am Fluss auch, am Rande des Flusses. Und da haben wir die Schulung gemacht und wie wir so bei der Vorbesprechung waren von diesem Tag, plötzlich brannte das Dach beim ersten Haus. Es war ein ganz langgezogenes Dorf. Und wir haben uns alle geschreckt und also die Flammen, wir wollten schnell löschen mit Schüsseln und mit Kübeln und mit Wasser holen und so. Aber es hat gebrannt, das ganze Dorf ist in kurzer Zeit, in 1,5 Stunden ist das ganze Dorf abgebrannt. Und das war so ein Schmerz, also die Leute waren nicht im Dorf, die waren alle auf die Felder und das ist oft 2,5 Stunden oder eine halbe Stunde entfernt vom Dorf selber. Und die Männer waren fischen und das Dorf war leer, nur wir waren da und das Dorf hat zu brennen begonnen. Und in 1,5 Stunden, wir haben nicht löschen können, wir haben nur Türen aufgerissen, wo es gegangen ist und die Kaffeeernte rausgeholt, was noch drinnen ist gewesen oder irgendwelche wichtigen Gegenstände. Aber es ist, das ganze Dorf ist abgebrannt und es war so schmerzlich, die Leute vom Feld gekommen sind und die Männer vom Fischen. Sie haben nichts mehr gehabt. Es war nur alles in Asche und Schuppe gelegt. Und es war so schmerzlich und es war so ein wirklich. Wir haben nichts tun können, wir haben nur zuschauen können. Und wir haben nur mitmeinen können mit ihnen. Das war bitter.
1: Ich glaube, da verschlägt es wahrscheinlich jetzt einem jeden von uns, die wir Ihnen dazu hören, die Sprache. Ich glaube, das ist sowas Unvorstellbares. Eigentlich alles zu verlieren, dann auch sein ganzes Dorf zu verlieren, in dem man gewohnt hat. Ja.
0: Ja. Und das hat Monate gedauert. Also wir haben dann festgestellt, es muss einfach weitergehen. Und sie haben angefangen, ein Haus nach dem anderen wieder, eine Hütte nach der anderen wieder aufzubauen. Und in der Zeit haben wir in die weit entlegenen Dörfer nicht fahren können, weil das Dorf, weil die Baustellen waren. Und dann haben wir einen anderen weggenommen, weil wir haben auch die weit entlegenen Dörfer, wir haben ja dann ein Auto von der Miwa geschenkt bekommen und so konnten wir auch in ein weit entlegenes Dorf, so 38 Kilometer, 40 Kilometer Entfernung, auch besuchen und um den Leuten zu helfen. Und da haben wir, weil wir durch das Dorf nicht weiterfahren haben können, einen anderen Weg müssen nehmen. Der war über eine Anhöhe hinauf und wie wir dann mit dem Auto raufgefahren sind wir plötzlich stecken geblieben. Das Auto hat nicht weiter können, die Räder haben durchgedreht. Und das war so ausgewaschen, der Weg. Und dann haben wir gesucht nach Steinen oder nach irgendwelchen Sachen, dass man das unterschieben kann. Aber wir haben nichts gefunden. Dann haben wir Äste abgeschnitten, die verkleinert und unter die Räder gestopft. Und das war wahnsinnig heiß, 40 oder 42 Grad oder drüber. Wir haben geschwitzt. Die ganzen Wasservorräte haben wir ausgetrunken. Und es war wirklich mühsam. Und dann endlich haben wir es zusammengebracht, dass das Auto wieder zum Fahren begonnen hat. Das Zweite sind wir raufgefahren und drüben runter in das weit entfernte Dorf. Und wie wir hinkommen, wir waren so verschwitzt. Ich war auch so fertig, trocken, ausgetrocknet. Und habe so ein Bedürfnis gehabt, wir haben nichts mehr zu trinken gehabt, etwa Wasser zu haben, zu trinken. Und dann fragte ich nach Wasser in dem Dorf und gesagt, seit Tagen haben sie kein Wasser mehr. Nur im Urwald, also 20 Minuten müssen wir in den Urwald gehen, da gibt es noch Wasser. Und dann bin ich mit einigen Frauen und einigen Kindern dorthin gegangen. Und als ich hinkam, war ich total sprachlos, entsetzt. Also es war nur eine braune Wasserlacke, was da gelegen ist. Und da haben die Leute das Wasser rausgeholt. Und ich habe genauso gut, so wie die Frauen sich das Wasser genommen haben, habe auch ich Wasser für uns genommen. Aber Gott sei Dank haben wir einen Wasserfilter mitgehabt, dann filtern, dass wir das Wasser filtern haben können und dann kochen und dann erst trinken. Es war natürlich mühsam, aber es war die einzige Rettung. Und wir sind dann noch in dem Dorf geblieben und ja, wie es halt am Abend oft ist, dass man zusammensitzt und singt und es wird getrommelt und getanzt und lustig sein. Ja, und am nächsten Tag haben wir dann wieder eine Vorträge gehalten über Ernährungslehre und Gesundheitslehre. Wir haben auch die Gärten angeschaut, die sind natürlich durch die Trockenheit ein wenig vernachlässigt geworden, weil es kein Wasser zum Gießen auch nicht gibt und es hat ja auch nicht geregnet. Es ist immer in der Trockenzeit schwierig gewesen. Und dann sind wir einen anderen Weg nach Hause gefahren. Also der war auch so schlecht, aber nicht so schlecht wie den alten Weg, den wir vorher genommen haben, den Tag zuvor.
1: Ich glaube, das ist für uns so unvorstellbar, das zu hören und gleichzeitig auch so eine Dankbarkeit da in mir wahrzunehmen, die sich freut, dass es gut ausgegangen ist und ja, dass sie da auch gut unterstützen konnten. Also ich glaube, da haben sie wirklich sie haben von so vielen positiven Dingen gesprochen, die sie erlebt haben, aber auch sehr existenzielle Dinge, existenzielle Herausforderungen, die sie dort erlebt haben vor Ort.
0: Ja.
1: Und haben sie auch Situationen erlebt? Wir haben ja von ihrer Kindheit gehört, wo der Glaube sie sehr getragen hat und Gott sie sehr getragen hat. Haben sie Situationen erlebt, wo sie wirklich ganz konkret auf Gottes Hilfe vertraut haben und ihnen besonders wahrgenommen haben in dieser Zeit?
0: Ja. Also es war die Möglichkeit, dass ich jeden Tag in die Heilige Messe gehen habe können. Es war um 6 Uhr die Heilige Messe und die habe ich nicht versäumt. Nur einen einzigen Tag habe ich verschlafen in den ganzen 3 Jahre. Und das hat mir irrsinnig viel Kraft gegeben. Und aus dieser Kraft habe ich mit den Menschen auch arbeiten können und reden können. Und es hat einige Situationen gegeben, die waren sehr schwierig. Wie zum Beispiel, es war eine Situation, wo es geheißen hat, in Tschad, in Kongo und in Sudan herrscht die Cholera. Mhm. Es war wirklich erschreckend und wir wurden eigentlich, also es hatte keine Impfungen gegeben für die Bevölkerung. Und nur wir als Helfer, die Entwicklungshelfer, Patres und Schwestern und die Lehrers und Sekretäre, die haben die Impfung bekommen. Wir waren ausgebildet als Helfer eigentlich für diese Situation. Es war wirklich ein, wir sind jeden Tag in die Messe gegangen und haben gebetet, auch die Menschen selber. Es war die Kirche immer voll. Es war so ein Glaube vorhanden. Und der hat uns wirklich sehr getragen. Und wir haben alle Vorkehrungen getroffen, was wichtig waren. Und uns wirklich gesorgt um diese Krankheit, die vielleicht auch uns betreffen würde. Denn es war, bei Cholera war es so, dass wenn jemand betroffen war von dieser Krankheit, hatte höchstens einen 24 Stunden überlebt. Es war ein totaler Durchfall mit Blut und der ganze Körper ist ausgetrocknet. Und wenn da in der Hütte so ein Kranker war, durfte niemand mehr das Haus, die Hütte verlassen. Also sie mussten drinnen bleiben, also die ganze Familie musste drinnen bleiben. Es hat so einige Monate gedauert und wir haben wirklich gebankt. Es wurden auch Massengräber gegraben. Es war wirklich, Beten wurden extra gemacht, wenn der Körper drauf gelegen ist, dass so ein Gefäß ein Loch frei ist. Weil unten haben sie einen Kübel hingestellt, damit alles, was weggeht, hineinfließen kann. Es war schrecklich. Es war wirklich so eine Angst vorhanden. Und der Glaube hat uns wirklich gerettet. Wir sind in die Messe gegangen. Wir haben viel gebetet, auch die ganze Bevölkerung war sehr mit dabei. Wir haben auch viele Vorträge gehalten über Hygiene und alles, was da wichtig war, alle Vorkehrungen. Und nach einigen Monaten hat es dann geheißen, die Gefahr ist vorbei, wir brauchen uns nicht mehr sorgen und fürchten. Und wir haben eine große Dankfeier gemacht und Gott gelobt und gepriesen und überglücklich waren wir, dass wir diese Krankheit, dass die nicht zu uns gekommen ist, dass wir nicht betroffen worden sind von dieser schweren Krankheit. Das war eine große Sorge.
1: Und können Sie uns mit hineinnehmen oder wissen Sie das, wie viele Menschen in Ihrem Umfeld dann tatsächlich daran auch verstorben sind?
0: Also in unserem Land, also in der Zentralafrikanischen Republik, ist die Cholera nicht gekommen. Also es war wirklich nur, es hat geheißen, in Kongo gibt es Cholera, in Sudan und in Tschad. Aber in unserem Land, das sind Nachbarländer. Ich habe dann bei uns in unserer Umgebung und nirgends gehört, dass Cholera gewesen war.
1: Wissen Sie was? Aus den Dörfern heute, wie Dörfer heute ausschauen?
0: Wie es heute ausschaut in diesem Land?
1: Und in also, den Dörfern, wo Sie waren?
0: Ja, was ich gehört habe, also es ist wirklich ganz schlimm geworden. Zu unserer Zeit war es so ein Frieden und so eine Einigkeit und so ruhig und so freundlich. Also es war einfach der Friede auf Erden, kann man sagen. Und dann sind die, dann ist es schwierig geworden. Sie haben Bodenschätze und dann sind Eindringlinge gekommen und die wollten die Bodenschätze halt für sich haben, die Araber und wo keine Ahnung, wer da alles dabei war. Ja, und dann ist Krieg entstanden. Und es waren früher, habe ich nicht gemerkt, dass Katholiken und Moslems sie nicht vertragen. Das habe ich nicht einmal gemerkt, dass Moslems oder irgend sowas auch in den Dörfern gibt. Das hat man gar nicht gemerkt. Aber dann sind Kämpfe entstanden. Und es war Krieg und es war schlimm. Es war wirklich schlimm, das Land, das leidet, das hat gelitten und es leidet, denke ich, jetzt auch noch. Ich bin nicht so am Laufenden, aber es hat sich sehr schlimm entwickelt. Und es war auch der Papst Franziskus dort, der hat auch vor Jahren, wenn er gelebt hat, irgendwann einmal.
1: Ja, das ist wirklich sehr schlimm und sehr traurig zu hören, tatsächlich. Vor allem kann ich mir vorstellen, dass Sie so ein Herz haben, auch für dieses Land, für die Menschen dort, wenn Sie dort waren, 3 Jahre lang. Und sich das dann so entwickelt, das kann ich mir vorstellen, dass das auch nicht so einfach ist für Sie.
0: Ja.
1: Ja, wow. Danke für diese Einblicke in Ihre Zeit, als Sie da in Afrika waren. Sie haben gesagt, 3 Jahre lang waren Sie Entwicklungshelferin.
0: Ja.
1: Und dann ist es ja weitergegangen, kam quasi der nächste Ruf als Kinderdorfmutter. Und ich würde vorschlagen, das ist vielleicht ein guter Punkt für noch mal eine Musikpause. Wir hören ein paar Takte Musik und hören uns dann gleich wieder hier in der Lebensbildersendung bei Radio Maria. Ich freue mich schon sehr, dann weiter von Ihnen zu hören, Frau Kerneger.

0: Liebe Hörer von Radio Maria, willkommen zurück zu der Sendung Lebensbilder am heutigen Sonntagabend. Ich bin verbunden mit Frau Anna Kernegger. Und die Sendung, die steht unter dem Titel Im Dienst an Gott und den Menschen. Anna Kernegger war nämlich Entwicklungshelferin, Kinderdorfmutter und auch Hobbybergsteigerin. Und wir haben jetzt sehr viel auf ihr eigenes Leben zurückgeblickt und auch auf die Zeit als Entwicklungshelferin. 3 Jahre war sie in Afrika dort unterwegs und hat, ich finde, sie haben wirklich sehr, sehr, sehr beeindruckende Geschichten erzählt, die mich tatsächlich sehr sprachlos gemacht haben beim Zuhören. Und sie haben auch erzählt, sie waren dann 3 Jahre lang in Afrika. Also das hat also irgendwann mal zu einem Ende geführt, diese Zeit als Entwicklungshelferin. Und können Sie uns da ein bisschen hineinnehmen, wie das gekommen ist, dass Ihre Arbeit dann nach 3 Jahren beendet war?
1: Ja, nach 3 Jahren war die Ausbildung, also 3 Jahre hat der Vertrag gedauert, des österreichischen Entwicklungshilfedienstes. Und ich möchte noch dazu sagen, dass der Abschied mir so schwer gefallen ist, weil ich bin so mit den Menschen so verbunden gewesen. Und es ist mir so schwer gefallen und die Zeit ist so schnell vergangen, dass ich es nicht glauben konnte, dass die Zeit 3 Jahre schon vorbei ist. Irgendwie habe ich das Gefühl gehabt, ich muss noch mal hinunter. Und die Leute haben auch gesagt, du darfst uns nicht verlassen, du musst nur Urlaub heimfahren und du musst wiederkommen. Also ich bin wirklich mit Herz und Seele da ganz verbunden gewesen mit den Menschen dort. Und das ist mir wahnsinnig schwer gefallen. Und die letzte Nacht habe ich nicht geschlafen, sondern ich habe wirklich geweint und geweint und geweint. Denn der Abschied von Afrika war mir einfach so schwer, mir so schwer gefallen. Ja, und es war so, dass ich, während ich meine Koffer gepackt habe, schon, ich habe Gott immer gebeten, er möge mich dorthin stellen, wo er mich am besten brauchen kann. Und dann habe ich nämlich vernommen, wirklich die Stimme von Jesus, wenn du zurückkommst aus Afrika, dann wirst du Kinderdorfmutter. Und da war ich damals so glücklich über, damit glücklich, dass ich wusste, wo geht es weiter, wo geht mein Leben weiter. Und das letzte halbe Jahr habe ich mich schon ans Kinderdorf gewendet und habe alles erledigt, was an Papiere, was ich erledigen habe können. Und es wurde mir zugesagt, wenn ich heimkomme, kann ich die Ausbildung, also kann ich einmal Praktikum machen und spielen gegen Kinderdorf spielen. Und das war so. Ich bin heimgekommen, habe mich zwar gefreut auf meine Familie zu Hause und habe viele Dia-Vorträge halten müssen, da war ich noch mit Afrika verbunden. Und dann nach 6 Wochen Urlaub habe ich meine Aufgabe als Kinderdorfmutter begonnen. Es war der 16. November im Jahre 71. Und ich arbeitete in den Kinderdorf, zuerst in Spielwinkel, machte ich mein Praktikum 4 Monate und dann wurde ich in die Ausbildung nach Deutschland geschickt. Die Ausbildung war in Deutschland, die Mittelschule war in Deutschland. Und das war eine so wirklich schöne, wichtige Zeit, die Ausbildung. Und ich, wir haben wirklich, wir haben wirklich total gut vorbereitet geworden auf unsere Arbeit. Denn unsere Kinder, also das Praktikum, ja, das war 4 Monate. Und da bekam ich meinen ersten Einblick in das Leben der Kinder, das macht die Arbeit. Und die meisten unserer Kinder kamen ja aus zerrütteten Ehen und selten wegen Krankheit oder Tod der Mutter. Unsere Kinder hatten oft so schwierige Verletzungen, Demütigungen, Ablehnung, Verlassensein, nicht geliebt, nicht gewollt zu sein. Misshandlungen haben sie erlebt oder auch Missbrauch. All das nagt an der Seele der Kinder sehr. Diese unsere Kinder haben es bitter notwendig. Die haben das ja nicht gespürt, wie notwendig, dass sie das Gefühl haben, angenommen zu sein, geliebt und willkommen zu sein. Sie müssen spüren, hier in dieser Familie, Kinderdorffamilie, kann ich sein mit all meinen Nöten und Schwierigkeiten, mit meinen Fehlern. Und meine Kinderdorffamilie, die nimmt mich so an, wie ich bin. Sie versteht mich, warum ich so bin. Sie schenkt mir Vertrauen, ihre ganze Zuwendung und hat ein großes Mitgefühl und Verständnis und schenkt mir ihre ganze Zuwendung. Das ist das Wichtigste, das ist ein wichtiger Heilungsprozess. Obwohl auch noch andere Unterstützungen im Kinderdorf mit Therapien Möglichkeiten gab. Nach diesen 4 Monaten Praktikum kam ich eben in die Ausbildung, da haben wir das alles vertieft bekommen. Also es war wirklich eine so gute Zeit, die Ausbildung. Und ich habe mir irgendwie gewünscht, dass jede Mutter, die einmal Kinder bekommen möchte, jede Frau, die einmal Kinder bekommen möchte, die solche Ausbildung machen sollte. Denn hier bekommt man wirklich Einblick, also wir haben wirklich Einblick bekommen in das Leben des Kindes, jedes Kindes.
0: Vielleicht, Frau Kernegger, können Sie uns mal noch mit hineinnehmen in, Sie sagen Kinderdorfmutter. Können Sie uns ganz kurz erklären, was es genau mit diesem Begriff auf sich hat?
1: Also Leben in ein Dorf, Kinderdorf und Mutter. Also das ist ein Dorf, wo mehrere Familienhäuser stehen und in jedem Haus ist eine Mutter, die die Kinder nimmt, die sie zugewiesen bekommt. Die Kinder, die eben aus zerrütteten Ehen kommen oder falls ab und zu wirklich die Mutter verstorben ist oder krank ist und sie nicht auf die Kinder schauen kann. Die Mutter nimmt diese Kinder auf und sind wirklich wie eigene Kinder. Also ich habe, der Lukas ist mein 19. Kind und jedes Kind war für mich, ist für mich, nicht war für mich, sondern ist für mich ein Kind. Wirklich, doch ganz vom Herzen, wenn das mein eigenes Kind ist. Ja, ich durfte am 5. Februar 1973 mein erstes Kind von einer Bergbauernfamilie in Neukirchen am Großvenediger in Salzburg abholen. Er war 7 Monate alt und ein kleines Baby. Mit 7 Monaten hat er nur 5 Kilo gewogen. Er kam von seiner Mutter. Seine Mutter war ganz schwer krank und man dachte damals an eine Abtreibung. Die Mutter litt an einer Erbkrankheit. Und man dachte an eine Abtreibung, aber Gott sei Dank ist es nicht so weit gekommen. Und der Herbert kam dann zu seiner Großmutter und die Großmutter versorgte ihn so gut sie konnte. Sie hat es nicht mehr so gut geschafft, weil sie nicht mehr die Jüngste war. Und sie hat ihn sehr vernachlässigt, als ich ihn abholte. Ja, das war mein erstes Kind und dann noch 2 Monaten habe ich noch seine Halbgeschwister dazu bekommen, die schon auf der heilpädagogischen Station waren. Denn ihre Mutter ist an der Erbkrankheit gestorben mit 34 Jahren und hat 5 Kinder hinterlassen und 3 von ihnen sind dann zu mir gekommen. Und so habe ich, ja, das war eigentlich der erste Anfang und da habe ich erst einmal gespürt, was Muttersein heißt, rund um die Uhr. Für die Kinder da zu sein, rund um die Uhr. Ja, mein ganzes, alles von mir ihnen zu geben, also wirklich. Und dann ist es so weitergegangen und dann ist der Franz ins Jugendhaus gekommen, wie er seine Lehrzeit vorbei hat, also seine Beruf, seine Hauptschulabschluss gehabt hat, ist er in die Lehre gekommen, nach Graz. Und da habe ich wieder 2 dazugekommen, ein kleines Baby dazu. Und ein 2-jähriges Mädchen. Und dann ist der Willi in die Lehre gekommen. Da habe ich wieder 2 Kinder dazu bekommen. Es hat immer, ich habe eines abgegeben und immer 2 dazu bekommen. Und die Familie ist immer größer geworden. Und die Großen sind natürlich auch immer wieder zurückgekommen. Am Wochenende waren wir immer viele, viele Leute. Und dann sind die Monika hat die Ausbildung in Graz gemacht, da habe ich auch wieder 2 dazu bekommen. Und dann ist die Roswitha auch nach Graz in die Schule gegangen. Und da wurde meine Familie wieder aufgestockt und so ist die Familie immer größer geworden. Es war immer ganz, wirklich, Wir haben sehr schöne Zeiten erlebt, auch mit den Kindern in der Familie. Im Herbst und in den Wintermonaten sind wir oft in der warmen Stube zusammengesessen. Ich habe immer Märchen oder Geschichten erzählt und alle waren ganz aufgeregt und mitgehört und sehr ohr. Und wir haben dann auch oft gebetet, also im Rosenkranz am Bett oder auch in der Heiligen Schrift oder in der Kinderbibel vorhin haben wir gelesen. Und kurzer Zeit, als der Herbert war so 3,5 Jahre alt, wie er sagte, Mutti, du und der liebe Gott, ihr seid die Liebsten. Also der hat das alles so aufgenommen und er hat sich einfach wohlgefühlt. Und der Sepp, das war auch eine Erfahrung, der hat wirklich eine schwierige Kindheit gehabt, weil die Mama ganz schwer krank ist gewesen und die hat nicht mehr kochen können, nicht mehr einen Haushalt verrichten können und sind in die Nachbarhäuser stellen gegangen. Also das war wirklich schwierig. Und dann ist er zu uns gekommen mit seinen 2 Geschwistern und seine Mama ist gestorben, also einer Mama ist gestorben. Und dann sagt er noch einigen Wochen, hat er gesagt, Mutti, du bist meine echte Mutti. Habe ich gesagt, ich bin deine Kinderdorfmutter. Nein, du bist meine echte Mutti. Habe ich wieder gesagt, ich bin deine Kinderdorfmutti. Nein, du bist meine echte Mutti. Und dann habe ich gesagt, ja, Sepp, ich bin deine echte Mutti. Und dann war er überglücklich, hat mich umarmt und geküsst und ganz festgehalten. Und er war einfach, da habe ich gespürt jetzt, er ist wirklich angekommen und auch seine Geschwister, also Monika und Franz ebenfalls. Und noch eine Erfahrung von Oliver, der hat eine ganz schwierige Kindheit gehabt, kommen aus Linz. Mein Platz war der 5. Platz für ihn. Und der Oliver war 7 und der Gregor, sein Bruder, war 5. Und die haben wirklich so eine schwierige Kindheit gehabt. Und dann sind sie zu mir gekommen und sie sind gut aufgenommen worden von unserer Familie und auch vom ganzen Dorf und haben sich sehr wohl gefühlt. Und dann hat er eines Tages gesagt, da war er auch nicht mehr so lange bei mir, Mutti, da möchte ich bleiben, da will ich nie mehr weg, da möchte ich bleiben, in der Familie, da möchte ich immer sein. Das war auch ein Zeichen, dass er sich einfach in der ganzen Geschwistergruppe, dass er hineingewachsen ist und dass er sich auch im Dorf und überall sehr wohl gefühlt hat. Das waren Erfahrungen, die ich auch miterlebt habe. Und es waren sehr schwierige Situationen in meiner Familie, wo ich 3 Kinder sind verstorben. Und das könnte ich ja später erzählen, aber es waren sehr traurige Sachen. Und es waren sehr traurige Sachen. Und eines meiner Mädchen ist auch mit 19 Jahren schwer erkrankt. Sie hat bei einem Haushalt gearbeitet, bei einer Art Familie mit 3 Kleinkindern, hat sehr viel tun müssen und ist sehr an der Arbeit gehängt. Und um 3 liebe kleine Kinder hat sie noch zum Beaufsichtigen gehabt. Die Frau hat noch ihre Ausbildung fertig gemacht. Und sie ist dann plötzlich zusammengebrochen, hat Gehirnschwellung bekommen, was intensiv ist, künstlich beatmet worden. Es ist ihr so schlecht gegangen und der Zustand ist von Tag zu Tag schlimmer geworden. Und ich bin jeden Tag noch Mödling zu ihr ins Krankenhaus gefahren und da hat ich habe immer in der Früh angerufen und mich erkundigt um ihren Zustand und dann hat es geheißen, nach dem 15. Tag, wo sie auf Intensiv lag, hat es geheißen, kommen Sie sofort, das Witter, ihr Leben lang hängt nur mehr an einem Faden. Ich bin in den Zug gestiegen, ich bin gefahren, ich habe geweint den ganzen Weg, geweint und habe Gott immer wieder gebeten, bitte lass sie nicht sterben, bitte lass sie nicht sterben. Ich will alles für sie tun, und wenn sie eine Behinderung davonträgt, ich will wirklich ganz für sie da sein, ich will alles tun, aber lass sie bitte nicht sterben. Und als ich hinkam auf Intensiv, sie lag da, ihr ganzer Körper war verschwollen. Ich hätte sie nicht gekannt, wenn ich nicht gewusst hätte, das ist ihr Bett. und ich bin bei ihr gestanden, habe ihre Hand gehalten. Also kurz bevor ich ins Krankenhaus gekommen bin, hat der Kampf, der innere Kampf, irgendwie nachgelassen bei mir. Und dann war die Bereitschaft bei mir da, Jesus, wenn du sie wirklich haben willst, dann nimm sie. Dein Wille geschehe, ich gebe sie dir, dein Wille geschehe. Das war immer dein Wille geschehe. Und ich stand an ihrem Bett, ich habe sie nicht mehr erkannt, sie war so ganz verschwollen, rote Flecken. Ich hätte sie nicht gekannt, wenn ich nicht gewusst hätte, da ist Rosita, das ist ihr Bett. Ich habe ihr die Hand gehalten und war lange bei ihr und ich hatte auch das Gefühl, Jesus war auf der anderen Seite und hat ebenfalls ihre Hand gehalten. Lange war ich bei ihr und auf dem Heimweg habe ich eine Erleichterung gespürt. Ich habe mir gedacht, jetzt weiß ich, Jesus ist da und Jesus kümmert sich um sie und Jesus wird sie versorgen und Jesus wird schauen, Jesus wird sein Wille geschehen, also er wird machen, was er vorhat. Und ich kam heim und am nächsten Tag bin ich wieder zu ihr gefahren und so hat sich, also es ist dann wirklich von Tag zu Tag ist ihr besser gegangen, von Tag zu Tag und 3 Wochen später konnte sie in die Normalstation gehen, konnte sie die Intensivstation verlassen und dann ist sie immer besser geworden. Und am 31. Jänner, am 28. Dezember ist das passiert. Und am 31. Jänner haben sich sie wieder nach Hause mitnehmen können. Ist sie wieder so gut gegangen. Also das war ein Geschenk. Wirklich, Gott hat wirklich geheilt. Das war so. Ach. Ja. Und ein halbes Jahr später im Sommer sind wir schon Bergsteigen gegangen und sind wir schon auf dem Großvenediger. Und die Roswitha war mit ihren 19 Jahren mit dabei und hat es toll geschafft. Das war eine der schweren Sachen. Es hat ja noch einiges Schwieriges gegeben in der Zeit.
0: Also erstmal natürlich ein ganz großes Wunder, was sie da wahrscheinlich, wo sie Zeuge geworden sind. Und gleichzeitig in dieser schweren Zeit dann. Möchten Sie von den anderen Geschichten auch noch erzählen?
1: Ja, es hat dann, meine Kinder stammten ja aus Salzburg am Großvenediger. Von einem Bergbauernhof und ihre Mutter ist mit 34 Jahren gestorben. Im 34. Lebensjahr ist sie gestorben, hat 5 Kinder hinterlassen und 3 davon habe ich in meine Familie bekommen. Und als Sozialarbeiterin hat mir gesagt, ja, die Mutter ist gestorben an einer Erbkrankheit, aber die Krankheit, die überspringt in meine Generation. Also brauche ich mir keine Gedanken machen, dass meine Kinder einmal diese Krankheit erben werden. Und ich war guter Meinung und habe mir nichts gedacht. Aber als die Monika 18 Jahre war, hat sie ihr Kind bekommen, ihr erstes. Und dann waren so leichte Anzeichen. Also sie war nicht mehr, sie war so eine tüchtige Frau. Also wirklich, die war umsichtig, hat wirklich alles gemacht, alles gekonnt. Sie war eine tolle Familienhelferin. Sie war einfach die rechte Hand. Und dann hat sie eine Familie gegründet und dann wurde es immer schlimmer. Es ist immer schlimmer geworden. Ja, es war einfach schwierig. Sie hat Bewegungsstörungen dazukommen und ganz starke Bewegungsstörungen. Die Psyche hat sich ganz verändert. Sie war so leicht gereizt und aufgebraucht und es war einfach schwierig. Und die Krankheit ist immer mehr fortgeschritten und fortgeschritten. In der Familie, dass sie das selber nicht mehr schaffen konnte, eine Familie. Und ihr Mann ist ihr nicht zur Seite gestanden. Er hat das alles nicht verkraftet und hat sie sehr alleine gelassen. Und dann mit der Absprache von unserem Dorfleiter habe ich die Monika mit ihren 3 Kindern in meine Familie dazu nehmen können. Und zeitlang ist es so gut, so weit gegangen, aber es wurde immer schlechter, es wurde immer schlechter. Und so wurde beschlossen, dass sie ins Pflegeheim geht. Und jeden Tag habe ich sie besucht und da meistens auch die Kinder, überhaupt am Wochenende, am Sonntag, Samstag, Sonntag, waren die Kinder mit und wir haben sie besucht. Und es ist zeitlang auch so weit gegangen. Dann bekam sie auch Halluzinationen und Angstzustände, ist immer schlimmer geworden. Und Ja, und wenn es so schlimm ist gewesen, dann habe ich eben den Herrn Pfarrer gerufen und der hat Krankensalbung gegeben und wir haben uns halt durchgekämpft. Jeden Tag war ich bei ihr, jeden Tag habe ich sie besucht und wir haben, wenn sie gut gegangen ist, sind wir auch immer draußen gewesen. Und ja.
0: Wollen Sie uns sagen, wie die Geschichte ausgegangen ist?
1: Ja, das war so, dass der Franz, also eigentlich ist der Franz und der Sepp, das sind die Geschwister von Monika, die ebenfalls dann auch die Anzeichen dieser Krankheit bekommen hatten. Und da war ich eigentlich am Vortag, der Franz, der wollte unbedingt, der hat einen Termin gehabt beim Notar und dann musste ich mit ihm zum Notar fahren, weil er irgendwas regeln hat müssen. Und ich war an diesem Tag nicht bei der Monika. Und am nächsten Tag konnte ich in der Früh auch nicht hinkommen, weil ich mit der Nadine nach Graz musste in die Hautklinik mit ihr. Und während aber der Hinfahrt um 7:30 wurde ich angerufen und es wurde mir gesagt, die Monika ist gestorben. Das war für mich so erschreckend. Also ich habe das nicht wahrhaben wollen. Ich habe geweint, weil es hat mir so leid getan, dass ich nicht bei ihr sein konnte, dass ich sie nicht begleiten konnte, dass ich mich nicht verabschieden konnte. Das war so ein Schmerz für mich. Ja, das kann ich fast nicht beschreiben, wie schwierig das war. Und dann, haben den Termin die Nadine war beim Hautarzt. Und dann fuhren wir heim und als wir heimkamen, ging ich in ihr Zimmer und Monika lag auf dem Bett und sie war ganz, ihr Gesicht war ganz entspannt und ein leichtes Lächeln war auf ihrem Gesicht. Und da hatte ich, das war für mich irgendwo ein kleiner Trost. Gott hat sie zu sich geholt und es geht ihr gut und sie ist gut aufgehoben bei ihm. Das war mein Trost. Aber das Leben ist dann weitergegangen. Es war immer so, dann der Sepp und der Franz, ihnen ist dann auch immer schlechter gegangen. Die Bewegungsstörungen haben zugenommen, sie waren leicht gereizt und einfach alles hat sie so gleich schnell aufgedeckt. Und es war dann ganz schlimm, das war wirklich ganz schlimm. Dann ist der Sepp ganz plötzlich, also mit 41 Jahren, die Monika war im 36. Lebensjahr, wie sie gestorben ist. Und der Sepp war in 41. Lebensjahr und der ist auch ganz plötzlich gestorben. Und ich war so schockiert und traurig drüber und ach, das war schwer. Und Franz hat alleine gelebt und er hat sich selber nicht mehr versorgen können, der war in Graz. Er hat sich selber nicht mehr gut versorgen können, weil auch die Krankheit schon so fortgeschritten war. Und er hat sich nicht mehr gescheit ernähren können. Und die Hose, alles ist ihm zu weit geworden, die Hose ist hinuntergerutscht. Und dann war es so, dass er einmal mit der Straßenbahn unterwegs war und dann wurde er dann auch die Hose runtergerutscht. Und dann hat ihm meine Frau angezeigt, weil sie glaubte, geglaubt hat, er macht das absichtlich, aber das war nicht so. Und dann ist er immer ins Landeskrankenhaus Südgrad gekommen und dann in der Zeit, wo er im Krankenhaus war, wurde er delogiert und es war für ihn den Franz ganz schwierig, dass er keine Wohnung mehr hatte. Dann habe ich Platz gesucht im Pflegeheim in Winterfeld, aber es war zurzeit auch kein Platz frei. Dann haben wir einen Platz bekommen in Menta, im Pflegeheim bei Hartberg. Und da war er dann einige Monate, bis in Winterfeld Platz war. Und ja, da bin ich auch jeden Tag zu ihm gegangen und wir haben über vieles reden können. Und er war immer hungrig, Und eines Tages war es so, dass auf der Anrichte da ein Teller mit Topfenknödel gestanden sind, wo noch einige Knödel mit Topfenknödel und noch dann Franz so immer so hungrig war, rief er nach einem Knödel, einen Stock steckte in den Mund, wollte abbeißen und schluckte den ganzen Knödel. Und er erstickte an diesem Knödel. Es wurde sofort Hilfe gerufen, der Arzt war sofort da, aber es war nicht mehr zu retten. Er ist auch gestorben. Das war so schlimm, drei so junge Menschen verlieren zu müssen. Das war wirklich schlimm.
0: Wie sind Sie damit umgegangen, Frau Kernegger? Sie
1: also wirklich, ich hab
0: haben
1: Gott
0: gesagt,
1: alles
0: das waren
1: übergeben.
0: Wie Ihre eigenen Kinder.
1: Das waren meine eigenen Kinder wie meine eigenen Kinder. Es war wirklich so schmerzlich. Und ich habe alles Gott übergeben. Und ich habe viel gebetet für die plötzlich Verstorbenen meiner Kinder, dass sie den Weg in den Himmel. Ja, was jetzt sagt. Diese Krankheit hat noch immer nicht aufgehört. Es ist noch weitergegangen. Und zwar sind die Enkelkinder dann betroffen worden. Yvonne war die Tochter von der Monika, ist die Tochter von der Monika. Die Monika und Yvonne ist jetzt schon 8 Jahre im Pflegeheim in Winterfeld. Sie hat mit 18 Jahren ihr erstes Kind bekommen. Und da sind auch die Symptome immer stärker geworden. Und nach 4 Jahren hat das zweite Kind bekommen. Sie war lange Zeit bei mir in der Familie, aber dann ist sie immer hingefallen. Und in der Stiege war es gefährlich.

0: und hat zum Mittag gefüttert, hat das Essen gegeben. Und bis zur Corona-Zeit ist es gegangen. Und bei Corona-Zeit waren sehr viele Kranke im Pflegeheim. Auch die Schwestern und die Angestellten waren sehr erkrankt. Und ich durfte nicht hin. Das waren einige Monate, wo ich nicht zu Yvonne kommen konnte. Und in der Zeit hat sie sehr abgenommen, hat dann nur mehr vielleicht 34 Kilo gehabt, sie hat nur mehr Haut und Knochen gehabt. Und dann durfte ich wieder hin und durfte sie wieder füttern, jeden Tag wie immer. Aber sie ist langsam, ist ihr Gewicht wieder stärker geworden. Ja, und dann hat sie, also nach Corona, das war noch das, wie ich das erste Mal wieder kommen habe dürfen, haben es wahrscheinlich die Schwestern gesagt, jetzt kommt die Oma. Und wie ich gekommen bin und sie begrüßt habe, hat sie gesagt, Oma, Oma, aber so mit der Freude, Oma, jetzt bist du wieder da. Und das war so und von dort an hat sie nicht mehr gesprochen. Das war das Letzte, was sie gesagt hat. Und 3 Jahre später hat sie auch nicht mehr schlucken können und wird mit der Sonde ernährt. Die Sonde hat jetzt 2 Jahre. Und ich komme trotzdem jeden Tag zu ihr und sitze bei ihr, bete mit ihr, sing einfach. Und ich bete den Rosenkranz oder wir hören Radio Maria. Also ich bin jeden Tag bei ihr und sie kann nicht mehr sprechen, aber sie sieht mich immer so groß an und sie freut sich, ich halte ihre Hand und wir sind so, also ich spüre ganz deutlich, dass sie davon lebt, dass sie ihr wichtig ist. Sie ist schon 8 Jahre im Pflegeheim und ich gehe jeden Tag, auch heute wieder zu ihr. Ja, und die anderen Enkelkinder, also von selbst der Sohn, der ist 39 Jahre alt, ein schwerer Pflegefall schon. Und die Nina, die Tochter von Franz, sie lebt in Graz und kann sich in eigenen Wohnungen und kann sich noch so halbwegs versorgen. Auch mit ihnen bin ich noch in Kontakt. Und ja, die Krankheit hat mich wirklich, das war wirklich ein schweres Schicksal. Ja.
1: Also wirklich viele dieser Familie, die sie aufgenommen haben, die wirklich wie ihre eigenen Kinder waren, die dann verstorben sind oder jetzt im Pflegeheim gerade sind, die einfach schwer pflegebedürftig sind.
0: Ja.
1: Und ich habe da wirklich einen ganz großen Respekt, Frau Kernegger, vor Ihnen, dass Sie ja so ein Herz für diese Kinder haben, dass das nicht, okay, jetzt sind sie erwachsen und jetzt dürfen sie ausziehen und ihre und sind irgendwie weg und dann kommen die Nächsten, sondern dass sie sagen, diese 19 Kinder, die sie insgesamt betreut haben, dass das doch wie ihre eigenen Kinder sind und ja, ich finde, das kommt bei ihnen so raus. Sie besuchen jetzt die Yvonne wirklich jeden einzelnen Tag und verbringen Zeit mit ihr und beten gemeinsam und halten ihre Hand, sorgen sich um die anderen Kinder, die da sind. Ich finde, das ist so ein großes Herz, was da durchkommt von ihnen und so eine Größe. Ich glaube, das ist nicht in Worte zu fassen. Also da darf man, glaube ich, wirklich jeden Hut abziehen vor ihnen, wirklich. Das finde ich sehr, sehr beeindruckend.
0: Das war etwas, die schwere Erbkrankheit, die hat meine Familie sehr, wie soll ich sagen, in Trab gehalten eigentlich. Und es waren wirklich schwere Situationen. Ja, und ich hoffe heute jetzt, dass meine verstorbenen Kinder alle beim lieben Gott sind. Das wünsche ich und hoffe ich auch und bete auch viel für ihnen. Und die Enkelkinder sind noch alle 3 im Leben, aber und ich bete jeden Tag für sie. Ich bete wirklich so stark für sie, dass sie das schaffen und dass sie auch den guten Weg beenden, ihren Weg beenden. Und meine Kinder haben auch, die nicht die schwere Erbkrankheit hat, die waren auch einige schwierige Situationen drinnen, wie Herzinfarkt, Schlaganfall.

0: Autounfall, Lungeninfarkt, dann Aneurysma, dann Krebs war der Fall und Krebs und eine Herzoperation. Das war ebenfalls so wirklich. Dabei ich sehr mit der Sorge sehr an meine Kinder gehangen. Und meine große Kraftquelle war immer die tägliche Heilige Messe, die immer während der Anbetung, wo ich auch in den Nachtstunden hingehen kann, und das Radio Maria. Ich fühlte mich mein Leben lang von Gott geliebt, gehalten und getragen. Es war wirklich, ich bin mir nie allein vorgekommen. Und zu jeder Zeit konnte ich Gott anrufen und ihn auch in den Nachtstunden konnte ich telefonieren mit ihm oder anrufen. Er beschützte mich vor den ärgsten Gefahren, als auch meine zwei Bergkameraden neben mir durch einen Blitzschlag starben und ich nur durch Verletzungen am Leben blieb. Und Gott ist groß. Ich kann ihn nur zu jeder Zeit loben und danken und tausendmal danken für alles, was er für mich und für unsere ganze Familie getan hat. Jetzt habe ich aber noch nicht von meinen Bergen erzählt. Ich weiß auch gar nicht, ob noch Zeit ist.
1: Ja, erzählen Sie gern noch was von den Bergen. Genau, ein bisschen Zeit haben wir noch.
0: Ja, also ich habe eigentlich irgendwann einmal, also ganz am Anfang, da war ich vielleicht 3 Jahre Kinderdorfmutter, habe ich durch den Urlaub den Großvenediger bestiegen. Und der Großvenediger, das war so ein toller Berg, es war im September, alles war gefroren, es war so ein schöner Weg. 5 Stunden Aufstieg über den Gletscher zum Gipfel und hat mich so fasziniert. Und die umliegenden Berge haben wir alle gesehen, den Großglockner, Ziederalpen, Österalpen, also alles, Steinerne Meer, alles. Es war einfach ein Segen, es war wunderschön. Und von dort an bin ich jeden Sommer auf eines der Berge gestiegen. Ich habe dann die Berge in Salzburg durchbestiegen, also die Hohen Tauern, die Ziedertalalpen, dann die Ötztalalpen, die Stubacheralpen, also Österreich, alle 3000er habe ich so durchbestiegen. Dann bin ich in die Schweiz gekommen und habe die ersten 4000er gemacht und nach den ersten 4000er habe ich die weiteren 4000er gemacht und so habe ich sicher 40 4000er alle bestiegen, auch das Matterhorn und die schwere Hochtour auf Piz Bernina, die schwere Hochtour in den Berninalpen. Dann kam auch das Matterhorn sowieso und dann kam auch der Mont Blanc, der ist auch super gegangen und einige Ausläufer von Mont Blanc, das war auch eine tolle Sache. Weiter bin ich dann eigentlich nach Afrika gekommen, auf den Kilimanjaro. Das war ein 6000er, ein paar Meter weniger wie 6000. Eine wunderschöne Tour. Also es war wirklich, also die Berge sind ja toll gewesen. Dann kam eben die schwere Zeit, wo ich die zwei Buben, das habe ich nicht einmal erzählt, sind wieder zu den Eltern zurückgekommen und ist mir fast das Herz gebrochen, wie ich die zwei Buben in diesen schwierigen Situationen wieder zurückgeben habe müssen in ihre Familie, in ihre Herkunftsfamilie. Und da habe ich mir gedacht, da muss ich jetzt meiner Seele was Gutes tun und habe eine Expedition auf dem höchsten Berg in Südamerika gemacht, auf den Aconcagua in Argentinien. Das war eine tolle Tour und eine Sicht. Und da bin ich oben auf dem Gipfel gestanden. Ich habe das Gefühl gehabt, ich bin nicht mehr von Himmel weit weg. Und es kam aus mir der Lobgesang. Großer Gott, wir loben dich. Herr, wir preisen deine Stärke. Vor dir liegt die Erde sich und bewegt seine Werke. Wie du warst vor aller Zeit, so warst du in Ewigkeit. Das Lied ist mir so, das ist mir einfach aus dem Herzen gesprungen. Dann war noch die Umrundung von Alpermeier. Das war auch eine ganz tolle Tour. Auch in Peru war das. Und dann hatte ich noch vor, eine zweite Expedition in den Himalaya-Gebirge, den Shisabangma wollte ich machen. Aber in dieser Zeit, da habe ich mich schon angemeldet und alles vorbereitet gehabt, Visum, alles war da. Auch die Kondition war super und ich war gut in Form. Aber dann ist es der Monika so schlecht gegangen, die schwierig geworden mit ihr und die Familie, sie hat es nicht mehr in der Familie geschafft. Und da habe ich diese Tour abgesagt, weil man gedacht hat, die Familie braucht mich ganz notwendig, viel notwendiger, als dass ich jetzt auf den Gipfel steige. Und ja, und dann ist eigentlich durch die vielen Krankheiten mit Corona, also mit Chorea Huntington, als der Erbkrankheit die ganze Familie hindurchgezogen hat, habe ich dann das Bergsteigen eigentlich müssen lassen oder habe es gelassen. Aber ich zehre heute noch von diesen wunderschönen Bergen. Und ich muss sagen, die Berge, sie geben mir einfach Berge. Die Berge, sie geben mir einfach Berge. Das war wirklich so ein... Mir ist immer wieder so vorgekommen, bei jeder Tour wie eine Wallfahrt. Zuerst der Anstieg, da hat man oft viel Zeit oder Ruhe gehabt, um mit Gott ganz in Verbindung zu sein. Also das war immer so ruhig, ich habe so eine Gelassenheit und eine Ruhe immer wieder gespürt und das war einfach ein Traum. Und am Sochen, am Piz Bernina, die traurige Sache, wo wirklich von meiner Gruppe zwei Bergsteiger neben mir gestorben sind durch einen Blitzschlag. Und mich hat es auch getroffen, aber nicht so schwer wie die beiden, sind tödlich verunglückt. Und ich bin mit Verletzungen davon gekommen. Und da muss ich Gott wirklich danken, dass er mich am Leben hat lassen. Also da war die Monika noch im Rollstuhl und ich habe mir gedacht, ich bin hier im Berg, ich war bewusstlos, ich habe die Hände und die Füße nicht mehr gespürt. Haben wir gedacht, hier in den Bergen sterben. So ist es, in den Bergen sterben. Es hat weitergeschnitten, es war niemand da. Ich war ganz alleine im Mutterseel, bis dann jemand von der anderen Seite vorbeikommen ist und mir auch rausgeholfen hat. Ich war niedergebunden durch die zwei Bergsteiger, die an meinem Seil gehangen sind, die auch tödlich verunglückt sind. Ja, die Berge, sie geben mir Berge, sag ich. Das ist wirklich ein wunderbares Geschenk.
1: Ja, liebe Frau Kernegger, wir haben heute so viel gesprochen miteinander und ich finde, Sie haben wirklich ein sehr, sehr bewegtes Leben und so viel zu erzählen. Und Sie haben insgesamt von so vielen schönen Dingen gesprochen. Und gleichzeitig ist auch so viel Leid durchgekommen, so viel Verlust, Trauer, so viele Menschen, die entweder einer sehr schweren Krankheit gelitten haben oder leiden, die sie auch bis heute betreuen, oder so viele Menschen, die auch aus ihrem Umfeld, die sie wie ihre eigene Familie und Kinder angenommen haben, mit denen sie unterwegs waren in den Bergen, die verstorben sind. Und mich beeindruckt das, und ich habe sie auch so kennenlernen dürfen in Pinkerfeld, wo wir uns mal persönlich getroffen haben, dass sie in all diesen Dingen wissen, dass Gott Pläne des Heils hat und nicht des Unheils und sie an ihm da so konkret festhalten können, der ihre Kraft ist, zu dem sie einfach so ein großes Vertrauen haben und aus dieser Freude am Herrn, der sie da auch leben. Das finde ich wirklich, wirklich, wirklich sehr beeindruckend. Und ich möchte Ihnen von Herzen danken, dass Sie heute so viel aus Ihrem ganz persönlichen Leben geteilt haben. Ich glaube, es gäbe wahrscheinlich noch so unendlich viel zu erzählen. Das wird jetzt leider den Rahmen dieser Sendung sprengen. Aber ich freue mich, dass wir so einen kleinen Ausschnitt aus Ihrem so großen und bewegten Leben am heutigen Tag hören dürften. und sag Ihnen von Herzen Danke dafür und ja, wünsche Ihnen alles Gute, ganz, ganz, ganz viel Segen und dass Sie den Herrn wirklich immer an Ihrer Seite wissen und spüren und sich auch weiterhin immer ganz gewiss sind, dass er einfach da ist, dass er Sie liebt und für Sie sorgt. Danke Ihnen, Frau Kernegger.
0: Ich danke auch. Dankeschön.
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1: Wie wäre es mal wieder mit einem kleinen Büchlein für die Handtasche, liebe Zuhörer von Radio Maria? Etwas, in dem man blättern kann, während der Wartezeit beim Arzt zum Beispiel, auf einer Reise oder einfach zwischendurch mal, wenn wenig Zeit für umfassende Lektüre, wohl aber für einen kurzen geistigen Input ist. Vor mir liegen drei solcher Büchlein, die sehr gut dafür geeignet sind. Deshalb habe ich für dieses Büchermagazin den Titel »Kleine Zwischenzeiten« gewählt. Dazu begrüßt sie sehr herzlich Melanie Dollinger. Um welche Büchlein geht es nun heute? Mein Blick fällt als erstes auf das von Pfarrer Eugen Deigeler. Es heißt »Gott wird nicht müde zu vergeben, Barmherzigkeit neu entdecken«. Erschienen ist es 2025 im Christiana Verlag. Dann greife ich zu einem Buch mit Texten zum Meditieren, Leben mit Hoffnung, 15 Meditationen zum Verankern, mit Texten von Pater Peter Willi von der geistlichen Familie Das Werk, erschienen ebenfalls 2025 bei FE Medien. Und dann habe ich Ihnen noch ein sehr empfehlenswertes kleines Taschenbuch von Beate Beckmann-Zöller, Religionsphilosophin und Präsidentin der Edith-Stein-Gesellschaft Deutschland mitgebracht. Das Buch heißt »Frieden finden« mit Edith Stein und ist 2026 im FE Medienverlag erschienen. Aber blättern wir doch mal der Reihe nach durch. Ich fange mit dem Büchlein mit den wenigsten Seiten an, das aber gewichtig ist an Inhalt. Und, was ich sehr angenehm finde, es ist in gut lesbarer Schriftgröße gehalten. Ein Büchlein im Postkartenformat mit 36 Seiten. Der Titel »Gott wird nie müde zu vergeben. Barmherzigkeit neu entdecken«. Erschienen 2025 im Christiana Verlag und der Autor ist Dr. Eugen Deigeler. Er beleuchtet in 4 Kapiteln Gottes Barmherzigkeit aus verschiedenen Blickwinkeln. Es geht zunächst einmal um wesentliche Fragen unseres Menschseins. Warum gibt es das Böse? Welche Rolle spielen dabei der Mensch und seine Freiheit? Und wie sieht der Ausweg aus der Schuld aus? Antworten sucht und findet der Autor im Buch Genesis, beispielhaft dargelegt anhand der Schöpfungsgeschichte und des Sündenfalls von Adam und Eva. Mit einem Sprung vom Alten ins Neue Testament gibt Pfarrer Deigeler dann der Barmherzigkeit Gottes einen Namen. Jesus Christus, der neue Adam. Der Autor nimmt den Leser mit in das Leben Jesu, in dem Gott uns zeigt, wie wir leben sollen, indem wir das Gute tun, anderen vergeben, ein Leben der Umkehr führen und das Geschenk des Bußsakraments, der Beichte, annehmen. Mich persönlich spricht es sehr an, dass Pfarrer Deigeler für seine Darlegungen vielfältige Quellen heranzieht. Die Heilige Schrift, den Katechismus, aber auch Katechesen und Ansprachen unter anderem von Papst Franziskus, Papst Benedikt XVI. Oder auch von Kardinal Schönborn. Ich blättere immer wieder gerne in diesem Büchlein. Und jedes Mal, wenn ich es zur Hand nehme, stoße ich wieder auf einen neuen Gedanken. Eine neue, wertvolle Erkenntnis, ohne viel Text studieren zu müssen. Und wenn ich mehr Zeit habe, dann lese ich das komplette Büchlein in einer knappen Stunde im Zug durch. Ich darf Ihnen einen kleinen Auszug vorlesen, in dem es darum geht, wie die Begegnung mit Jesus verändert. Die Barmherzigkeit Gottes hat einen Gegensatz im Menschen, nämlich die Herzensverhärtung. Immer wieder begegnet Jesus verhärteten Herzen. Über die verstockten Herzen ist er besonders traurig. Hier kann er nichts bewirken. Verhärtet nicht euer Herz. Psalm 95, Vers 7. Dieses Psalmwort können wir täglich im Stundengebet der Kirche hören. Es ist gleichlautend mit dem Ruf Jesu: Kehrt um. Herzensverhärtung führt zum Abfall von Gott und zu Unempfindlichkeit gegenüber dem Nächsten. Doch die Barmherzigkeit Gottes ist stärker als jede Schuld. Das ist in der Auferstehung Jesu offenbar geworden. So sehr das Böse lockt oder uns anficht, Christus ist der Sieger. Aber wie kann dieser Sieg Christi für mich fruchtbar gemacht werden? Das ist an zwei Bedingungen geknüpft: Reue und Bekenntnis. Nichts verhärtet das Herz so stark wie Selbstgerechtigkeit. Ich mache doch alles richtig, das machen doch alle. Das kann man heute nicht mehr so streng sehen. Erst das Eingestehen der eigenen Schuld bringt den neuen Weg. Mit dem Eingeständnis des eigenen Versagens beginnt die Umkehr. Es gibt keine Barmherzigkeit ohne Wahrhaftigkeit. Die Begegnungen Jesu weisen uns diesen Weg. Der Herr ruft den Zachäus vom Baum. Lukas Kapitel 19, Vers 1 bis 10. Er geht auf den Sünder zu. Aber am Ende der Begegnung Jesu mit Zachäus steht dessen Vorsatz zur Veränderung seines Lebens. Ebenso, als Jesus die Frau am Jakobsbrunnen anspricht. Johannes 4, Vers 1 bis 42. Behutsam und liebevoll, aber doch klar, führt Jesus die Samariterin zur Erkenntnis der eigenen Situation und zum offenen Bekenntnis der eigenen Schuld. Der Moment der Wahrheit ist die Stunde der Barmherzigkeit, so sagte es einmal treffend Kardinal Christoph Schönborn. Soweit zum ersten Titel: Gott wird nicht müde zu vergeben, von Professor Dr. Eugen Daigeler.

Als nächstes darf ich Ihnen im heutigen Büchermagazin auf Radio Maria ein Büchlein vorstellen, auf dessen Titelseite ein Boot im Sturm der Wellen tanzt. Vielleicht ein Buch für stürmische Zeiten? Leben mit Hoffnung. 15 Meditationen zum Verankern. So lautet der Titel des kleinen Bandes mit Meditationen, die Stärken und Zuversicht schenken. Mit Texten von Pater Peter Willi. Er gehört der geistlichen Familie Das Werk an. Auch dieser schöne Titel im Postkartenformat ist 2025 im FE Medienverlag erschienen. Die 15 Meditationen sind alle in ähnlicher Weise aufgebaut. Ein passendes Bild oder Foto zu Beginn des Kapitels stimmt schon einmal auf das Thema ein. Dann folgt eine Betrachtung des Autors, umrahmt von einem schönen Bibelvers, oft nur ein Satz. Ja, und dann darf der Leser selbst aktiv werden. Es werden konkrete Fragen gestellt, die zum Überlegen und Verankern einladen. Und es ist wirklich auch ein kleines Arbeitsbuch, denn in jedem Kapitel gibt es einige leere Zeilen, auf denen festgehalten werden kann, was man sich konkret vornimmt. Abgerundet wird die Meditation schließlich durch ein Wort von Mutter Julia Verhäke, der Gründerin der geistlichen Familie Das Werk. Lassen Sie mich Ihnen ein konkretes Beispiel für eine solch geführte Meditation mitgeben. Ich habe dazu das Kapitel Hamsterrad gewählt. Eine Meditation zum Stoppen kreisender Gedanken. Das Bild, das der Autor an dem Beginn dieses Kapitels gesetzt hat, das dürfte wahrscheinlich jetzt schon vor Ihrem inneren Auge Gestalt angenommen haben, als ich Hamsterrad sagte. Pater Peter vergleicht es mit dem endlosen Grübeln ohne Ausweg. Hier sollen wir auf Maria schauen. Es machen wie sie. Sie hat nachgedacht, aber nie gegrübelt. Wir dürfen wie sie darauf vertrauen, dass Gott alles gut machen wird, dass er Lösungen hat, die wir noch nicht kennen.

Unsere Reise durch die Meditation geht weiter mit einem Wort aus dem ersten Kapitel des Lukas-Evangeliums. Mir geschehe, wie du es gesagt hast. Wie können wir das auf unser Problem übertragen? Unsere Frage könnte lauten, wie soll das geschehen? Wie soll ich entscheiden? Wie komme ich weiter? Unsere Ideen können wir jetzt in dem Buch auf einigen leeren Zeilen festhalten. Und einen, wie ich finde, sehr passenden Abschluss bildet dann das Hoffnungswort von Mutter Julia. Maria führt dich sicher an das Ziel. Also ein sehr schönes Buch zum Verschenken, das man sich aber auch selber gönnen darf, wenn man etwas Aufbauendes braucht. Leben mit Hoffnung, 15 Meditationen zum Verankern, mit Texten von Pater Peter Willi von der geistlichen Familie Das Werk, erschienen 2025 im FE Medienverlag.

0: Kleine Zwischenzeiten. Innerer Friede. So lautet der Titel des heutigen Büchermagazins auf Radio Maria. Und da möchte ich den Mann mit einem Gruß zu Wort kommen lassen, der mich zu diesem Beitrag inspiriert hat.
1: La pace sia con tutti voi.
0: Der Friede sei mit euch allen. Eine lange Stunde haben wir auf sein Erscheinen auf der Loggia von St. Peter am 8. Mai 2025 gewartet. Und viele von Ihnen, liebe Zuhörer von Radio Maria, haben sich, wie ich, sicherlich gefragt, was wohl die ersten Worte dieses lächelnden und offensichtlich innerlich sehr ergriffenen Mannes sein würden. Der Friede sei mit euch allen. Dies ist der Friede des auferstandenen Christus, ein unbewaffneter und entwaffnender Friede, demütig und beharrlich. Er kommt von Gott, dem Gott, der uns alle bedingungslos liebt. Dieser Gruß ist wahrlich Programm. Friede. Ein geistlicher Auftrag an die Kirche, ein eindringlicher Ruf an die Welt, an jeden Einzelnen von uns Frieden zu halten. So die Worte des neuen Oberhauptes. Wer diesen Auftrag ernst nimmt, der kommt vermutlich bald zu der Erkenntnis, dass der Frieden mit dem Nächsten nur dann gelingen kann, wenn im eigenen Herzen Frieden herrscht. Für mich ist dieser Auftrag an uns eine große Herausforderung. Inneren Frieden, das wünscht sich wohl jeder für sich. Aber unweigerlich fallen mir auch jede Menge Dinge ein, die mir diesen inneren Frieden rauben wollen. Da hilft es, die Gedanken loszulösen von dem, was stört, und den Blick auf das zu richten, was uns Frieden schenken kann. Dazu nehme ich gerne das kleine Taschenbuch in die Hand, von dessen Titelbild aus mich schon die ganze Zeit über eine Dame freundlich anblickt, die heilige Edith Stein. Der Titel lautet »Frieden finden mit Edith Stein«. Die Autorin ist Beate Beckmann-Zöller. Geboren 1966 und sie ist freiberufliche Religionsphilosophin und Präsidentin der Edith-Stein-Gesellschaft Deutschland. In 12 gut strukturierten Kapiteln verdichtet sie wesentliche Gedanken und Zitate der Heiligen zu einer wirklich empfehlenswerten Zusammenschau. Auf 84 Seiten geht es um den Frieden, dem Äußeren, der Welt mit ihren Kriegen und dem inneren Frieden. Wie lässt sich Letzterer finden? Welche Wege führen vom Unfrieden zum inneren Frieden, zur inneren Stille? Welche Hindernisse gibt es und was sind äußere Zeichen für den inneren Frieden? Besonders spannend finde ich das vorletzte Kapitel, die verschiedenen Grade von innerem Frieden. Also sie unterscheidet in 5 verschiedene Grade des inneren Friedens. Da gibt es zunächst einmal den grundsätzlichen inneren Frieden, der sich einstellt, wenn wir unser Leben bewusst Christus übergeben. Daneben gibt es den inneren Frieden, den wir finden, wenn wir am richtigen Platz im Leben angekommen sind. Bei Edith Stein war das der Karmel. Bei uns könnte das zum Beispiel beim Ehepartner sein, in der Familie, an einem Wohnort, in einer Berufung, beruflich oder auch ehrenamtlich. Als drittes erkennt sie den Seelenfrieden, als den Zustand, den wir täglich neu finden müssen in den Geschäften des Alltags. Beim 4. Grad des Friedens darf ich die Autorin weiter zitieren. Auf dem mystischen Weg, den Edith Stein anhand des Lebens des heiligen Johannes vom Kreuz beschrieb, hat der Friede noch eine besondere Qualität. Es ist der Weg der dunklen Nacht, die in die Helle der Auferstehung führt, in die mystische Vermählung, in der ein besonderer Friede liegt. Die Aufzählung schließt mit dem allerletzten Frieden nach unserem Tod, wenn wir bei Gott sind. 12 in sich abgeschlossene Kapitel also, wobei die letzten beiden Kapitel Friedensgebete von Edith Stein und zu Edith Stein sind. Also sehr empfehlenswert, wenn Sie eine Verbindung zu dieser großen Heiligen verspüren. Schließen möchte ich mit einer sehr eindrücklichen, wie auch ergreifenden Passage aus dem Buch, das mich wirklich sehr berührt hat. Edith Stein erkennt, dass sie sich nicht aus sich heraus diese Ruhe, diesen inneren Frieden verschaffen kann, und sie beschreibt ihr Erlebnis der Geborgenheit wie folgt. Ich zitiere: in dem Gefühl der Geborgenheit, das uns oft gerade in verzweifelter Lage ergreift, wenn unser Verstand keinen möglichen Ausweg mehr sieht und wenn wir auf der ganzen Welt keinen Menschen mehr wissen, der den Willen oder die Macht hätte, uns zu raten und zu helfen. In diesem Gefühl der Geborgenheit werden wir uns der Existenz einer geistigen Macht inne, die uns keine äußere Erfahrung lehrt. Wir wissen nicht, was weiter aus uns werden soll. Vor uns scheint ein Abgrund zu gähnen und das Leben reißt uns unerbitterlich hinein, denn es geht vorwärts und duldet keinen Schritt zurück. Aber indem wir zu stürzen meinen, fühlen wir uns in Gottes Hand, die uns trägt und nicht fallen lässt. Und nicht nur seine Existenz wird uns in solchem Erleben offenbar, auch was er ist, sein Wesen, wird in seinen letzten Ausstrahlungen sichtbar. Die Kraft, die uns stützt, wo alle Menschenkräfte versagen, die uns neues Leben schenkt, wenn wir innerlich erstorben zu sein meinen, die unseren Willen stählt, wenn er zu erlahmen droht. Diese Kraft gehört einem allmächtigen Wesen. Das Vertrauen, das uns einen Sinn unseres Lebens annehmen lässt, auch wo menschlicher Verstand ihn nicht zu enträtseln vermag, lehrt uns seine Weisheit kennen. Und die Zuversicht, dass dieser Sinn ein Heilssinn ist, dass alles, auch das Schwerste, letzten Endes doch unserem Heil dient, und ferner, dass dieses höchste Wesen sich unserer noch erbarmt, wenn die Menschen uns aufgeben, dass es keine schlechthinnige Verworfenheit kennt. Dies alles zeigt uns seine Allgüte. Also das ergreift mich einfach auch jetzt wieder, wenn ich es Ihnen nochmal vortrage. Mir bleibt zum Schluss der Wunsch, dass diese Sendung Sie angesprochen und Sie auf Ihrem literarischen Weg im Glauben gut begleitet hat. Das war das Büchermagazin mit dem Titel Kleine Zwischenzeiten. Am Mikrofon war für Sie Melanie Dollinger.

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0: Wortsamen.
1: Alle Menschen werden als Originale geboren, aber viele sterben als Fotokopien. Ein Wort für die Woche von Carlo Acutis.

0: Im Namen des Vaters und des Sohnes und des Heiligen Geistes.
1: Amen.
0: Der Engel des Herrn brachte Maria die Botschaft.
1: Und sie empfing vom Heiligen Geist.
0: Gegrüßet seist du, Maria, voll der Gnade, der Herr ist mit dir. Du bist gebenedeit unter den Frauen und gebenedeit ist die Frucht deines Leibes, Jesus.
1: Heilige Maria, Mutter Gottes, bitte für uns Sünder, jetzt und in der Stunde unseres Todes. Amen.
0: Maria sprach, siehe, ich bin die Magd des Herrn.
1: Mir geschehe nach deinem Wort.

0: Gegrüßet seist du, Maria, voll der Gnade, der Herr ist mit dir. Du bist gebenedeit unter den Frauen und gebenedeit ist die Frucht deines Leibes, Jesus.
1: Heilige Maria, Mutter Gottes, bitte für uns Sünder, jetzt und in der Stunde unseres Todes. Amen.
0: Und das Wort ist Fleisch geworden
1: und hat unter uns gewohnt.
0: Gegrüßet seist du, Maria, voll der Gnade, der Herr ist mit dir. Du bist gebenedeit unter den Frauen und gebenedeit ist die Frucht deines Leibes, Jesus.
1: Heilige Maria, Mutter Gottes, bitte für uns Sünder, jetzt und in der Stunde unseres Todes. Amen.
0: Bitte für uns, heilige Gottesmutter,
1: auf dass wir würdig werden der Verheißungen Christi.
0: Lasset uns beten. Allmächtiger Gott, gieße deine Gnade in unsere Herzen ein. Durch die Botschaft des Engels haben wir die Menschwerdung Christi, deines Sohnes, erkannt. Lass uns durch sein Leiden und Kreuz zur Herrlichkeit der Auferstehung gelangen. Darum bitten wir durch Christus, unseren Herrn.
1: Amen.
0: Ehre sei dem Vater und dem Sohn und dem Heiligen Geist.
1: Wie im Anfang, so auch jetzt und alle Zeit und in Ewigkeit. Amen.
0: O Herr, gib den Verstorbenen die ewige Ruhe.
1: Und das ewige Licht leuchte ihnen.
0: Herr, lass sie ruhen in Frieden.
1: Amen.
0: Der Herr sei mit euch.
1: Und mit deinem Geiste.
0: Auf die Fürsprache der jungfräulichen Gottesmutter Maria der Rosenkranzkönigin des heiligen Carlo Acutis segne und beschütze euch der dreifaltige Gott, der Vater und der Sohn und der Heilige Geist.
1: Amen.
0: Ja, ich darf euch ganz herzlich grüßen aus der Nähe von Rom, wo wir gerade mit der Weltfamilie, mit den Präsidenten und Programmdirektoren geistliche Tage haben zur Vertiefung und Zeit auch zum Gebet miteinander für Radio Maria. Wollen wir auch heute ganz besonders unseren Papst Leo mit einschließen, um Segen und Gesundheit. Alles Gute wünscht euch Bruder Peter.
1: Danke, Bruder Peter. Auch eine gnadenreiche Zeit in Rom.

Einen wunderschönen guten Morgen wünscht Ihnen Margarete Füllerer aus dem Studio in Wien. Heute am Montag, dem 12. Oktober 2026, gedenken wir des heiligen Carlo Acutis, einem sehr jungen Heiligen. Ich freue mich wieder, wenn wir gemeinsam den lichtreichen Rosenkranz beten. Rufen Sie dazu an, die Nummer ist 0720 578 578. Und außerhalb von Österreich mit der Vorwahl 0043 720 578 578.

0: vertrauen wir heute der Mutter Gottes all unsere Jugendlichen und die jungen Familien an, auf die Fürbitte des heiligen Carlo Acutis, ebenso alle, die viel mit dem Internet zu tun haben, damit Gutes bewirkt werden möge, und um eine innige Liebe und Sehnsucht zur heiligen Eucharistie. Carlo Acutis sagte ja, die Eucharistie ist die Autobahn in den Himmel. Und so beginnen wir im Namen des Vaters und des Sohnes und des Heiligen Geistes.
1: Amen.
0: Ich glaube an Gott, den Vater, den Allmächtigen, den Schöpfer des Himmels und der Erde, und an Jesus Christus, seinen eingeborenen Sohn, unseren Herrn, empfangen durch den Heiligen Geist, geboren von der Jungfrau Maria, gelitten unter Pontius Pilatus, gekreuzigt, gestorben und begraben, hinabgestiegen in das Reich des Todes, am dritten Tage auferstanden von den Toten, aufgefahren in den Himmel. Er sitze zur Rechten Gottes, des allmächtigen Vaters, von dort wiederkommen zu richten die Lebenden und die Toten.
1: Ich glaube an den Heiligen Geist, die heilige katholische Kirche, Gemeinschaft der Heiligen, Vergebung der Sünden, Auferstehung der Toten und das ewige Leben. Amen.
0: Vater unser im Himmel, geheiligt werde dein Name, dein Reich komme, dein Wille geschehe wie im Himmel, so auf Erden.
1: Unser tägliches Brot gib uns heute und vergib uns unsere Schuld, wie auch wir vergeben unseren Schuldigern. Und führe uns nicht in Versuchung, sondern erlöse uns von dem Bösen. Amen.
0: Gegrüßet seist du, Maria, voll der Gnade, der Herr ist mit dir. Du bist gebenedeit unter den Frauen, und gebenedeit ist die Frucht deines Leibes, Jesus, der in uns den Glauben vermehre.
1: Heilige Maria, Mutter Gottes, bitte für uns Sünder, jetzt und in der Stunde unseres Todes. Amen.
0: Gegrüßet seist du, Maria, voll der Gnade, der Herr ist mit dir. Du bist gebenedeit unter den Frauen, und gebenedeit ist die Frucht deines Leibes, Jesus, der in uns die Hoffnung stärke.
1: Heilige Maria, Mutter Gottes, bitte für uns Sünder, jetzt und in der Stunde unseres Todes. Amen.
0: Gegrüßet seist du, Maria, voll der Gnade, der Herr ist mit dir. Du bist gebenedeit unter den Frauen, und gebenedeit ist die Frucht deines Leibes, Jesus, der in uns die Liebe entzünde.
1: Heilige Maria, Mutter Gottes, bitte für uns Sünder, jetzt und in der Stunde unseres Todes. Amen.
0: Ehre sei dem Vater und dem Sohn und dem Heiligen Geist.
1: Wie im Anfang, so auch jetzt und alle Zeit und in Ewigkeit. Amen. O mein Jesus, verzeih uns unsere Sünden, bewahre uns vor dem Feuer der Hölle, führe alle Seelen in den Himmel, besonders jene, die deiner Barmherzigkeit am meisten bedürfen.

0: Im ersten lichtreichen Geheimnis betrachten wir Jesus, der von Johannes getauft worden ist. Vater unser im Himmel, geheiligt werde dein Name, dein Reich komme, dein Wille geschehe wie im Himmel, so auf Erden.
1: Unser tägliches Brot gib uns heute und vergib uns unsere Schuld, wie auch wir vergeben unseren Schuldigern. Und führe uns nicht in Versuchung, sondern erlöse uns von dem Bösen. Amen.
0: Gegrüßet seist du, Maria, voller Gnade, der Herr ist mit dir. Du bist gebenedeit unter den Frauen, und gebenedeit ist die Frucht deines Leibes, Jesus, der von Johannes getauft worden ist.
1: Heilige Maria, Mutter Gottes, bitte für uns Sünder, jetzt und in der Stunde unseres Todes. Amen.
0: Gegrüßet seist du, Maria, voller Gnade, der Herr ist mit dir. Du bist gebenedeit unter den Frauen, und gebenedeit ist die Frucht deines Leibes, Jesus, der von Johannes getauft worden ist.
1: Heilige Maria, Mutter Gottes, bitte für uns Sünder, jetzt und in der Stunde unseres Todes. Amen.
0: Gegrüßet seist du, Maria, voller Gnade, der Herr ist mit dir. Du bist gebenedeit unter den Frauen, und gebenedeit ist die Frucht deines Leibes, Jesus, der von Johannes getauft worden ist.
1: Heilige Maria, Mutter Gottes, bitte für uns Sünder, jetzt und in der Stunde unseres Todes. Amen.
0: Gegrüßet seist du, Maria, voller Gnade, der Herr ist mit dir. Du bist gebenedeit unter den Frauen, und gebenedeit ist die Frucht deines Leibes, Jesus, der von Johannes getauft worden ist.
1: Heilige Maria, Mutter Gottes, bitte für uns Sünder, jetzt und in der Stunde unseres Todes. Amen.
0: Gegrüßet seist du, Maria, voller Gnade, der Herr ist mit dir. Du bist gebenedeit unter den Frauen, und gebenedeit ist die Frucht deines Leibes, Jesus, der von Johannes getauft worden ist.
1: Heilige Maria, Mutter Gottes, bitte für uns Sünder, jetzt und in der Stunde unseres Todes. Amen.
0: Gegrüßet seist du, Maria, voller Gnade, der Herr ist mit dir. Du bist gebenedeit unter den Frauen, und gebenedeit ist die Frucht deines Leibes, Jesus, der von Johannes getauft worden ist.
1: Heilige Maria, Mutter Gottes, bitte für uns Sünder, jetzt und in der Stunde unseres Todes. Amen.
0: Gegrüßet seist du, Maria, voller Gnade, der Herr ist mit dir. Du bist gebenedeit unter den Frauen, und gebenedeit ist die Frucht deines Leibes, Jesus, der von Johannes getauft worden ist.
1: Heilige Maria, Mutter Gottes, bitte für uns Sünder, jetzt und in der Stunde unseres Todes. Amen.
0: Gegrüßet seist du, Maria, voller Gnade, der Herr ist mit dir. Du bist gebenedeit unter den Frauen, und gebenedeit ist die Frucht deines Leibes, Jesus, der von Johannes getauft worden ist.
1: Heilige Maria, Mutter Gottes, bitte für uns Sünder, jetzt und in der Stunde unseres Todes. Amen.
0: Gegrüßet seist du, Maria, voller Gnade, der Herr ist mit dir. Du bist gebenedeit unter den Frauen, und gebenedeit ist die Frucht deines Leibes, Jesus, der von Johannes getauft worden ist.
1: Heilige Maria, Mutter Gottes, bitte für uns Sünder, jetzt und in der Stunde unseres Todes. Amen.
0: Gegrüßet seist du, Maria, voller Gnade, der Herr ist mit dir. Du bist gebenedeit unter den Frauen, und gebenedeit ist die Frucht deines Leibes, Jesus, der von Johannes getauft worden ist.
1: Heilige Maria, Mutter Gottes, bitte für uns Sünder, jetzt und in der Stunde unseres Todes. Amen.
0: Ehre sei dem Vater und dem Sohn und dem Heiligen Geist.
1: Wie es war im Anfang, so auch jetzt und alle Zeit und in Ewigkeit. Amen. O mein Jesus, verzeih uns unsere Sünden, bewahre uns vor dem Feuer der Hölle, führe alle Seelen in den Himmel, besonders jene, die deiner Barmherzigkeit am meisten bedürfen. Amen.

0: einem zweiten lichtreichen Geheimnis betrachten wir Jesus, der sich bei der Hochzeit zu Kana geoffenbart hat.
1: Vater unser im Himmel, geheiligt werde dein Name, dein Reich komme, dein Wille geschehe, wie im Himmel, so auf Erden.
0: Unser tägliches Brot gib uns heute und vergib uns unsere Schuld, wie auch wir vergeben unseren Schuldigern. Und führe uns nicht in Versuchung, sondern erlöse uns von dem Bösen. Amen.
1: Gegrüßet seist du, Maria, voll der Gnade, der Herr ist mit dir. Du bist gebenedeit unter den Frauen, und gebenedeit ist die Frucht deines Leibes, Jesus, der sich bei der Hochzeit zu Kana geoffenbart hat.
0: Heilige Maria, Mutter Gottes, bitte für uns Sünder, jetzt und in der Stunde unseres Todes. Amen.
1: Gegrüßet seist du, Maria, voll der Gnade, der Herr ist mit dir. Du bist gebenedeit unter den Frauen, und gebenedeit ist die Frucht deines Leibes, Jesus, der sich bei der Hochzeit zu Kana geoffenbart hat.
0: Heilige Maria, Mutter Gottes, bitte für uns Sünder, jetzt und in der Stunde unseres Todes. Amen.
1: Gegrüßet seist du, Maria, voll der Gnade, der Herr ist mit dir. Du bist gebenedeit unter den Frauen, und gebenedeit ist die Frucht deines Leibes, Jesus, der sich bei der Hochzeit zu Kana geoffenbart hat.
0: Heilige Maria, Mutter Gottes, bitte für uns Sünder, jetzt und in der Stunde unseres Todes. Amen.
1: Gegrüßet seist du, Maria, voll der Gnade, der Herr ist mit dir. Du bist gebenedeit unter den Frauen, und gebenedeit ist die Frucht deines Leibes, Jesus, der sich bei der Hochzeit zu Kana geoffenbart hat.
0: Heilige Maria, Mutter Gottes, bitte für uns Sünder, jetzt und in der Stunde unseres Todes. Amen.
1: Gegrüßet seist du, Maria, voll der Gnade. Der Herr ist mit dir. Du bist gebenedeit unter den Frauen, und gebenedeit ist die Frucht deines Leibes, Jesus, der sich bei der Hochzeit zu Kana geoffenbart hat.
0: Heilige Maria, Mutter Gottes, bitte für uns Sünder, jetzt und in der Stunde unseres Todes. Amen.
1: Gegrüßet seist du, Maria, voll der Gnade, der Herr ist mit dir. Du bist gebenedeit unter den Frauen, und gebenedeit ist die Frucht deines Leibes, Jesus, der sich bei der Hochzeit zu Kana geoffenbart hat.
0: Heilige Maria, Mutter Gottes, bitte für uns Sünder, jetzt und in der Stunde unseres Todes. Amen.
1: Gegrüßet seist du, Maria, voll der Gnade, der Herr ist mit dir. Du bist gebenedeit unter den Frauen, und gebenedeit ist die Frucht deines Leibes, Jesus, der sich bei der Hochzeit zu Kana geoffenbart hat.
0: Heilige Maria, Mutter Gottes, bitte für uns Sünder, jetzt und in der Stunde unseres Todes. Amen.
1: Gegrüßet seist du, Maria, voll der Gnade, der Herr ist mit dir. Du bist gebenedeit unter den Frauen, und gebenedeit ist die Frucht deines Leibes, Jesus, der sich bei der Hochzeit zu Kana geoffenbart hat.
0: Heilige Maria, Mutter Gottes, bitte für uns Sünder, jetzt und in der Stunde unseres Todes. Amen.
1: Gegrüßet seist du, Maria, voll der Gnade, der Herr ist mit dir. Du bist gebenedeit unter den Frauen, und gebenedeit ist die Frucht deines Leibes, Jesus, der sich bei der Hochzeit zu Kana geoffenbart hat.
0: Heilige Maria, Mutter Gottes, bitte für uns Sünder, jetzt und in der Stunde unseres Todes. Amen.
1: Gegrüßet seist du, Maria, voll der Gnade, der Herr ist mit dir. Du bist gebenedeit unter den Frauen, und gebenedeit ist die Frucht deines Leibes, Jesus, der sich bei der Hochzeit zu Kana geoffenbart hat.
0: Heilige Maria, Mutter Gottes, bitte für uns Sünder, jetzt und in der Stunde unseres Todes. Amen.
1: Ehre sei dem Vater, dem Sohn und dem Heiligen Geist.
0: Wie im Anfang, so auch jetzt und alle Zeit und in Ewigkeit. Amen.
1: O mein Jesus, verzeih uns unsere Sünden, bewahre uns vor dem Feuer der Hölle, führe alle Seelen in den Himmel, besonders jene, die deiner Barmherzigkeit am meisten bedürfen. Amen.

0: Im dritten lichtreichen Geheimnis betrachten wir Jesus, der uns das Reich Gottes verkündet hat. Vater unser im Himmel, geheiligt werde dein Name, dein Reich komme, dein Wille geschehe wie im Himmel, so auf Erden.
1: Unser tägliches Brot gib uns heute und vergib uns unsere Schuld, wie auch wir vergeben unseren Schuldigern. Und führe uns nicht in Versuchung, sondern erlöse uns von dem Bösen. Amen.
0: Gegrüßet seist du, Maria, voller Gnade, der Herr ist mit dir. Du bist gebenedeit unter den Frauen, und gebenedeit ist die Frucht deines Leibes, Jesus, der uns das Reich Gottes verkündet hat.
1: Heilige Maria, Mutter Gottes, bitte für uns Sünder, jetzt und in der Stunde unseres Todes. Amen.
0: Gegrüßet seist du, Maria, voller Gnade, der Herr ist mit dir. Du bist gebenedeit unter den Frauen, und gebenedeit ist die Frucht deines Leibes, Jesus, der uns das Reich Gottes verkündet hat.
1: Heilige Maria, Mutter Gottes, bitte für uns Sünder, jetzt und in der Stunde unseres Todes. Amen.
0: Gegrüßet seist du, Maria, voller Gnade, der Herr ist mit dir. Du bist gebenedeit unter den Frauen, und gebenedeit ist die Frucht deines Leibes, Jesus, der uns das Reich Gottes verkündet hat.
1: Heilige Maria, Mutter Gottes, bitte für uns Sünder, jetzt und in der Stunde unseres Todes. Amen.
0: Gegrüßet seist du, Maria, voller Gnade, der Herr ist mit dir. Du bist gebenedeit unter den Frauen, und gebenedeit ist die Frucht deines Leibes, Jesus, der uns das Reich Gottes verkündet hat.
1: Heilige Maria, Mutter Gottes, bitte für uns Sünder, jetzt und in der Stunde unseres Todes. Amen.
0: Gegrüßet seist du, Maria, voller Gnade, der Herr ist mit dir. Du bist gebenedeit unter den Frauen, und gebenedeit ist die Frucht deines Leibes, Jesus, der uns das Reich Gottes verkündet hat.
1: Heilige Maria, Mutter Gottes, bitte für uns Sünder, jetzt und in der Stunde unseres Todes. Amen.
0: Gegrüßet seist du, Maria, voller Gnade, der Herr ist mit dir. Du bist gebenedeit unter den Frauen, und gebenedeit ist die Frucht deines Leibes, Jesus, der uns das Reich Gottes verkündet hat.
1: Heilige Maria, Mutter Gottes, bitte für uns Sünder, jetzt und in der Stunde unseres Todes. Amen.
0: Gegrüßet seist du, Maria, voller Gnade, der Herr ist mit dir. Du bist gebenedeit unter den Frauen, und gebenedeit ist die Frucht deines Leibes, Jesus, der uns das Reich Gottes verkündet hat.
1: Heilige Maria, Mutter Gottes, bitte für uns Sünder, jetzt und in der Stunde unseres Todes. Amen.
0: Gegrüßet seist du, Maria, voller Gnade, der Herr ist mit dir. Du bist gebenedeit unter den Frauen, und gebenedeit ist die Frucht deines Leibes, Jesus, der uns das Reich Gottes verkündet hat.
1: Heilige Maria, Mutter Gottes, bitte für uns Sünder, jetzt und in der Stunde unseres Todes. Amen.
0: Gegrüßet seist du, Maria, voller Gnade, der Herr ist mit dir. Du bist gebenedeit unter den Frauen, und gebenedeit ist die Frucht deines Leibes, Jesus, der uns das Reich Gottes verkündet hat.
1: Heilige Maria, Mutter Gottes, bitte für uns Sünder, jetzt und in der Stunde unseres Todes. Amen.
0: Gegrüßet seist du, Maria, voller Gnade, der Herr ist mit dir. Du bist gebenedeit unter den Frauen, und gebenedeit ist die Frucht deines Leibes, Jesus, der uns das Reich Gottes verkündet hat.
1: Heilige Maria, Mutter Gottes, bitte für uns Sünder, jetzt und in der Stunde unseres Todes. Amen.
0: Ehre sei dem Vater und dem Sohn und dem Heiligen Geist.
1: Wie es war im Anfang, so auch jetzt und alle Zeit und in Ewigkeit. Amen. O mein Jesus, verzeih unsere Sünden, bewahre uns vor dem Feuer der Hölle, führe alle Seelen in den Himmel, besonders jene, die deiner Barmherzigkeit am meisten bedürfen. Amen.

0: Im vierten lichtreichen Geheimnis betrachten wir Jesus, der auf dem Berg verklärt worden ist.
1: Vater unser im Himmel, geheiligt werde dein Name, dein Reich komme, dein Wille geschehe, wie im Himmel so auf Erden.
0: Unser tägliches Brot gib uns heute und vergib uns unsere Schuld, wie auch wir vergeben unseren Schuldigern, und führe uns nicht in Versuchung, sondern erlöse uns von dem Bösen. Amen.
1: Gegrüßet seist du, Maria, voll der Gnade, der Herr ist mit dir. Du bist gebenedeit unter den Frauen, und gebenedeit ist die Frucht deines Leibes, Jesus, der auf dem Berg verklärt worden ist.
0: Heilige Maria, Mutter Gottes, bitte für uns Sünder, jetzt und in der Stunde unseres Todes. Amen.
1: Gegrüßet seist du, Maria, voll der Gnade, der Herr ist mit dir. Du bist gebenedeit unter den Frauen, und gebenedeit ist die Frucht deines Leibes, Jesus, der auf dem Berg verklärt worden ist.
0: Heilige Maria, Mutter Gottes, bitte für uns Sünder, jetzt und in der Stunde unseres Todes. Amen.
1: Gegrüßet seist du, Maria, voll der Gnade, der Herr ist mit dir. Du bist gebenedeit unter den Frauen, und gebenedeit ist die Frucht deines Leibes, Jesus, der auf dem Berg verklärt worden ist.
0: Heilige Maria, Mutter Gottes, bitte für uns Sünder, jetzt und in der Stunde unseres Todes. Amen.
1: Gegrüßet seist du, Maria, voll der Gnade, der Herr ist mit dir. Du bist gebenedeit unter den Frauen, und gebenedeit ist die Frucht deines Leibes, Jesus, der auf dem Berg verklärt worden ist.
0: Heilige Maria, Mutter Gottes, bitte für uns Sünder, jetzt und in der Stunde unseres Todes. Amen.
1: Gegrüßet seist du, Maria, voll der Gnade, der Herr ist mit dir. Du bist gebenedeit unter den Frauen, und gebenedeit ist die Frucht deines Leibes, Jesus, der auf dem Berg verklärt worden ist.
0: Heilige Maria, Mutter Gottes, bitte für uns Sünder, jetzt und in der Stunde unseres Todes. Amen.
1: Gegrüßet seist du, Maria, voll der Gnade, der Herr ist mit dir. Du bist gebenedeit unter den Frauen, und gebenedeit ist die Frucht deines Leibes, Jesus, der auf dem Berg verklärt worden ist.
0: Heilige Maria, Mutter Gottes, bitte für uns Sünder, jetzt und in der Stunde unseres Todes. Amen.
1: Gegrüßet seist du, Maria, voll der Gnade, der Herr ist mit dir. Du bist gebenedeit unter den Frauen, und gebenedeit ist die Frucht deines Leibes, Jesus, der auf dem Berg verklärt worden ist.
0: Heilige Maria, Mutter Gottes, bitte für uns Sünder, jetzt und in der Stunde unseres Todes. Amen.
1: Gegrüßet seist du, Maria, voll der Gnade, der Herr ist mit dir. Du bist gebenedeit unter den Frauen, und gebenedeit ist die Frucht deines Leibes, Jesus, der auf dem Berg verklärt worden ist.
0: Heilige Maria, Mutter Gottes, bitte für uns Sünder, jetzt und in der Stunde unseres Todes. Amen.
1: Gegrüßet seist du, Maria, voll der Gnade, der Herr ist mit dir. Du bist gebenedeit unter den Frauen, und gebenedeit ist die Frucht deines Leibes, Jesus, der auf dem Berg verklärt worden ist.
0: Heilige Maria, Mutter Gottes, bitte für uns Sünder, jetzt und in der Stunde unseres Todes. Amen.
1: Gegrüßet seist du, Maria, voll der Gnade, der Herr ist mit dir. Du bist gebenedeit unter den Frauen. Gebenedeit ist die Frucht deines Leibes, Jesus, der auf dem Berg verklärt worden ist.
0: Heilige Maria, Mutter Gottes, bitte für uns Sünder, jetzt und in der Stunde unseres Todes. Amen.
1: Ehre sei dem Vater, dem Sohn und dem Heiligen Geist.
0: Wie im Anfang, so auch jetzt und alle Zeit und in Ewigkeit. Amen.
1: Amen.
0: O mein Jesus,
1: verzeih uns unsere Sünden, bewahre uns vom Feuer der Hölle, führe alle Seelen in den Himmel, besonders jene, die deiner Barmherzigkeit am meisten bedürfen. Amen.

0: Im fünften lichtreichen Geheimnis betrachten wir Jesus, der uns die Eucharistie geschenkt hat. Vater unser im Himmel, geheiligt werde dein Name, dein Reich komme, dein Wille geschehe wie im Himmel, so auf Erden.
1: Unser tägliches Brot gib uns heute und vergib uns unsere Schuld, wie auch wir vergeben unseren Schuldigern. Führe uns nicht in Versuchung, sondern erlöse uns von dem Bösen. Amen.
0: Gegrüßet seist du, Maria, voll der Gnade, der Herr ist mit dir. Du bist gebenedeit unter den Frauen, und gebenedeit ist die Frucht deines Leibes, Jesus, der uns die Eucharistie geschenkt hat.
1: Heilige Maria, Mutter Gottes, bitte für uns Sünder, jetzt und in der Stunde unseres Todes. Amen.
0: Gegrüßet seist du, Maria, voll der Gnade, der Herr ist mit dir. Du bist gebenedeit unter den Frauen, und gebenedeit ist die Frucht deines Leibes, Jesus, der uns die Eucharistie geschenkt hat.
1: Heilige Maria, Mutter Gottes, bitte für uns Sünder, jetzt und in der Stunde unseres Todes. Amen.
0: Gegrüßet seist du, Maria, voll der Gnade, der Herr ist mit dir. Du bist gebenedeit unter den Frauen, und gebenedeit ist die Frucht deines Leibes, Jesus, der uns die Eucharistie geschenkt hat.
1: Heilige Maria, Mutter Gottes, bitte für uns Sünder, jetzt und in der Stunde unseres Todes. Amen.
0: Gegrüßet seist du, Maria, voller Gnade, der Herr ist mit dir. Du bist gebenedeit unter den Frauen, und gebenedeit ist die Frucht deines Leibes, Jesus, der uns die Eucharistie geschenkt hat.
1: Heilige Maria, Mutter Gottes, bitte für uns Sünder, jetzt und in der Stunde unseres Todes. Amen.
0: Gegrüßet seist du, Maria, voller Gnade, der Herr ist mit dir. Du bist gebenedeit unter den Frauen, und gebenedeit ist die Frucht deines Leibes, Jesus, der uns die Eucharistie geschenkt hat.
1: Heilige Maria, Mutter Gottes, bitte für uns Sünder, jetzt und in der Stunde unseres Todes. Amen.
0: Gegrüßet seist du, Maria, voller Gnade, der Herr ist mit dir. Du bist gebenedeit unter den Frauen, und gebenedeit ist die Frucht deines Leibes, Jesus, der uns die Eucharistie geschenkt hat.
1: Heilige Maria, Mutter Gottes, bitte für uns Sünder, jetzt und in der Stunde unseres Todes. Amen.
0: Gegrüßet seist du, Maria, voller Gnade, der Herr ist mit dir. Du bist gebenedeit unter den Frauen, und gebenedeit ist die Frucht deines Leibes, Jesus, der uns die Eucharistie geschenkt hat.
1: Heilige Maria, Mutter Gottes, bitte für uns Sünder, jetzt und in der Stunde unseres Todes. Amen.
0: Gegrüßet seist du, Maria, voller Gnade, der Herr ist mit dir. Du bist gebenedeit unter den Frauen, und gebenedeit ist die Frucht deines Leibes, Jesus, der uns die Eucharistie geschenkt hat.
1: Heilige Maria, Mutter Gottes, bitte für uns Sünder, jetzt und in der Stunde unseres Todes. Amen.
0: Gegrüßet seist du, Maria, voller Gnade, der Herr ist mit dir. Du bist gebenedeit unter den Frauen, und gebenedeit ist die Frucht deines Leibes, Jesus, der uns die Eucharistie geschenkt hat.
1: Heilige Maria, Mutter Gottes, bitte für uns Sünder, jetzt und in der Stunde unseres Todes. Amen.
0: Gegrüßet seist du, Maria, voller Gnade, der Herr ist mit dir. Du bist gebenedeit unter den Frauen, und gebenedeit ist die Frucht deines Leibes, Jesus, der uns die Eucharistie geschenkt hat.
1: Heilige Maria, Mutter Gottes, bitte für uns Sünder, jetzt und in der Stunde unseres Todes. Amen.
0: Ehre sei dem Vater und dem Sohn und dem Heiligen Geist.
1: Wie im Anfang, so auch jetzt und alle Zeit und in Ewigkeit. Amen. O mein Jesus, verzeih uns unsere Sünden, bewahre uns vor dem Feuer der Hölle, führe alle Seelen in den Himmel, besonders jene, die am meisten deiner Barmherzigkeit bedürfen. Amen.
0: Wir beten in den Anliegen des Heiligen Vaters und für ihn und für alle Verstorbenen. Vater unser im Himmel, geheiligt werde dein Name, dein Reich komme, dein Wille geschehe wie im Himmel, so auf Erden.
1: Unser tägliches Brot gib uns heute und vergib uns unsere Schuld, wie auch wir vergeben unseren Schuldigern. Führe uns nicht in Versuchung, sondern erlöse uns von dem Bösen. Amen.
0: Gegrüßet seist du, Maria, voller Gnade, der Herr ist mit dir. Du bist gebenedeit unter den Frauen, und gebenedeit ist die Frucht deines Leibes, Jesus.
1: Heilige Maria, Mutter Gottes, bitte für uns Sünder, jetzt und in der Stunde unseres Todes. Amen.
0: Ehre sei dem Vater und dem Sohn und dem Heiligen Geist.
1: Wie im Anfang, so auch jetzt und alle Zeit und in Ewigkeit. Amen.

Mit den Worten von Johannes Paul II. Vertrauen wir Maria unser Radio und den heutigen Tag an. Maria, lenke die Entscheidungen unseres Lebens. Stärke uns in den Stunden der Prüfung, damit wir in Treue zu Gott und zu den Menschen vertrauensvoll und mutig die geheimnisvollen Wege des Himmels beschreiten. So können wir dem Verstand und dem Herzen jedes Menschen die frohe Botschaft von Christus, dem Erlöser der Welt, bringen. Maria, Stern der Evangelisation, sei mit uns, leite Radio Maria und sei sein Schutz. Im Namen des Vaters und des Sohnes und des Heiligen Geistes. Amen.

Wir beginnen mit den Morgengebeten. Im Namen des Vaters und des Sohnes und des Heiligen Geistes. Amen. Vater im Himmel, Lob und Dank sei dir für die Ruhe der Nacht. Lob und Dank sei dir für den neuen Tag. Lob und Dank sei dir für alle deine Liebe und Güte und Treue in meinem Leben. Du hast mir viel Gutes erwiesen. Lass mich auch das Schwere aus deiner Hand annehmen. Du wirst mir aber nicht mehr auferlegen, als ich tragen kann. Du lässt deinen Kindern alle Dinge zum Besten dienen.

Herr, wie du willst, soll mir geschehen, und wie du willst, so will ich gehen. Hilf deinen Willen nur verstehen. Herr, wann du willst, dann ist es Zeit, und wann du willst, bin ich bereit, heut und in alle Ewigkeit. Herr, was du willst, das nehm ich hin, und was du willst, ist mir Gewinn. Genug, dass ich dein Eigen bin. Herr, weil du's willst, drum ist es gut, und weil du's willst, drum hab ich Mut. Mein Herz in deinen Händen ruht.

Wir bitten den Heiligen Geist, atme in mir, du Heiliger Geist, dass ich Heiliges denke. Treibe mich, du Heiliger Geist, dass ich Heiliges tue. Locke mich, du Heiliger Geist, dass ich Heiliges liebe. Stärke mich, du Heiliger Geist, dass ich Heiliges hüte. Hüte mich, du Heiliger Geist, dass ich das Heilige nimmer verliere. Amen.

Wir weihen uns der Gottesmutter, o meine Gebieterin, o meine Mutter, dir bringe ich mich ganz dar. Und um dir meine Hingabe zu bezeigen, weich dir heute meine Augen, meine Ohren, meinen Mund, mein Herz, mich selber ganz und gar. Weil ich also dir gehöre, o gute Mutter, bewahre mich, beschütze mich als dein Gut und Eigentum. Amen.

Gebet zu unserem Schutzengel, Engel Gottes, mein Beschützer, des höchsten Vatergüte hat mich dir anvertraut. Erleuchte, beschütze, regiere und leite mich. Amen. Heiliger Josef, Nährvater Jesu Christi und wahrer Bräutigam, der seligen Jungfrau Maria, bitte für uns und für die Sterbenden dieses Tages. Heiliger Josef, du Hoffnung der Kranken und Patron unseres Radios, bitte für uns. Heiliger Charles de Foucault, unser Jahresheiliger, bitte für uns. Heiliger Carlo Acutis, bitte für uns. Im Namen des Vaters und des Sohnes und des Heiligen Geistes. Amen.

Wir hören heute die Lesung aus Galater 4, Vers 22 bis 24, 26 bis 27, 31 bis Kapitel 5, Vers 1 und den Antwortpsalm 113, Vers 1 bis 7. Lesung aus dem Brief des Apostels Paulus an die Gemeinden in Galatien. Schwestern und Brüder, es steht geschrieben, dass Abraham zwei Söhne hatte, einen von der Sklavin, den anderen von der Freien. Der von der Sklavin wurde gemäß dem Fleisch gezeugt, der von der Freien aufgrund der Verheißung. Das ist bildlich gesprochen. Diese Frauen bedeuten zwei Bundesschlüsse. Der eine stammt vom Berg Sinai und gebiert zur Sklaverei. Das ist Hagar. Aber das Jerusalem oben ist frei, und dieses ist unsere Mutter. Denn geschrieben steht, freu dich, du Unfruchtbare, die nie geboren hat, brich in Jubel aus und jauchze, die du nie in Wehen lagst. Denn viele Kinder hat die Einsame, mehr als die den Mann hat. Daraus folgt also, meine Brüder und Schwestern, dass wir nicht Kinder der Sklavin sind, sondern Kinder der Freien. Zur Freiheit hat uns Christus befreit. Steht daher fest und lasst euch nicht wieder ein Joch der Knechtschaft auflegen. Antwortpsalm. Der Kehrvers heißt, der Name des Herrn sei gepriesen von nun an bis in Ewigkeit. Der Name des Herrn sei gepriesen von nun an bis in Ewigkeit. Lobet ihr Knechte des Herrn, lobt den Namen des Herrn. Der Name des Herrn sei gepriesen, von nun an bis in Ewigkeit. Vom Aufgang der Sonne bis zu ihrem Untergang sei gelobt der Name des Herrn. Erhaben ist der Herr über alle Völker, über den Himmeln ist seine Herrlichkeit. Wer ist wie der Herr, unser Gott, der hinabschaut in die Tiefe, auf Himmel und Erde? Den Geringen richtet er auf aus dem Staub, aus dem Schmutz erhebt er den Armen. Der Name des Herrn sei gepriesen von nun an bis in Ewigkeit.

Und wir hören das Heilige Evangelium nach Lukas 11, Vers 29 bis 32. In jener Zeit, als immer mehr Menschen zu Jesus kamen, begann er zu sprechen: Diese Generation ist eine böse Generation. Sie fordert ein Zeichen, aber es wird ihr kein Zeichen gegeben werden, außer das Zeichen des Jona. Denn wie Jona für die Einwohner von Ninive ein Zeichen war, so wird es auch der Menschensohn für diese Generation sein. Die Königin des Südens wird beim Gericht mit den Männern dieser Generation auftreten und sie verurteilen. Denn sie kam von den Enden der Erde, um die Weisheit Salomos zu hören. Und siehe, hier ist mehr als Salomo. Die Männer von Ninive werden beim Gericht mit dieser Generation auftreten und sie verurteilen. Denn sie sind auf die Botschaft des Jona hin umgekehrt. Und siehe, hier ist mehr als Jona.

0: Guten Morgen, begrüße Sie alle ganz herzlich, liebe Hörerinnen und Hörer von Radio Maria. Ich bin hier Pfarrer in Baden St. Stephan und auch in St. Josef, auch Soos gehört dazu. Mein Name ist Clemens Abrahamowitsch.
1: Heute

der das alles kaputt macht, dass Jesus dieses Kreuz auf sich nimmt, daran stirbt, das wird das Zeichen sein, das gesehen wird. Man wird aufs Kreuz aufschauen und wer wirklich das Kreuz anschaut und Jesus aufschaut, der erlebt dann die Vergebung. Der kann selber das Kreuzzeichen machen. Der kann selber bei der Beichte durch ein Kreuzzeichen das die Lossprechung bekommen. Der kann dann auch, und das ist das schöne und wunderbare Zeichen, diese Vergebung weitergeben. Ist das nicht ein Dominostein hin in Richtung Frieden? Es segne und behüte euch der allmächtige Gott, der Vater, der Sohn, der Heilige Geist. Gesegneten Tag.

Einen gesegneten guten Morgen bei Radio Maria Österreich und Radio Maria Südtirol. Wir beten nun die Laudes, das Morgenlob der Kirche vom Montag in der vierten Woche. Sie finden die Texte dazu im großen grünen Stundenbuch ab Seite 594, den Hymnus und folgende. Die Psalmen können Sie auch in der Bibel mitbeten, das ist der Psalm 90 und 135 und das Kantikum aus Jesaja 42, Vers 10 bis 16d. Und die Kurzlesung aus Judith 8, Vers 25.

0: bis 27. Mit uns betet heute Diakon Erwin Machert. Einen schönen guten Morgen.
1: Guten Morgen. O Gott, komm mir zu Hilfe.
0: Herr, eile mir zu helfen.
1: Ehre sei dem Vater und dem Sohn und dem Heiligen Geist.
0: Wie im Anfang, so auch jetzt und alle Zeit und in Ewigkeit. Amen. Halleluja.
1: Du Abglanz von des Vaters Pracht, du bringst das Licht hervor. Du Licht vom Licht des Lichtes Quell, du Tag, der unseren Tag erhellt.
0: Du wahre Sonne, brich herein, du Sonne, die nicht untergeht. Und mit des Geistes Lichtem Strahl, dring tief in unserer Sinne Grund.
1: Wir rufen auch den Vater an, den Vater ewiger Herrlichkeit, den Vater reich an mächtiger Huld, erhalte fern, was uns versucht.
0: Er stärke uns zum guten Werk, er leite machtvoll unser Tun. Er sei uns Kraft in harter Fron und lenke unseren schwachen Geist.
1: Und Christus werde unser Brot und unser Glaube sei uns Trank. In Freude werde uns zuteil des Geistes klare Trunkenheit.
0: Das Morgenrot steigt höher schon, wie Morgenrot geh er uns auf. In seinem Vater ganz der Sohn und ganz der Vater in dem Wort. Amen.
1: Schon am Morgen, o Herr, erfüllt uns deine Huld.
0: Schon am Morgen, o Herr, erfüllt uns deine Huld.
1: Herr, du warst unsere Zuflucht von Geschlecht zu Geschlecht.
0: Ehe die Berge geboren wurden, die Erde entstand und das Weltall, bist du, o Gott, von Ewigkeit zu Ewigkeit.
1: Du lässt die Menschen zurückkehren zum Staub und sprichst, kommt wieder, ihr Menschen.
0: Denn 1000 Jahre sind für dich wie der Tag, der gestern vergangen ist, wie eine Wache in der Nacht.
1: Von Jahr zu Jahr siehst du die Menschen aus. Sie gleichen dem sprossenden Gras.
0: Am Morgen grünt es und blüht. Am Abend wird es geschnitten und welkt.
1: Denn wir vergehen durch deinen Zorn, werden vernichtet durch deinen Grimm.
0: Du hast unsere Sünden vor dich hingestellt, unsere geheime Schuld in das Licht deines Angesichts.
1: Denn all unsere Tage gehen hin unter deinem Zorn. Wir beenden unsere Jahre wie einen Seufzer.
0: Unser Leben währt 70 Jahre. Und wenn es hochkommt, sind es 80.
1: Das Beste daran ist nur Mühsal und Beschwer. Rasch geht es vorbei, wir fliegen dahin.
0: Wer kennt die Gewalt deines Zornes und fürchtet sich vor deinem Grimm?
1: Unsere Tage zu zählen, lehre uns. Dann gewinnen wir ein weises Herz.
0: Herr, wende dich uns doch endlich zu. Hab Mitleid mit deinen Knechten.
1: Sättige uns am Morgen mit deiner Huld. Dann wollen wir jubeln und uns freuen all unsere Tage.
0: Erfreu uns so viele Tage, wie du uns gebeugt hast. So viele Jahre, wie wir Unglück erlitten.
1: Zeig deinen Knechten deine Taten und ihren Kindern deine erhabene Macht.
0: Es komme über uns die Güte des Herrn, unseres Gottes. Lass das Werk unserer Hände gedeihen. Ja, lass gedeihen das Werk unserer Hände.
1: Ehre sei dem Vater und dem Sohn und dem Heiligen Geist.
0: Wie im Anfang, so auch jetzt und alle Zeit und in Ewigkeit. Amen. Schon am Morgen, Herr, erfüllt uns deine Huld.
1: Verkündet Gottes Ruhm bis ans Ende der Erde.
0: Verkündet Gottes Ruhm bis ans Ende der Erde.
1: Singt dem Herrn ein neues Lied. Verkündet seinen Ruhm bis ans Ende der Erde.
0: Es jauchze das Meer und alles, was es erfüllt, die Inseln und ihre Bewohner.
1: Die Wüste und ihre Städte sollen sich freuen, die Dörfer, die Kedar bewohnt.
0: Die Bewohner von Sela sollen singen vor Freude und jubeln auf den Gipfeln der Berge.
1: Sie sollen die Herrlichkeit des Herrn verkünden, seinen Ruhm auf den Inseln verbreiten.
0: Der Herr zieht in den Kampf wie ein Held. Er entfacht seine Leidenschaft wie ein Krieger.
1: Er erhebt den Schlachtruf und schreit. Er zeigt sich als Held gegenüber den Feinden.
0: Ich hatte sehr lange geschwiegen. Ich war still und hielt mich zurück.
1: Wie eine Gebärende will ich nun schreien. Ich schnaube und schnaufe.
0: Die Berge und Hügel dörre ich aus und lasse ihr Gras völlig vertrocknen.
1: Flüsse mache ich zu festem Boden und Teiche lege ich trocken.
0: Blinde führe ich auf Wegen, die sie nicht kennen. Auf unbekannten Pfaden lasse ich sie wandern.
1: Die Finsternis vor ihren Augen mache ich zu Licht. Was krumm ist, mache ich gerade.
0: Ehre sei dem Vater und dem Sohn und dem Heiligen Geist.
1: Wie im Anfang, so auch jetzt und alle Zeit und in Ewigkeit. Amen.
0: Verkündet Gottes Ruhm bis ans Ende der Erde.
1: Lobet den Herrn im Hause des Herrn, singt und spielt seinem Namen.
0: Lobet den Herrn im Hause des Herrn, singt und spielt seinem Namen.
1: Lobet den Namen des Herrn, lobt ihn ihr Knechte des Herrn.
0: Die ihr steht im Hause des Herrn, in den Vorhöfen am Haus unseres Gottes.
1: Lobt den Herrn, denn der Herr ist gütig. Singt und spielt seinem Namen, denn er ist freundlich.
0: Der Herr hat sich Jakob erwählt. Israel wurde sein Eigentum.
1: Ja, das weiß ich. Groß ist der Herr. Unser Herr ist größer als alle Götter.
0: Alles, was dem Herrn gefällt, vollbringt er. Im Himmel, auf der Erde, in den Meeren, in allen Tiefen.
1: Er führt Wolken herauf vom Ende der Erde. Er lässt es blitzen und regnen. Aus seinen Kammern holt er den Sturmwind hervor.
0: Er erschlug Ägyptens Erstgeburt, bei Menschen und beim Vieh.
1: Gegen dich, Ägypten, sandte er Zeichen und Wunder. Gegen den Pharao und all seine Knechte.
0: Er schlug viele Völker nieder und tötete mächtige Könige.
1: Sihon, den König der Amoriter, Og, den König von Baschan und alle Reiche Kanaans.
0: Ihr Land gab er Israel zum Erbe Israel seinem Volk.
1: Ehre sei dem Vater und dem Sohn und dem Heiligen Geist.
0: Wie im Anfang, so auch jetzt und alle Zeit und in Ewigkeit. Amen. Lobet den Herrn im Hause des Herrn, singt und spielt seinem Namen. Lesung aus Judith. Lasst uns dem Herrn, unserem Gott, danken, dass er uns ebenso prüft wie schon unsere Väter. Denkt daran, was er mit Abraham machte, wie er Isaak prüfte und was Jakob im syrischen Mesopotamien erlebte, als er die Schafe Labans, des Bruders seiner Mutter, hütete. Denn wie er diese Männer im Feuer geläutert hat, um ihr Herz zu prüfen, so hat er auch mit uns kein Strafgericht vor, sondern der Herr züchtigt seine Freunde, um sie zur Einsicht zu führen.

0: Ihr Gerechten jubelt dem Herrn, Gott zu loben ziemt sich für die Frommen.
1: Ihr Gerechten jubelt dem Herrn, Gott zu loben ziemt sich für die Frommen.
0: Greift in die Saiten, singt ihm ein neues Lied.
1: Gott zu loben ziemt sich für die Frommen.
0: Ehre sei dem Vater und dem Sohn und dem Heiligen Geist.
1: Wie im Anfang, so auch jetzt und alle Zeit und in Ewigkeit. Amen.
0: Gepriesen sei der Herr, der Gott Israels, er hat uns besucht und befreit.
1: Gepriesen sei der Herr, der Gott Israels, er hat uns besucht und befreit.
0: Gepriesen sei der Herr, der Gott Israels, denn er hat sein Volk besucht und ihm Erlösung geschaffen.
1: Er hat uns einen starken Retter erweckt, im Hause seines Knechtes David.
0: So hat er verheißen von alters her, durch den Mund seiner heiligen Propheten.
1: Er hat uns errettet vor unseren Feinden und aus der Hand aller, die uns hassen.
0: Er hat das Erbarmen mit den Vätern an uns vollendet und an seinen heiligen Bund gedacht, an den Eid, den er unserem Vater Abraham geschworen hat.
1: Er hat uns geschenkt, dass wir, aus Feindes Hand befreit, ihm furchtlos dienen, in Heiligkeit und Gerechtigkeit, vor seinem Angesicht all unsere Tage.
0: Und du, Kind, wirst Prophet des Höchsten heißen, denn du wirst dem Herrn vorangehen und ihm den Weg bereiten.
1: Du wirst sein Volk mit der Erfahrung des Heils beschenken, in der Vergebung der Sünden.
0: Durch die barmherzige Liebe unseres Gottes wird uns besuchen das aufstrahlende Licht aus der Höhe.
1: Um allen zu leuchten, die in Finsternis sitzen und im Schatten des Todes, und unsere Schritte zu lenken auf den Weg des Friedens.
0: Ehre sei dem Vater und dem Sohn und dem Heiligen Geist.
1: Wie im Anfang, so auch jetzt und alle Zeit und in Ewigkeit. Amen. Gepriesen sei der Herr, der Gott Israels. Er hat uns besucht und befreit.
0: Gepriesen sei unser Herr Jesus Christus, denn er rettet alle, die auf ihn vertrauen. Zu ihm lasst uns beten.
1: Herr, wir hoffen auf dich.
0: Du bist reich an Erbarmen, wir sagen dir Dank für deine Liebe.
1: Herr, wir hoffen auf dich.
0: Du schenkst uns alle Zeit deine Gnade. Erneuere uns heute im Heiligen Geist.
1: Herr, wir hoffen auf dich.
0: Öffne die Augen unseres Herzens, damit wir deine Gegenwart in uns erkennen.
1: Herr, wir hoffen auf dich.
0: Du hast uns in deinen Dienst gerufen. Mache uns heute zu Dienern deines Erbarmens.
1: Herr, wir hoffen auf dich.
0: Wir bitten dich auch für den Frieden und den Schutz des Lebens von der Empfängnis bis zu seinem natürlichen Ende.
1: Herr, wir hoffen auf dich.
0: Kyrie eleison.
1: Christe eleison.
0: Kyrie eleison. Vater unser im Himmel, geheiligt werde dein Name. Dein Reich komme, dein Wille geschehe, wie im Himmel, so auf Erden.
1: Unser tägliches Brot gib uns heute und vergib uns unsere Schuld, wie auch wir vergeben unseren Schuldigern. Und führe uns nicht in Versuchung, sondern erlöse uns von dem Bösen. Amen.
0: Gott, du hast den Menschen die Erde anvertraut, sie zu hüten und zu bebauen, und lässt die Sonne über ihnen aufgehen, damit sie ihnen leuchte. Gib, dass unser Tagewerk gelinge, zu deiner Ehre und zum Wohl unseres Nächsten. Darum bitten wir durch Jesus Christus, deinen Sohn, unseren Herrn und Gott, der in der Einheit des Heiligen Geistes mit dir lebt und herrscht in alle Ewigkeit.
1: Amen.
0: Der Herr sei mit euch.
1: Und mit deinem Geiste.
0: Es segne euch der allmächtige und barmherzige Gott, der Vater und der Sohn und der Heilige Geist.
1: Amen.
0: Gehet hin in Frieden.
1: Dank sei Gott dem Herrn. Danke an Diakon Erich Machert für das gemeinsame Beten der Laudes. Danke.

Aphorismen aus seinen Werken von Vinzenz Palotti. Nehmen wir uns der Sache Gottes an. Jesu Leben sollen wir nachahmen, des Beispiels wegen, das er uns gegeben hat, der Güte wegen, die seine Nachfolge uns einbringt, der Leiden wegen, denen wir doch im Leben und Sterben begegnen, der Vorwürfe wegen, die wir sonst beim Gerichte hören müssten, der ewigen Verdammnis wegen, die uns sonst treffen würde. Heilige dich, morgen stirbst du. In unserem Herzen wäre mehr Himmel, wenn sich darin nicht so viel Erde befände. Ein Gott, ein Augenblick, eine Ewigkeit. Ein Gott, der dich sieht. Ein Augenblick, der dir entflieht. Eine Ewigkeit, die auf dich wartet. Wir müssen daran gehen, für Gott das Höchste zu leisten, in allem und jederzeit. Wohin unsere Werke nicht gelangen können, dahin sollen uns die Schwingen der Sehnsucht demütig und vertrauensvoll im Fluge tragen. Nehmen wir uns der Sache Gottes an, dann wird auch Gott an uns denken. Gott ist zufrieden, wenn du tust, was du kannst. Aber mit halben Maßnahmen machen wir die Sache schlechter. Nicht nach der Menge der Erfolge, sondern nach der Größe der Opfer wird jedem der ewige Lohn zugemessen. Wenn wir unsere Schwäche kennen, bauen wir unsere Hoffnung auf Gott. Glücklich die Seele, die sich an das Beispiel der klugen Jungfrauen hält, indem sie allezeit für die Lampe der guten Werke sorgt, ohne je zu sagen, es reicht. Das ist unsere Schuld. Wir zögern, Gott zu lieben, der unendliche Liebe wert ist. Wenn in einem Hause die Liebe herrscht, nennt man die Bewohner Engel und das Haus ein Paradies. Wer keine Demut besitzt, gleicht einem Menschen, der nicht fähig ist, das Gleichgewicht zu bewahren. Suche Gott und du wirst ihn finden. Suche ihn in allen Dingen und du wirst ihn überall finden. Suche ihn zu jeder Zeit, und du wirst ihn immer finden. Aphorismen aus seinen Werken von Vinzenz Palotti. Suche Gott zu jeder Zeit, und du wirst ihn finden. Suche ihn in allen Dingen, und du wirst ihn finden. Herr, unser Gott, deine Gnade komme uns zuvor, und begleite uns, damit wir dein Wort im Herzen bewahren und immer bereit sind, das Gute zu tun. Darum bitten wir durch Christus, unseren Herrn. Amen.

Montag, 12. Oktober 2026, es ist 7.30 Uhr, unser Tagesprogramm auf Radio Maria, am Gedenktag des heiligen Carlo Acutis. 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Um 7.40 Uhr beim Kalenderblatt hören Sie über die Heiligen des Tages. 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Um 11.50 Uhr beten wir die Sext und um 12 Uhr den Angelus mit Dächernd Anton Obetnik aus Grafenstein in Kärnten und bekommen den priesterlichen Segen. 12.05 Uhr die Hörergrüße und um 13 Uhr folgt das Mittagsjournal.

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Bibelfitness kompakt. Herzlich willkommen bei Bibelfitness kompakt. Mein Name ist Magdalena Meierl und ich bin Physiotherapeutin. Und meine Freude ist es, Bewegung mit dem Wort Gottes zu verbinden. Wir werden uns nun einem Bibelvers widmen und dazu verschiedene Bewegungen machen. Somit können wir in unserer Gesamtheit aus Leib, Seele und Geist beten. Es geht um ein leichtes, freudvolles Mitmachen, so wie sie sind. Alle Übungen können Sie zu Hause, im Büro oder wo auch immer Sie sind, ganz leicht in Ihren Alltag einfließen lassen. Lassen Sie uns beginnen. Heute machen wir unsere Übungen und Bewegungen in der Rückenlage. Dafür eine bequeme Position am Bett oder auf der Matte einnehmen. Die Beine hüftbreit aufstellen. Ihre Arme können Sie neben dem Körper entspannt ablegen. Ziehen Sie Ihren Bauch leicht ein und kippen oder rollen Sie nun Ihr Becken leicht nach oben, sodass Ihre Lendenwirbelsäule flacher auf dem Boden oder auf der Matte oder auf dem Bett aufliegt. Kurz halten und dann die Bewegung wieder auflösen. Einige Male wiederholen diese Beckenkippung und dabei tief ein- und ausatmen. Wer mag, kann auch die Bewegungen mit der Atmung kombinieren. Beim Ausatmen das Becken kippen und beim Einatmen das Becken wieder lösen. Ganz gemütlich im eigenen Atemrhythmus. Dies ist der Tag, den der Herr gemacht hat. Wir wollen jubeln und uns über ihn freuen. Psalm 118, Vers 24. Gerne noch ein-, zweimal die Bewegung machen und dann wieder das Becken ablegen. Wir bleiben in dieser Position mit den Beinen aufgestellt, die Arme neben dem Körper abgelegt. Jetzt den Bauch wieder leicht einziehen, das Becken kippen, einrollen und dann langsam Wirbel für Wirbel aufrollen, Richtung Decke abheben, soweit es angenehm ist. Maximal bis die Wirbelsäule eine gerade Linie bildet. Kurz oben halten und dann wieder abrollen, langsam und Wirbel für Wirbel. Gerne mehrmals wiederholen in Ihrem eigenen Tempo und dabei tief und ruhig atmen. Und ich sage Ihnen noch einmal den Vers. Dies ist der Tag, den der Herr gemacht hat. Wir wollen jubeln und uns über ihn freuen. Gerne das Becken ablegen kurz ausschütteln und Pause machen. Und wir können für die dritte und letzte Übung heute die Bewegung noch einmal machen, also das Becken hochheben. Und wer mag, kann, wer dann oben ist, abwechselnd ein Bein abheben, sowie kleine Schritte am Platz machen. Aber bitte dabei achten, dass Ihr Becken die ganze Zeit oben bleibt. Also dafür den Bauch gut anspannen, Gesäß zusammenzwicken und tief dabei atmen. Dies ist der Tag, den der Herr gemacht hat. Wir wollen jubeln und uns über ihn freuen. Wer jetzt noch oben war mit dem Becken, kann jetzt langsam Wirbel für Wirbel das Becken wieder absenken, ablegen. Und dann die Beine und den unteren Rücken auslockern. Herzlichen Dank fürs Mitmachen. Seien Sie gesegnet und behütet.

Heute, am 12. Oktober, erinnert die Kirche an den heiligen Maximilian von Zilli aus dem 3. Jahrhundert. Auch der heilige Moby Clarence, ein Verwandter der heiligen Brigida von Kildare, wird heute verehrt. Moby wurde ohne Nase geboren und seine Mutter starb bei seiner Geburt. Auf wunderbare Weise wurde seine Missbildung bei der Taufe geheilt. Moby war Lehrer und starb am 12. Oktober 544, als eine Pestwelle seine Schule heimsuchte. Außerdem gedenken wir des heiligen Rotobald II. Aus dem 13. Jahrhundert, der vor allem durch die Reform des Domkapitels bekannt wurde. Er machte das gemeinschaftliche Leben im Kapitel zur Pflicht und setzte sich für die Gründung von Franziskaner- und Dominikanerklöstern ein. Seit 2020 wird am 12. Oktober auch der heilige Carlo Acutis gefeiert. Über ihn und den heiligen Maximilian von Zilli erfahren wir im heutigen Kalenderblatt noch mehr.

Hören wir zunächst aus dem Leben des heiligen Maximilian von Zilli. Sein Name stammt aus dem Lateinischen und bedeutet der Größte. Jedes Jahr feiern die Gläubigen in Passau das Fest dieses Heiligen im Dom. Hier werden seine Reliquien seit mehr als 1000 Jahren zur Verehrung aufbewahrt. An seinem Gedenktag werden die Reliquien des heiligen Bischofs Maximilian ausgestellt. Seine Gebeine haben eine weite Reise hinter sich. Maximilian von Zilli verstarb 284 im heutigen Slowenien. Er wurde vom heiligen Rupert von Salzburg im 8. Jahrhundert sehr verehrt. Er ließ zu seiner Ehre im Pongau eine Kirche erbauen. Unter dieser Kirche befand sich dann eine Zeit lang auch die Gebeine des heiligen Maximilian. Über mehrere Zwischenstopps gelangte ein Teil der Reliquien schließlich nach Passau. Damit erhielt der Dom und das Bistum Passau neben dem heiligen Valentin einen zweiten Sonderpatron, den heiligen Maximilian von Zilli. Maximilian lebte im 3. Jahrhundert. Nach alten Überlieferungen erlitt er das Martyrium unter Kaiser Numerian. Genauere Quellen stammen erst aus dem 13. Jahrhundert. Historisch belegt ist, dass Papst Sixtus II. Maximilian nach Pannonien sandte, damit er dort das Evangelium verkündet. Er missionierte auch im Pongau und gründete die Kirche von Lorch an der Enns, wo er als Bischof tätig war. Dargestellt wird er oft als predigender Bischof, der ein Kreuz oder ein Schwert in der Hand hält. So sieht man es in der Stiftskirche auf dem Nonnberg in Salzburg. Die Legende erzählt, dass Maximilian aus einer angesehenen Familie in der heutigen Steiermark stammt. Schon als Kind zeigte er große Tugenden und nach dem Tod seiner Eltern verschenkte er das Familienerbe an die Armen. Er ließ alle Sklaven seines Hauses frei und zog nach Lauriacum, dem heutigen Lorch, wo er zum Priester geweiht wurde. Seine Mitmenschen liebten ihn für seine Güte und Frömmigkeit. Obwohl er aus Demut zögerte, wurde er schließlich zum Bischof geweiht. Vor seiner Weihe reiste er nach Rom, um sich vom Papst Sixtus II. Segnen zu lassen. Als Bischof verkündete Maximilian mit großem Eifer das Wort Gottes. In Bayern, wo das Christentum gerade erst Wurzeln geschlagen hatte, konnte er viele Menschen taufen. Besonders kümmerte er sich um die Verfolgten und Armen, die in Lorch Zuflucht suchten. Er wanderte als einer der ersten Missionare nach Bayern und kam bis in die Gegend des heutigen Freising. Dort baute er eine Kirche zu Ehren der Gottesmutter Maria. In einer Zeit heftiger Christenverfolgung unter Kaiser Numerian kehrte Maximilian in seine Heimat zurück, um seinen Glaubensbrüdern beizustehen. Dieser Kaiser dachte sich die grausamsten Folterungen aus, um das wachsende Christentum zu ersticken. So gab es viele Christen, die bei den Androhungen schwach wurden und auf Befehl des Statthalters den römischen Göttern opferten. Maximilian kam, um den Christen Mut zu machen und selber Zeugnis für den Glauben abzugeben. Öffentlich sprach er vor allen von Christus und seiner Lehre der Liebe. Diese Predigt ermutigte die Christen und sie schöpften wieder Mut und Kraft zur Standhaftigkeit. Der Statthalter ließ sich das aber nicht gefallen. Er nahm Maximilian gefangen und verurteilte ihn zum Tod. Am 12. Oktober 284 wurde Maximilian außerhalb der Mauern seiner Heimatstadt enthauptet. Die Christen bestatteten ihn heimlich. Und bis heute wird er als Heiliger verehrt.

Hören wir nun etwas über Carlo Acutis, ein Heiliger der 90er. Er wurde 1991 in London geboren und starb 2006 in Italien. Für viele Menschen und besonders für viele junge Menschen ist er ein großes Vorbild. Carlo Acutis wuchs als ganz normaler Junge in den 1990er Jahren in Mailand auf. Er besuchte die Schule, spielte Saxophon, liebte das Reisen. Besonders faszinierten ihn der Computer und die damit verbundenen Möglichkeiten. Mit 11 Jahren erstellte er eine Website über weltweite eucharistische Wunder, die bis heute online ist. Carlos Eltern brachten ihm den Glauben an Jesus Christus nahe. Er war aber auch ganz besonders am Glauben interessiert und löcherte seine Eltern im Kleinkindalter mit seinen Fragen. Dieses Interesse verlor er im Leben nie. Im Gegenteil. Seine Beziehung zu Jesus wurde immer inniger, so dass er einmal ausrief: "Immer mit Jesus vereint sein ist mein Lebensweg." Er engagierte sich in verschiedenen Gruppen, half Bedürftigen und inspirierte nichtgläubige Menschen in seinem Umfeld mit seiner Freude am Glauben. Mit 15 Jahren, im Herbst 2006, erkrankte er an einer aggressiven Form von Leukämie. Schnell war klar, von dieser Krankheit wird er sich nicht erholen können. Trotz der schweren Diagnose opferte er sein Leiden für den Papst und die Kirche im Glauben auf, um nicht ins Fegefeuer zu kommen, sondern direkt ins Paradies, wie er es ausdrückte. 2 Wochen nach der Diagnose, am 12. Oktober 2006, starb Carlo. Auf seinen eigenen Wunsch hin wurden seine Gebeine 2007 nach Assisi umgebettet und liegen seitdem dort begraben. 2020 wurde Carlo Acutis in Assisi selig gesprochen und 2025 in Rom heilig gesprochen. Carlo Acutis gilt heute als Cyberapostel und Vorbild für die Jugend. Hören wir zum Abschluss noch 8 geistliche Ratschläge von Carlo Acutis. Verlange mit ganzem Herzen nach Heiligkeit. Wenn du das noch nicht tust, dann bitte Gott inständig um diese Gnade. Besuche täglich die heilige Messe und kommuniziere. Bete jeden Tag den Rosenkranz. Lies jeden Tag einen Abschnitt aus der Heiligen Schrift. Mach, wenn möglich, eine Anbetung vor dem Allerheiligsten. Gehe wöchentlich zur Beichte, auch bei kleinen Sünden. Bringe Opfer und Gebete unserer Mutter Gottes und Christus dar, um anderen zu helfen. Bitte deinen Schutzengel um Hilfe. Er soll dein bester Freund werden.

Soweit die Heiligen des heutigen Tages. Im Namen von Radio Maria wünsche ich allen, die heute ihren Namenstag oder einen anderen Festtag feiern, alles Gute und Gottes reichen Segen. Mögen Ihnen der heilige Maximilian und der heilige Carlo Acutis Fürsprecher sein.

0: Liebe Hörerfamilie von Radio Maria Österreich und Radio Maria Südtirol, einen schönen und gesegneten Montagmorgen wünscht Ihnen Margarete Füllerer aus dem Wiener Sendestudio. In Kürze feiern wir die Heilige Messe und dazu ist vor Ort Fritz Jahn und Silvia Bubitsch, an die ich jetzt übergebe. Einen schönen guten Morgen euch beiden.
1: Grüß dich, liebe Margarete. Wir freuen uns sehr, Sie, liebe Hörerfamilie, zur Heiligen Messe in unserer Herz-Jesu-Kirche an diesem Morgen in Linz begrüßen zu dürfen. Heute, am Gedenktag des heiligen Carlo Acutis, der von sich sagte, die Eucharistie ist meine Autobahn in den Himmel. Auch wir sind jetzt eingeladen, uns auf den guten Weg hinein in die Heilige Messe zu begeben. Musikalisch dürfen wir uns freuen auf die Gestaltung, die uns geboten wird von den Schwestern vom Lamm. Die Heilige Messe feiert mit uns Pfarrer Magister Dietmar Neubauer. Wir wünschen eine gesegnete Mitfeier der Heiligen Messe.

0: Im Namen des Vaters und des Sohnes und des Heiligen Geistes. Amen. Die Gnade unseres Herrn Jesus Christus, die Liebe Gottes des Vaters und die Gemeinschaft des Heiligen Geistes sei mit euch.
1: Und mit deinem Geist.
0: Begrüße dich ganz herzlich, auch alle Hörerinnen und Hörer von Radio Maria. Es freut mich, dass wir gemeinsam diese heilige Messe feiern. In Oberösterreich feiern wir heute den heiligen Maximilian, der erste Bischof von Enns, von Lorch, der aus der Südsteiermark, aus dem heutigen Slowenien stammt und auch dort ein Märtyrer tot gestorben ist. Lad uns ein, dass wir uns öffnen. Heute ruft Gott uns, heilig zu sein, seinem Sohn Jesus Christus nachzufolgen, auch uns heute aufzumachen und uns für das öffnen, was Gott für uns vorbereitet hat. So rufen wir zu ihm.

0: Der allmächtige Gott, erbarme sich unser, erlasse uns die Sünden nach und führe uns zum ewigen Leben.
1: Amen.
0: Lasset uns beten. Allmächtiger Gott, durch das Vorbild und das Geleit der Heiligen ebnest du uns schwachen Menschen den Weg zu dir. Wir feiern den Heimgang des heiligen Maximilian. Hilf uns, dass wir durch sein Beispiel sicher zu dir gelangen. Darum bitten wir durch Jesus Christus, deinen Sohn, unseren Herrn und Gott, der in der Einheit des Heiligen Geistes mit dir lebt und herrscht, in alle Ewigkeit.
1: Amen.

0: Lesung aus dem Brief des Apostels Paulus an die Gemeinde in Rom. Paulus, Knecht Christi Jesu, berufen zum Apostel, ausgesondert, das Evangelium Gottes zu verkünden, das er durch seine Propheten im Voraus verheißen hat in heiligen Schriften. Das Evangelium von seinem Sohn, der dem Fleisch nach geboren ist als Nachkomme Davids, der dem Geist der Heiligkeit nach eingesetzt ist, als Sohn Gottes in Macht, seit der Auferstehung von den Toten. Okay. Lesung aus dem Brief des Apostels Paulus an die Gemeinden in Galatien. Brüder, es steht geschrieben, dass Abraham zwei Söhne hatte, einen von der Sklavin, den anderen von der Freien. Der von der Sklavin wurde gemäß dem Fleisch gezeugt, der von der Freien aufgrund der Verheißung. Das ist bildlich gesprochen. Diese Frauen bedeuten zwei Bundesschlüsse. Der eine stammt vom Berg Sinai und gebiert zur Sklaverei. Das ist Hagar. Aber das Jerusalem oben ist frei und dieses ist unsere Mutter. Denn geschrieben steht, freu dich, du Unfruchtbare, die nie geboren hat. Brich in Jubel aus und jauchze, die du nie in Wehen lagst. Denn viele Kinder hat die Einsame mehr, als die den Mann hat. Daraus folgt also, meine Brüder und Schwestern, dass wir nicht Kinder der Sklavin sind, sondern Kinder der Freien. Zur Freiheit hat uns Christus befreit. Steht daher fest und lasst euch nicht wieder ein Joch der Knechtschaft auflegen. Wort des lebendigen Gottes.
1: Amen.

0: Der Herr sei mit euch.
1: Und mit deinem Geist.
0: Aus dem Heiligen Evangelium nach Lukas. In jener Zeit, als immer mehr Menschen zu Jesus kamen, begann er zu sprechen: Diese Generation ist eine böse Generation. Sie fordert ein Zeichen. Aber es wird ihr kein Zeichen gegeben werden, außer das Zeichen des Jona. Denn wie Jona für die Einwohner von Ninive ein Zeichen war, so wird es auch der Menschensohn für diese Generation sein. Die Königin des Südens wird beim Gericht mit den Männern dieser Generation auftreten und sie verurteilen, denn sie kam von den Enden der Erde, um die Weisheit Salomos zu hören. Und siehe, hier ist mehr als Salomo. Die Männer von Ninive werden beim Gericht mit dieser Generation auftreten und sie verurteilen, denn sie sind auf die Botschaft des Jona hin umgekehrt. Und siehe, hier ist mehr als Jona. Evangelium unseres Herrn Jesus Christus.

Jesus spricht heute sehr streng im Evangelium. Er sagt, diese Generation ist eine böse Generation. Und das Wort Gottes trifft immer auch in einer Weise auf unsere Zeit zu. Und er sagt denn, warum ist es eine böse Generation? Weil sie nicht hören wollen. Sie wollen sich nicht einfach so führen lassen, einfach das annehmen, was Jesus sagt, sondern sie möchten ein Zeichen, dass er beweist, dass er wirklich von Gott ist. Sie bleiben irgendwie auf ihrer Position und sie möchten eben, dass Gott etwas tut, dass er weiter auch ihre Probleme löst, ein Wunder macht. Und das kann uns auch betreffen. Heute feiern wir den heiligen Maximilian, einer meiner Lieblingsheiligen. Wir haben auch hier in der Kirche eine Reliquie von ihm. Er war ein junger Mann, der ist in der Südsteiermark aufgewachsen, von einem reichen Elternhaus. Als die Eltern gestorben waren, hat er alles verkauft, das Geld den Armen gegeben, ist nach Rom gegangen und der Papst hat ihn zum Bischof geweiht und hat ihn über die Alpen geschickt mit dem Auftrag, eine Kirche hinter den Alpen zu gründen. Das war damals außerhalb der Welt, das war eben an der Grenze des Römischen Reiches. Und eben der Maximilian hat sich aufgemacht und hat eben hier in Oberösterreich eine Kirche gegründet. Es werden sicher schon Christen da gewesen sein, eben bei den Römern, aber er hat sie so gesammelt. Und er war ihr erster Bischof, der hier gelebt hat, eben 20 Jahre vor dem heiligen Florian circa. Und erst dann später, eben bei der Christenverfolgung in seiner Heimat in Celi, getötet worden. Aber er hat sich aufgemacht, obwohl er eben war reich, er hätte auch zu Hause bleiben können. Nein, der Geist Gottes hat ihn berührt und er hat sich aufgemacht, er hat sich senden lassen, eine neue Kirche zu gründen. Wirklich ein großes Abenteuer, das Gott mit ihm gemacht hat. Und er ist uns heute ein Vorbild. Ja, dieser Mut, auch diese Beweglichkeit, das Neue, für das, was Gott zeigt, weil auch Gott uns in unserem Leben Neues machen möchte. Eben einige von uns sind schon älter und vielleicht denkst du, nein, in meinem Leben, was soll da noch passieren? Ja, ich habe schon so lange, 20, 30, 50, 70 Jahre, 80 Jahre so gelebt, es wird immer gleich sein. Nein, Gott möchte Neues wirken. Und das haben wir im ersten Wort heute gehört, wo der heilige Paulus von diesen zwei Arten des Bundes spricht, von der des Gesetzes und der Freiheit. Und sicher ist unsere Situation ein bisschen anders. Also für uns sind diese jüdischen Gesetze nicht maßgebend, wir kennen die nicht einmal. Aber so eine Gesetzmäßigkeit, das gibt's bei uns auch. Dass man das Christentum lebt als eine Erfüllung des Gesetzes. Man glaubt, man ist ein besserer Christ, wenn man die Gebote besser erfüllt. Und mit so einer Haltung denkt man sich, ich muss mich mehr bemühen, ich muss mich mehr anstrengen, um die Gebote besser zu erfüllen. Aber, genau, erstens funktioniert es eh nicht ganz. Aber das, was Gott uns schenken möchte, ist diese Freiheit des Geistes. Nicht wir sollen aus unserer Kraft die Gebote Gottes erfüllen, sondern Gott ist es, der durch seinen Heiligen Geist in unserem Leben alles erfüllt. Er ist die Erfüllung von allem. Und es hängt eben nicht von unseren Kräften ab. Ja. Und drum, auch in welcher Lebenslage du bist, vielleicht bist du eben auch krank, vielleicht bist du eben auch zu Hause, im Bett und hörst jetzt Radio Maria und ja, und vielleicht verstehst du auch dein Leben nicht, warum das alles passiert. Heute möchte Gott jedem von uns eine neue Haltung schenken. Ja, dort, wo er uns hingestellt hat, möchte er uns mit seinem Heiligen Geist berühren, dass wir mit Freude seinen Willen tun, dort, wo wir sind. Für den heiligen Franziskus, dessen 800-jährigen Todestag wir vor kurzem gefeiert haben, war diese geistige Freude was ganz Wichtiges.
sagt er, wenn man diese Niedergeschlagenheit ist eine Krankheit. Ja, wir reden nicht von Niedergeschlagenheit, aber wir raunzen, wir sind unzufrieden, das ist eine Krankheit. Das breitet sich auch aus. Wenn einer so schlecht redet, dann werden auch die anderen davon angesteckt. Na, die geistliche Freude schützt uns vor den Angriffen des Bösen, sagt er. Und darum, dass wir uns freuen über das Gute, das Gott uns schenkt, das hilft uns. Und auch die ganze Eucharistie ist ein großer Lobpreis, den Gott uns schenkt. Wir wollen Gott loben für das Großartige, das er getan hat, für die Auferstehung Jesu Christi und auch für das, was er in unserem Leben schon getan hat und noch machen wird. Auch uns schenkt er Auferstehung. Und wenn wir uns heute freuen können in der Situation, wo wir sind, auch wenn wir leiden, wirklich ist es eine Erfahrung der Auferstehung, die er uns heute geben will.

Vater im Himmel, wir danken dir für deine Liebe, wir danken dir für den heiligen Maximilian, für diese Eucharistiefeier. Voll Vertrauen bitten wir dich.

0: Herr, höre. Herr, erhöre uns.
1: Herr, erhöre uns.
0: Für alle, die nicht glauben, dass sie zum Licht der Wahrheit gelangen.
1: Herr, erhöre uns.
0: Für die alten Menschen, dass du ihnen Geborgenheit gibst.
1: Herr, erhöre uns.
0: Für unsere Gemeinde, dass wir erlangen, was du verheißen hast.
1: Herr, erhöre uns.
2: Dir sei Lobpreis und Ehre, jetzt und in alle Ewigkeit.
0: Amen. Amen.

0: Lasset uns beten. Herr unser Gott, am Gedenktag des heiligen Maximilian sind wir um deinen Altar versammelt und bringen unsere Gaben dar. Schenke deinen Gläubigen in diesem Opfer Frieden und Einheit. Darum bitten wir durch Christus, unseren Herrn.
1: Amen.
0: Der Herr sei mit euch.
1: Und in deinem Geist.
0: Erhebet die Herzen.
1: Wir haben sie bei deinem Herrn.
0: Lasset uns danken dem Herrn, unserem Gott.
1: Das ist würdig und recht.
0: In Wahrheit ist es würdig und recht, dir Herr, heiliger Vater, allmächtiger, ewiger Gott, immer und überall zu danken. Die Schar der Heiligen verkündet deine Größe, denn in der Krönung ihrer Verdienste krönst du das Werk deiner Gnade. Du schenkst uns in ihrem Leben ein Vorbild auf ihre Fürsprache, gewährst uns Hilfe und gibst uns in ihrer Gemeinschaft das verheißene Erbe. Ihr Zeugnis verleiht uns die Kraft, im Kampf gegen das Böse zu siegen und mit ihnen die Krone der Herrlichkeit zu empfangen durch unseren Herrn Jesus Christus. Darum preisen wir dich mit allen Engeln und Heiligen und singen vereint mit ihnen das Lob deiner Herrlichkeit.

0: Wir haben den Geist empfangen, der uns zu Kindern Gottes macht. So wagen wir zu beten. Vater unser im Himmel, geheiligt werde dein Name. Dein Reich komme, dein Wille geschehe, wie im Himmel so auf Erden. Unser tägliches Brot gib uns heute und vergib uns unsere Schuld. Ja, wir vergeben unseren Schuldigen und führe uns nicht in Versuchung, sondern erlöse uns von dem Bösen. Erlöse uns, Herr allmächtiger Vater, von allem Bösen und gib Frieden in unseren Tagen. Komm uns zu Hilfe mit deinem Erbarmen. Bewahre uns vor Verwirrung und Sünde, damit wir voll Zuversicht das Kommen unseres Erlösers, Jesus Christus, erwarten.
1: Denn dein ist das Reich und die Kraft und die Herrlichkeit in Ewigkeit. Amen.
0: Der Herr hat zu seinen Jüngern gesagt, Frieden hinterlasse ich euch, meinen Frieden gebe ich euch. Deshalb bitten wir, Herr Jesus Christus, schau nicht auf unsere Sünden, sondern auf den Glauben deiner Kirche und schenke ihr nach deinem Willen Einheit und Frieden. Der Friede des Herrn sei allezeit mit euch
1: und mit deinem Geist.
0: Gebt einander ein Zeichen des Friedens und der Versöhnung.

0: Seht, das Lamm Gottes, das hinwegnimmt die Sünde der Welt.
1: Herr, ich bin nicht würdig, dass du eingehst unter mein Dach, aber sprich nur ein Wort, so wird meine Seele gesund.

bitten wir um die geistige Kommunion. Mein Jesus, ich glaube, dass du im allerheiligsten Sakrament des Altares zugegen bist. Ich liebe dich über alles und meine Seele sehnt sich nach dir. Da ich dich jetzt im Sakrament nicht empfangen kann, komme bitte geistigerweise zu mir. Ich umfange dich und vereinige mich mit dir. Lass nicht zu, dass ich mich je von dir trenne. Amen.

0: Lasset uns beten. Gütiger Gott, der Todestag des heiligen Maximilian ist sein Geburtstag für das ewige Leben. Das Sakrament, das wir auf Erden empfangen, schenke auch uns deine Gnade und die Vollendung in der Gemeinschaft der Heiligen. Darum bitten wir durch Christus, unseren Herrn.
1: Amen.
0: Der Herr sei mit euch.
1: Und mit deinem Geist.
0: Es segne euch der allmächtige Gott, der Vater, der Sohn, der Heilige Geist.
1: Amen.
0: Geht hin in Frieden.
1: Dank sei Gott, dem Herrn.

0: Das war die heilige Messe aus der Herz-Jesu-Kirche in Linz. Wir bedanken uns bei Pfarrer Dietmar Neubauer für die Möglichkeit der Übertragung und bei den Schwestern vom Lamm für die musikalische Gestaltung. Der heilige Carlo sagt uns auch, dass die heilige Eucharistie und der Rosenkranz die stärksten Waffen gegen das Böse sind. Nutzen wir sie häufig, damit es friedvoller werde auf unserer Erde. An der Technik verabschiedet sich Fritz Jahn und für die Moderation Silvia Puppitsch. Wir geben zurück zu dir, Margarete.
1: Vergelt's Gott euch, Fritz Jahn und Silvia Puppitsch, für euren Dienst der Übertragung dieser Heiligen Messe mit den schönen Liedern. Und schön auch, dass Sie, liebe Hörerfamilie, die Heilige Messe mitgefeiert haben. Morgen übertragen wir die Heilige Messe aus der Klosterpfarre St. Marien in Lienz in Osttirol.

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Wünsche Ihnen einen segensreichen und freudvollen Montag mit Radio Maria. Ich darf mich für heute von Ihnen verabschieden, Ihre ehrenamtliche Sendebegleiterin Margarete Füllerer.

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1: Alle Menschen werden als Originale geboren, aber viele sterben als Fotokopien. Ein Wort für die Woche von Carlo Acutis.

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1: Ein herzliches Grüß Gott und einen wunderschönen guten Morgen, liebe Hörfamilie von Radio Maria. Mein Name ist Patricia Di Filippo und ich darf Sie herzlich willkommen heißen zum heutigen Glaubensforum. Ich grüße Sie in Südtirol, Österreich, überall dort, wo Sie jetzt gerade in dieser Stunde mit uns dabei sind, wieder ein Thema unseres Glaubens zu betrachten. Heute sprechen wir zum Thema »Darum will ich ihm vertrauen« aus dem Gebetsschatz des heiligen John Henry Newman. Gleich mehr dazu werden wir jetzt hören von unserer Referentin. Wir sind heute nach Rom telefonisch verbunden mit der geistlichen Familie Das Werk, nämlich Schwester Christiane Fritsch. Sie wird heute zu diesem Thema sprechen und ich darf Sie auch recht herzlich bei uns begrüßen. Grüß Gott und guten Morgen, liebe Schwester Christiane Fritsch.
2: Grüß Gott, guten Morgen aus Rom.
1: Ja, schön, dass Sie heute mit uns diese Stunde verbringen und wir sind schon ganz gespannt auf Ihre Ausführungen. Ich darf das Wort jetzt gerne an Sie übergeben.
2: Vergelt's Gott. Darum will ich ihm vertrauen. Morgen am 9. Oktober feiert die Kirche den Gedenktag des heiligen John Henry Kardinal Newman. Es ist nicht sein Todestag, der 11. August 1890, sondern der Jahrestag seiner Aufnahme in die katholische Kirche am 9. Oktober 1845 in Littlemore, Oxford, also vor 176 Jahren. Selten hat wohl eine Konversion so viele segensreiche Folgen gezeigt, wie im Leben des seit dem 13. Oktober 2019 heiligen John Henry Newman, der 45 Jahre anglikanisch und 45 Jahre katholisch war. Kurz zu Newmans Leben und Wirken. Er wurde 1801 in London geboren. Er wirkte mehr als 20 Jahre als anglikanischer Geistlicher und Professor am Oriel College in Oxford. Seine Studien über die alte Kirche führten ihn Schritt für Schritt zur katholischen Kirche. Am 9. Oktober 1845 wurde er

Littlemore, wie er sagt, in die eine wahre Herde des Erlösers aufgenommen. 1847 wird er zum katholischen Priester geweiht. Er gründet das Oratorium des heiligen Philipp Neri in England. Er verfasste viele bedeutsame Schriften zu unterschiedlichen Fragen. 1879 wurde er dann von Papst Leo XIII. Zum Kardinal kreiert. Wegen seiner Demut, seiner unermüdlichen Sorge für die Seelen und seiner Beiträge für das intellektuelle Leben der Kirche wurde er hoch geschätzt. Er starb am 11. August 1890 in Birmingham. Im Rahmen dieses Glaubensforums darf ich Ihnen nun einige Gedanken über das Gebet bei Newman vortragen. Ein erster Punkt. Das Leben Newmans war vom Gebet durchformt. Der heilige John Henry Newman ist ein echter Helfer auf dem Weg des Glaubens, denn sein ganzes Leben war vom Gebet durchformt. Die im Gebet empfangene Weisheit und Sicherheit im Glauben schenkte er schon zu Lebzeiten an unzählbare Menschen weiter. Der Titel unserer heutigen Sendung kommt aus seiner berühmten Betrachtung zum Advent, Hoffe auf Gott. Darum will ich ihm, Gott, vertrauen. Ich zitiere: Darum will ich ihm vertrauen, was immer oder wo immer ich bin, nie kann ich verworfen werden. Wenn ich krank bin, soll meine Krankheit ihm dienen. Wenn Drangsal über mich kommt, soll sie seinen Willen tun. Und wenn ich traurig bin, soll mein Leiden ihm dienstbar sein. Gott tut nichts vergeblich. Er weiß, wozu alles gut ist. Newman sagt uns hier, wer Gott ist, der Schöpfer, der Allmächtige. Und er zeigt auf, wer wir Menschen sind, welchen Platz, welche Aufgabe und welche Mission wir haben. Darauf kommt es an. So wird uns der Weg zum Leben gezeigt. Ich zitiere: Gott war ganz vollkommen. Er ist die Allmacht. Wir sind erschaffen, seinen Willen zu tun. Gott kennt mich und ruft mich bei meinem Namen. Gott hat mich erschaffen, dass ich ihm auf eine besondere Weise diene. Gott hat mich nicht umsonst erschaffen. Ich soll Gutes tun und sein Werk vollbringen. Ich soll auf meinem Posten ein Engel des Friedens, ein Prediger der Wahrheit sein, ohne es zu wollen, wenn ich nur seine Gebote halte und ihm in meinem Beruf diene. Um zu solch einer Haltung, solch einer Ergebung und felsenfesten Vertrauens zu gelangen, braucht es das Gebet. Mutter Teresa von Kalkutta sagte einmal: Sie fragen mich nach meinem Geheimnis? Ich bete, das ist mein Geheimnis. Und Mutter Julia, die Gründerin meiner geistlichen Familie, sagte es so: Das Gebet ist der Lebensatem der Seele, der ihr den gesunden Rhythmus der herzlichen Liebe zu Gott und zu den Mitmenschen verleiht. Ja, beten war für John Henry Newman schlicht und einfach das Sprechen des Menschen mit seinem Gott und Schöpfer, das den Glaubenden mit dem Himmel verbindet. Schon in der Kindheit erahnte er, dass das Unsichtbare wirklicher ist als das Sichtbare. Newman hat zu allen Zeiten seines Lebens gebetet.
In seinen Tagebüchern finden wir Gebete und Bitten, die er von Jugendtagen an niedergeschrieben und verwendet hat. Heute noch sind im Oratorium von Birmingham, wo er auch verstarb, 3 kleine abgenutzte Hefte aufbewahrt, die er immer wieder zur Hand genommen hat. Sie enthalten Gebete, Anliegen und Namen von Menschen, für die er gebetet hat. Das älteste Gebet stammt aus dem Jahr 1817. Da war Newman 16 Jahre alt und empfing als Anglikaner seine erste heilige Kommunion. Die letzte Eintragung erfolgte 72 Jahre später, ein Jahr vor seinem Tod. Dass Newmans Beten eng mit dem alltäglichen Leben verbunden war, lassen auch seine Predigten erkennen. Als er auf der Kanzel stand, hatten die Zuhörer den Eindruck, dass er in der Gegenwart Gottes einfach meditiere und sie dabei mit sich ziehe. Ein solches Beispiel möchte ich hier wiedergeben. Es ist eines meiner Lieblingsgebete, das im alten Gotteslob als Gebet der Hingabe abgedruckt war und mich als Kommuniongebet und auch auf der Berufungssuche beeindruckt und geprägt hat. Dieses Gebet war ursprünglich Teil einer Predigt Newmans über das Zeugnis des Gewissens. O Herr, ich gebe mich ganz in deine Hände. Mache mit mir, was du willst. Du hast mich für dich geschaffen. Ich will nicht mehr an mich selber denken. Ich will dir folgen. Was willst du, dass ich tun soll? Geh deinen eigenen Weg mit mir. Was du auch forderst, ich will es tun. Ich opfere dir die Wünsche, die Vergnügungen, die Schwächen, die Pläne, die Meinungen, die mich von dir fernhalten und mich auf mich selbst zurückwerfen. Mache mit mir, was du willst. Ich feilsche um nichts. Ich suche nicht im Voraus zu erkunden, was du mit mir vorhast. Ich will das sein, wozu du mich haben willst. Ich will all das, wozu du mich machen willst. Ich sage nicht, ich will dir folgen, wohin du gehst. Denn ich bin schwach. Aber ich gebe mich dir, dass du mich führst, gleich wohin. Ich will dir im Dunkel folgen und bitte nur um Kraft für meinen Tag. O Gott, du bist so wundervoll bei mir gewesen alle Tage meines Lebens. Du wirst mich auch ferner nicht verlassen. Ich weiß es, obschon ich keine Rechte vor dir habe. Lass mich meinen Weg nicht gehen, ohne an dich zu denken. Lass mich alles vor dein Angesicht tragen, um dein Ja zu erfragen, bei jedem Wollen und deinen Segen für jedes Tun. Wie die Sonnenuhr von der Sonne, so will ich allein bestimmt sein von dir. So sei es, mein Herr Jesus Christus. Ich gebe mich dir ganz. Papst Franziskus zitierte bei der Predigt zur Heiligsprechung vor 2 Jahren am 13. Oktober Newmans Gedicht »Lead kindly light«, das liebe, freundliche, milde Licht, und weitere 2 Gedanken aus seinen Predigten und Gebeten. Ich zitiere Papst Franziskus. Es ist die Heiligkeit des Alltags, von der heilige Kardinal Newman spricht. Der Christ besitzt einen tiefen, stillen, verborgenen Frieden, den die Welt nicht sieht. Der Christ ist heiter, zugänglich, freundlich, sanft, zuvorkommend, lauter, anspruchslos. Er kennt keine Verstellung.
Er ist dabei aber so wenig ungewöhnlich oder auffallend in seinem Benehmen, dass er auf den ersten Blick leicht als ein gewöhnlicher Mensch angesehen werden mag. Bitten wir darum, so zu sein, Liebeslicht inmitten der Finsternis der Welt. Bevor wir auch gleich dieses Lied hören, noch ein kurzer Gedanke. Lied Kindly Light wurde von Newman nach einer schweren, fast tödlichen Krankheit in Sizilien auf dem Weg nach Hause, nach England, geschrieben. In seinen Fieberträumen hatte er immer wieder den Satz gesagt, ich habe ein Werk in England zu vollenden. Nach einigen Wochen Wartezeit in Palermo schrieb er auf einem Orangenschiff nach Marseille am 16. Juni 1833 das Lied Kindly Light. Dieses Gedicht ist seitdem zum Kirchenlied aller englisch sprechenden christlichen Gemeinschaften geworden. Es fasst in besonderer Weise die Spiritualität und Lebensorientierung Newmans zusammen. In einer schönen deutschen Übersetzung besagt dieses Gedicht: Für liebes Licht im Ring der Dunkelheit führ du mich an. Die Nacht ist tief, noch ist die Heimat weit, führ du mich an. Behüte du den Fuß, der fernen Bilder Zug, begehr ich nicht zu sehen. Ein Schritt ist mir genug. Ich war nicht immer so, hab nicht gewusst zu bitten, du führ an. Den Weg zu schauen, zu wählen, war mir Lust, doch nun führ du mich an. Den grellen Tag hab ich geliebt und manches Jahr regierte stolz mein Herz, trotz Furcht, vergiss, was war. Und so wollen wir nun dieses Lied Kindly Light hören.

Ein zweiter Punkt. Die Einfachheit und Wahrhaftigkeit von Newmans Beten. Obwohl dieser Mann mit solchen Geistesgaben ausgestattet war, konnte er auf einfache und natürliche Weise beten, dass wir alle uns seine Gebete zu eigen machen können. Newman liebte das Einfache, das Aufrichtige. Zwei Beispiele aus den Betrachtungen und Gebeten. O Jesus, gibt es ein Hindernis, das für deine Liebe zu groß wäre? Dein Erbarmen ergeht über die ganze Welt bis zum Ende der Zeit. Du verzeihst und verschonst, übst Geduld und wartest, obwohl dich die Sünde stets aufs Neue herausfordern. Du erbarmst dich ihrer und bist eingedenk ihrer Unwissenheit. Du suchst alle Menschen, sogar deine Feinde, mit der milden Güte deiner Gnade heim. Tag für Tag, Jahr um Jahr, bis zur Stunde ihres Todes. O mein Gott, ertrage mich noch, habe Geduld mit mir, trotz meines Eigensinns, meiner Verkehrtheit und Undankbarkeit. Ich schreite nur langsam vorwärts, aber ich suche den Himmel oder verlange es wenigstens. Gib mir Zeit, meine Gedanken zu sammeln, um einen guten Kampf zu kämpfen. Nur deine Gnade gib mir, hilf mir mit deiner Gnade, und ich will mit deiner Gnade alles tun, was ich kann, und du wirst es für mich vollenden. Dann werde ich einst glücklich sein in deiner Gegenwart. Statt außergewöhnliche Gebete zu formulieren, um vielleicht den Eindruck besonderer empfangener Gnaden vermitteln zu können, notierte er sich zum Beispiel lange Listen von Menschen, für die er beten wollte. Er liebte Litaneien. Er hatte Vertrauen in Novenen und traditionelle Gebetsformen der Kirche. Er betete beharrlich den Rosenkranz und schätzte die Anbetung vor dem Allerheiligsten. Newman bemühte sich, Worte zu gebrauchen, die das zum Ausdruck brachten, was er wirklich empfand. Newman blieb geduldig und gewissenhaft bei seinem Beten aus dem Glauben. Glaube, nicht Gefühl, ist nach Newman das einfache und sichere Mittel, um mit Christus in Beziehung zu treten. Dieser Weg ist nicht immer leicht. Das, glaube ich, wissen wir alle. Schon als junger anglikanischer Geistlicher hatte er auf die Frage, ob es leicht sei zu beten, die Antwort gegeben. Es ist uns leicht, auf eine Gefühlswallung zu warten und unsere Bitten von ihr tragen zu lassen, auch wenn wir vorher nie eine Gebetspflicht erfüllt haben. Aber es ist durchaus nicht leicht, immer da, Tag für Tag, Stunde für Stunde, bei jeder Gemütsverfassung und in allen Lebenslagen eine ruhige, gesammelte und wache Seele darzubringen. Es ist durchaus nicht leicht, den Geist vor Zerstreuung im Gebet zu bewahren und alle zerstreuenden Gedanken fernzuhalten. Es ist durchaus nicht leicht, sich lebendig zu vergegenwärtigen, was wir gerade tun, wer vor uns steht, was wir suchen und welches unser Zustand ist. Es ist gar nicht leicht, die Welt abzuschütteln und zu begreifen, dass Gott und Christus uns hören, dass Heilige und Engel um uns stehen und dass der Teufel wünscht,
uns an sich zu reißen. Newman selbst litt zeitweilig an innerer Trockenheit und mangelnder Andacht. Er kämpfte gegen Zerstreuung und scheute sich nicht, Gott immer wieder um echte Liebe und glühenden Eifer zu bitten. Natürlich gab es auch Raum für Gefühle in seinem Beten. Newman nennt Gefühle die Schönheit der Heiligkeit und stellt fest, dass sie uns innerlich jung halten, während wir äußerlich älter werden. Aber Gefühle stehen nicht in unserer Macht und können daher nicht Prüfstein unseres Gebetes sein. Wenn er um glühenden Eifer bittet, meint er damit kein vergängliches Gefühl, das keinen Gewinn bringt, sondern ein Anteilnehmen an Gottes ewiger Liebe, die durch den Heiligen Geist in unsere Seele eingegossen wird. Und so bitten wir mit Newman um diesen glühenden Eifer. Herr, wenn ich um Glut bitte, bitte ich um wahre Kraft, Beharrlichkeit und Ausdauer. Ich bitte um Befreiung von allen menschlichen Beweggründen und um die aufrichtige Absicht, dir zu gefallen. Wenn ich um Glut bitte, bitte ich um Glauben, Hoffnung und Liebe in ihrem höchsten himmlischen Sinn. Wenn ich um Glut bitte, bitte ich um Erlösung von Menschenfurcht und Ehrsucht. Ich bitte um die Gabe des Gebets, weil sie über alles süß ist. Ich bitte um das treue Pflichtgefühl, das aus sehnender Liebe entspringt. Ich bitte um Heiligkeit, Frieden und Freude zugleich. Herr, wenn ich um Glut bitte, bitte ich um dich selbst, um nichts anderes als um dich, o mein Gott, der du dich für uns ganz hingegeben hast. Geh ein in mein Herz mit deinem Wesen und deiner Person und erfülle es mit Glut, indem du es erfüllst mit dir. Du allein kannst die Seele des Menschen ausfüllen und hast versprochen, es zu tun. Du bist die lebendige Flamme, die immer in Liebe für die Menschen glüht. Komm in mein Herz und entflamme es nach deinem Vorbild und Beispiel. Ist das nicht ein schönes Gebet, vielleicht gerade in Vorbereitung auf die Firmung? Das Ziel des Gebetes ist, durch Bekehrung und Heiligkeit des Lebens zur christlichen Vollkommenheit zu gelangen. Newman sagt, die Werke eines jeden Tages, die Werke eines jeden Tages, das sind die Beweise, ob unsere herrlichen Betrachtungen für unser Heil von Nutzen sind oder nicht. Wenn das Gebet jemanden dazu führt, bereitwilliger zu gehorchen, das Kreuz mit größerer Liebe zu tragen, auf dem Weg der Bekehrung und Tugend voranzuschreiten, dann ist es für Newman echt. Er fasst die Herausforderung für jeden Gläubigen in folgende ermutigende Worte. Um gut zu beten, müssen wir damit beginnen, mangelhaft zu beten. Denn unser ganzes Tun ist mangelhaft. Ist das nicht klar? Wer würde bei irgendeinem anderen Werk, bevor er es tut, zuwarten, bis er es vollkommen tun kann? Und mit Newman beten wir, O Herr, du bist in diese Welt gekommen, um den Willen deines Vaters zu erfüllen, nicht deinen eigenen. Lass mich ganz und einfach dem Willen des Vaters und des Sohnes ergeben sein.
Ich glaube, o mein Erlöser, dass du weißt, was für mich das Beste ist. Ich glaube, dass du mich mehr liebst, als ich mich selbst liebe. Dass du allweise bist in deiner Vorsehung und allmächtig in deinem Schutz. So hab Erbarmen mit meiner Schwäche und leite mich auf sicheren und ruhigen Wegen himmelwärts. Getrost lege ich alles in deine Hand, mein lieber Herr und Heiland. So halten wir wieder eine kleine Musikpause.

Newman war ein Mensch, der leicht Freunde gewann. Er vereinte sie alle in einer Kette fürbittenden Gebets, die sein ganzes Leben hindurch Bestand hatte. Unter den Menschen, für die er betete, waren unter anderem Patenkinder, seine Lieben in der Familie, jene, die ihm kühl gegenüberstanden, Wohltäter, Konvertiten, irische Freunde und die Toten. Der evangelikale Geistliche Walter Mayers, der entscheidend zur Hinwendung des 15-jährigen Newman zu Gott beigetragen hatte, starb frühzeitig im Jahr 1828, als Newman 27 Jahre alt war. Und noch 42 Jahre später betete Newman am Jahrestag des Todes von Walter Mayers bei der Heiligen Messe für ihn. Newmans Beten zeigt die Ernsthaftigkeit und Einfachheit seiner betenden Seele. Der Wert des Betens ist nicht an hohen Gedanken und kunstvollen Formulierungen zu messen, sondern am Glauben und an der Liebe des Beters. Die heilige Mutter Teresa von Kalkutta liebte die Worte Newmans. Und noch stets wird ein Gebet von ihm in angepasster Form nach der Kommunion der Missionarinnen der Nächstenliebe gebetet. Mein Gott, mein Erlöser, bleibe bei mir. Fern von dir müsste ich welken und verdorren. Zeigst du dich mir wieder, blühe ich auf in neuem Leben. Wie kann ich dich aber halten? Nein, nur bitten kann ich. Herr, bleibe bei mir, denn es will Abend werden. Bleibe bei mir, bis einst der Tod mich herausführt aus diesem finstern Erdental. Ja, Jesus, bleibe du bei mir für immer. Du bist das Licht, das nie verlöscht, die Flamme, die immer lodert. Bleibe, und vom Glanz dieses Lichtes beschienen, werde ich selbst Licht, anderen zu leuchten. Aber dieses Licht stammt ganz von dir, kein Strahl von mir. Ich bin nur wie das Glas, durch das du den anderen scheinst. Erleuchte sie mit deinem Lichte, gleich wie du mich erleuchten mögest. Lass mich zu deinem Ruhm deine Wahrheit und deinen Willen verkünden, Herr. Nicht durch tönendes Wortgepränge, sondern durch die stille Kraft der tätigen Liebe auf meinem Lebenswege. Gleich deinen Heiligen, durch meines Herzens aufrichtige Liebe, die ich dir schenke. In unserer Zeit großer Erschütterungen und Nöte kann auch Newmans Gebet um einen guten Tod uns, den Kranken, den Einsamen, Gelassenheit, Vertrauen und Ergebung an den Willen Gottes einflößen. Mehr denn je sollte uns das Gebet vor übergroßer Angst und Verzweiflung bewahren und durch Zeiten des Zweifels, des inneren Hades und der Angst hindurchführen. Kardinal Newman verweist in diesem Gebet, das auch Teil einer seiner Predigten war, auf die übernatürliche Kraft der Sakramente. O mein Herr und Gott, komm mir zu Hilfe in jener Stunde, in jener letzten Stunde, mit dem starken Arm deiner Sakramente und mit dem erfrischenden Duft deiner Tröstungen.
lass die Worte der Lossprechung über mich gesprochen werden. Das heilige Öl bezeichne und besiegle mich. Dein eigener Leib sei mir Speise und dein Blut besprenge mich. Der Hauch meiner süßen Mutter Maria sei über mir und mein Engel möge mir Frieden zusprechen. Meine strahlenden Heiligen und mein eigener heiliger Vater Philipp Neri mögen mir zulächeln, damit ich in ihnen allen und durch sie alle die Gnade der Beharrlichkeit erlange und sterbe, wie ich verlange, zu leben. In deinem Glauben, in deiner Kirche, in deinem Dienst und in deiner heiligen Liebe. In diesem und auch in anderen Gebeten verweist Newman auf die helfende Kraft der Sakramente, besonders der Buße und der Eucharistie. Ich zitiere ein weiteres Gebet. Im Lauf der Zeit hat mich, Herr, deine Gnade langsam, aber unwiderstehlich deiner Kirche zugeführt. Gib mir eine große Liebe zu deinen Sakramenten und Verordnungen. Lehre mich die Verzeihung, die du mir immer wieder zuteil werden lässt, und die große himmlische Gnade der Gegenwart des menschgewordenen Gottes, dessen Geist du bist, auf dem Altare gebührend zu schätzen und als eine kostbare Perle zu betrachten. Ohne dich, Gott, Heiliger Geist, kann ich nichts tun, und du bist da, wo deine Kirche mit ihren Sakramenten ist. Gib mir die Gnade, in ihnen zu verbleiben für ewig. Gehen wir noch einen Moment, nachdem wir über das Fürbittgebet, das Gebet um einen guten Tod sprachen, auf das Breviergebet und die Psalmen ein. Newman war von den Gebeten im Brevier und von der Anordnung der Lesungen, Fürbitten und Psalmen über den ganzen Tag hin sehr angetan. Das Brevier half ihm, die verschiedenen Abschnitte des Tages zu heiligen und so die Zeit überhaupt, deren Vergänglichkeit ihm sehr bewusst war. Er hatte seine Freude an der Fülle der Schriftlesungen, die es enthielt. Besonders liebte Newman den Psalter, die 150 Psalmen, dieses wunderbare Handbuch des Gebetes und des Lobpreises, wie er sagt, das von der Zeit an, da seine verschiedenen Teile zuerst komponiert wurden, bis herab zu den letzten paar Jahrhunderten, die kostbarste Wegzehrung des christlichen Gemüts auf seine Reise durch die Wüste gewesen ist. Wie die Kirchenväter forschte Newman nach dem geistlichen und christlichen Sinn der Psalmen und bezog sie auf die Kirche und auf die aktuellen Lebensumstände der Christen seiner Zeit. Aus diesen ursprünglich jüdischen Gebeten des Alten Testaments können wir, wie Newman sagt, eine Fülle von erbaulichen Lehren ableiten und den Hauch Christi verspüren. Im Buch der Psalmen entdeckte er zwei Hauptthemen: die Bedrängnis durch die Feinde Gottes und das Leiden des Gottesvolkes. Sie schienen ihm genau den fortwährenden Zustand der Kirche und ihrer treuen Glieder zu beschreiben. Stets schwach in sich, aber stark im Herrn. Immer verfolgt und verachtet und doch begnadet und geliebt von Gott. In entscheidenden Momenten, etwa als er 1833, wie schon erwähnt, in Sizilien schwer erkrankt war, fand er Trost und neues Vertrauen
durch das Beten der folgenden Psalmverse. Psalm 121. Ich hebe meine Augen auf zu den Bergen. Woher kommt mir Hilfe? Meine Hilfe kommt vom Herrn, der Himmel und Erde gemacht hat. Er lässt deinen Fuß nicht wanken. Er, der dich behütet, schläft nicht. Nein, der Hüter Israels schläft und schlummert nicht. Der Herr ist dein Hüter, der Herr gibt dir Schatten. Er steht dir zur Seite. Bei Tag wird dir die Sonne nicht schaden, noch der Mond in der Nacht. Der Herr behüte dich vor allem Bösen. Er behüte dein Leben. Der Herr behüte dich, wenn du fortgehst und wiederkommst, von nun an bis in Ewigkeit. Gerade in dieser Zeit ist dieser Psalm 121 wohl sehr aktuell. In seinem Zimmer im Oratorium in Birmingham heftete Newman über seinem Betstuhl zwei Stellen aus den Psalmen an die Wand. Diese müssen ihm sehr teuer gewesen sein und bringen eine Grundhaltung seiner Seele zum Ausdruck. Sie handeln von den Leiden des Gerechten, der sich nicht in die Gemeinschaft der Bösen begibt und Trost findet im Gedanken an die Vergänglichkeit des Lebens. Trost findet in der Reue über die Untreue in der Vergangenheit und im festen Vertrauen auf Gottes Beistand in der Zukunft. Diesen Psalm zitiere ich nun, Psalm 39 und Psalm 37. Herr, tu mir mein Ende kund und die Zahl meiner Tage. Lass mich erkennen, wie sehr ich vergänglich bin. Entreiß mich allen, die mir Unrecht tun, und überlass mich nicht dem Spott der Toren. Vertrau auf den Herrn und tu das Gute, bleib wohnen im Land und bewahre Treue. Freu dich innig am Herrn, dann gibt er dir, was dein Herz begehrt. Einer von seinen Freunden im Oratorium, der über Jahre mit ihm zusammengelebt hatte, schenkte uns das folgende Zeugnis über Newman. Er hielt immer sehr am Breviergebet, dem Stundengebet, fest und er freute sich besonders über die Wiederkehr der Sonntags- und anderer längere Offizien. Es wurde ihm nie zu lange über seine Lieblingsstellen zu sprechen. Als Newman im hohen Alter wegen des nachlassenden Augenlichts gezwungen war, das tägliche Beten des Breviers aufzugeben, war ihm dies eine harte Prüfung. Doch er ersetzte es dann durch den Rosenkranz. Nach einer musikalischen Einlage wird das unser letzter Punkt der Betrachtung sein.

0: Der Rosenkranz im Leben des heiligen Newman. Newmans Verehrung für die Jungfrau Maria ist allgemein bekannt. Jean Guitton hat Newman den Doktor Marianus des 19. Jahrhunderts genannt. Schon als Anglikaner verehrte er die Mutter des Erlösers. Als Katholik machte sich Newman die traditionellen katholischen Andachtsformen zu Ehren Marias zu eigen. Sein Vertrauen zu ihr erwuchs ihm aus dem Glauben, dass sie aufgrund ihrer Mitwirkung an der Erlösung als zweite Eva die Fürsprecherin für uns ist. Diese Lehre entnahm er den Schriften des heiligen Justin und des heiligen Irenäus. Er schrieb: Während alle Heiligen durch die Verdienste und die Gnade Christi für uns Fürsprache einlegen, ist Maria die Fürsprecherin und Helferin. Dies ist ihr ureigener Anteil an der Heilsökonomie, so dass sie, die den Willen unseres Herrn im Innersten kennt, seinem Willen entsprechend betet und das berufene Werkzeug oder der Kanal ist, wodurch dieser Wille ausgeführt wird. Daher geht alles durch die Hand Marias, und dies ist ein entscheidender Grund, um sie um ihr Gebet zu bitten. Von den vielen marianischen Frömmigkeitsformen liebte Newman am meisten den Rosenkranz. Er schien ihm die schönste, einfachste und wirksamste aller privaten Andachten zu sein. Von einer besänftigenden Süße, wie er sagte, die sonst nirgendwo zu finden ist. Obwohl er zurückhaltend war, den Konvertierten oder jenen, die sich auf die Konversion vorbereiteten, besondere Frömmigkeitsübungen aufzuerlegen, hatte Newman keine Bedenken, ihnen zur Vorbereitung auf das Geschenk des Glaubens oder als Dank dafür das Rosenkranzgebet ans Herz zu legen. Der tägliche Rosenkranz half Newman, die großen dogmatischen Wahrheiten des Glaubens auf einfache und vertraute Weise zu betrachten. Sein eigenes geistliches Leben gründete ja in der gesunden Glaubenslehre. Dogma und Lehre blieben für ihn aber nicht bloß intellektuelle und abstrakte Wahrheiten. Sie waren ihm persönliche und wirkliche Werte, die vor allem in der Person und in der Lehre Christi aufleuchteten. Der Rosenkranz half ihm, diese Wahrheiten anschaulich zu machen und die Zustimmung zum Dogma in einen Akt der Verehrung und Anbetung umzugestalten. Hier nun ein Zitat seiner Ansprache an Buben im Oscott College, er selbst bereits ein betagter älterer Herr. Newman erklärt, dass die große Kraft des Rosenkranzes darin liegt, dass er das Glaubensbekenntnis, das Credo, zu einem Gebet macht. Natürlich ist das Credo als solches schon Gebet und eine große Ehrbezeugung Gott gegenüber. Aber der Rosenkranz stellt uns die großen Wahrheiten des Lebens und Sterbens Christi vor Augen und bringt sie unserem Herzen näher. Wir betrachten so all die großen Geheimnisse seines Lebens, von seiner Geburt in der Krippe bis zu seinem Leiden und zu seinem Leben in Herrlichkeit. Der Rosenkranz ermöglicht uns darüber hinaus, diese Geheimnisse gleichsam mit den Augen Marias, der Mutter unseres Erlösers, zu betrachten. So werden sie ins Licht ihrer Mütterlichkeit gestellt und prägen sich tiefer unseren Herzen ein. Ja, Newman sagt über den Rosenkranz: Es gibt nichts, was mir mehr Freude macht. Der Rosenkranz war für ihn nicht eine Angelegenheit bloß mechanischer Wiederholung, sondern ein Betrachten und Nachsinnen über die Geheimnisse des Lebens Christi, gemeinsam mit seiner Mutter Maria. Er sagt zwar nicht ausdrücklich, wie er den Rosenkranz gebetet hat. Der folgende Rat für einen Konvertiten, den er begleitet hat, gibt aber wahrscheinlich seine eigene Gebetsweise wieder. Versuche es folgendermaßen. Stelle dir bei jedem Geheimnis ein Bild vor Augen und richte deinen Geist auf dieses Bild, etwa auf die Verkündigung. Während du das Vaterunser und die 10 Gegrüßet seist du Maria betest, denke nicht an die einzelnen Worte, sprich sie nur deutlich aus. Mach das Gebet zu einer Meditation. Dies wird dir vielleicht helfen, die Müdigkeit zu überwinden. Die Mitglieder des Oratoriums in Birmingham erinnerten sich, wie Newman in seinem langen Leben mit Lesen oder Schreiben beschäftigt oder sonst mit einem Rosenkranz in der Hand in das stille Gebet versunken war. In unserem Newman-Zentrum hier in Rom und auch in Littermore bei Oxford können unsere Besucher mit einem Rosenkranz, der Newman gehörte, beten. Der Anblick dieses demütigen Mannes von so großem Geist und mit so außergewöhnlichen Gaben und Leistungen, der spontan immer wieder seinen Rosenkranz in die Hand nahm und dadurch Hilfe für das Gebet und die Vereinigung mit Gott fand, erinnert uns daran den verborgenen Wert der mancherorts vergessenen Schätze wieder zu entdecken. Das lange Leben von John Henry Newman war ein Leben des beständigen Betens und Verbundenseins mit der unsichtbaren Welt. Es war kein mystischer Weg mit außergewöhnlichen Erfahrungen, sondern ein ständiges Mühen in der Schwachheit und Dunkelheit des menschlichen Daseins. Noch abschließend ein Gebet. Herr, ich brauche dich und deine Belehrung Tag für Tag, je nach den täglichen Gelegenheiten und Bedürfnissen. Gib mir die Fähigkeit, in allen Geistesfragen zwischen Wahrem und Falschem zu unterscheiden. Lehre mich, gleich Maria zu deinen Füßen zu sitzen und dein Wort zu hören. Gib mir jene wahre Weisheit, die deinen Willen in Gebet und Betrachtung mehr durch unmittelbaren Verkehr als durch Lesen und Nachdenken zu ergründen sucht. Zusammenfassend darf ich wohl nun sagen, Newman durchlitt Stunden größter Bitterkeit und Not, aber er kannte auch Augenblicke friedvoller Anbetung und freudigen Lobpreises. Sein Beten war einfach in seiner Form, fürbittend in seinem Wesen, eucharistisch und hingegeben in seiner persönlichen Prägung, genährt durch die Psalmen und das Evangelium. Mit dem Alter wurde sein Beten inniger und sein inneres Leben tiefer. Schließlich wurde er selbst und sein ganzes Leben zum Gebet. Wie viele andere Freunde Gottes kann uns John Henry Newman und möge uns John Henry Newman Vorbild und Stütze auf dem schlichten, aber fordernden Weg des täglichen Gebetes sein. Diesen Beitrag möchte ich nun auch zur Ehre des Vaters, des Sohnes, des Heiligen Geistes beenden mit der Anrufung: Heiliger John Henry Newman, bitte für uns, und einem Gebet zur Gottesmutter. Vergelt's Gott Ihnen allen, möge dieser Tag, diese Woche, der morgige Gedenktag des heiligen Newman gesegnet sein. Mit Newman beten wir. Steh mir bei, heilige Mutter Maria, dass ich etwas von deiner Reinheit deiner Unschuld, deinem Glauben erhalte, dass der Herr der eine Gegenstand meiner Liebe und meiner Anbetung sei, so wie er es für dich war. Erlange mir die Gnade, o Jungfrau Maria, dass ich meine Leiden mit ihm und mit dir verbinde und dass sein Leiden, seine und deine Verdienste und die aller Heiligen zur Genugtuung für meine Sünden werden und mir das ewige Leben bereiten. Amen.
1: Ein herzliches Vergelt's Gott, liebe Schwester Christiane Fritsch, für den Einblick in das Leben und die wunderbaren Worte über das Wirken vom heiligen John Henry Newman. Noch einmal ein großes Vergelt's Gott an Sie, liebe Schwester, nach Rom. Und vielleicht dürfen wir Sie ja in einer nächsten Sendung wieder mal auf Radio Maria begrüßen.
0: Segens Gott, danke ja. Ihnen, Vergelt's Gott.
1: Alles Gute.
0: Danke.
1: Liebe Hörerfamilie, an dieser Stelle endet heute das Glaubensforum. Die Sendung ist wie immer aufgezeichnet worden. 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Mein Name ist Patricia Di Filippo.

0: Einen schönen Vormittag hier bei Radio Maria, sagt Ihnen Antonia Kollmann. Sie haben eingeschaltet zur Sendung Lebenshilfe. Wir sind wieder verbunden mit Dr. Margarete Profunser zum Thema Fragen aus dem Leben. Und dazu darf ich dir ganz herzlich das Wort übergeben. Schönen Vormittag, grüß dich.
1: Ja, einen wunderschönen guten Morgen an Sie, liebe Hörerinnen und Hörer. Heute geht es weiter mit unserer Reihe Kindertrauer. Und heute wollen wir uns ein wenig damit beschäftigen, wie Kinder von uns Erwachsenen Trauer lernen. Wir haben, bevor wir jetzt zum heutigen Thema kommen oder zum heutigen Schwerpunkt, möchte ich mit Ihnen noch einmal kurz zurückschauen auf das, was wir bisher über trauernde Kinder gelernt haben. Also wir haben in der ersten Sendung gesehen, dass Kinder stückweise trauern, in Wellen. Einmal tief traurig und kurz darauf wieder mitten im Spiel. In der zweiten Sendung ging es darum, dass Kinder ihre Trauer häufig weniger durch Worte als durch ihr Verhalten, ihren Körper und ihr Spiel ausdrücken. In der dritten Sendung haben wir darüber gesprochen, wie wichtig klare und ehrliche Worte sind, wenn wir Kindern den Tod erklären. Zum Beispiel, dass wir nicht davon erzählen, dass die Oma jetzt schläft. In der vierten Sendung haben wir gesehen, dass wir Kindern nicht in Watte backen und vor jeder schmerzhaften Erfahrung bewahren können und auch nicht sollen. Sie dürfen Abschied nehmen, beteiligt sein und erfahren, dass sie mit ihrem Schmerz nicht alleine sind und dass man auch zusammen Schmerz bewältigen kann. Und zuletzt haben wir uns damit beschäftigt, wie wichtig gerade noch einen Verlust, der ganz normale Alltag ist, vertraute Abläufe, Schule, Freunde, Hobbys, all das gibt Halt und auch Rituale helfen Kindern, ihrer Trauer und ihrer Erinnerung einen Platz zu geben. Also einen Ort zu haben, einen Zeitrahmen zu haben, wo man sich auch ein wenig gezielt und bewusst mit diesem Verlust auseinandersetzt. Und heute gehen wir nun einen Schritt weiter und fragen, was lernen Kinder eigentlich von uns Erwachsenen darüber, wie man trauert? Also heute möchte ich mit Ihnen auf diesen Bereich schauen, der vielleicht zunächst ganz selbstverständlich klingt, der aber für die Entwicklung eines Kindes von großer Bedeutung ist. Wie lernen Kinder eigentlich mit Trauer umzugehen? Woher wissen sie, was man macht, wenn ein Mensch stirbt? In unserer Welt herrscht

allumfassend das Naturgesetz von Werden und Vergehen. Und das ist Brauer, ja, der Mensch wurde mit diesem Naturgesetz, also um damit umgehen zu können, wurde er dafür mit dem Potenzial der Trauerfähigkeit ausgestattet. Also es ist eine prinzipielle Fähigkeit, die wir als Mensch haben. Trauer gehört übrigens zu den primären Gefühlen. Sobald ein Kind auf die Welt kommt, also der Säugling ist bereits fähig zur Trauer. Aber das heißt noch nicht, dass wir wissen, wie man etwas verarbeitet. Wir können traurig sein, aber den Prozess der Trauerbewältigung, das muss uns jemand beibringen. Also woher wissen Kinder, ob man weinen darf, ob man über einen Verstorbenen sprechen darf, ob man lachen darf, obwohl man traurig ist und ob das Leben irgendwann wieder leichter werden darf. Kinder kommen nicht mit einem fertigen Konzept von Trauer auf die Welt. Sie haben jetzt gehört, sie sind fähig zur Traurigkeit, aber das Konzept von Trauer, das fehlt. Und sie lernen Trauer, so wie vieles andere, das wir auch lernen, in Beziehung. Also Kinder beobachten die Menschen, mit denen sie leben. Sie schauen, wie Mama und Papa reagieren, wie Großeltern, Geschwister, Lehrerinnen oder Lehrer oder andere vertraute Erwachsene mit Verlust umgehen. Und sehr vieles davon geschieht nicht durch ausdrückliche Erklärungen. Kinder lernen weniger durch das, was wir ihnen über Trauer erzählen, als durch das, was sie bei uns erleben. Genau darum soll es heute gehen. Wir werden darüber sprechen, warum Erwachsene ihre Trauer vor Kindern nicht verstecken müssen, warum Ehrlichkeit Kindern Sicherheit geben kann, weshalb Kinder dennoch nicht zu Tröstern ihrer Eltern werden dürfen und warum es einen Unterschied gibt zwischen einem Kind, das jetzt die Trauer eines Erwachsenen miterlebt und einem Kind, das sich jetzt für diesen Erwachsenen vielleicht dann verantwortlich fühlt. Das Kind, das dann es ein wenig übernimmt, den Erwachsenen zu stützen, zu trösten. Wir werden darüber sprechen, was geschieht, wenn Erwachsene selbst keinen guten Umgang mit Trauer gelernt haben und wie sich familiäre Muster manchmal auch über Generationen weitergeben können. Und natürlich auch, wie wir das verändern können. Und schließlich möchte ich ganz praktisch werden. Was kann ich einem Kind sagen, wenn es mich weinen sieht? Was kann ich tun, wenn ich selbst kaum noch Kraft habe? Wie viel Trauer darf ein Kind sehen? Und wie kann ich einem Kind vermitteln? Ja, ich bin traurig und trotzdem bist du bei mir sicher. Vielleicht beginnen wir mit einem ganz einfachen Gedanken. Kinder lernen durch Beobachtung und durch Nachahmung. Das nennt man Lernen am Modell. Also wir sehen etwas bei Erwachsenen und imitieren das. Zum Beispiel, wie streitet man, wie versöhnt man sich, wie hält man die Gabel. Das sind nicht alles Sachen, die man uns gezielt im Einzelnen beibringt, sondern wir beobachten. Und wir ahmen das dann nach. So entsteht Kompetenz in ganz vielen Bereichen des Lebens. Ein kleines Kind lernt Sprache nicht dadurch, dass wir ihm zunächst die Grammatik erklären. Es hört Sprache, erlebt Sprache, probiert sie aus und übernimmt nach und nach Muster. Es lernt auch den Umgang mit anderen Menschen auf diese Weise. Wie entschuldigt man sich? Wie streitet man? Wie versöhnt man? Wie ich Ihnen jetzt schon ein wenig erklärt habe. Aber auch, wie spricht man über Gefühle? Wie reagiert man auf Angst? Wie geht man damit um, wenn etwas nicht gelingt? All das wird in Familien nicht nur erklärt, sondern vorgelebt. Und genauso verhält es sich jetzt auch mit der Trauer. Wenn jetzt ein Kind erlebt, dass Erwachsene traurig sein dürfen, dass Tränen nicht peinlich sind, dass über einen verstorbenen Menschen gesprochen werden darf und dass man gleichzeitig weiterleben, essen, arbeiten, spielen und auch lachen darf, dann bekommt es eine wichtige Botschaft mit. Und das ist die Botschaft. Die Botschaft ist, Trauer gehört zum Leben. Sie ist schmerzhaft, manchmal sehr schmerzhaft. Aber Trauer ist nichts Gefährliches. Gefühle dürfen kommen und sie dürfen stark sein.
und sie verändern sich wieder. Ein Kind, das jetzt aber dagegen erlebt, dass Trauer möglichst unsichtbar bleiben soll, lernt jetzt etwas völlig anderes. Vielleicht hört es Sätze wie, sei stark oder wir dürfen jetzt nicht weinen oder Papa soll dich jetzt nicht traurig sehen. Vielleicht verlassen Erwachsene den Raum, sobald ihnen die Tränen kommen. Vielleicht wird der Name des Verstorbenen kaum noch ausgesprochen, um jetzt nicht irgendwelche Gefühle zu erzeugen. Vielleicht werden sogar Fotos weggeräumt, weil vielleicht jemand in diesem Haus die Konfrontation, also die Erinnerung daran nicht aushält. Vielleicht erleben Kinder auch, dass ein Gespräch sofort beendet wird, wenn es emotional wird. Erwachsene tun das häufig in guter Absicht. Ja, das ist mir jetzt ganz wichtig, Ihnen das zu sagen. Das geschieht in guter Absicht. Sie kennen vielleicht diesen Spruch. Manchmal ist das Gegenteil von gut gemeint. Also, was ist die Intention der Erwachsenen? Ganz einfach. Sie wollen Kinder schützen. Sie denken, mein Kind hat jetzt schon genug erlebt. Jetzt ist die Mama verstorben. Es reicht jetzt. Jetzt soll es wenigstens meine Trauer nicht auch noch tragen müssen. Dieser Gedanke ist sehr verständlich und vielleicht kennen Sie das aus Ihrem eigenen Leben. Vielleicht haben Sie selbst schon einmal versucht, ein Kind vor Ihrer eigenen Traurigkeit oder Angst oder Unsicherheit zu schützen. Oder vielleicht haben Sie das als Kind selbst erlebt, dass nach einem Trauerfall oder auch nach einer Krise in einer Familie, dass man irgendwie versucht hat, das vor Ihnen zu verstecken. Aber Kinder, und täuschen wir uns da nicht, Kinder nehmen sehr viel mehr wahr, als Erwachsene manchmal glauben. Sie sehen ganz genau die geröteten Augen. Sie hören auch die veränderte Stimme. Sie spüren meinetwegen eine Spannung am Esstisch. Oder sie merken, dass Erwachsene plötzlich stiller sind, vielleicht weniger Geduld haben oder nachts nicht schlafen. Und sie hören Türen, sie hören Telefongespräche, sie hören halbe Sätze. Und sie sehen, dass Mama im Badezimmer verschwindet und vielleicht mit einem anderen Gesicht zurückkommt. Und das Kind weiß vielleicht nicht genau, was geschieht, aber es spürt, etwas stimmt hier nicht. Und genau an dieser Stelle entsteht ein wichtiger Unterschied zwischen einer Wahrheit, die ein Kind verstehen kann, und einem Geheimnis, das ein Kind selbst erklären muss. Wenn wir sagen, ich bin gerade traurig, weil ich den Papa sehr vermisse, bekommt das Kind eine Erklärung für das, was es ohnehin wahrnimmt. Es muss nicht mehr rätseln, es muss nicht mehr überlegen. Kinder denken sonst unter Umständen, ist jetzt vielleicht die Mama wegen mir traurig? Habe ich etwas falsch gemacht? Ist noch etwas Schlimmes passiert, was mir jetzt nicht sagt? Oder wird jetzt vielleicht Mama auch krank? Geht sie weg? Also Kinder beziehen Geschehnisse häufig stärker auf sich, als wir Erwachsenen es tun. Besonders jüngere Kinder, rein entwicklungspsychologisch, denken ja noch sehr ichbezogen. Das ist keine Selbstbezogenheit im moralischen Sinn, sondern eine Entwicklungsphase. Also die Welt wird zunächst vom eigenen Standpunkt aus verstanden. Deshalb kann ein Kind aus der angespannten Stimmung eines Erwachsenen sehr schnell schließen, vielleicht bin ich schuld. Ehrlichkeit entlastet. Ein einfacher Satz kann genügen. Schau, ich bin heute traurig, weil ich die Oma vermisse. Du hast nichts falsch gemacht. Oder heute ist Papas Geburtstag und deshalb muss ich besonders viel an ihn denken und mir kommen die Tränen. Dabei bekommt das Gefühl einen Namen, einen Grund und einen Zusammenhang. Und das Kind erlebt, ich habe richtig gespürt, dass etwas los ist. Aber es hat nichts mit mir zu tun und ich bin nicht verantwortlich. Diese Erfahrung ist enorm wertvoll, denn Kinder lernen dadurch auch, ihrer eigenen Wahrnehmung zu vertrauen. Wenn Erwachsene ständig sagen, Ma, es ist nichts, obwohl ein Kind ganz deutlich spürt, dass sehr wohl etwas ist, entsteht eine schwierige Botschaft. Das Kind nimmt etwas und bekommt gleichzeitig gesagt, dass seine Wahrnehmung nicht stimmt. Deshalb ist ein ruhiges Ja, ich bin jetzt traurig, hilfreicher als dieses tapfere, na, alles gut.

0: Sie hören die Sendung Lebenshilfe, Fragen aus dem Leben. Es geht heute nochmal um Trauer bei Kindern mit Dr. Margarete Profunser und ihr darf ich wieder das Wort übergeben. Bitte.
1: Ja, liebe Hörerinnen und Hörer, wir haben jetzt gehört, dass wir unsere Trauer vor Kindern nicht verstecken sollen. Das bedeutet jetzt allerdings nicht, dass Kinder jede Form erwachsener Trauer ungefiltert miterleben sollten. Und hier braucht es eine wichtige Unterscheidung. Kinder dürfen Gefühle sehen, aber Kinder sollen nicht für die Gefühle der Erwachsenen verantwortlich sein. Ein Kind darf seine Mutter weinen sehen. Es darf erleben, dass der Vater einen schweren Tag hat. Es darf hören, heute vermisse ich die Oma ganz besonders. Was es aber nicht erleben sollte, ist die Botschaft, ohne dich halte ich das nicht aus. Du musst mich trösten. Du musst auf mich aufpassen. Du darfst jetzt nicht weggehen, weil ich dich brauche. Ich habe ja nur noch dich. Ein Kind darf Anteil nehmen, aber es darf nicht zum emotionalen Versorger eines Erwachsenen werden. In der Psychologie sprechen wir in diesen Zusammenhängen von Parentifizierung. Also ein Kind übernimmt Aufgaben oder Verantwortung, die eigentlich, nicht eigentlich, sondern die beim Erwachsenen liegen. Und das kann ganz praktisch geschehen, wenn ein Kind nach einem Todesfall plötzlich für die jüngeren Geschwister sorgen oder den Haushalt führen muss. Es kann aber auch emotional geschehen. Dann beobachtet das Kind ständig, wie es der Mama geht. Und darf ich heute fröhlich sein? Kann ich zu meiner Freundin gehen? Oder wird die Mama dann traurig sein? Darf ich von meinem schönen Schulalltag erzählen oder dass in der Schule etwas unangenehm war oder belaste ich dadurch meine Mama? Also das Kind beginnt, seine eigenen Bedürfnisse danach auszurichten, wie belastbar der Erwachsene gerade ist. Und genau da sollten wir aufmerksam hinschauen und das möglichst verhindern. Also eine der wichtigsten Botschaften nach einem Verlust ist deshalb, ich bin traurig, aber ich bin die Erwachsene. Du musst dich nicht um mich kümmern. Natürlich würden wir es einem Kind gegenüber meist nicht so förmlich ausdrücken, ja. Aber wir können sagen, danke, dass du mich in den Arm nimmst, das tut gut, das tut mir gut. Du musst nicht auf mich aufpassen. Oder du darfst jetzt gerne spielen gehen, ich bin traurig, aber ich komme zurecht. Oder nach dem Tod eines Elternteils, wir vermissen den Papa beide. Aber ich passe weiterhin auf dich auf. Also dieser letzte Satz kann für ein Kind enorm wichtig sein, denn der Tod eines nahen Menschen erschüttert nicht nur die Gefühlswelt, er erschüttert auch das Sicherheitsgefühl. Also wenn Papa sterben kann, kann dann Mama auch sterben. Also wenn die Oma gestern noch da war und heute nicht mehr, wer kann jetzt vielleicht als nächstes verschwinden? Kinder stellen solche Fragen manchmal nicht direkt. Manchmal tragen sie sie still mit sich herum. Manchmal merkt man, dass sie anfangen, irgendein Spiel zu spielen und zu wiederholen. Deshalb brauchen Sie nicht die Illusion, dass nie wieder etwas Schlimmes geschehen kann. Das wäre jetzt utopisch. Das können wir Ihnen nicht versprechen. Sie brauchen vielmehr die Erfahrung, die Erwachsenen, die jetzt da sind, übernehmen Verantwortung. Ich werde versorgt. Für mich ist gesorgt. Mein Alltag geht weiter. Es gibt jemand, der mich zur Schule bringt. Es gibt jemand, der Essen macht. Es gibt jemand, der sich an meinen Turnbeutel erinnert. Und abends kommt jemand in mein Zimmer und redet mit mir oder liest mir eine gute Nachtgeschichte vor. Also auch in einer erschütterten Welt gibt es Verlässlichkeit. Und das ist etwas vom Wichtigsten, was Kinder lernen dürfen und vor allem diese Erfahrung machen dürfen. Trauernde Erwachsene glauben manchmal, sie müssten vor Kindern besonders stark sein. Also ich möchte diesen Begriff stark sein jetzt ein wenig hinterfragen. Was bedeutet Stärke eigentlich? Bedeutet Stärke nicht zu weinen? Bedeutet Stärke sofort wieder zu funktionieren? Bedeutet Stärke, dass niemand merken darf, wie weh mir etwas tut? Ich glaube, dass wir Kindern eine ganz andere Form von Stärke zeigen können. Stärke kann bedeuten, ich halte das aus, dass ich traurig bin. Ich kann darüber sprechen. Ich kann mir Hilfe holen. Ich weiß, dass morgen ein anderer Tag sein kann. Ich muss nicht so tun, als wäre nichts geschehen. Ich bin in der Lage, mir Hilfe zu holen. Und ich gönne mir diese Hilfe auch. Ein Kind, das diese Form von Stärke erlebt, bekommt ein realistisches Modell für das eigene Leben. Denn wir können unsere Kinder beim besten Willen nicht davor bewahren, irgendwann Verlust zu erleben. Selbst wenn ihre Kindheit behütet verläuft, werden sie als Erwachsene Abschiede, Enttäuschungen, Krankheit und Tod erleben. Und auch als Kind gibt es diese Enttäuschungen. Es kann mir auch ein Hamsterweg sterben oder mein Lieblingsfreund aus dem Kindergarten übersiedeln. Ich kann einen schlechten Tag in der Schule haben. Also auch als Kind sind wir ja konfrontiert mit vielen Erfahrungen, die herausfordernd, manchmal auch überfordernd sind, die uns an eine Grenze bringen. Und wir können Kinder davon nicht behüten. Die Frage ist deshalb nicht, ob wir ihnen eine Welt ohne Schmerz bieten können. Die Frage ist, was sie bei uns darüber lernen, wie man mit Schmerz umgeht, wie man Schmerz trägt. Liebe Hörerinnen und Hörer, vielleicht kennen manche von Ihnen aus der eigenen Kindheit noch ganz andere Sätze. Zum Beispiel der Klassiker, ein Indianer kennt keinen Schmerz. Oder große Buben weinen nicht. Oder jetzt reiß dich zusammen. Oder du musst für deine Mutter stark sein. Und ich kann mich erinnern, ich war 15, wie mein Vater verstorben ist. Da hat mir ein entfernter Onkel gesagt, bei der Verabschiedung nach der Beerdigung, komm jetzt, mach es deiner Mama nicht so schwer. Also das ist absolut nicht böse gemeint, absolut. Da spiegelt sich auch ein wenig eine Zeit und eine Kultur, in der Funktionieren einen hohen Wert hatte und Gefühle weniger Raum bekommen haben. Besonders Männer erzählen mir das manchmal in der Praxis, dass sie früh gelernt haben, Tränen zu unterdrücken. Mädchen durften vielleicht eher weinen, wurden dafür aber schnell empfindlich oder als hysterisch bezeichnet. Und so entstehen auch Familienkulturen im Umgang mit Gefühlen. In manchen Familien wird darüber gesprochen, in anderen geschwiegen. In manchen Familien darf man sich umarmen, in anderen wird Zuneigung eher praktisch gezeigt. In manchen Familien wird am Grab geweint und erzählt, in anderen steht man still nebeneinander und geht dann vielleicht sogar still nach Hause. Keine Familie muss eine bestimmte Form übernehmen. Es gibt jetzt auch nicht die richtige Art zu trauern. Es gibt nur die Art zu trauern, wie der Mensch in seinem individuellen Strickmuster eben geschaffen ist. Problematisch wird es dort, wo bestimmte Gefühle grundsätzlich verboten werden und wo ein Kind lernt, so wie ich jetzt empfinde, bin ich falsch. Und damit kommen wir zu einem weiteren wichtigen Punkt. Kinder lernen von Erwachsenen nicht nur, ob Trauer erlaubt ist. Sie lernen auch, wie Trauer angeblich auszusehen hat. Also wenn Erwachsene eine bestimmte Vorstellung haben, etwa wer wirklich traurig ist, muss weinen. Oder wenn man den Papa wirklich geliebt hat, muss man weinen. Das kann ein Kind enorm unter Druck setzen. Also manche Kinder weinen viel, andere kaum. Manche sprechen viel über den verstorbenen Menschen, andere wollen zunächst mit dem gar nichts zu tun haben. Und manche möchten jeden Abend ein Foto anschauen, andere möchten einfach, dass ihr Leben so schnell wie möglich wieder unter Anführungszeichen normal weitergeht. Manche reagieren körperlich, zum Beispiel bei Kindern ganz häufig Bauchschmerzen oder sie können nicht einschlafen oder werden in der Nacht wach und haben etwas Schlechtes geträumt. Andere werden unruhig oder aggressiv oder ziehen sich zurück. Wieder andere Kinder wirken über längere Strecken irgendwie völlig unbeschwert. Und dann brechen sie mitten im Spiel plötzlich in Tränen aus. Also kindliche Trauer, aber das haben wir schon gesehen, läuft häufig sprunghafter ab als die Trauer Erwachsener. Ein Kind kann morgens bitterlich weinen, 10 Minuten später wieder lachen, am Nachmittag Fußball spielen und am Abend wieder fragen, kommt der Papa wirklich nie mehr? Also für Erwachsene kann das irritierend sein. Mit dem Thema haben wir uns in den vorigen Sendungen ja schon ein wenig beschäftigt. Dann denken Erwachsene vielleicht, hat das Kind überhaupt verstanden, was passiert ist? Ja, möglicherweise hat es sehr wohl verstanden. Aber Kinder können intensive Gefühle nur für eine bestimmte oder begrenzte Zeit tragen, ertragen. Sie gehen gewissermaßen in die Trauer hinein und gehen wieder heraus. Also das Spiel ist keine Verdrängung, sondern eine Form von Selbstregulation. Und auch hier beobachten Kinder uns, wenn ein Erwachsener nach einem traurigen Moment wieder lacht und sich dafür dann entschuldigt, ja, also eigentlich darf ich jetzt gar nicht lachen, dann lernt das Kind möglicherweise, Freude ist Verrat am Verstorbenen. Ich habe das in der Praxis ein paar Mal gehört. Also früher hat man auch diese Trauer, das Trauerjahr, auch in der Kleidung ausgedrückt. Dazu kann man jetzt ein ambivalentes Verhältnis haben. Der Sinn ist auch nach außen zu zeigen, ich traure und von mir kann man sich jetzt bestimmte Dinge auch nicht erwarten oder einfordern. Ich darf jetzt traurig sein. Das kann gleichzeitig auch so eine Aura der Trauer aufrechterhalten. So, ich darf nicht lachen dieses ganze Jahr. Meine Kleidung sagt mir das, auch die Erwachsenen sagen das. Also so quasi, ich darf nicht lachen, es muss jetzt einfach getrauert werden. Wir haben in unserer Praxis eine Reinigungskraft aus einem südosteuropäischen Land und sie hat uns erzählt, dass man bei ihnen über längere Zeit, auch im Haus, es gibt keine Süßigkeiten mehr, also auch keinen Zucker mehr. Also auch diese Rituale, auch kulturell gesehen, die da manchmal zum Tragen kommen, vermitteln auch so einen dauerhaften Daseinszustand der Trauer. Und das ist schwer, dass ein Kind, wenn es so etwas erlebt, dass es diese unterschiedlichen Gefühle nebeneinander bestehen lassen kann. Also ich vermisse den Papa, trotzdem darf ich auch lachen. Und das ist eine ganz wesentliche Fähigkeit. Trauer bedeutet nicht, dass Freude verschwinden muss. Liebe zum Verstorbenen und Freude am Leben sind keine Gegensätze. Lassen Sie mich diesen Satz noch einmal wiederholen, denn ich denke, dass viele von uns hier vielleicht in der Kindheit eine falsche Botschaft mitbekommen haben. Also Liebe zum Verstorbenen und Freude am Leben sind keine Gegensätze. Das ist kein Verrat am Verstorbenen. Ein Kind darf auf den Geburtstag eines Freundes gehen, obwohl die Oma gestorben ist. Es darf sich über ein Geschenk freuen. Es darf Weihnachten schön finden und gleichzeitig jemanden vermissen. Es darf beim Begräbnis weinen und später mit den Cousins herumtollen. Erwachsene können diese Gleichzeitigkeit vorleben. Vielleicht sagen wir, heute war ein schwerer Tag und trotzdem ist es jetzt schön, dass wir zusammen Abend essen. Oder ich habe die Oma heute sehr vermisst und gleichzeitig ist mir ein Witz eingefallen, den sie mal erzählt hat. Also damit zeigen wir Kindern, Gefühle müssen sich nicht ausschließen. Sie können sich abwechseln. Sie können auch nebeneinander bestehen. Und das ist kein Verrat an den Verstorbenen. Das heißt nicht, dass ich meine Liebe zu klein ist, weil ich jetzt lache. Ja, also Liebe zum Verstorbenen und Freude am Leben sind keine Gegensätze. So, liebe Hörerinnen und Hörer, jetzt haben wir ein wenig darüber gemeinsam nachgedacht. Wie können Kinder von uns lernen, was Trauer ist? Also wir kommen auf die Welt mit der Fähigkeit, Traurigkeit zu fühlen, was noch nicht heißt, dass wir mit einem Verlust umgehen können. Das lernen wir durch Beobachtung und Nachahmen. Also was heißt Trauer? Wir beobachten und wir ahmen nach. Ich freue mich jetzt, mit Ihnen ins Gespräch zu kommen. Vielleicht ist bei Ihnen die eine oder andere Frage aufgeploppt. Vielleicht möchten Sie auch ein wenig aus Ihrer eigenen Erfahrung, aus Ihrem eigenen Leben erzählen, wie vielleicht Sie das als Kind erlebt haben, wie man in Ihrer eigenen Familie mit Trauer und Verlust umgegangen ist.
0: Die Telefonnummer dazu 0720 578 578, von außerhalb Österreichs, zum Beispiel aus Südtirol, 0043 720 578 578.

0: Unsere erste Anruferin aus Oberösterreich, Ursula, grüß Gott.
1: Ja, grüß Gott. Ja, zu dem Thema fällt mir sofort was ein, also dass ich nie vergessen habe können und dass ich sehr oft auch vor mir gesehen habe. Und zwar mein sehr, sehr lieber Opa, den habe ich gehabt, bis ich 7 war. Er war übrigens, wie ich erst vor ganz wenigen Jahren erfahren habe, da war er schon 30 Jahre tot oder so. Da habe ich erfahren, dass der bei der Legion Mariens war. Das hat er verheimlicht.
0: Mhm.
1: Und freue mich sehr drüber. Weil das war wirklich, ich habe keine Ahnung. Auf jeden Fall dieser Opa war sehr lieb. Und er ist gestorben und dann war das Begräbnis. Und ich wollte mich schwarz anziehen. Ich war 7 Jahre alt. Ich wollte mich ganz schwarz anziehen. Und meine Mutter hat es mir nicht erlaubt. Und ich habe sehr gebettelt und dann habe ich zumindest ein schwarzes Haarband bekommen. Also wenigstens das. Und ja, das habe ich irgendwie nie vergessen, weil es wäre mir ein solches Anliegen gewesen, da auch einfach meine Trauer auszudrücken, während der Sarg da hinuntergelassen wird. Und ich weiß noch halt, wie ich da gestanden bin vom Grab und nur dieses schwarze Band in den Haaren hatte. Und ich habe das lange nicht vergessen, dass das so war, ja.
0: Ja, das ja, kann ich
1: es
0: mir vorstellen.
1: War sicher nicht gemein, also, aber ja.
2: Na, das ist nicht bös gemeint. Die Frage ist, was macht das mit dem Kind? Ja, sie haben für sich eine stimmige Ausdrucksform ihrer Trauer gefunden und man hat sie ihnen verwehrt.
1: Mhm.
2: Und das macht was mit uns.
1: Mhm. Ja.
2: Das kann ich mir gut vorstellen. Mhm.
1: Irgendwie
2: wie alt waren sie
1: so
2: denn da? Mhm.
1: 7.
2: Wie alt waren sie denn?
1: 7.
2: Ah ja, genau.
1: Also ich habe irgendwie das Gefühl gehabt, keiner weiß, wie sehr ich ihn geliebt habe, wenn niemand sieht, wie sehr ich trauere. Ich gehöre da irgendwie nicht zu denen dazu, die da ernst genommen werden. Also.
2: Ja. Ja. Mhm. Also ich denke jetzt auch unsere Hörerinnen und Hörer, die das jetzt sehen, mit ein wenig Einfühlungsvermögen kann man sich da gut hineinbegeben in die Welt dieses 7-jährigen Kindes und was das mit ihm macht. Also ich finde es auch erstaunlich, ein 7-jähriges Kind, das für sich eine Ausdrucksform gefunden hat, die es als ganz stimmig empfunden hat und auch dieses Bedürfnis, ich möchte gesehen werden in meiner Traurigkeit, dass ich den Opa vermisse. Und dann wird uns das nicht erlaubt. Gut gemeint, ja, und trotzdem daneben. Ja.
1: Meine Liebe,
2: ja, danke, dass Sie uns das erzählt haben.
1: Ja, ja, genau, Liebe, ich wollte auch meine Liebe zu ihm ausdrücken und irgendwie einfach auch zeigen, dass mir das jetzt sehr wichtig ist, der Opa. Mhm.
2: Ja.
1: Genau.
2: Ja. Zeugnis geben.
1: Genau. Mhm. Und er ist mir übrigens nur nebenbei bemerkt, er ist mir sogar im Laufe der vielen Jahre sogar etwas näher gekommen, als er schon vorher war.
2: Mein Lieber. Ja.
1: Mhm. Das kann auch passieren, dass so eine Seele, die nicht auf Erden lebt, sogar eher auch wieder näher kommt. Genau.
2: Ja, die Bindung.
0: Mhm. Ja, danke.
2: Ich danke Ihnen, für dass Sie uns das erzählt haben, mit uns geteilt haben. Eine gute Zeit für Sie. Auf Wiederhören, Ursula.
0: Dankeschön. Wir gehen weiter zu unserer nächsten Anruferin aus Südtirol, Christine. Grüß Gott.
3: Ja, grüß Gott. Hallo Margarete, ich
2: grüß
3: grüße
2: Gott.
3: Dich.
2: Hallo.
3: Ich wollte gleich fragen wegen meinen 2 Enkel. Also der eine war 13 und die Enkelin 17. Und da ist im Dezember die Nana gestorben, im Jänner der Opa und kurze Zeit drauf die Mama an Krebs erkrankt. Die haben beide Panikattacken gekriegt, weil das war einfach zu viel. Und was kann man da tun? Sie haben wohl psychologische Betreuung, aber ich glaube, das haben sie noch nicht ganz im Griff.
2: Ja, das braucht Zeit, weil was passiert denn da? Da wird also durch Verlust wird ganz viel Sicherheit erschüttert. Also zuerst stirbt die Oma, dann der Opa und dann erkrankt die Mutter. Also was erleben wir denn da, dass das Leben ungewiss ist? Ja. Wenn man, je erwachsener wir werden, wir machen viele Erfahrungen mit Unsicherheit im Leben und erwerben dadurch auch ein wenig, man nennt es erworbene Problemlösungskompetenz. Das heißt, wir machen viel Erschütterungen im Leben mit und durch und lernen dadurch auch, dass man eine Erschütterung verkraften kann, dass man sich Hilfe holen kann, dass das Leben trotzdem weitergeht. In dem Alter ist das noch ein bisschen früh. Also da wird einfach, werden die Grundfesten des Lebens erschüttert. Also weiterhin psychologische Betreuung unbedingt. Und ja, wie kann man Kindern Sicherheit geben? Einfach durch gute Bindung. Also die größte psychologische Hilfe ist natürlich ganz wichtig in dem Zusammenhang, aber gleichzeitig ist einfach die Bindung innerhalb der Familie ganz wichtig. Also dass man erfährt, die Menschen, die da sind, dass sie mit denen in einer guten Bindung sind. Aber wenn jemand wegfällt, es bleibt jemand. Und dieser Mensch ist für mich verfügbar, dieser Mensch ist für mich da, ich bin nicht alleine. Und ich habe einen Ansprechpartner, wenn es mir nicht gut geht. Manchmal ist in der Familie so, dass wir auch solche Probleme outsourcen. Das heißt, man sucht sich dann einen tollen Therapeuten für das Kind. Das ist schon viel. Gleichzeitig ist es wichtig, dass innerhalb der Familie wieder Sicherheit erfahrbar ist. Ja, liebe Christine, ich hoffe, das beantwortet jetzt ein wenig
3: Ihre Frage. Das ist, er klammert sich halt jetzt ganz fest an mich.
2: Ja, einfach ein innerhalb vom Familiensystem, irgendjemand, aber wenn das die Oma ist oder es kann auch ein Pate sein, irgendjemand aus dem Setting Familie, der da ist, ja, und der sicher bleibt, der verlässlich ist in seiner Verfügbarkeit. Das ist, denke ich, das Beste, was sie jetzt ihren Kindern geben können. Ja, manchmal kommt schon viel zusammen, gell?
3: Ja.
2: Also Oma, Opa und dann Mama. Mhm. Ja, alles Gute für Sie. Ja,
3: danke, und danke
2: viel,
3: dir auch.
2: Viel Gottes Kraft Segen jetzt an.
3: Und
2: danke.
3: Auch für Radio Maria, Gottes Segen.
2: Danke, danke. Danke. Wiederhören.
0: Und ich sage nochmal die Telefonnummer an zu unserer Sendung. Wir sprechen über Trauer bei Kindern. 0720 578 578, von außerhalb Österreichs 0043 720 578 578.

0: Unsere nächste Anruferin aus Niederösterreich, Renate, grüß Gott.
1: Ja, grüß Gott, ich habe eine Frage, und zwar, es geht nicht nur um Tod, sondern auch um Verlustängste. Zum Beispiel, meine Tochter hat sich scheiden lassen, und mein Enkel, der ist 10 Jahre und der andere 6 Jahre. Und ich merke richtig, sie ist weg, ja, sie ist aus der Wohnung weggezogen, hat einen neuen Partner und die Kinder sind beim Papa. Und irgendwie ist die Situation sehr, sehr schwierig, weil die beide wollen jetzt besonders tolle Eltern sein und verwöhnen sie nur und erziehen nicht mehr und möchten gegenseitig, also das ist wie ein Konkurrenzkampf, wer mehr gibt, also es ist wirklich schlimm. Und ich als Oma, er war früher öfter bei uns, besonders der Ältere, und jetzt wollen die Eltern nicht mehr, dass er kommt, weil sie wollen immer mit ihnen irgendwas machen. Also es ist komisch irgendwie. Und da denke ich mal, kann man diesen Kindern Sicherheit geben? Also ich sehe ihn einmal, zweimal im Monat, aber zu uns kommt er nimmer alleine.
2: Okay. Ja, das ist, wenn Eltern sich trennen, da verändert sich das ganze familiäre Setting. Und manchmal beginnen Eltern dann einfach auf eine wirklich unfassbar unkluge Art und Weise, Kindern über diesen Verlust hinweg zu helfen. Also mit Materie, das ist so gut wie lächerlich. Und auch dieses ständige etwas Unternehmen. Was Kinder brauchen, ist emotionale Verfügbarkeit. Und das Wissen auch, dass sie nichts falsch gemacht haben. Kinder glauben ganz häufig, wenn Eltern sich trennen, dass sie was falsch gemacht haben. Und das verändert sich dann alles. Und kurzfristig kann man Kinder irgendwie beruhigen, indem man ihnen ständig was schenkt oder ständig irgendwelche Ausflüge macht. Das, was Sie vielleicht machen können als Großmutter, dass Sie Ihrer Tochter versuchen zu erklären, dass sich alles, was sich jetzt für diese beiden verändert hat mit 6 und 10 Jahren, dass es ihnen auch gut tun würde, Sicherheit zu erfahren durch gute Beziehungen innerhalb der Familie. Also nicht nur Mama und Papa, dann zusätzlich der neue Partner. Familie ist ein etwas größer zu denken. Und es gibt da auch noch Oma und Opa. Und dass sie da Sicherheit erfahren dürfen. Also dass sie jetzt nicht irgendwo so zweimal monatlich eine Draufgabe sind, sondern eine wesentliche Sicherheitsressource für diese beiden Enkelkinder sind. Ich glaube, das muss man ihrer Tochter mal rein jetzt psychologisch erklären. Weil was machen Eltern? Eltern haben natürlich Schuldgefühle. Sie wissen ganz genau, dass da jetzt irgendwas für die Kinder nicht optimal läuft. Und was macht man? Ja, man kauft einfach irgendwas. Das ist schnell getan. Aber das heißt noch nicht Bindung. Und was Kinder nach einer Trennung brauchen, ist Sicherheit durch Bindung. Und wenn ich da jetzt eine emotional verlässliche Großmutter habe, dann ist es ganz wichtig für ein Kind, diese Verlässlichkeit im Zwischenmenschlichen zu erfahren. Mama und Papa sind gerade nicht verlässlich, die haben sich getrennt. Ja? Und deshalb wären sie jetzt ein wichtiges Hilfsmittel für ihre Kinder oder für ihre Enkelkinder. Vielleicht können Sie das einfach mal rein psychologisch klar machen.
1: Das Blöde ist, dass sich beide jetzt irgendwie, besonders der Vater, der jetzt alleine ist, der klammert sich so an die Kinder, ja. Und er ist ein lieber Mensch und so, aber er hat zu mir gesagt, weißt, ich habe nichts gegen dich, aber an meinen Wochenenden kommen die Kinder nicht zu euch. Also sie sind so, ich kann es gar nicht in Worte fassen, aber sie klammern sich so an die Kinder, so, sie lassen sie nicht los in guter Weise.
2: Das ist Parentifizierung, die ich davor versucht habe zu erklären. Also das Kind wird für mich zur emotionalen Unterstützung. Ja, ich hole mir von dem Kind jetzt auch den Trost und die Stärke, die ich brauche, um die Trennung zu verarbeiten. Ja, es haben ja nicht nur die Kinder, Eltern als gemeinsames Paket verloren, sondern auch die Frau hat den Mann und der Mann die Frau verloren, ja. Und das kann dann dazu führen, dass ich innerlich mich leer erlebe und mit dem Verlust ja erst lernen muss, umzugehen. Und dann wird eben mein Kind zum emotionalen Versorger für mich. Ja, und dann will ich das Kind nicht loslassen. Aber das wäre vielleicht auch einmal gut, das psychologisch gut vorbereitet, feinfühlig zu erklären. Da muss ich der Papa Hilfe holen in seiner emotionalen Bedürftigkeit und dass er die Trennung aufarbeiten kann. Kinder sind kein Ersatz dafür. Ja, ist nicht Aufgabe des Kindes.
1: Ja. Ich danke Ihnen recht herzlich. Gottes reichsten Segen.
2: Ja, gerne.
1: Und danke für Ihre guten Sendungen.
2: Ja, gerne. Alles Gute für Sie, Renate. Auf Wiederhören.
1: Wiederhören.
0: Dankeschön. Sie hören die Sendung Fragen aus dem Leben. Es geht heute um die Trauer bei Kindern mit Dr. Margarete Profunsa. Rufen Sie gerne an unter 0720 578 578 oder von außerhalb Österreichs 0043 720 578 578.

0: Sie hören eine Sendung über Trauer bei Kindern mit Dr. Margarete Profunsa. Gerne können Sie anrufen mit einem Zeugnis oder einer Frage. Die Telefonnummer ist 0720 578 578 von außerhalb Österreichs 0043 720 578 578. Bis zum nächsten Anruf darf ich unserer Referentin nochmal das Wort übergeben.
1: Ja, liebe Hörerinnen und Hörer, ich darf den Gedanken von vorhin noch ein wenig weiterspinnen. Was ist jetzt, wenn Trauer sehr herausfordernd wird oder wenn ein Kind erlebt, dass Erwachsene selbst von ihrer Trauer überwältigt sind? Vielleicht ist der Partner verstorben und die Mutter steht plötzlich allein mit zwei Kindern da. Vielleicht kam der Tod völlig unerwartet, vielleicht war er traumatisch, vielleicht gibt es finanzielle Sorgen, Konflikte in der Familie oder Schuldgefühle. In solchen Situationen wäre es jetzt wirklich unrealistisch zu verlangen, dass Erwachsene ihre Trauer immer gut dosieren können. Es gibt Tage, an denen das nicht gelingt und es gibt Momente, in denen ein Kind erlebt, dass die Mama verzweifelt weint oder dass ein Papa den Raum verlassen muss. Entscheidend ist nicht, dass solche Situationen niemals vorkommen. Entscheidend ist, was danach geschieht. Man kann später zum Kind gehen und sagen, vorhin war ich wirklich verzweifelt. Das hat dich jetzt vielleicht erschreckt. Es tut mir leid, wenn du Angst bekommen hast. Ich bin immer noch traurig, aber ich kümmere mich darum. Und wir haben Menschen, die uns helfen. Damit reparieren wir etwas. Also Kinder brauchen keine perfekten Eltern, sie brauchen Erwachsene, die Beziehung wiederherstellen können. Das ist überhaupt jetzt ein wichtiger Gedanke für Eltern, die sich Sorgen machen, etwas falsch zu machen. Trauer ist keine pädagogische Prüfung. Also niemand muss nach einem Todesfall plötzlich alles richtig machen. Ein Mensch, der selbst gerade jemanden verloren hat, ist nicht gleichzeitig ein professioneller Trauerbegleiter für sein Kind. Er ist ein trauernder Vater, eine trauernde Mutter, eine trauernde Großmutter. Und Fehler werden geschehen. Vielleicht sagt man mal etwas Ungeschicktes. Vielleicht weint man stärker, als man wollte. Vielleicht ist man einen Tag lang ungerecht oder ungeduldig. Kinder brauchen nicht Fehlerfreiheit. Sie brauchen Beziehung. Und Beziehung bedeutet auch, zurückkommen zu können. Also gestern war ich sehr angespannt. Ich habe dich angefahren. Das hatte nichts mit dir zu tun. Ich war traurig, ich war erschöpft und es tut mir leid. Was lernt dein Kind daraus? Nicht, dass Erwachsene immer alles im Griff haben, sondern etwas viel Wertvolleres. Es kann schwierig sein und trotzdem gibt es Unterstützung und man übernimmt Verantwortung für das eigene Verhalten. Also ich erkläre das dem Kind und gehe nicht einfach davon aus, ja, das wird er schon vergessen. Also auch die Art, wie Erwachsene über den Tod sprechen, wird von Kindern übernommen. Wenn wir den Tod vollständig umschreiben, Opa ist eingeschlafen, wir haben Oma verloren, Papa ist auf eine lange Reise gegangen, können gerade jüngere Kinder diese Bilder wörtlich verstehen. Also auch eine altersgemäße Sprache kann Kindern hier helfen, dass wir sie nicht um die Wahrheit betrügen, weil die Wahrheit kriegen sie ja eh mit, weil sie uns beobachten. Also Kinder lernen auch unseren Umgang mit Erinnerungen von uns. Darf der Verstorbene weiterhin Teil der Familie sein? Darf sein Name genannt werden? Darf man Geschichten erzählen? Oder entsteht nach dem Tod eine merkwürdige Leerstelle, um die alle herumgehen? Erinnern ist ein wichtiger Teil von Trauer. Das bedeutet nicht, dass ein Kind ständig über den Verstorbenen sprechen muss. Auch, aber es sollte die Freiheit haben, es zu tun. Ja, und es sollte auch von uns erleben, dass wir nicht jetzt so einen um den Verstorbenen herum kreisen, so wie der rosa Elefant im Raum. Wir machen es nicht zum Thema. Ein Kind soll merken, dass wir auch ganz unbefangen darüber sprechen und dass dieses Sprechen Tränen auslösen kann, aber vielleicht auch Lachen, weil wir uns an irgendetwas erinnern, was lustig war oder was wir alle oder wenn wir etwas gemeinsam erlebt haben, dass wir uns das in Erinnerung rufen können. Wir haben uns jetzt mit dem Thema auseinandergesetzt, wie können wir Kindern beibringen zu trauern? Und vielleicht ist das die Botschaft, die wir unseren Kindern mitgeben können. Im Leben wird es Dinge geben, die wehtut. Menschen, die wir lieben, werden uns fehlen. Wir werden Abschiede erleben, die wir uns nicht ausgesucht haben. Wir können unsere Kinder davor nicht vollständig schützen, aber wir können ihnen zeigen, dass Schmerz getragen werden kann, dass Menschen miteinander trauern können, dass wir Worte finden dürfen und manchmal auch keine Worte dafür brauchen. Manchmal fließen Tränen. Es dürfen Erinnerungen bleiben und wir dürfen Hilfe annehmen. Wir dürfen auch die Erfahrung machen, dass

0: was sie bei uns sehen. Es geht jetzt nicht darum, dass wir ihnen etwas perfekt vormachen müssten, sondern dass sie an unserem Beispiel entdecken, was es heißt, Mensch zu sein. Und Mensch reagiert auf Verlust und Veränderung mit Trauer. Vielleicht brauchen Sie deshalb tatsächlich keine perfekten, keine immer gefassten und schon gar keine trauerfreien Erwachsenen. Sie brauchen Erwachsene, die echt und zugleich ansprechbar bleiben. Erwachsene, die sagen können, ja, ich bin traurig und ebenso, ich bin da. Erwachsene, die sich selbst Hilfe holen, wenn sie sie brauchen. Erwachsene, die Kindern nicht die Aufgabe geben, sie zu retten, als emotionale Unterstützung. Also Erwachsene, die dem Leben trotz des Verlustes wieder Raum geben. Ja, liebe Hörerinnen und Hörer, wir sind jetzt am Ende unserer heutigen Sendung angekommen. Vielleicht nehmen Sie aus dieser Folge nur einen einzigen Satz mit, dann könnte es dieser sein: Ein Kind darf meine Trauer sehen, aber es soll meine Trauer nicht tragen müssen. Das ist ein kleiner Unterschied in den Worten und ein sehr großer Unterschied im Erleben des Kindes. Trauer darf sichtbar sein, Liebe darf sichtbar sein, Hoffnung darf sichtbar sein. Und ein Kind darf inmitten all dessen Kind bleiben. Ich danke Ihnen herzlich fürs Zuhören und dafür, dass Sie sich heute gemeinsam mit mir auf dieses wichtige Thema eingelassen haben. Vielleicht begleiten Sie gerade selbst ein trauerndes Kind. Vielleicht sind Sie Mutter, Vater, Großmutter, Großvater, Paten. Vielleicht arbeiten Sie auch mit Kindern, vielleicht Kindergarten oder Schule. Oder vielleicht hat die heutige Sendung Sie an Ihre eigene Kindheit erinnert, an das, was Sie selbst über Trauer gelernt haben. Gehen Sie behutsam damit um. Trauer braucht nicht eine Lösung, sondern zunächst einen Menschen, der da ist, der zuhört und der Sie aushält. Ich wünsche Ihnen und den Kindern, die Ihnen anvertraut sind, Menschen, bei denen Gefühle sein dürfen, ohne Angst machen zu müssen. Menschen, die bleiben, wenn es schwer wird, und die Erfahrung, dass auch nach einem Verlust wieder Leben wachsen kann. Und somit darf ich mich heute von Ihnen verabschieden. Ich danke Ihnen fürs Zuhören. Ich wünsche Ihnen eine gute und getragene Zeit und freue mich auf die nächste Sendung hier bei Radio Maria.
1: Herzlichen Dank, Dr. Margarete Profunsa, für diese Sendung Fragen aus dem Leben. Es ging wieder um Trauer bei Kindern. Liebe Zuhörer, in Kürze finden Sie diese Sendung in den Radiotheken von Radio Maria Österreich und Radio Maria Südtirol zum Nachhören und zum Download. Am Mikrofon war Antonia Kollmann.

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0: Leben. Dein Wort ist wie Wasser, macht frisch und tut gut. Herr, lösch unseren Durst und schenk uns neuen Mut. Das haben wir eben in der Kennmelodie gehört. Schenk uns neuen Mut. Und diesen Mut wollen wir Ihnen jetzt zusprechen, liebe Zuhörer von Radio Maria. Gottesfurcht statt Menschenfurcht. So lautet das Thema heute im Wort des Lebens. Einer Sendung, zu der ich Sie ganz herzlich begrüßen darf. Am Mikrofon ist für Sie Melanie Dollinger. Und ich bin gespannt, wie sich unsere Referentin, Schwester Pauline Jacobi von den Auerbacher Schulschwestern, dem Thema annähern wird. Einen lieben Gruß nach Maria Schutz am Semmering zu dir, liebe Schwester Pauline.
1: Ja, lieben guten Morgen. Schön, dass ich wieder verbunden sein darf mit dir, Melanie, und Ihnen, liebe Hörerinnen und Hörer von Radio Maria. Gerne möchte ich mit einem Gebet beginnen, das uns öffnet zum Herrn hin, dass er auch wirken kann jetzt in unserer Mitte, die Zeit, die wir gemeinsam verbringen. Im Namen des Vaters und des Sohnes und des Heiligen Geistes.
0: Amen.
1: Wachse, Jesus, wachse in mir, in meinem Geist, in meinem Herzen, in meiner Vorstellung, in meinen Sinnen. Wachse in mir, in deiner Milde, in deiner Reinheit, in deiner Demut, deinem Eifer, deiner Liebe. Wachse in mir mit deiner Gnade, deinem Licht und Frieden. Wachse in mir zur Verherrlichung deines Vaters, zur größeren Ehre Gottes. Amen. Ja, liebe Hörerinnen und Hörer, das sollte unser aller Wunsch sein, dass Jesus in uns immer mehr wächst, dass wir einst mit dem heiligen Paulus sagen können, nicht mehr ich lebe, sondern Christus lebt in mir, dass Jesus in uns ganz gegenwärtig sein kann und er so in diese Welt hinein auch wirken kann und Reich Gottes immer mehr sich ausbreiten kann durch uns und in uns. Wachse, Jesus, wachse in mir. Und dies passt auch sehr gut zu dem heutigen Thema Gottesfurcht statt Menschenfurcht. Es ist etwas, was ja sehr, sehr viele betrifft. Wie schnell geraten wir in eine Furcht vor den Menschen? Die Furcht oder vielleicht auch Abhängigkeit vor dem Urteil der anderen oder der Meinung der anderen. Das ist schon in jungen Jahren, breitet sich dies aus und verfestigt sich dann mit dem Alter auch, dass wir sehr stark vergleichen und darauf schauen, was meint jetzt der andere. Das können Freunde sein, das können die Eltern sein, das kann der Professor sein, die Lehrer, Studienkollegen, ganz unterschiedlich, oder der Arbeitgeber, überall wo wir sind, oder auch der Nachbar, wenn wir vielleicht im Garten ihn anpflanzen mit Gemüse oder Blumen, gleich sind wir darauf aus zu hören immer, was sagt vielleicht der Nachbar zu meinem Garten, was denkt er darüber, was sagt er, findet er es schön oder nicht so schön, was sagen die Freunde, wenn sie kommen. Das heißt, wir sind sehr stark irgendwo sensibel dafür, was andere davon denken und meinen. Und die Frage ist einfach, wie relevant ist die Meinung, das Urteil der anderen? Ein weiterer Aspekt kann sein, die Anpassung, unsere Anpassung an die Maßstäbe der Welt, dass wir dem Mainstream, wie man so sagt, folgen will. Das betrifft das Schönheitsideal, die Mode. Irgendjemand denkt sich aus, was jetzt schön ist, und alle folgen diesem. Aber entspricht es der Wahrheit, möchte ich fragen. Entspricht es der Wahrheit, dass jetzt weite Hosen schön sind und im nächsten Jahr enge Hosen schön sind? Oder ist es eigentlich ein subjektives Empfinden, eine subjektive Meinung von Schönheit oder dick oder dünn zu sein? Hier in unseren Breitengraden ist da eher dieses Ideal, dünn zu sein, wenn man die ganzen Models anschaut. In Afrika dagegen ist es eher ein Armutszeichen, wenn man dünn ist. Weil wenn man dünn ist, dann hat man nicht genug zu essen, dann ist man arm. Da ist man, wenn man etwas beleibter ist, dann ist es ein Zeichen von Reichtum. Und es ist schön, etwas beleibter zu sein. Also, was ist hier, ja, nach was richte ich mich? Was entspricht der Wahrheit? Und natürlich die ganzen Medien, Social Media, die Filme, die Werbung, alles lenkt uns und manipuliert uns da ganz, ganz stark. Und wir dürfen selber fragen, wie sehr bin ich von all diesen Meinungen und Urteilen abhängig? Oder nehme ich es wahr und erkenne aber die Wahrheit über mich selbst, zu der wir dann noch kommen werden? Auch ein anderer Aspekt kann noch sein Leistungsdenken, auch Karrieredenken. So dieses, ich muss etwas ja erbringen, ich muss etwas zustande bringen, damit ich jemand bin, damit ich gut bin. Das heißt, wieder bin ich da gebunden an das Urteil, an die Meinung anderer, dass sie mich schätzen, meine Leistung schätzen, damit ich mich gut fühle, damit ich mich geschätzt fühle. Ich meine, ja, Karriere machen zu müssen, sonst bin ich niemand. Das fängt vielleicht im Kindergarten schon an, in der Schule dann auf jeden Fall, Studium, die Lehre, Ausbildung, der Beruf. Immer geht es um Noten, um einen guten Abschluss. Und somit machen wir uns abhängig davon. Auch der Perfektionismus, die Angst vor Fehlern, ist da ganz stark mit verbunden und macht uns unfrei. Geld, Vermögen, Besitz sind auch so Dinge. Erst wenn ich ein großes Haus habe, das neueste Auto, ein Pool im Garten, dann kann ich mich zeigen vor den anderen, weil ich dann gut dastehe vor den anderen. Also ich bin wieder in dieser Menschenfurcht. Ich meine, vielleicht viel haben zu müssen, viel besitzen zu müssen, damit ich etwas zeigen kann und gut bei den anderen ankomme. Und schlussendlich geht es bei dieser Menschenfurcht vielleicht doch auch immer um die Furcht vor dem eigenen Ich. Das ist die Furcht vor dem eigenen Leben. So verbreitet ist es, dass wenn man nach Hause kommt, sofort Fernseher an, Laptop an, Radio an, Handy, irgendwie hört man was. Stille darf nicht sein in unserer heutigen Zeit. Wir werden überall beschallt, sei es in der U-Bahn, sei es, wenn wir unterwegs sind. Immer bekommen wir Input, immer sind wir der Ablenkung ausgesetzt. Und somit können wir uns nicht mit sich selbst konfrontieren. Wir wollen es oft auch nicht, denn es kann unangenehm sein, wenn man mal in die Stille kommt und auf einmal merkt, wie geht's mir eigentlich? Was ist in mir? Bin ich traurig? Habe ich Angst? Bin ich überfordert? Geht's mir gut? Bin ich zufrieden? Oder ja, welche vielleicht Auseinandersetzungen waren zuletzt? Das holt uns alles ein in der Stille. Aber wie wichtig ist diese Stille, damit wir ganz in die Wahrheit kommen? Die Wahrheit über uns selbst, die Wahrheit auch mit den Mitmenschen, die Wahrheit über Gott. Also all dies, all diese Aspekte, und es gibt noch mehrere, machen uns unfrei. Und es ist ein ganz großer Druck, wenn man in dieser Menschenfurcht drinne steckt und die einen so, ja, bindet schlussendlich, dass wir uns immer gebunden fühlen, ja, an die Meinung, an das Urteil der anderen. Jetzt ist die Frage, wie komme ich daraus, aus dieser Menschenfurcht? Und darüber wollen wir sprechen nach der Musikpause.

0: Sie hören die Sendung Wort des Lebens heute mit Schwester Pauline Jacobi zum Thema Gottesfurcht statt Menschenfurcht. Ja, die Menschenfurcht, davon haben wir schon einiges gehört vor der Musikpause und wir sind in die musikalische Pause hineingestartet mit der Frage, wie kommen wir nun weg von dieser Menschenfurcht? Und dazu gebe ich das Wort wieder zurück an dich, liebe Schwester Pauline.
1: Ja, die Menschenfurcht ist sehr verbreitet und betrifft wahrscheinlich jeden Einzelnen von uns. Da will ich mich selber auch gar nicht rausnehmen. Wir sehen es gerade auch an jungen Menschen ganz oft, wie wirklich verheerend diese Menschenfurcht sein kann. Wenn wir junge, vielleicht vor allem auch Mädchen anschauen, die dann in die Magersucht abgleiten oder wirklich auch mit Suizidgedanken konfrontiert sind, weil sie sich nicht dazugehörig fühlen oder nicht genügend fühlen, weil sie meinen, von den anderen ist etwas anderes erwartet. Ja? Und jetzt eben die Frage, wie kommen wir raus aus dieser Menschenfurcht? Wie können wir dieser Menschenfurcht entgegenwirken? Alleine Gott kann dieses tun. Er ist der, der uns aus jeder Furcht hinausziehen will. Bei Gott gibt es keine Furcht. Bei Gott ist angenommen sein, bei Gott ist Liebe. Und deshalb gehen wir da jetzt hinein in die Gottesfurcht. Der Titel dieser Sendung, Gottesfurcht statt Menschenfurcht. Bei der Menschenfurcht handelt es sich tatsächlich um eine Angst vor dem Urteil der anderen Menschen. Bei der Gottesfurcht hingegen geht es nicht darum, dass wir Angst vor Gott haben, als ob er irgendwie ein bedrohlicher Fremder wäre, vor dem wir uns fürchten müssten, sondern die Gottesfurcht ist eine Gabe des Heiligen Geistes. Also es geht bei der Gottesfurcht oder auch diesem Wort Furcht in diesem Sinne eher um die Ehrfurcht. Also, dass wir ehrfürchtig erkennen, wie groß Gott ist und wie sehr wir auf seine Liebe angewiesen sind. Und dass wir uns ganz vertrauensvoll seiner Führung überlassen dürfen. Man kann vielleicht dieses Wort auch übersetzen mit Respekt, Ehrfurcht, Respekt Gott gegenüber. Und das alles wollen wir nicht tun aus Angst, dass wir vielleicht bestraft werden würden. Es geht nicht darum, dass wir, ja, wir wollen Gott nicht verletzen, wir wollen uns nicht von ihm entfernen, ganz aus Liebe zu ihm. Und in diesem Sinne hilft uns auch die Ehrfurcht, das Böse zu meiden und dem Guten zu folgen. Also die Frage ist, und diese können wir uns immer wieder neu stellen, unter wessen Blick stelle ich mich? Unter den Blick der Menschen, der Mitmenschen um mich herum? Oder unter den Blick Gottes? Also wem gebe ich Macht über mich? Mache ich mein Sein, meinen Wert abhängig von Menschen? Oder von Gott, der die Liebe ist? Wir dürfen uns auch fragen, was hat Bestand in diesem Leben? Was bleibt? Richte ich meinen Blick allein in diese Welt hinein oder über diese Welt hinaus? Was ist Sinn und Ziel meines Lebens? Verankere ich mich in dieser Welt oder werfe ich meinen Anker weit hinaus über mein Leben in dieser Welt hinaus? Denn als Christen glauben wir daran, dass das Leben weitergeht oder dann erst richtig beginnt. Uns erwartet die Ewigkeit und uns ist die Ewigkeit in Gottes Nähe, bei Gott verheißen. Dazu sind wir berufen. Und dazu haben wir auch die Hoffnung geschenkt bekommen, die uns ermöglicht, diesen Anker weit hinauszuwerfen, dass wir nicht in dieser Welt stecken bleiben, sondern weiter hinaus blicken und unser Ziel wirklich bei Gott verorten und festmachen. Wir dürfen und sollen, wir sind aufgerufen, die Maßstäbe Gottes zu wählen. Zwar leben wir in dieser Welt, aber wir sind nicht von dieser Welt. Unsere Seele ist geschaffen von Gott und wir sind geschaffen nach dem Abbild Gottes. Und so leben wir in dieser Welt, aber unsere Seele sehnt sich, zu Gott zurückzukehren. Und sie sehnt sich nach dieser Liebe. Keiner der Märtyrer hatte Menschenfurcht. Denn wenn man Menschenfurcht hat, kann man sein Leben nicht für Gott hingeben. Und so dürfen wir uns fragen, was ist der Maßstab Gottes? In dieser Welt geht es um Leistung, es geht um Anerkennung, um Erfolge, um Schönheit. Aber was ist der Maßstab Gottes? Wenn wir mal vor ihn hintreten, wird er dann auf uns schauen und messen, wie schön wir sind? Wird er uns fragen, was wir alles erreicht haben? Nein, wenn wir vor Gott treten einst, dann wird er fragen, hast du geliebt? Die Liebe ist der Maßstab über alles. Und so dürfen wir auf den heiligen Paulus hören, der sagt im Korintherbrief, wenn ich prophetisch reden könnte, wenn ich alle Geheimnisse wüsste, wenn ich alle Erkenntnis hätte, wenn ich sogar alle Glaubenskraft besäße, hätte aber die Liebe nicht, wäre ich nichts. Also Paulus ruft uns das ins Bewusstsein, was eigentlich der Maßstab Gottes ist und auf was es ankommt, auch in dieser Welt, in unserem Leben als Christen. Es kommt darauf, auf die Liebe drauf an. Und da dürfen wir eben tatsächlich in diesem Fall gegen den Strom, gegen diesen Mainstream schwimmen als Christen und sagen, ja, ich muss da nicht überall mitmachen, denn es ist nichts, was bleibt. Es ist nichts, mit was ich mir ewige Schätze für den Himmel erlangen kann, sondern die Liebe. Jede Tat der Liebe ist ein Schatz, den ich für den Himmel mir bereiten kann und den ich auch mitnehmen kann in den Himmel. Alles andere bleibt hier. Die Liebe ist, was zählt. Und das darf uns Christen ausmachen. Und in diesem Sinne dürfen wir diese dreifache Liebe leben, so wie es Jesus uns als Gebot aufgetragen hat. Du sollst den Herrn, deinen Gott, lieben. Das ist das Erste. Und dann, du sollst deinen Nächsten lieben wie dich selbst. Diese dreidimensionale Liebe ist das, was uns Christen ausmachen soll und darf und die uns ausmacht, die uns kennzeichnet als Christen, die uns auch ein Stück weit als andere Menschen macht. Denn in dieser Welt herrscht nicht unbedingt immer dieser Geist der Liebe. Aber wir dürfen uns entscheiden, in dieser Liebe zu bleiben, in dieser Liebe zu reden, zu denken, zu handeln und so ein Zeichen zu setzen in dieser Welt. Und umso mehr wir in dieser Liebe sind und diesen Maßstäben Gottes uns unterwerfen und nicht den Maßstäben der Welt, umso mehr wir diese Gottesfurcht leben im Sinne, dass wir Gott groß machen und ihn anerkennen, umso mehr sind wir wirklich auf der Siegerseite. Denn wenn wir bei Jesus sind, bei Christus, der die Welt gerettet und erlöst hat, der den Tod überwunden hat, dann können wir nur diesem Sieger hinterher eilen und uns dankbar freuen über den Sieg Christi auch in unserem eigenen Leben. Also haben wir Gottesfurcht und nicht Menschenfurcht. Wir sollen auch die Menschen ehren, aber wir sollen keine Angst vor ihnen haben und vor allem nicht vor ihren Meinungen und Urteilen. Allein, was Gott von mir denkt, soll mich bewegen in meinem Leben und ihm allein will ich gefallen. Und nun bin ich gespannt über Ihre Beiträge, vielleicht auch Zeugnisse, was Sie schon erlebt haben, auch vielleicht in der Menschenfurcht, wo Sie gemerkt haben, da war ich jetzt sehr abhängig von dem Urteil der anderen, oder wo Sie es vielleicht auch mal geschafft haben zu sagen, und es soll mich nicht kümmern, sondern ich will frei sein und ganz Gott nachfolgen, in der Liebe sein und bleiben. Ja, was haben Sie erlebt? Wie können Sie Menschenfurcht und Gottesfurcht in Ihrem Leben entdecken und wahrnehmen?
0: Dazu rufen Sie uns gerne im Studio an und wählen die Nummer 0720 578 578. Wenn Sie nicht in Österreich sind, dann wählen Sie bitte 0043 720 578 578.

0: Als erste Anruferin begrüße ich nun bei uns auf Sendung Hermine. Einen schönen Vormittag. Bitteschön.
1: Ja. Ja, es ist so. Wie ist es mit der Gottesfurcht? Zum Beispiel, ich tue mir oft zu wenig Gebet, zu wenig Eifer im Gebet oder ja. Ich habe mich nie offen lassen. Da. Ich bin ja im Altenheim. Gell? Ja, bitte die Tür zu machen.
0: Die Frage ist, ob es Ihnen mangelt an der Gottesfurcht, weil Sie zu wenig beten.
1: Ja, ja. Mir mangelt über das Urteil.
0: Über das Urteil.
1: Dass ich zu wenig mache.
0: Schwester Pauline.
1: Ich bringe es auch oft nicht zusammen. Okay? Mhm. Ich möchte es tun und bringe es nicht zusammen. Und da mache ich mir selbst Vorwürfe vor Gott, dass ich da zu wenig diene oder dass ich den Willen Gottes vertrauensvoll annehme. Oder wie ist es? Was soll ich da machen?
2: Ja, liebe Hermine, ich glaube, dass es sehr vielen Menschen so geht und dass wir immer meinen, eher zu wenig zu tun und dass wir ja Gott nicht gerecht werden. Aber auch da ist es wieder dieses Stichwort Liebe. Gott geht es wirklich um die Liebe und dass er Beziehung mit uns hat. Und da geht es nicht um die großen, langen Gebete, es geht nicht um große Taten, sondern wenn wir in Liebe uns an ihn wenden. Und es kann ein kleiner Gedanke sein, dass sie einfach immer wieder am Tag denken, mein Jesus, ich hab dich lieb. Dann ist es für.
1: Ja, das sage ich, ja. Aber ich mache dann Vorwürfe, zum Beispiel beim Gebet. Ich nehme es vor. Ja, ich tue es aufopfern für die Sünden meiner Familie, für mich, für die Menschen. Und bring's dann nicht zusammen. Einfach vergiss drauf. Wie ist
2: ja,
1: das? Dann mache ich mir Vorwürfe. Noch.
2: Ja, freilich. Man darf sich bemühen, aber da merke ich, dass sie das tun. Und dann wäre es vielleicht tatsächlich sogar in diesem Sinne daran, dass sie mit Jesus, dass sie Jesus auch dann ihr Vergessen ihm schenken. Dass sie sagen, Jesus, ich habe es mir vorgenommen und ich wollte dieses Gebet beten oder ich wollte mir Zeit für dich nehmen und jetzt habe ich es nicht geschafft. Jesus, auch das lege ich dir hin. Und geben sie auch, das dürfen wir alle, auch unser Versagen dürfen wir Gott geben. Wir müssen nicht nur das geben, was wir geschafft haben, was gut war, sondern auch, wo wir gefehlt haben. Und da können sie dann merken, wie sie trotz allem mit Jesus in Beziehung bleiben. Und das ist das Wesentliche, darum geht es ihm. Es geht nicht darum, dass wir ihm nur die Früchte schenken, sondern auch das Bemühen, auch das Scheitern, ihm alles hingeben. Hauptsache ist diese Liebe und die Sehnsucht nach ihm. Jesus wird uns nicht einmal fragen, wie viele Gebete hast du alle zusammengebracht, sondern er schaut darauf, wo war unsere Sehnsucht und unser Verlangen, unser Bemühen nach ihm. Also machen Sie so weiter und bemühen Sie sich weiterhin, haben Sie diese Sehnsucht und schenken Sie auch das Versagen, schenken Sie ihm auch das Versagen.
0: Herzlichen Dank für Ihren Beitrag, liebe Hermine, und auch dich.
1: Danke.
0: Ich sage einfach, segne es Gott. Und wir geben noch weiter an Erika. Jetzt sind Sie auf Sendung, liebe Erika. Danke für Ihre Geduld.
3: Ja, danke schön. Danke, grüß Gott. Ja, ich wollte etwas gerne zur Furcht sagen. Denn ich finde, das Wort ist eigentlich schrecklich, denn es geht eigentlich nicht um die Furcht, sondern um die Ehrfurcht Gott, zu Gott, Gott gegenüber. Und das finde ich, das ist etwas ganz anderes. Und dieses Wort Furcht löst bei vielen ganz einfach eine Negativum aus. Und außerdem denke ich mir, Jesus hat uns eigentlich erlöst und uns den Himmel ist uns geschenkt. Wir brauchen nichts dazu tun. Wir müssen eigentlich nur Jesus nachfolgen. Und auch die Gebote sind eigentlich nur dafür da, dass wir ein normales Leben miteinander führen können. Das wollte ich eigentlich hier dazu sagen.
2: Ja, vielen Dank. Das ist nochmal der gute Hinweis eben. Das haben wir im Deutschen, ne? In anderen Sprachen ist da diese Wortspiel eigentlich nicht so vorhanden, aber im Deutschen haben wir eben diese Menschenfurcht und die Gottesfurcht, was eben tatsächlich ein, wie ich versucht habe aufzuzeigen, ein, was etwas ganz anderes meint. Aber selbst im Wort Ehrfurcht haben wir auch wieder die Furcht. Also es geht wirklich nicht um diese Angst, sondern um diesen Respekt, dieses Gott groß machen. Da haben Sie ganz recht. Und ja, so danke ich Ihnen nochmal darauf hinzuweisen und dass wir alle in dieser positiven Gottesfurcht wachsen, in diesem Respekt vor Gott und ihn groß werden lassen in unserer Welt, in unserem Leben, in unseren Familien, dass er Segen schenkt uns allen.
0: Hat das Ihre Frage beantwortet? Danke.
3: Ja, danke. Danke.
0: Auf Wiederhören. Und die letzte Anruferin, die haben wir jetzt aus der Leitung. Sind Sie so nett und rufen Sie bitte nochmal an, da wurden wir unterbrochen. Und bis dahin hören wir noch kurz ein paar Takte Musik.

0: Ja, leider konnten wir jetzt nicht mehr rechtzeitig die Verbindung herstellen. Die Zeit läuft uns davon. Und so darf ich dich, liebe Schwester Pauline, um abschließende Worte bitten, bevor wir dann gleich in das Stundengebet in die Sext hineingehen.
1: Die Gottesfurcht als ja, Respekt und Ehrung Gottes darf uns prägen, immer mehr prägen als Christen, dass wir frei werden vom Urteil der Menschen. Und so schön ist es, denn umso mehr wir Gott ehren und ihn groß werden lassen, umso mehr ehren wir auch die Menschen, haben wir Achtung vor den Menschen in einer guten Weise. Und so ist es etwas, was sich befruchtet und fördert gegenseitig. Aber werden wir frei von dieser Angst vor dem Urteil der Menschen, die uns unfrei macht und bindet? Und so wünsche ich Ihnen Gottes Segen dabei, sich immer mehr ganz unter die Maßstäbe Gottes zu stellen und ihm nachzufolgen und so auch frei wirklich in Christus zu werden. Gottes reichen Segen.
0: Frau Gelsgott, ganz herzlichen Dank für diesen Beitrag, in dem du unseren Blick wieder auf das Wesentliche gerichtet hast, auf die Liebe, auf die Dinge, die wir in Liebe getan haben, auf das, was Gott über uns denkt und nicht die anderen. Herzlichen Dank, eine gute Woche zu dir.
1: Vielen Dank.
0: 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Am Mikrofon war Melanie Dollinger.

0: Liebe Hörerfamilie von Radio Maria, am Mikrofon Johanna Polakowitsch. Wir beten nun die Sext, das Mittagsgebet der Kirche. Sie finden die Texte im Stundenbuch, den Hymnus auf Seite 145, die Psalmodie ab Seite 599. Wenn Sie kein großes Stundenbuch zur Hand haben, können Sie die Psalmen in Ihrer Bibel mitbeten. Wir beten dem Psalm 119, Vers 129 bis 136, dem Psalm 82 und dem Psalm 120. Am Telefon begrüße ich dächernd Anton Opetnik aus Grafenstein in Kärnten.
1: O Gott, komm mir zu Hilfe.
0: Herr, eile mir zu helfen.
1: Ehre sei dem Vater und dem Sohn und dem Heiligen Geist.
0: Wie im Anfang, so auch jetzt und alle Zeit und in Ewigkeit. Amen. Halleluja.
1: O Gott, du lenkst mit starker Hand den wechselvollen Lauf der Welt, machst, dass den Morgen mildes Licht, den Mittag voller Glanz erhält.
0: Lösch aus die Glut der Leidenschaft und tilge allen Hass und Streit. Erhalte Geist und Leib gesund, schenk Frieden uns und Einigkeit.
1: Du Gott des Lichts, auf dessen Reich der helle Schein der Sonne weist, dich loben wir aus Herzensgrund, Gott Vater, Sohn und Heiliger Geist. Amen. Festige meine Schritte, Herr, wie du es verheißen hast.
0: Festige meine Schritte, Herr, wie du es verheißen hast.
1: Herr, deine Vorschriften sind der Bewunderung wert, darum bewahrt sie mein Herz.
0: Die Erklärung deiner Worte bringt Erleuchtung, den Unerfahrenen schenkt sie Einsicht.
1: Weit öffne ich meinen Mund und lechze nach deinen Geboten, denn nach ihnen habe ich Verlangen.
0: Wende dich mir zu, sei mir gnädig, wie es denen gebührt, die deinen Namen lieben.
1: Festige meine Schritte, wie du es verheißen hast. Lass kein Unrecht über mich herrschen.
0: Erlöse mich aus der Gewalt der Menschen. Dann will ich deine Befehle halten.
1: Lass dein Angesicht leuchten über deinem Knecht und lehre mich deine Gesetze.
0: Tränenbecher strömen aus meinen Augen, weil man dein Gesetz nicht befolgt.
1: Ehre sei dem Vater und dem Sohn und dem Heiligen Geist.
0: Wie im Anfang, so auch jetzt und alle Zeit und in Ewigkeit. Amen. Festige meine Schritte, Herr, wie du es verheißen hast.
1: Nur einer ist Richter. Wer bist du, dass du über deinen Nächsten richtest?
0: Nur einer ist Richter. Wer bist du, dass du über deinen Nächsten richtest?
1: Gott steht auf in der Versammlung der Götter. Im Kreis der Götter hält er Gericht.
0: Wie lange noch wollt ihr ungerichtet richten und die Frevler begünstigen?
1: Verschafft Recht den Unterdrückten und Weisen. Verhelft den Gebeugten und Bedürftigen zum Recht.
0: Befreit die Geringen und Armen. Entreißt sie der Hand der Frevler.
1: Sie aber haben weder Einsicht noch Verstand, sie tappen dahin im Finstern. Alle Grundfesten der Erde wanken.
0: Wohl habe ich gesagt, ihr seid Götter, ihr alle seid Söhne des Höchsten.
1: Doch nun sollt ihr sterben wie Menschen, sollt stürzen wie jeder der Fürsten.
0: Erheb dich, Gott, und richte die Erde, denn alle Völker werden dein Erbteil sein.
1: Ehre sei dem Vater und dem Sohn und dem Heiligen Geist.
0: Wie im Anfang, so auch jetzt und alle Zeit und in Ewigkeit. Amen. Nur einer ist Richter. Wer bist du, dass du über deinen Nächsten richtest?
1: Ich rief zum Herrn in meiner Not, und er hat mich erhört.
0: Ich rief zum Herrn in meiner Not, und er hat mich erhört.
1: Herr, rette mein Leben vor Lügnern. Rette es vor falschen Zungen.
0: Was soll er dir tun, was alles dir antun, du falsche Zunge?
1: Scharfe Pfeile von Kriegerhand und glühende Ginsterkohlen dazu.
0: Weh mir, dass ich als Fremder in Mechesh bin und bei den Zelten von Kedar wohnen muss.
1: Ich muss schon allzu lange wohnen bei Leuten, die den Frieden hassen.
0: Ich verhalte mich friedlich, doch ich brauche nur zu reden, dann suchen sie Hader und Streit.
1: Ehre sei dem Vater und dem Sohn und dem Heiligen Geist.
0: Wie im Anfang, so auch jetzt und alle Zeit und in Ewigkeit. Amen. Ich rief zum Herrn in meiner Not und er hat mich erhört. Lesung aus dem Buch der Weisheit. Du, unser Gott, bist gütig, wahrhaftig und langmütig. Voll Erbarmen durchwaltest du das All. Es ist vollendet, Gerechtigkeit, dich zu verstehen und deine Stärke zu kennen, ist die Wurzel der Unsterblichkeit.

0: Verleihe uns die Kraft, deine Fügung anzunehmen und die Last des Tages ohne Murren zu tragen. Darum bitten wir durch Christus, unseren Herrn.
1: Amen.
0: Singet Lob und Preis.
1: Dank sei Gott, dem Herrn.

0: Im Namen des Vaters und des Sohnes und des Heiligen Geistes.
1: Amen.
0: Der Engel des Herrn brachte Maria die Botschaft.
1: Und sie empfing vom Heiligen Geist.
0: Gegrüßet seist du, Maria, voll der Gnade, der Herr ist mit dir. Du bist gebenedeit unter den Frauen, und gebenedeit ist die Frucht deines Leibes, Jesus.
1: Heilige Maria, Mutter Gottes, bitte für uns Sünder, jetzt und in der Stunde unseres Todes. Amen.
0: Maria sprach, siehe, ich bin die Magd des Herrn.
1: Mir geschehe nach deinem Wort.
0: Gegrüßet seist du, Maria, voll der Gnade, der Herr ist mit dir. Du bist gebenedeit unter den Frauen, und gebenedeit ist die Frucht deines Leibes, Jesus.
1: Heilige Maria, Mutter Gottes, bitte für uns Sünder, jetzt und in der Stunde unseres Todes. Amen.
0: Und das Wort ist Fleisch geworden
1: und hat unter uns gewohnt.
0: Gegrüßet seist du, Maria, voll der Gnade, der Herr ist mit dir. Du bist gebenedeit unter den Frauen, und gebenedeit ist die Frucht deines Leibes, Jesus.
1: Heilige Maria, Mutter Gottes, bitte für uns Sünder, jetzt und in der Stunde unseres Todes. Amen.
0: Bitte für uns, heilige Gottesmutter,
1: auf dass wir würdig werden der Verheißungen Christi.
0: Lasset uns beten. Allmächtiger Gott, gieße deine Gnade in unsere Herzen ein. Durch die Botschaft des Engels haben wir die Menschwerdung Christi, deines Sohnes, erkannt. Lass uns durch sein Leiden und Kreuz zur Herrlichkeit der Auferstehung gelangen. Darum bitten wir durch Christus, unseren Herrn.
1: Amen.
0: Ehre sei dem Vater und dem Sohn und dem Heiligen Geist.
1: Wie im Anfang, so auch jetzt und alle Zeit und in Ewigkeit. Amen.
0: Herr, gib unseren Verstorbenen die ewige Ruhe.
1: Und das ewige Licht leuchte ihnen.
0: Herr, lass sie ruhen in Frieden.
1: Amen.

0: Monat der Weltmission beten wir ein Gebet vom heiligen John Henry Newman. Sie finden das Gebet im blauen Gebetsbüchlein »Der Himmel in dir« auf Seite 40 und auf unserer Website in der Rubrik »Beten – aktuelles Mittagsgebet«.
1: Lieber Jesus, durchflute unsere Herzen mit deinem Geist und Leben. Durchdringe unser ganzes Sein und nimm es in Besitz. So vollständig, dass unser Leben einzig ein Ausstrahlen deines Lebens sei. Leuchte durch uns hindurch und wohne so in uns, dass jeder, dem wir begegnen, deine Gegenwart in unserem Herzen erspürt.
0: Bleibe bei uns, dann werden wir zu leuchten beginnen, wie du leuchtest. Lass uns dich so verherrlichen, wie es dir am liebsten ist, indem wir für die Menschen um uns ein Licht sind. Mit ihnen, mit deiner Mutter Maria und mit allen Heiligen führe uns, geeinigt im Heiligen Geist, zum himmlischen Vater.
1: Ja, wir sind in dieser Woche schon gut gestartet, haben gut gestartet, diesen Tag schon begonnen, kommt gerade vom Begräbnis, das ich geleitet habe, und der Verstorbene war viele, viele Jahre Sänger, war im Pfarrkirchenrat, früher noch im Pfarrgemeinderat, und man hat durch ihn so diese Liebe Gottes erlebt und gespürt.

0: diese Freundlichkeit, dieses feine Wesen, und das tut so gut, und es ist so, ja, dieses Erfülltsein von der Liebe Gottes, die wir dann weitergeben können, das habe ich so bei Ihnen erlebt und bin so dankbar. Und deshalb bitte ich auch euch, so dass ihr offen seid für diese Liebe Gottes und dass die Menschen, die um euch herum sind, auch diese, dass sie dieser Liebe begegnen, durch euch dieser Liebe Gottes begegnen. Der Herr sei mit euch
1: und mit deinem Geiste.
0: Es segne und behüte euch auf die Fürsprache Mariens und des heiligen Carlo Acutis, der gütige und allmächtige Gott, der Vater, der Sohn und der Heilige Geist.
1: Amen.
0: Singet Lob und Preis.
1: Danke Gott, dem Herrn.

0: Es ist 12.10 Uhr, Sie hören Radio Maria und Sie haben eingeschaltet zu den Hörergrüßen. Das ist die Zeit, wo Sie die Möglichkeit haben, anzurufen, mit Ihren Grußworten, mit Ihren Liedwünschen, um jemand Bekannten zu grüßen. Zum Beispiel auch Bekannte im Himmel, wie den heiligen Carlo Acutis, den wir heute feiern und den ich ganz besonders liebe. Das ist wirklich mit Abstand mein Lieblingsheiliger. Aber dazu später mehr. Zuerst möchte ich Sie, liebe Hörerinnen und Hörer, zu dieser Sendung ganz herzlich begrüßen. Im Studio sind Sarah Ettlinger und
1: Antonia Suchada.
0: Wir freuen uns schon auf Ihre Anrufe, wenn Sie bei dieser Hörersendung mit dabei sind und jemand lieben, jemand Bekannten, auch Familienmitglieder grüßen möchten. Doch zu Beginn dieser Sendung möchte ich Elisabeth Klamminger auf Sendung begrüßen. Denn sie hat genau das gemacht, was ich vorhin erwähnt habe. Sie möchte ihren Freund im Himmel, den heiligen Carlo Acutis, grüßen und hat dazu sogar ein eigenes Lied geschrieben. Also eine ganz besondere Idee. Und dazu begrüße ich Sie nun, liebe Elisabeth. Herzlich willkommen.
2: Ja, grüß Gott. Also mein Name ist Elsbeth. Aber das macht nichts. Also ich habe das Lied nicht geschrieben, sondern den Text dazu. Aber jetzt alles Weitere kommt jetzt noch. Also nachdem heute der Gedenktag des heiligen Carlo Acutis ist, wünsche ich mir ihm zu Ehr das brandneue Lied mit dem Titel »Du liebtest die Kirche«. Ja, und aus diesem Anlass möchte ich mich ganz herzlich beim Komponisten und Produzenten dieses Liedes, Herrn Oliver Ostermann, für seinen großen Einsatz und für sein unermüdliches Bemühen darum bedanken. Ebenso bei seinen talentierten Töchtern Johanna und Antonia, die diesen Tonträger besungen haben. Ja, und warum ist dieses Lied entstanden? Also wir haben in der Pfarrkirche Ilz seit März eine Haarreliquie vom heiligen Carlo. Und da möchte ich mich auch herzlich bei Diakon Gottfried bedanken, denn er hat sich sehr, sehr bemüht, dass diese Reliquie nach Ilz kommt. Auch bei den drei Ilzer Priestern, die diese Gebetsbewegung rund um Carlo unterstützen. Und auch ein Danke an den Wesner Thomas. Ja, und schließlich und endlich, und ich denke, das kann man ohne weiteres so benennen, bedanke ich mich bei der Kunsttischlermeisterin Elisabeth, die diesen Seitenaltar zeitgemäß schön, noch dazu kostenlos gestaltet hat. Also liebe Hörerschaft, falls ihr ein besonderes Anliegen an den heiligen Carlo habt, dann kommt in die schöne Pfarrkirche nach Ilz. Vorne links beim Seitenaltar befindet sich unter der Muttergottesstatue die Reliquie und da kann man auch seine Anliegen deponieren. Übrigens auch im schönen Wolfsberg in Kärnten in der Markuskirche. Ilz liegt unweit von der schönen Riegersburg im Vulkanland und auch das bekannte Thermenland grenzt gleich an. Also es ist auf alle Fälle eine geistliche und vielleicht auch eine kulinarische Reise wert. Ja, und jetzt freue ich mich auf das Lied »Du liebtest die Kirche«, das unter diesem Titel auch sehr bald auf den Streaming-Plattformen zu finden sein wird. Und ich bedanke mich bei Radio Maria, dass ich das alles anbringen konnte und herzliche Grüße aus der Oststeiermark.
0: Einen herzlichen Dank, liebe Elsbeth, für diesen Einblick. Wie wunderbar, dass Sie den Text zu diesem Lied formuliert haben, das wir auch gleich hören werden. Und es ist ja wirklich eine gute Gelegenheit, jetzt im Oktober die Zeit zu nutzen, wenn wir den Gedenktag des heiligen Carlo Acutis feiern, wirklich mal einen Ausflug zu einer Kirche zu machen, wo es eine Reliquie vom heiligen Carlo Acutis gibt. Auch in Wien gibt es so einige Reliquien, habe ich gestern erfahren. Und in meiner Heimatpfarre, das ist ganz schön, haben wir seit neuestem auch eine Haarreliquie von ihm. Also ganz viele Möglichkeiten überall in Österreich verstreut, wo man dem heiligen Carlo Acutis begegnen und ihn um seine Fürsprache bitten kann. Ja, und während wir dieses Lied »Du liebtest die Kirche« jetzt hören, haben Sie, liebe Hörerinnen und Hörer, auch die Gelegenheit anzurufen mit Ihren persönlichen Liedwünschen. 0720 578 578, das ist die Telefonnummer hier ins Studio.

0: Du liebtest die Kirche, ein neues Lied, das uns Elsbeth Klamminger gerade vorgestellt hat über den heiligen Carlo Acutis, den Patron der Jugend, den Patron auch des Internets. Manche bezeichnen ihn auch als Influencer Gottes. Ein richtig cooler Fürsprecher, vor allem für uns Jugendlichen, für uns als Jugend. Nun darf ich aber eine weitere Anruferin jetzt auf Sendung begrüßen, Gerda aus Niederösterreich. Grüß Gott.
1: Grüß Gott. Schöne Mittagszeit der ganzen Hörerfamilie. Ja, ich möchte mich da gleich anschließen. Wir sind in der Familie auch Verehrer von dem heiligen Carlo Acutis. Wir haben 3 jugendliche Kinder und da kann man ihn auch immer als Fürsprecher anrufen. Und wir durften letztes Jahr auch seine Gedenkstätte in Assisi besuchen. Mein Mann und ich sind dort zu Fuß hingegangen und wir werden auch morgen zu einem Pilgerweg aufbrechen, dem Bernardi-Weg. Das ist ein neuer Pilgerweg im Waldviertel, der im Stift Zwettl startet. Ja, und wir haben uns schon so gesehnt, dass wir das machen können und ich wünsche uns, meinem Mann und mir halt für morgen dann auch Gottes Segen und da wünsche ich mir das Lied Du führst mich hinaus ins Weite, auch für alle anderen, die jetzt vielleicht gerade unterwegs sind und zu irgendeiner Pilgerreise aufbrechen.
0: Dann kann einem dieses Lied ja auch ganz besonders begleiten, wenn man zum heiligen Carlo Acutis pilgert, zu einem der Kirchen, wo seine Reliquie ausgestellt ist.
1: Genau, das stimmt, ja.
0: Wunderbar, dann hören wir jetzt dieses Lied von Siegfried Fietz für uns gesungen, Du führst mich hinaus ins Weite.

Du führst mich hinaus ins Weite, ein Liedwunsch von Gerda aus Niederösterreich, der uns auch auf unserer Pilgerreise begleitet, auf unserer Pilgerreise unseres Lebens auch, wo am Ende als Ziel auch der Himmel im Vordergrund steht. Wenn auch Sie sich nun ein Lied wünschen möchten und damit jemanden grüßen möchten, dann rufen Sie jetzt gerne an 0720 578 578, das ist die Telefonnummer hier ins Studio.

0: Von guten Mächten wunderbar geborgen. Das wünscht sich Jakob für eine ganz besondere Intention. Ich begrüße dich, Jakob.
1: Ja, hallo, da ist der Jakob Seidl aus Altmünster. Ich habe mir jetzt gerade dieses Lied gewünscht für unseren lieben Papst Leo und allen lieben Mitchristen und Freunden, die momentan gerade ein bisschen eine schwere Zeit haben, vielleicht gerade ein bisschen krank sind. Jetzt ist leider Gottes wieder die Zeit der Verkühlung und Erkältungen. Und ich wünsche allen Gottes Segen und eine baldige und gute Genesung. Und über Radio Maria noch einmal allen schöne Grüße und eine gesegnete Mittagszeit. Dankeschön.
0: Dankeschön. Alles Liebe, Jakob.
1: Danke.
0: Nun begrüßen wir eine weitere Hörerin aus der Schweiz, die liebe Monika. Was wünschst du dir?
2: Durfte ich eine wunderbare Pilgerfahrt nach Italien machen und in unserer Gruppe war die Katharina. Ich glaube, sie ist aus Innsbruck. Ich weiß es nicht mehr so recht. Wir waren so viele Leute. Den Nachnamen weiß ich auch nicht, aber sie war jahrelang Moderatorin bei Radio Maria Österreich. Sie hat unsere Gruppe mit ihrer Spontanität und ihrer Frische sehr bereichert. Und dafür möchte ich mich bei ihr bedanken mit dem Halleluja von Händel. Vielen Dank.
0: Sehr schön. Dann hören wir jetzt das Lied Halleluja.
2: Danke.

0: Das war das schöne Halleluja von den Wiener Sängerknaben. Nun haben wir eine weitere Hörerin, die liebe Irene, mit einem neuen Liedwunsch.
1: Ja, mein Liedwunsch ist vom Roland Batzleiner, Herr heile mich. Und das Lied widme ich unserem heiligen Vater, Papst Leo, zu seiner baldigen Genesung. Und grüßen möchte ich ganz herzlich alle, die am Mittwoch mit der Elfi Habison zum Friedensgebet in den Stephansdom pilgern. Ich freue mich schon sehr, euch alle wiederzusehen, und es wird wieder ein wunderschönes Erlebnis sein.
0: Sehr schön. Also auch herzliche Einladung an alle. Friedensgebet ist diesen Mittwoch. Sehr schön. Dann hören wir jetzt Ihr Lied, Herr, heile mich.
1: Ja, vielen Dank.

0: Nun, das war das Lied Herr, heile mich. Und jetzt haben wir eine weitere Hörerin, die liebe Christine. Schön, dass du auch einen Beitrag hast. Bitteschön.
1: Ja, ich möchte alle Menschen, einsamen Menschen in den Altersheimen grüßen. Die Radio Maria Mitarbeiter und mich bedanken. Und ich möchte auch dem Herrgott danken für das Leben und für unser Essen, weil es uns so gut geht. Und ich möchte das Lied von Hermann Breyer, Wie groß bist du?
0: Sehr schön, dann spielen wir das jetzt. Wie groß bist du? Dankeschön.
1: Bitte.

Wie groß bist du? Dieses Lied hat sich Maria gewünscht. Du großer Gott, wie groß bist du? Wir staunen heute an diesem Mittag über die Größe Gottes, was der Herr alles in unserem Leben bewirkt und ja auch bewegt. Nun darf ich auch Grüße von Gertrude durchgeben. Sie wünscht sich das Lied Die Himmel rühmen für alle Menschen in der Ukraine, die ja vom Krieg betroffen sind. Als Stärkung, als Hoffnung, als Lichtblick. Also hören wir jetzt diesen Liedwunsch von Gertrude.

0: die Himmel rühmen. Nun kommen wir zu unserem letzten Liedwunsch. Liebe Martina.
1: Ja, grüß Gott. Ich wollte der lieben Dame, die morgen oder die bald auf den Bernardi-Weg losstürmen wird, ausrichten lassen, dass in der Stadtpfarrkirche Zwettl am Kamp im Waldviertel auch eine Reliquie des heiligen Carlo Acutis zu finden ist. Vorne links, ja. Mhm. Und ich wünsche mir ein Lied zu Ehren des Heiligen Geistes. Ich möchte den Heiligen Geist einladen, alle Künstler, ihre Herzen zu entflammen, dass wieder eine schöne sakrale Kunst entsteht. Und dazu wünsche ich mir das Lied von Anton Svoboda. Danke vielmals.
0: Okay, wir hören jetzt das Lied Seil willkommen hier.
2: Mit diesem letzten Lied bei den Herregrüßen möchten wir uns auch für diesen Liedwunsch bedanken. Als allererstes aber uns auch jetzt verabschieden, liebe Antonia, denn wir sind am Ende der Herregrußzeit angelangt. Wir bedanken uns für die vielen Anrufe und freuen uns schon auf das nächste Mal. Am Mikrofon waren Sarah Ettlinger
0: und Antonia Suchada.
2: Und somit sei willkommen hier. Wir laden nochmal
0: ein, in dieses Lied reinzuhören. Gottes Segen.

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Legiums. Assisi ehrt den heiligen Carlo Acutis zu seinem 20. Todestag. Altötting, der Adoratio-Kongress, verzeichnet mehr als 2000 Teilnehmer. Und Wien, über 3000 Menschen nahmen beim Marsch fürs Leben teil. Das Wetter heute, es ist vielerorts sonnig. Die Temperaturen erreichen 12 bis 18 Grad. Zum Mittagsjournal begrüßt Sie Gabi Weindlmeier.

Beim Mittagsgebet auf dem Petersplatz hat Papst Leo XIV. Am Sonntag vor zehntausenden Pilgern angekündigt, dass er sich in den kommenden Tagen einem medizinischen Eingriff unterziehen muss. In seiner Lunge sei bei Kontrollen ein Knoten entdeckt worden, der auf Anraten der Ärzte entfernt werden solle, so der Papst. Der Knoten sei in einem sehr frühen Stadium und gut lokalisiert. Er rief die Gläubigen zum Gebet für ihn auf. Laut Vatikansprecher Matteo Bruni findet die Lungen-OP bereits Anfang dieser Woche statt. Den genauen Wochentag nannte er jedoch nicht. Der Eingriff soll, wie im Vatikan zu erfahren war, in der römischen Gemelli-Klinik vorgenommen werden. Dort gibt es seit dem Pontifikat von Johannes Paul II. Eine eigene Patientenwohnung für den Papst. Laut Bruni ist für die Rekonvaleszenz nach dem Eingriff eine zusätzliche Zeit in der Klinik von etwa einer Woche eingeplant. Die am 6. November beginnende 11-tägige Südamerika-Reise des 71-jährigen Papstes hatte Leo XIV. Noch am Sonntag bestätigt. Die Reise vom 6. bis 17. November führt den Papst nach Uruguay, Argentinien und Peru. Deren katholischen Ortskirchen haben zum Gebet für die Gesundheit von Papst Leo XIV. Aufgerufen. Ebenso der Augustinerorden, dem Leo XIV. Angehört. Politiker aus mehreren Ländern bekundeten ebenfalls ihre Verbundenheit und wünschten dem Pontifex eine baldige Genesung. Auch der Vorsitzende der österreichischen Bischofskonferenz, Erzbischof Franz Lackner, hat zum Gebet für Papst Leo XIV. Aufgerufen. Vereinen wir uns alle im Gebet für unseren Papst Leo, der in den kommenden Tagen an der Lunge operiert werden muss. Beten und bitten wir, dass der Eingriff gut verlaufen und die Genesung sich rasch einstellen wird, so Lackner wörtlich. Und weiter, möge unser Herr Jesus Christus, der die Kranken geheilt hat, gnädig auf seinen Diener blicken und möge ihn die Fürsprache der Gottesmutter begleiten. In Richtung des Papstes hielt Lackner in seinem Aufruf fest. Die ganze Kirche Österreichs ist Ihnen nahe, Heiliger Vater. Oremus pro Pontifice. Erzbischof Lackner nimmt derzeit am großen internationalen Bischofstreffen zur Ehe- und Familienseelsorge im Vatikan teil. Am Mittwoch findet der feierliche Abschlussgottesdienst dieses Bischofstreffens statt, zu dem auch ein Abschlussbericht veröffentlicht werden soll.

Papst Leo XIV. Hat die Todesstrafe als unzulässig bezeichnet. Auf der Plattform X postete er am Samstag folgende Sätze. Die Todesstrafe ist unzulässig, da sie die Unverletzlichkeit und Würde des Menschen verletzt. Das Gemeinwohl kann geschützt und den Anforderungen der Gerechtigkeit kann Rechnung getragen werden, ohne auf die Todesstrafe zurückzugreifen. Es wurden wirksame Haftsysteme entwickelt, die die Bürger schützen, den Schuldigen aber gleichzeitig die Möglichkeit zur Resozialisierung nicht vollständig nehmen. Erst seit Papst Franziskus lehnt die katholische Kirche die Todesstrafe vollständig ab. Auch Papst Leo XIV. Folgt dieser Linie. Auf aktuelle Fälle aus den USA nahm der Papst nicht explizit Bezug. Zuvor hatte Kardinalstaatssekretär Pietro Parolin am Rand einer Veranstaltung in Rom vor Journalisten gesagt: Es ist wirklich unverständlich, dass man dieses System heutzutage noch anwenden will. Ich weiß nicht, zu welchem Zweck, so Parolin. Mit Blick auf die Ankündigung der US-Regierung, die Hinrichtung eines mehrfachen Mörders öffentlich

sich zu zeigen, fügte er hinzu. Sicherlich ist es nicht akzeptabel, dass der Tod zur Show gemacht wird. Auch wenn die Person natürlich schuldig ist, gibt es doch andere Möglichkeiten. Zuvor hatte auch der Vorsitzende der US-Bischofskonferenz, Erzbischof Paul Coakley, die geplante Live-Übertragung der Hinrichtung als barbarisch verurteilt.

Der von den Philippinen stammende Kurienkardinal Luis Antonio Tacle ist neuer Dekan des Kardinalskollegiums der katholischen Kirche. Dies teilte das Vatikanische Presseamt am Freitag mit. Zugleich mit der Wahl Tacles nahm Papst Leo XIV. Demnach den Rücktritt des bisherigen Kardinaldekans Giovanni Battista Re an. Dieser hatte das Gremium seit 2020 geleitet. Das Kardinalskollegium zählt zu den mächtigsten Gremien der katholischen Kirche. Es berät den amtierenden Papst in zentralen Fragen. Nach dem Tod eines Papstes bis zur Wahl des Nachfolgers leiten die Kardinäle gemeinschaftlich die Kirche in eingeschränkter Weise. Der Kardinaldekan ist als Primus inter pares, als erster untergleichen, protokollarisch der Leiter des Kardinalskollegiums, das aktuell 240 Mitglieder hat. Wichtigste Aufgabe des Kardinaldekans ist es, nach einem Papsttod oder Rücktritt und während der Sedisvakanz das Interimskabinett der katholischen Weltkirche zu führen. Zudem muss er die wahlberechtigten Kardinäle nach Rom einberufen. Er leitet die Versammlungen aller Kardinäle vor der Papstwahl, das sogenannte Vorkonklave und unter Umständen auch das Konklave selbst. Gewählt wird der Kardinaldekan auf 5 Jahre von den Kardinalbischöfen, den Ranghöchsten der Kardinäle. Die Wahl ist vom Papst zu bestätigen. Kardinal Tacle amtiert seit der Kurienreform von 2022 als Propräfekt des damals neu geschaffenen Vatikanischen Dikasteriums für Evangelisierung. Schon davor hatte der frühere Erzbischof von Manila ab 2019 als Präfekt die damalige Missionskongregation geleitet.

Ganz im Zeichen des heiligen Carlo Acutis standen die vergangenen Tage im italienischen Wallfahrtsort Assisi. Die Feiern begannen am Freitag und enden heute am Montag mit einer heiligen Messe um 18 Uhr mit Erzbischof Felice Agrocca. Der heutige 12. Oktober ist der offizielle liturgische Gedenktag Acutis und sein 20. Todestag. Carlo Acutis interessierte sich früh für Computer und erstellte Internetseiten zu religiösen Themen, etwa zu eucharistischen Wundern weltweit. Als er erfuhr, dass er unheilbar an Leukämie erkrankt war, widmete er sich ganz dem Papst und der Kirche. Acutis starb im Alter von 15 Jahren und wurde seinem Wunsch entsprechend in Assisi bestattet. Papst Leo XIV. Sprach ihn am 7. September 2025 heilig.

Der katholische Adoratio-Kongress in Altötting hat erneut mehr Menschen angezogen. Zum Abschluss der dreitägigen Begegnung berichteten die Veranstalter von mehr als 2000 Teilnehmerinnen und Teilnehmern. Vergangenes Jahr waren rund 1800 Gläubige gezählt worden, 2024 etwa 1500. Fast eine halbe Million Menschen hätten dieses Mal Live-Übertragungen in TV und Internet verfolgt. Die Veranstaltung fand zum siebten Mal statt und stand unter dem Motto »Zur Liebe berufen«. Auf dem Programm standen Gottesdienste, Workshops und Vorträge. Es war ein wunderbares Glaubensfest mit Menschen aus dem gesamten deutschen Sprachraum und darüber hinaus, sagte der Passauer Bischof Stefan Oster als Initiator von Adoratio. Viele sind tief dankbar und gestärkt nach Hause gegangen. Der nächste Kongress in Altötting wurde für den 11. bis 13. Juni 2027 angekündigt. Adoratio versteht sich als der Kongress zur eucharistischen Anbetung und Erneuerung des Glaubens im deutschsprachigen Raum. Der Kongress, der im Jahr 2010 in Altötting initiiert wurde, feierte im Vorjahr seine Österreich-Premiere in Salzburg und lockte unlängst im September mehr als 1000 Teilnehmende an. Erstmals in Oberösterreich findet vom 23. bis 25. Oktober im Stift Kremsmünster der Adoratio-Kongress statt. Unter dem Motto »Jesus begegnen« sollen die drei Tage nach Angaben der Veranstalter Zeiten der Anbetung und des Gebets mit Vorträgen, Workshops, Gemeinschaft und Begegnung verbinden und damit Nahrung für Kopf, Herz und Seele bieten.

Über 3000 Menschen haben am Samstag beim Wiener Marsch fürs Leben für einen besseren Lebensschutz demonstriert. Die parteiunabhängige Kundgebung setzte sich für den Schutz ungeborener Kinder, mehr Unterstützung für Frauen und Familien sowie gegen Euthanasie ein. Ein zentrales Thema des diesjährigen Marsches war die von der Regierung geplante Einführung sogenannter Bannmeilen rund um Abtreibungskliniken. Derzeit werden rechtliche Rahmenbedingungen zum Schutz von Gesundheitseinrichtungen geprüft. Dies sei ein unverhältnismäßiger Eingriff in die Grundrechte auf Meinungs- und Versammlungsfreiheit, erklärte Sprecherin Anna Soldo. Der bestehende Rechtsrahmen biete bereits ausreichend Schutz vor Belästigung oder Bedrohung. Bei der Kundgebung hielten der emeritierte St. Pöltener Bischof Klaus Küng, die Nationalratsabgeordnete Ricarda Berger von der FPÖ, Petra Plonner von Verändern sowie Barbara Seppi vom Haus der guten Hoffnung reden. Weiters anwesend waren die ÖVP-Nationalratsabgeordneten Gudrun Kugler und Norbert Sieber. Vor dem eigentlichen Marsch durch die Innenstadt fanden mehrere christliche Gottesdienste statt, darunter eine Messe in der Karlskirche mit dem Wiener Weihbischof Stefan Turnowski. Turnowski betonte beim Gottesdienst in der Wiener Karlskirche, dass Lebensschutz in erster Linie ein Ja zum Leben bedeute und nicht ein Eintreten gegen andere. Auch der deutsche Kurienkardinal Gerhard Ludwig Müller betonte in einer Videobotschaft die unverlierbare Würde jedes Menschen, ob alt, krank oder jung. Die Kirche müsse der Anwalt der Menschheit, der Leidenden und der Schwachen sein und für das Lebensrecht jedes Menschen eintreten. Gegen die Vernichtung, gegen den Krieg, gegen die Ungerechtigkeit in dieser Welt. Jedes Menschenleben stammt von Gott, so Müller. Darum dürfe sich kein Mensch, kein Staat und keine Ideologie das Recht herausnehmen, über das Lebensrecht anderer zu bestimmen. Wir kommen zum Wetter. Heute Nachmittag ziehen im Osten noch dichtere Wolkenfelder durch. Überall sonst ist es bereits recht sonnig. Zum Abend hin überall nur noch gering bewölkt. Der noch lebhafte Wind im Norden und Osten lässt im Laufe des Nachmittages ebenfalls nach. Die Nachmittagstemperaturen erreichen 12 bis 18 Grad. Morgen am Dienstag lichten sich am Vormittag lokale Nebel- und Hochnebelfelder rasch. Tagsüber scheint verbreitet die Sonne. Ab den Mittagsstunden erreichen erste Wolken einer weiteren Störung den Westen Österreichs. Vorerst ohne Niederschlag. Erst gegen Abend sind lokal ein paar Tropfen zu erwarten. Der Wind wird schwach bis mäßig, entlang des Alpenhauptkammes verstärkt sich westlich der Tauern der Nordföhn. Die Frühtemperaturen betragen -2 bis +6 Grad, die Tageshöchsttemperaturen 13 bis 18 Grad. 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Das war das Mittagsjournal von Radio Maria mit Beiträgen von Katpress. Im Programm folgt nun die Sendung Bei uns zu Gast. Ich wünsche Ihnen einen gesegneten Montag. Am Mikrofon für Sie war Gabi Weindlmeier.

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1: Einen schönen Nachmittag aus unserem Studio in Innsbruck, sagt Ihnen Antonia Kollmann. Schön, dass Sie eingeschaltet haben zu dieser Sendung. Wir stehen ja mitten im Rosenkranzmonat Oktober und da haben wir eine Sendung für Sie vorbereitet, die Wallfahrt zur schmerzhaften Mutter Gottes beim Schloss Mendelberg in Innsbruck. Es ist eine Monatswallfahrt, wie Sie das vielleicht auch aus Ihrer Gegend, aus einer Kirche kennen. Bei mir zu Gast dazu ist Wiltrud Zecher und Gerhard Schild. Herzlich willkommen, grüß euch.
2: Herzlich willkommen.
3: Ich bin Wiltrud Zecher. Ich bin Mitglied in der Pfarrei Maria am Gestade und wohne in Mendelberg. Und seit Kindheit an habe ich eigentlich eine intensive Beziehung zu der Schlosskapelle, zu der Wallfahrtskirche in Mendelberg, beim Schloss Mendelberg. Und diese Mutter Gottes, die Pietà, die da als Gnadenbild ist, liebe ich sehr.
2: Ja, schönen guten Nachmittag, liebe Hörerinnen und Hörer. Mein Name ist Gerhard Schild. Ich habe die ersten 27 Jahre meines Lebens von der gegenüberliegenden Talseite von Hötting nach Mendelberg auf diese schöne Kapelle herübergeschaut und bin dann erst durch meine Heirat auf diese Seite des Inns gezogen und bin in der Pfarre Maria am Gestade beheimatet. Ich bin ausgebildeter Diakon und arbeite dort auch in der Pfarrgemeinde mit. Ja, und so ist eigentlich auch in unmittelbarer Nähe meines Wohnhauses diese wunderschöne Rokoko-Kapelle gelegen, die eine sehr wechselvolle und lange Geschichte schon hinter sich hat und hoffentlich auch noch vor sich haben wird. Schon ungefähr seit dem 13. Jahrhundert gehört diese Gegend im Westen von Innsbruck dem Stift Wilten. Es war dort der sogenannte Meierhof und damals schon wurde eine kleine Kapelle mit einem berühmten kleinen Türmel errichtet. Später dann war auch einer der Innsbrucker Bürgermeister, nämlich Heinrich Mendelberger, Besitzer dieses Anwesens. Von dort her stammt auch heute noch der Name dieser Siedlung, in der die Kapelle angesiedelt ist, nämlich der Mendelberg. Eine weitere Familie spielt im Zusammenhang mit dieser Kapelle eine große Rolle. Ferdinand von Kuebach hat also 1622 hier eine neue Kapelle errichten lassen und es ist eine sehr, sehr interessante Geschichte. Vielleicht gehen wir später dann auf die Details dann noch ein, wo sein Sohn Christoph von Kuebach dieses berühmte Gnadenbild von der schmerzhaften Maria dann hier an diesen Ort hergebracht hat. Es gibt also Wallfahrtsorte, wo ein Gnadenbild direkt vor Ort ist, wie zum Beispiel am Höttinger Bild, das dann verehrt wurde. Hier in unserem Falle wurde dieses Bild von außen an diesen Ort hierher gebracht und hat in dieser Kapelle dann den richtigen Platz gefunden. Anschließend ging es wieder an das Prämonstratenserstift in Wilten. Also auch hier gibt es eine enge Verbindung zwischen dem Stift Wilten und dieser Kapelle. Und die Kapelle ist dann auch 1769 nachher durch die heutige Kirche ersetzt worden. Ja, und eine nicht so glanzvolle Zeit hat die Kapelle im Zweiten Weltkrieg erlebt. Sie wurde damals profaniert und diente als einfacher Lagerraum. Aber gleich nach dem Krieg wurde sie wiederhergestellt und war sozusagen die Ursprungspfarre der heutigen Pfarre Maria am Gestade. Und dort hat man dann auch bald einmal mit den Wallfahrten begonnen.

0: Sie hören Radio Maria, die Sendung bei uns zu Gast. Heute geht's zum Thema die Wallfahrt zur schmerzhaften Mutter Gottes beim Schloss Mendelberg in Innsbruck. Wir haben jetzt schon vom ständigen Diakon Gerhard Schild einiges gehört. Sie können gern auch auf unsere Website schauen, da sehen Sie gleich vorne einen Programmtipp und dort können Sie einen Blick in diese Kirche werfen. Da sehen Sie ja dieses Gnadenbild vorne am Altar stehen. Jetzt gebe ich das Wort an Wiltrud Zecher. Du bist ja dort aufgewachsen. Ja, erzähl uns ein bisschen.
1: Genau. In meiner Kinder- und Jugendzeit war diese Schlosskapelle Mendelberg unsere Wallfahrtskirche und wir sind natürlich sehr oft dorthin gegangen. Ich habe auch die Erstkommunion dort empfangen und besonders genossen haben wir zum Beispiel die Maiandachten, weil im so ein nebenstehenden Schloss war Schülerheim und da waren halt junge Burschen, die auch zum Maiandacht gegangen sind und das war natürlich ein zusätzlicher Anziehungspunkt. Meine Mutter hat lange Zeit den Blumenschmuck in dieser Kapelle gestaltet und da habe ich sie auch öfters begleitet. Diese Monatswallfahrt, von der schon die Rede war, ist seit dem Jahr 1998 regelmäßig, jeweils am 15. des Monats. Und zwar deswegen, weil eben das Gnadenbild, die schmerzhafte Mutter Gottes, am Fest der sieben Schmerzen Mariens am 15. September gefeiert wird. Und nach diesem Datum hat man sich damals gerichtet als Datum für die Monatswallfahrt. Jeweils an jedem 15. Und zwar ist dann um 19 Uhr der Rosenkranz und um 19.30 Uhr die Heilige Messe in den Anliegen um Familie und Sorge um Kinder und Jugendlichen. Und das hat sich wirklich sehr gut eingefügt. Der damalige Pfarrer Gatterer hat sich sehr bemüht und diese Wallfahrt gefördert. Überhaupt hat er sehr viel für diese Kirche getan, hat auch viele, viele Hochzeiten dort gefeiert. Und die Wallfahrten sind jeweils schön gestaltet und es herrscht eigentlich ein reger Zuzug, kann man sagen. Also die Mutter Gottes hat da wirklich viele Gnaden ins Land vermittelt. Ganz interessant ist auch noch in dieser Kirche die Grotte der Siebenschläfer. Das ist gleich, wenn man hineinkommt, auf der linken Seite eine Grotte, und zwar ist der Legende nach, sind sieben Angehörige oder Söhne aus vornehmen Familien in Kleinasien von einem römischen Kaiser umgebracht worden, weil sie nicht bereit waren, den römischen Göttern zu opfern. Und zwar hat man sie in eine Höhle eingemauert. Und der Legende nach sind sie 200 Jahre später aufgewacht und hinausgetreten und dann haben sie gesehen, dass das Land christlich ist und haben sich natürlich darüber sehr gefreut. Später sind sie dann auch gestorben und begraben worden. Und das Ganze ist aber kann auch ein Sinnbild sein für die Auferstehung. Und der Siebenschläfertag ist ja am 27. Juni ein Lostag für das Wetter für den ganzen Sommer.
0: Ja, danke schön für diesen Einblick jetzt in die Kirche da beim Schloss Mendelberg in Innsbruck. Liebe Zuhörer, wie ist es bei Ihnen? Kennen Sie so eine Monatswallfahrt? Gibt's das bei Ihnen in der Gegend auch? Also in meiner Pfarrkirche gibt's das auch. Ich bin ein Wallfahrtskind. Bei uns ist das immer am 26. Und wenn man da am 26. Geburtstag hat, dann ist man ein sogenanntes Wallfahrtskind. Vielleicht gibt es das bei Ihnen auch an einem anderen Tag. Es ist ja überall ein bisschen verschieden. Rufen Sie gerne an und erzählen Sie. Manche fahren ja auch da monatlich weit oder kompliziert hin, um an so einer Monatswallfahrt teilzunehmen. Die Telefonnummer hier ins Studio ist 0720 578 578, von außerhalb Österreich, zum Beispiel aus Südtirol, 0043 720 578 578. Kennen Sie auch eine Monatswallfahrt, vielleicht auch die hier in Innsbruck beim Mäntelberg? Rufen Sie gerne an und erzählen Sie uns ein bisschen davon.

Sie hören die Sendung bei uns zu Gast, die Wallfahrt zur schmerzhaften Mutter Gottes beim Schloss Mendelberg in Innsbruck. Sie sind nun eingeladen anzurufen, um sich in die Sendung einzubringen. Kennen Sie so eine Monatswallfahrt? In welchem Anliegen beten Sie da monatlich? Hier ist ja die Familie und die Sorge um Kinder und Jugendliche im Vordergrund. Ja, wie ist so Ihr Zugang dazu? Sind Sie jemand, der da gerne jedes Monat mitbetet und hingeht? Oder haben Sie bestimmte Tage oder Monate, wo Sie besonders gerne schauen, dass Sie Zeit haben an dem Tag, dass Sie da mit dabei sind? Begonnen hat das ganze Jahr in Roggendorf und hat sich dann vor allem durch die Legion Mariens verbreitet, sogar schon über Österreich hinaus. Rufen Sie gerne an. Die Telefonnummer ist 0720 578 578. Vielleicht haben Sie auch ein Zeugnis. Es gibt ja auch viel Gebetserhörung. Wo sehen Sie schon Früchte von so einer Monatswallfahrt? Wir freuen uns über Ihren Anruf. 0720 578 578.

0: Unsere erste Anruferin aus Osttirol, Grete, grüß Gott.
1: Ja, schönen Nachmittag. Da ist die Grete aus Osttirol. Ich komme ursprünglich aus dieser Pfarre und bin vor Jahren nach Osttirol gezogen und erinnere mich noch immer gerne an meine Jugendzeit in dieser Pfarre. Die war damals Pfarrkirche. Die jetzige Pfarrkirche wurde erst in den 60er Jahren an die Stadtinnen gebaut. Und ich freue mich heute wirklich sehr, dass ich diese Sendung miterleben darf. Sie ist für mich ein Stück Heimat meiner Jugend.
2: Ja, Gretel, das ist sehr schön, dich zu hören. Ich kann mich gut erinnern, du warst ja auch Jugendführerin in der Pfarre. Und uns verbindet die Liebe zu der schmerzhaften Mutter Gottes.
1: Ich habe auch immer noch das Mutter Gottes Bild in meinem Schlafzimmer hängen.
2: Ja. Ja. Es ist wirklich sehr schön. Ja. Und wir haben eben seit fast 30 Jahren diese Monatswallfahrt. Und da kommen auch Leute von nah und fern zu diesem Gottesdienst und erbitten von der Mutter Gottes Hilfe und Segen.
1: Ja, die habe ich auch oft gebraucht, ja. Ich wünsche eine schöne Zeit und alles Gute, liebe Wildbrot.
2: Danke, dir auch, Gretel. Alles Gute.
1: Ich hoffe, die Sendung geht weiter, gell? Bin so mit euch verbunden.
2: Ja, Dankeschön. Sehr gut. Alles
1: Eine
2: Gute.
1: Eine gute Zeit. Danke.
3: Bitte. Alles Gute.
1: Bitte.

0: Unsere nächste Anruferin aus dem Mühlviertel, Maria, grüß Gott.
1: Ja, grüß Gott. Ich möchte nur sagen, ich bin vom Mühlviertel, aber bei uns war einer her, der was so drüber da Zeitnummer hat, dass er mit uns, mit dem Bus voll Leid, entweder er ist immer am ersten Monat Samstag Maria Buchheim gefahren, das ist so 20 Jahre. Und oder auf Schadenberg sind wir auch gefahren, das ist da bei Passau, nahe Passau. Und in Bisslenberg sind wir auch gefahren. Das ist in Lenz, nicht Bisslenberg, ist in Lenz. Da ist die Schmerz auf die Mutter Gottes. Ja. Und da sind wir, und alle in einem, von einem März bis in Oktober haben halt die, wo es vorhin gehen, ein bisschen Berg und auf Schattenberg, aber auf Maria Buchheim haben wir ein ganzes Jahr rübergefahren, halt am ersten Samstag im Monat. Und da hat hier sie über Zeit nehmen müssen, dass er halt mit uns da aufgefahren hat können. Wir haben jetzt mal einen Bus voll gewesen und das war halt die Freude für die Leute, dass er da einmal wirklich selber eine richtige Wohlfahrt da mitfahren haben können. Es haben immer und immer wieder alle zusammengekommen und haben uns jetzt mal gefreut, weil ich weiß nicht, wie es, ob sie es wisst, wie es in Schattenberg, da ist halt Mutter Gottes für Fatima hingekommen, da haben wir die Fatima-Feier haben können. Und ja, und ein bisschen Berg halt auch, weil es nur von Mai bis in Oktober gewesen.
2: Ja, und haben Sie da noch sehr schöne, lebhafte Erinnerungen vermutlich? In ja, ihrem Kopf und in ihrem Herzen.
1: Wir haben halt allgemein halt das, die Gebete da alle mit hinaufgefahren haben wir Bett und dann haben wir nur ein wenig was. Und da oben haben wir das gehabt, den Rosenkranz und Mess und das, was uns so gesagt haben, wie das entstanden ist und so. Aber es haben alle wieder freudig mitgefahren und wieder so, wir haben halt gebetet halt zu der Heimemutter, dass sie uns halt, dass man uns halt beschützt und dass man halt die Kinder auch zum Glauben halt, was beitragen haben, dass sie da christlich geworden haben.
2: Ja, schön. Seid hoffentlich ins Gasthaus auch eingekehrt. Das gehört zur richtigen Wallfahrt eigentlich auch dazu.
1: Ja.
2: Schon.
0: Okay. Dankeschön, Maria. Ich sage nochmal die Telefonnummer an zu unserer Sendung, die Wallfahrt zur schmerzhaften Mutter Gottes beim Schloss Mäntelberg in Innsbruck. Es ist eine Monatswallfahrt, wie es das an ganz vielen Orten in Österreich und auch darüber hinaus gibt. Rufen Sie gerne an mit einer Erzählung, einem Zeugnis. Die Telefonnummer ist 0720 578 578.

0: Unsere nächste Anruferin aus Salzburg, Gabriele, grüß Gott.
1: Ja, grüß Gott. Und zwar, es geht darum, bei uns ist immer jeden 13. als Morgen und treffen uns um 8.45 Uhr herunter. Da ist ein kleines Mattal, Ort Mattal ist da herunter, gleich nach der Bleinbrücke. Da treffen uns, dann bilden wir rauf mit Rosenkranzgebet nach Maria Plein und um 10 Uhr ist dort jeden 13. die Heilige Messe. Und wir beten für die Familien, für den Frieden der Welt und für, vor allem für Lebensschutz beten wir auch. Und ja, und auch natürlich für Radio Maria beten wir auch immer mit.
2: Das ist
1: super. Und das ist immer ganz schön, jeden 13. ist das immer bei uns. Und das ist so eine wunderschöne also Gebetsgemeinschaft, wo so ist, sie ist klein, aber sehr, sehr lieblich und sehr liebevoll untereinander und wirklich ganz eine nette Gemeinschaft, was mittlerweile da beieinander ist. Und ja, ich lade jeden herzlich ein, also derzeit oder am Freitag, also Entschuldigung, jeden 13., also beziehungsweise ja. Morgen, kommt auf Maria Plein, also Salzburg, Bergheim, Maria Plein, diese wunderschöne Wallfahrtskirche.
2: Ja, das ist eine schöne Aufforderung und Sie beziehen sehr viel Kraft offensichtlich aus diesem regelmäßigen Gebetsanliegen, das Sie da treu Monat für Monat durchführt.
1: Schön. Ja, das ist wunderschön sowas. Also es gibt, wie Sie sagen, es gibt so viel Kraft und so viel Gnaden. Es ist oft dann gar nicht so bewusst, aber wenn man dann in sich geht und in Ruhe kommt und mal nachdenkt, dann merkt man eigentlich, wie Sie sagen, wie viel Gnaden, dass man wirklich dort immer wieder aufs Neue empfängt. Man braucht nicht weiter mal anfahren. Also Salzburg-Bergheim ist Auto, wo Abfahrt, bis extra auf der Bahn, Abfahrt, also ganz in der Nähe von der Westautobahn, ist Autobahnabfahrt runter und da kann eigentlich jeder relativ problemlos hinfahren.
3: Es ist ja so schön, bei diesen Wallfahrten kann man ja nicht nur für die eigenen Anliegen beten, sondern die ganze Welt mit hineinnehmen, ganz besonders für den Frieden, aber auch für die junge Generation, dass sie gute Möglichkeiten haben und auch im Glauben sich weiterentwickeln. Es gibt, das ist so schön, dass wir auch die Aufgabe haben, eben für andere zu beten, nicht nur für uns und unsere eigenen Anliegen oder Sorgen.
1: Wir sind all die ganze Welt, das ist ja Familie, oder? Wir müssen ja unter anderem für unsere Schwestern und Brüder auch mitbeten.
3: Genau.
1: Wir können das doch nicht so egoistisch sein, nur für uns beten. Also ich finde das sehr egoistisch, muss ich sagen. Ich schließe jeden Tag meine Gebete die ganze Welt ein. Also
3: ja, alle das Menschen. Ist toll. Ja,
1: das weil ist für mich sind alle Schwestern und Brüder, weil wir sind ja alle eine große Familie.
3: Genau, ja. Alle Menschen sind Kinder Gottes und wir dürfen mit ihnen und für sie beten.
0: Wie ist denn das morgen? Um 10 Uhr haben Sie gesagt, ist oben die Messe. Wann gehen Sie unten los beim Martal?
1: Moment, um Viertel nach neun. Also 9.15 Uhr geht man unten los. Aber es wäre besser, also um 9, wenn man 15 nach neun dort ist. Nicht erst den letzten Abdruck, dass man ein bisschen Verschnaufpause hat. Weil da geht es dann doch immer aufwärts, also auf so einen kleinen Hügel rauf. Aber es ist machbar. Auch wenn man nicht ganz so gut mehr zu Fuß ist, ist es schaffbar.
0: Dankeschön, Gabriele. Sie sind ja da auch wirklich jedes Monat bei jedem Wetter auch da draußen gegangen. Das weiß ich sehr gut, weil eine Frucht von dieser Wallfahrt da nach Maria Plein sind die Frequenzen, die wir haben in Salzburg, die UKW-Frequenzen. Da haben Sie sehr viel gebetet in Salzburg und jetzt vor, ich weiß gar nicht, ein paar Jahren, sind die beiden UKW-Frequenzen, haben wir die beiden UKW-Frequenzen in Salzburg bekommen. Ich lade nochmal ein, anzurufen. Es geht heute um Monatswallfahrten. Der Titel der Sendung ist Die Wallfahrt zur schmerzhaften Mutter Gottes beim Schloss Mendelberg hier in Innsbruck. Das ist unser Beispiel, das wir gebracht haben, aber erzählen Sie gerne auch von den Monatswallfahrten in Ihrer Umgebung, die Sie kennen. Geben Sie ein Zeugnis oder laden Sie auch gerne ein. Die Telefonnummer ist 0720 578 578. Was verbindet Sie mit diesen Monatswallfahrten?

0: Unsere nächste Anruferin aus der Steiermark, Maria, grüß Gott.
1: Grüß Gott. Sie haben ein Danke für die wunderbare Sendung. Und zwar, mein Schwiegervater ist im Sterben gelegen und das war am 10. Und am 11. ist in Unterlamm immer Lourdes-Wallfahrt und da haben wir uns aufgemacht am 11. Da ist es nicht mehr gut gegangen, aber er hat so viel gejammert und gejammert. Und da sind wir, meine Mama und ich, nach Unterlamm gefahren und haben gebeten, dass er einen schönen Tod hat, dass er sterben muss. Und über Nacht ist er gestorben. Das ist ein Wahnsinn. Ja, die Mutter Gottes hat uns erhört. Dankeschön.
2: Da haben Sie noch gute Erinnerungen daran und ein starker Trost in schwierigen Situationen. Das ist, glaube ich, auch irgendetwas, was einen für eine Wallfahrt immer wieder motiviert. Und dann, trotz schwierigen Situationen, kann es ein schönes Erlebnis werden.
1: So, wenn man halt alles hat, das ist immer sehr schön. Ja. Der Pfarrer Franz Brey, muss man dankbar sein, der hat das begonnen. Der hat eine Lourdes-Grotte hinter der Kirche bauen lassen und das ist nach wie vor, das war ja schon das 20. Jahr und das findet noch immer statt und das ist schön.
2: Sehr gut.
1: Danke.
2: Ja. Wiederhören. Alles Gute.
0: Dankeschön. Ich sage nochmal die Nummer an. 0720 578 578. Wenn Sie schnell sind, kommen Sie noch durch zu unserer Sendung zur Wallfahrt zur schmerzhaften Mutter Gottes beim Schloss Mendelberg hier in Innsbruck. 0720 578 578.

0: Jetzt hat nochmal Gretel aus Osttirol angerufen.
1: Ja, grüße. Bitte. Bei uns gibt es jeden Monat am 13. die wunderschöne Wallfahrt zur Wallfahrtskirche Maria Schnee in Obermauern beim Firn mit den wunderschönen Fresken von Simon von Deisten.
2: Ja, diese Kirche ist wirklich wunderschön und es ist jahrhundertelang ist dort gebetet worden und das ist schon ein besonderer Ort.
1: Ja.
2: Ja.
1: Die finden sie immer für das ganze Dekanat und wird abwechselnd von den Priestern der Frauengemeinde gestaltet.
2: Sehr schön. Ja, danke, Gretel.
0: Ja, und so kommen wir schon in die letzten Minuten unserer Sendung und ich darf dir, Wiltrud, noch ein Wort überlassen, nochmal genau zur Wallfahrt hier in Innsbruck.
2: Genau. Ich wollte sagen, falls jemand von auswärts zu dieser Wallfahrt kommen möchte, es geht mit dem Bus, mit der Linie M bis zur Endstation Mendelberg. Und dann geht es eben Richtung Westen im Oberland. Oder wenn man von der Autobahn kommt, kann man zur Abfahrt Innsbruck-West runterfahren. Aber wenn man vorbeifahrt, sieht man am Westende von Innsbruck links oben diese wunderbare Wallfahrtskirche liegen. Und etwas muss man noch sagen, es ist jetzt der große Baustelle beim Schloss Mendelberg, das wird umgebaut und dadurch ist die Schlosskapelle jetzt eigentlich untertags nicht zugänglich. Diese Monatswallfahrt jeweils am 15. am Abend wird trotzdem abgehalten, aber sonst ist die Kirche derzeit versperrt. Aber wenn die Baustelle fertig ist, das wird wahrscheinlich nächstes Jahr sein, dann gibt's auch wieder einen Hausmeister, der in der Früh die Kirche aufsperrt und am Abend wieder zu, so dass man jederzeit auch zum privaten Gebet hinkommen kann. Aber ich möchte alle ganz herzlich einladen, die die Möglichkeit haben, Abend des 15. jeden Monats diese Wallfahrt mitzumachen. Um Kraft und Trost zu finden.
3: Für schnell Entschlossene gibt es dazu in dieser Woche, also am Donnerstag, schon die nächste Möglichkeit. Wir laden ganz herzlich dazu ein.
0: Dankeschön. Danke euch sehr fürs Kommen und Erzählen über diese Wallfahrt, Wiltrud Zecher und Gerhard Schild. Ja, wir haben einiges gehört. Bei uns im Programm geht's passend dazu in Kürze weiter mit dem Rosenkranz. Liebe Zuhörer, Sie können diese Sendung auch nachhören in den Radiotheken von Radio Maria Österreich und Radio Maria Südtirol. Am Mikrofon verabschiedet sich Antonia Kollmann.

0: Es begrüßt Sie dazu Antonia Suchada und
1: Melanie Dollinger.
0: Wir bitten nun die Mutter Gottes um ihre Fürsprache und danken wir für alle erhörten Gebetsbitten, wenn wir jetzt diese Anliegen vor Gott legen. Beten wir nun den Rosenkranz gemeinsam. Rufen Sie dazu hier im Sendestudio an. Die Telefonnummer lautet 0720 578 578. Oder wenn Sie von außerhalb Österreichs anrufen, wählen Sie bitte 0043 720 578 578.

0: Im Namen des Vaters und des Sohnes und des Heiligen Geistes.
1: Amen.
0: Ich glaube an Gott, den Vater, den Allmächtigen, den Schöpfer des Himmels und der Erde und an Jesus Christus, seinen eingeborenen Sohn, unseren Herrn, empfangen durch den Heiligen Geist, geboren von der Jungfrau Maria, gelitten unter Pontius Pilatus, gekreuzigt, gestorben und begraben, hinabgestiegen in das Reich des Todes, am dritten Tage auferstanden von den Toten, aufgefahren in den Himmel. Er sitzt zur Rechten Gottes, des allmächtigen Vaters. Von dort wird er kommen, zu richten die Lebenden und die Toten.
1: Ich glaube an den Heiligen Geist, die heilige katholische Kirche, Gemeinschaft der Heiligen, Vergebung der Sünden, Auferstehung der Toten und das ewige Leben. Amen.
0: Vater unser im Himmel, geheiligt werde dein Name, dein Reich komme, dein Wille geschehe, wie im Himmel, so auf Erden.
1: Unser tägliches Brot gib uns heute und vergib uns unsere Schuld, wie auch wir vergeben unseren Schuldigern. Führe uns nicht in Versuchung, sondern erlöse uns von dem Bösen. Amen.
0: Gegrüßet seist du, Maria, voll der Gnade, der Herr ist mit dir. Du bist gebenedeit unter den Frauen, und gebenedeit ist die Frucht deines Leibes, Jesus, der in uns den Glauben vermehre.
1: Heilige Maria, Mutter Gottes, bitte für uns Sünder, jetzt und in der Stunde des Todes. Amen.
0: Gegrüßet seist du, Maria, voll der Gnade, der Herr ist mit dir. Du bist gebenedeit unter den Frauen, und gebenedeit ist die Frucht deines Leibes, Jesus, der in uns die Hoffnung stärke.
1: Heilige Maria, Mutter Gottes, bitte für uns Sünder, jetzt und in der Stunde unseres Todes. Amen.
0: Gegrüßet seist du, Maria, voller Gnade, der Herr ist mit dir. Du bist gebenedeit unter den Frauen, und gebenedeit ist die Frucht deines Leibes, Jesus, der in uns die Liebe entzünde.
1: Heilige Maria, Mutter Gottes, bitte für uns Sünder, jetzt und in der Stunde unseres Todes. Amen.
0: Ehre sei dem Vater und dem Sohn und dem Heiligen Geist.
1: Wie im Anfang, so auch jetzt und alle Zeit und in Ewigkeit. Amen. O mein Jesus, verzeih uns unsere Sünden, bewahre uns vor dem Feuer der Hölle, führe alle Seelen in den Himmel, besonders jene, die am meisten deiner Barmherzigkeit bedürfen. Amen.

0: Erstes glorreiche Geheimnis: Jesus, der von den Toten auferstanden ist. Herr Jesus Christus, im ersten Geheimnis schließen wir alle Kranken und Leidenden ein. Herr, segne sie, stärke und tröste sie und schenke nach deinem Willen Heilung an Körper, Geist und Seele und neuen Lebensmut. Viele stehen vor Operationen, erwarten Befunde. Wir bitten um einen guten Ausgang. Sei auch bei Papst Leo und lass ihn genesen. Stärke alle, die sich Behandlungen oder Therapien unterziehen müssen. Hilf, gute Ärzte zu finden. Wir bitten für Menschen mit Krebs, Parkinson, Magen-Darm-Erkrankungen, Fatigue-Syndrom, Herzkrankheiten, Gelenks- und Rückenbeschwerden, psychisches Leiden sowie Immunerkrankungen. Nimm dich ihrer an. Heile Erkrankungen der Gebärmutter, Schmerzen, Entzündungen, Wunden oder Osteoporose. Zeige einen guten Weg für die Betreuung alter Menschen. Sei bei Menschen mit einer starken Seheinschränkung, hilf ihnen, sich zurechtzufinden. Heile Unfallopfer. Und wir beten für schwerstkranke Menschen, sei ihnen nahe. Vater unser im Himmel, geheiligt werde dein Name, dein Reich komme, dein Wille geschehe, wie im Himmel so auf Erden.
1: Unser tägliches Brot gib uns heute und vergib uns unsere Schuld, wie auch wir vergeben unseren Schuldigen. Und führe uns nicht in Versuchung, sondern erlöse uns von dem Bösen. Amen.
0: Gegrüßet seist du, Maria, voller Gnade. Der Herr ist mit dir. Du bist gebenedeit unter den Frauen. Und gebenedeit ist die Frucht deines Leibes, Jesus, der von den Toten auferstanden ist.
1: Heilige Maria, Mutter Gottes, bitte für uns Sünder, jetzt und in der Stunde unseres Todes. Amen.
0: Gegrüßet seist du, Maria, voller Gnade. Der Herr ist mit dir. Du bist gebenedeit unter den Frauen, und gebenedeit ist die Frucht deines Leibes, Jesus, der von den Toten auferstanden ist.
1: Heilige Maria, Mutter Gottes, bitte für uns Sünder, jetzt und in der Stunde unseres Todes. Amen.
0: Gegrüßet seist du, Maria, voller Gnade. Der Herr ist mit dir. Du bist gebenedeit unter den Frauen, und gebenedeit ist die Frucht deines Leibes, Jesus, der von den Toten auferstanden ist.
1: Heilige Maria, Mutter Gottes, bitte für uns Sünder, jetzt und in der Stunde unseres Todes. Amen.
0: Gegrüßet seist du, Maria, voller Gnade. Der Herr ist mit dir. Du bist gebenedeit unter den Frauen, und gebenedeit ist die Frucht deines Leibes, Jesus, der von den Toten auferstanden ist.
1: Heilige Maria, Mutter Gottes, bitte für uns Sünder, jetzt und in der Stunde unseres Todes. Amen.
0: Gegrüßet seist du, Maria, voller Gnade. Der Herr ist mit dir. Du bist gebenedeit unter den Frauen, und gebenedeit ist die Frucht deines Leibes, Jesus, der von den Toten auferstanden ist.
1: Heilige Maria, Mutter Gottes, bitte für uns Sünder, jetzt und in der Stunde unseres Todes. Amen.
0: Gegrüßet seist du, Maria, voller Gnade. Der Herr ist mit dir. Du bist gebenedeit unter den Frauen, und gebenedeit ist die Frucht deines Leibes, Jesus, der von den Toten auferstanden ist.
1: Heilige Maria, Mutter Gottes, bitte für uns Sünder, jetzt und in der Stunde unseres Todes. Amen.
0: Gegrüßet seist du, Maria, voller Gnade. Der Herr ist mit dir. Du bist gebenedeit unter den Frauen, und gebenedeit ist die Frucht deines Leibes, Jesus, der von den Toten auferstanden ist.
1: Heilige Maria, Mutter Gottes, bitte für uns Sünder, jetzt und in der Stunde unseres Todes. Amen.
0: Gegrüßet seist du, Maria, voller Gnade. Der Herr ist mit dir. Du bist gebenedeit unter den Frauen, und gebenedeit ist die Frucht deines Leibes, Jesus, der von den Toten auferstanden ist.
1: Heilige Maria, Mutter Gottes, bitte für uns Sünder, jetzt und in der Stunde unseres Todes. Amen.
0: Gegrüßet seist du, Maria, voller Gnade. Der Herr ist mit dir. Du bist gebenedeit unter den Frauen, und gebenedeit ist die Frucht deines Leibes, Jesus, der von den Toten auferstanden ist.
1: Heilige Maria, Mutter Gottes, bitte für uns Sünder, jetzt und in der Stunde unseres Todes. Amen.
0: Gegrüßet seist du, Maria, voller Gnade, der Herr ist mit dir. Du bist gebenedeit unter den Frauen, und gebenedeit ist die Frucht deines Leibes, Jesus, der von den Toten auferstanden ist.
1: Heilige Maria, Mutter Gottes, bitte für uns Sünder, jetzt und in der Stunde unseres Todes. Amen.
0: Ehre sei dem Vater und dem Sohn und dem Heiligen Geist.
1: Wie im Anfang, so auch jetzt und alle Zeit und in Ewigkeit. Amen. O mein Jesus, verzeih uns unsere Sünden, bewahre uns vor dem Feuer der Hölle, führe alle Seelen in den Himmel, besonders jene, die deine Barmherzigkeit am meisten bedürfen. Amen.

0: Im zweiten Gesetzchen betrachten wir Jesus, der in den Himmel aufgefahren ist. Herr Jesus Christus, du kennst die Sorgen der Menschen. Wir beten für Menschen im Arbeitsleben, dass sie eine gute, erfüllende Arbeit und Anerkennung ihrer Vorgesetzten finden, dass schwierige berufliche Probleme sich lösen lassen, dass sich beruflicher Erfolg einstellt, und wir bitten auch um Frieden an den Arbeitsstätten. Ermögliche auch den Besuch eines Seminars. Jesus, wir beten für Menschen, die sich in einer finanziellen Notlage befinden, und wir bitten um Hilfe für Schüler und Studenten bei Prüfungen und allen Arbeiten. Schenke Kindern Geborgenheit und Freunde in Schule und Kindergarten. Hilf bei Problemen und ermögliche den Schulbesuch. Hilf auch bei häuslichen Problemen, bei der Einrichtung, bei der Übergabe und beim Ausmisten. Begleite die Reisenden und lass sie gut zurückkehren. Herr Jesus Christus, sei du bei Obdachlosen.
1: Vater unser im Himmel, geheiligt werde dein Name, dein Reich komme, dein Wille geschehe, wie im Himmel, so auch auf Erden.
0: Unser tägliches Brot gib uns heute und vergib uns unsere Schuld, wie auch wir vergeben unseren Schuldigern. Und führe uns nicht in Versuchung, sondern erlöse uns von dem Bösen. Amen.
1: Gegrüßet seist du, Maria, voller Gnade, der Herr ist mit dir. Du bist gebenedeit unter den Frauen, und gebenedeit ist die Frucht deines Leibes, Jesus, der in den Himmel aufgefahren ist.
0: Heilige Maria, Mutter Gottes, bitte für uns Sünder, jetzt und in der Stunde unseres Todes. Amen.
1: Gegrüßet seist du, Maria, voller Gnade, der Herr ist mit dir. Du bist gebenedeit unter den Frauen, und gebenedeit ist die Frucht deines Leibes, Jesus, der in den Himmel aufgefahren ist.
0: Heilige Maria, Mutter Gottes, bitte für uns Sünder, jetzt und in der Stunde unseres Todes. Amen.
1: Gegrüßet seist du, Maria, voller Gnade, der Herr ist mit dir. Du bist gebenedeit unter den Frauen, und gebenedeit ist die Frucht deines Leibes, Jesus, der in den Himmel aufgefahren ist.
0: Heilige Maria, Mutter Gottes, bitte für uns Sünder, jetzt und in der Stunde unseres Todes. Amen.
1: Gegrüßet seist du, Maria, voller Gnade, der Herr ist mit dir. Du bist gebenedeit unter den Frauen, und gebenedeit ist die Frucht deines Leibes, Jesus, der in den Himmel aufgefahren ist.
0: Heilige Maria, Mutter Gottes, bitte für uns Sünder, jetzt und in der Stunde unseres Todes. Amen.
1: Gegrüßet seist du, Maria, voller Gnade, der Herr ist mit dir. Du bist gebenedeit unter den Frauen, und gebenedeit ist die Frucht deines Leibes, Jesus, der in den Himmel aufgefahren ist.
0: Heilige Maria, Mutter Gottes, bitte für uns Sünder, jetzt und in der Stunde unseres Todes. Amen.
1: Gegrüßet seist du, Maria, voller Gnade, der Herr ist mit dir. Du bist gebenedeit unter den Frauen, und gebenedeit ist die Frucht deines Leibes, Jesus, der in den Himmel aufgefahren ist.
0: Heilige Maria, Mutter Gottes, bitte für uns Sünder, jetzt und in der Stunde unseres Todes. Amen.
1: Gegrüßet seist du, Maria, voller Gnade, der Herr ist mit dir. Du bist gebenedeit unter den Frauen, und gebenedeit ist die Frucht deines Leibes, Jesus, der in den Himmel aufgefahren ist.
0: Heilige Maria, Mutter Gottes, bitte für uns Sünder, jetzt und in der Stunde unseres Todes. Amen.
1: Gegrüßet seist du, Maria, voller Gnade, der Herr ist mit dir. Du bist gebenedeit unter den Frauen, und gebenedeit ist die Frucht deines Leibes, Jesus, der in den Himmel aufgefahren ist.
0: Heilige Maria, Mutter Gottes, bitte für uns Sünder, jetzt und in der Stunde unseres Todes. Amen.
1: Gegrüßet seist du, Maria, voller Gnade, der Herr ist mit dir. Du bist gebenedeit unter den Frauen, und gebenedeit ist die Frucht deines Leibes, Jesus, der in den Himmel aufgefahren ist.
0: Heilige Maria, Mutter Gottes, bitte für uns Sünder, jetzt und in der Stunde unseres Todes. Amen.
1: Gegrüßet seist du, Maria, voller Gnade. Der Herr ist mit dir. Du bist gebenedeit unter den Frauen. Und gebenedeit ist die Frucht deines Leibes, Jesus, der in den Himmel aufgefahren ist.
0: Heilige Maria, Mutter Gottes, bitte für uns Sünder, jetzt und in der Stunde unseres Todes. Amen.
1: Die Ehre sei dem Vater, dem Sohn und dem Heiligen Geist.
0: Wie im Anfang, so auch jetzt und alle Zeit und in Ewigkeit. Amen.
1: O mein Jesus, verzeih uns unsere Sünden, bewahre uns vor dem Feuer der Hölle, führe alle Seelen in den Himmel, besonders jene, die am meisten deiner Barmherzigkeit bedürfen. Amen.

0: Drittes glorreiche Geheimnis, Jesus, der uns den Heiligen Geist gesandt hat. Heiliger Geist, komm in die Familien, mache sie heil und erfülle sie mit Glaube und Vertrauen, schütze und leite sie, löse Hass und Entfremdung, stelle ein gutes Einvernehmen wieder her und bewahre vor Überforderung. Steh Müttern und ihren Babys bei in der Schwangerschaft und bei der Geburt. Erfülle den Kinderwunsch und hilf bei Erziehung, zeige einen guten Weg und schütze die Kinder. Wir beten für Ehepaare, hilf ihnen zu verzeihen und um Vergebung zu bitten. Sei bei schwierigen Beziehungen und Trennungen und ermögliche ein gutes Zusammenleben. Segne Geburtstagskinder und Familienfeste und begleite Firmlinge und Erstkommunionskinder. Vater unser im Himmel, geheiligt werde dein Name, dein Reich komme, dein Wille geschehe, wie im Himmel so auf Erden.
1: Unser tägliches Brot gib uns heute und vergib uns unsere Schuld, wie auch wir vergeben unseren Schuldigen. Und führe uns nicht in Versuchung, sondern erlöse uns von dem bösen Amen.
0: Gegrüßet seist du, Maria, voller Gnade, der Herr ist mit dir. Du bist gebenedeit unter den Frauen und gebenedeit ist die Frucht deines Leibes, Jesus, der uns den Heiligen Geist gesandt hat.
1: Heilige Maria, Mutter Gottes, bitte für uns Sünder, jetzt und in der Stunde unseres Todes. Amen.
0: Gegrüßet seist du, Maria, voller Gnade, der Herr ist mit dir. Du bist gebenedeit unter den Frauen und gebenedeit ist die Frucht deines Leibes, Jesus, der uns den Heiligen Geist gesandt hat.
1: Heilige Maria, Mutter Gottes, bitte für uns Sünder, jetzt und in der Stunde unseres Todes. Amen.
0: Gegrüßet seist du, Maria, voller Gnade, der Herr ist mit dir. Du bist gebenedeit unter den Frauen und gebenedeit ist die Frucht deines Leibes, Jesus, der uns den Heiligen Geist gesandt hat.
1: Heilige Maria, Mutter Gottes, bitte für uns Sünder, jetzt und in der Stunde unseres Todes. Amen.
0: Gegrüßet seist du, Maria, voller Gnade, der Herr ist mit dir. Du bist gebenedeit unter den Frauen und gebenedeit ist die Frucht deines Leibes, Jesus, der uns den Heiligen Geist gesandt hat.
1: Heilige Maria, Mutter Gottes, bitte für uns Sünder, jetzt und in der Stunde unseres Todes. Amen.
0: Gegrüßet seist du, Maria, voller Gnade, der Herr ist mit dir. Du bist gebenedeit unter den Frauen und gebenedeit ist die Frucht deines Leibes, Jesus, der uns den Heiligen Geist gesandt hat.
1: Heilige Maria, Mutter Gottes, bitte für uns Sünder, jetzt und in der Stunde unseres Todes. Amen.
0: Gegrüßet seist du, Maria, voller Gnade, der Herr ist mit dir. Du bist gebenedeit unter den Frauen und gebenedeit ist die Frucht deines Leibes, Jesus, der uns den Heiligen Geist gesandt hat.
1: Heilige Maria, Mutter Gottes, bitte für uns Sünder, jetzt und in der Stunde unseres Todes. Amen.
0: Gegrüßet seist du, Maria, voller Gnade, der Herr ist mit dir. Du bist gebenedeit unter den Frauen und gebenedeit ist die Frucht deines Leibes, Jesus, der uns den Heiligen Geist gesandt hat.
1: Heilige Maria, Mutter Gottes, bitte für uns Sünder, jetzt und in der Stunde unseres Todes. Amen.
0: Gegrüßet seist du, Maria, voller Gnade, der Herr ist mit dir. Du bist gebenedeit unter den Frauen und gebenedeit ist die Frucht deines Leibes, Jesus, der uns den Heiligen Geist gesandt hat.
1: Heilige Maria, Mutter Gottes, bitte für uns Sünder, jetzt und in der Stunde unseres Todes. Amen.
0: Gegrüßet seist du, Maria, voller Gnade, der Herr ist mit dir. Du bist gebenedeit unter den Frauen und gebenedeit ist die Frucht deines Leibes, Jesus, der uns den Heiligen Geist gesandt hat.
1: Heilige Maria, Mutter Gottes, bitte für uns Sünder, jetzt und in der Stunde unseres Todes. Amen.
0: Gegrüßet seist du, Maria, voller Gnade, der Herr ist mit dir. Du bist gebenedeit unter den Frauen und gebenedeit ist die Frucht deines Leibes, Jesus, der uns den Heiligen Geist gesandt hat.
1: Heilige Maria, Mutter Gottes, bitte für uns Sünder, jetzt und in der Stunde unseres Todes. Amen.
0: Ehre sei dem Vater und dem Sohn und dem Heiligen Geist.
1: wie im Anfang, so auch jetzt und alle Zeit und in Ewigkeit. Amen. O mein Jesus, verzeih uns unsere Sünden, bewahre uns vor dem Feuer der Hölle, führe alle Seelen in den Himmel, besonders jene, die deiner Barmherzigkeit am meisten bedürften. Amen.

0: Viertes Gesetzchen, Jesus, der dich, o Jungfrau, in den Himmel aufgenommen hat. Wir beten, Herr Jesus Christus, befreie von Depressionen, Angst und Sucht. Begleite Betroffene und ihre Familien und hilf ihnen, die schwierigen Situationen zu ertragen und die Hoffnung nicht zu verlieren. Befreie aus Sekten. Führe Menschen, die sich entfernt haben, zum Glauben zurück. Ermögliche den Messbesuch oder eine seelsorgerische Betreuung. Und wir bitten für die ganz besonderen Anliegen unserer Hörer. Du, Herr, kennst sie alle.
1: Vater unser im Himmel, geheiligt werde dein Name. Dein Reich komme, dein Wille geschehe wie im Himmel so auf Erden.
0: Unser tägliches Brot gib uns heute und vergib uns unsere Schuld, wie auch wir vergeben unseren Schuldigern. Und führe uns nicht in Versuchung, sondern erlöse uns von dem Bösen. Amen.
1: Gegrüßet seist du, Maria, voll der Gnade, der Herr ist mit dir. Du bist gebenedeit unter den Frauen, und gebenedeit ist die Frucht deines Leibes, Jesus, der dich, o Jungfrau, in den Himmel aufgenommen hat.
0: Heilige Maria, Mutter Gottes, bitte für uns Sünder, jetzt und in der Stunde unseres Todes. Amen.
1: Gegrüßet seist du, Maria, voll der Gnade, der Herr ist mit dir. Du bist gebenedeit unter den Frauen, und gebenedeit ist die Frucht deines Leibes, Jesus, der dich, o Jungfrau, in den Himmel aufgenommen hat.
0: Heilige Maria, Mutter Gottes, bitte für uns Sünder, jetzt und in der Stunde unseres Todes. Amen.
1: Gegrüßet seist du, Maria, voll der Gnade, der Herr ist mit dir. Du bist gebenedeit unter den Frauen, und gebenedeit ist die Frucht deines Leibes, Jesus, der dich, o Jungfrau, in den Himmel aufgenommen hat.
0: Heilige Maria, Mutter Gottes, bitte für uns Sünder, jetzt und in der Stunde unseres Todes. Amen.
1: Gegrüßet seist du, Maria, voll der Gnade, der Herr ist mit dir. Du bist gebenedeit unter den Frauen, und gebenedeit ist die Frucht deines Leibes, Jesus, der dich, o Jungfrau, in den Himmel aufgenommen hat.
0: Heilige Maria, Mutter Gottes, bitte für uns Sünder, jetzt und in der Stunde unseres Todes. Amen.
1: Gegrüßet seist du, Maria, voll der Gnade, der Herr ist mit dir. Du bist gebenedeit unter den Frauen, und gebenedeit ist die Frucht deines Leibes, Jesus, der dich, o Jungfrau, in den Himmel aufgenommen hat.
0: Heilige Maria, Mutter Gottes, bitte für uns Sünder, jetzt und in der Stunde unseres Todes. Amen.
1: Gegrüßet seist du, Maria, voll der Gnade, der Herr ist mit dir. Du bist gebenedeit unter den Frauen, und gebenedeit ist die Frucht deines Leibes, Jesus, der dich, o Jungfrau, in den Himmel aufgenommen hat.
0: Heilige Maria, Mutter Gottes, bitte für uns Sünder, jetzt und in der Stunde unseres Todes. Amen.
1: Gegrüßet seist du, Maria, voll der Gnade, der Herr ist mit dir. Du bist gebenedeit unter den Frauen, und gebenedeit ist die Frucht deines Leibes, Jesus, der dich, o Jungfrau, in den Himmel aufgenommen hat.
0: Heilige Maria, Mutter Gottes, bitte für uns Sünder, jetzt und in der Stunde unseres Todes. Amen.
1: Gegrüßet seist du, Maria, voll der Gnade, der Herr ist mit dir. Du bist gebenedeit unter den Frauen, und gebenedeit ist die Frucht deines Leibes, Jesus, der dich, o Jungfrau, in den Himmel aufgenommen hat.
0: Heilige Maria, Mutter Gottes, bitte für uns Sünder, jetzt und in der Stunde unseres Todes. Amen.
1: Gegrüßet seist du, Maria, voll der Gnade, der Herr ist mit dir. Du bist gebenedeit unter den Frauen, und gebenedeit ist die Frucht deines Leibes, Jesus, der dich, o Jungfrau, in den Himmel aufgenommen hat.
0: Heilige Maria, Mutter Gottes, bitte für uns Sünder, jetzt und in der Stunde unseres Todes. Amen.
1: Gegrüßet seist du, Maria, voll der Gnade, der Herr ist mit dir. Du bist gebenedeit unter den Frauen, und gebenedeit ist die Frucht deines Leibes, Jesus, der dich, o Jungfrau, in den Himmel aufgenommen hat.
0: Heilige Maria, Mutter Gottes, bitte für uns Sünder, jetzt und in der Stunde unseres Todes. Amen.
1: Ehre sei dem Vater, dem Sohn und dem Heiligen Geist.
0: Wie im Anfang, so auch jetzt und alle Zeit und in Ewigkeit. Amen.
1: O mein Jesus, verzeih uns unsere Sünden, bewahre uns vor dem Feuer der Hölle, führe alle Seelen in den Himmel, besonders jene, die deiner Barmherzigkeit am meisten bedürfen. Amen.

0: fünftes Gesetzchen, Jesus, der dich, o Jungfrau, im Himmel gekrönt hat. Herr Jesus Christus, wir bitten um Frieden in der Welt und um Bekehrung der Herzen. Lenke den Weltenlauf nach deinen Plänen. Schenke Priester- und Ordensberufungen und stärke sie. Hilf, einen guten Seelenführer zu finden. Begleite Menschen am Lebensende. Und wir bitten für unsere Verstorbenen, für eine verstorbene Mutter, für Pfarrer Karl, für Gotthard, Toni, Heinz, Karl, Maria, Erika und Eckehard. Und wir beten auch für verstorbene Marianne. Nimm sie auf und alle in deine Herrlichkeit. Herr, nimm dich der Leidenden und Trauernden an. Begleite Eltern und Familien nach dem Tod eines Kindes. Vater unser im Himmel, geheiligt werde. Dein Reich komme, dein Wille geschehe, wie im Himmel so auf Erden.
1: Unser tägliches Brot gib uns heute und vergib uns unsere Schuld, wie auch wir vergeben unseren Schuldigern. Und führe uns nicht in Versuchung, sondern erlöse uns von dem bösen Amen.
0: Gegrüßet seist du, Maria, voll der Gnade, der Herr ist mit dir. Du bist gebenedeit unter den Frauen. Und gebenedeit ist die Frucht deines Leibes, Jesus, der dich, o Jungfrau, im Himmel gekrönt hat.
1: Heilige Maria, Mutter Gottes, bitte für uns Sünder, jetzt und in der Stunde unseres Todes. Amen.
0: Gegrüßet seist du, Maria, voll der Gnade, der Herr ist mit dir. Du bist gebenedeit unter den Frauen. Und gebenedeit ist die Frucht deines Leibes, Jesus, der dich, o Jungfrau, im Himmel gekrönt hat.
1: Heilige Maria, Mutter Gottes, bitte für uns Sünder, jetzt und in der Stunde unseres Todes. Amen.
0: Gegrüßet seist du, Maria, voll der Gnade, der Herr ist mit dir. Du bist gebenedeit unter den Frauen, und gebenedeit ist die Frucht deines Leibes, Jesus, der dich, o Jungfrau, im Himmel gekrönt hat.
1: Heilige Maria, Mutter Gottes, bitte für uns Sünder, jetzt und in der Stunde unseres Todes. Amen.
0: Gegrüßet seist du, Maria, voll der Gnade, der Herr ist mit dir. Du bist gebenedeit unter den Frauen, und gebenedeit ist die Frucht deines Leibes, Jesus, der dich, o Jungfrau, im Himmel gekrönt hat.
1: Heilige Maria, Mutter Gottes, bitte für uns Sünder, jetzt und in der Stunde unseres Todes. Amen.
0: Gegrüßet seist du, Maria, voll der Gnade, der Herr ist mit dir. Du bist gebenedeit unter den Frauen, und gebenedeit ist die Frucht deines Leibes, Jesus, der dich, o Jungfrau, im Himmel gekrönt hat.
1: Heilige Maria, Mutter Gottes, bitte für uns Sünder, jetzt und in der Stunde unseres Todes. Amen.
0: Gegrüßet seist du, Maria, voll der Gnade, der Herr ist mit dir. Du bist gebenedeit unter den Frauen, und gebenedeit ist die Frucht deines Leibes, Jesus, der dich, o Jungfrau, im Himmel gekrönt hat.
1: Heilige Maria, Mutter Gottes, bitte für uns Sünder, jetzt und in der Stunde unseres Todes. Amen.
0: Gegrüßet seist du, Maria, voll der Gnade, der Herr ist mit dir. Du bist gebenedeit unter den Frauen, und gebenedeit ist die Frucht deines Leibes, Jesus, der dich, o Jungfrau, im Himmel gekrönt hat.
1: Heilige Maria, Mutter Gottes, bitte für uns Sünder, jetzt und in der Stunde unseres Todes. Amen.
0: Gegrüßet seist du, Maria, voll der Gnade, der Herr ist mit dir. Du bist gebenedeit unter den Frauen, und gebenedeit ist die Frucht deines Leibes, Jesus, der dich, o Jungfrau, im Himmel gekrönt hat.
1: Heilige Maria, Mutter Gottes, bitte für uns Sünder, jetzt und in der Stunde unseres Todes. Amen.
0: Gegrüßet seist du, Maria, voll der Gnade, der Herr ist mit dir. Du bist gebenedeit unter den Frauen, und gebenedeit ist die Frucht deines Leibes, Jesus, der dich, o Jungfrau, im Himmel gekrönt hat.
1: Heilige Maria, Mutter Gottes, bitte für uns Sünder, jetzt und in der Stunde unseres Todes. Amen.
0: Gegrüßet seist du, Maria, voll der Gnade, der Herr ist mit dir. Du bist gebenedeit unter den Frauen, und gebenedeit ist die Frucht deines Leibes, Jesus, der dich, o Jungfrau, im Himmel gekrönt hat.
1: Heilige Maria, Mutter Gottes, bitte für uns Sünder, jetzt und in der Stunde unseres Todes. Amen.
0: Ehre sei dem Vater und dem Sohn und dem Heiligen Geist.
1: wie im Anfang, so auch jetzt und alle Zeit und in Ewigkeit. Amen. O mein Jesus, verzeih uns unsere Sünden. Bewahre uns vor dem Feuer der Hölle. Führe alle Seelen in den Himmel, besonders jene, die deiner Barmherzigkeit am meisten bedürfen. Amen.

Wir beten in der Meinung des Heiligen Vaters und für alle Verstorbenen. Unter deinen Schutz und Schirm fliehen wir, o heilige Gottesgebärerin. Verschmähe nicht unser Gebet in unseren Nöten, sondern erlöse uns jederzeit aus allen Gefahren. O du glorreiche und gebenedeite Jungfrau, unsere Frau, unsere Mittlerin, unsere Fürsprecherin, versöhne uns mit deinem Sohne, empfiehl uns deinem Sohne, stelle uns vor deinem Sohne. Amen.

0: Vielen herzlichen Dank für das gemeinsame Gebet. Wenn auch Sie eine Gebetsanliegen an uns richten möchten, für die wir beten, dann erreichen uns Ihre Gebetsbitten telefonisch, per Post oder per E-Mail. Telefonisch im Hörerservice mit der Telefonnummer 01 710 70 72. Per Post. Unsere Adresse lautet 1120 Wien, Pottendorfer Straße 21. Oder per E-Mail, am einfachsten über unsere Homepage www.radiomaria.at. Dort finden Sie im Feld Kapelle ein Formular, wo Sie Ihre Gebetsanliegen formulieren und an uns schicken können. Das gemeinsame Gebet ist ein wichtiges Anliegen von Radio Maria. In unserem Programm geht es in Kürze weiter mit der Sendung für Sie gelesen. Wilhelm Hühnermann, der Pfarrer der Welt. Zweiter Teil, Diplomat und Gotteshirt. Es liest Katja Edenharter. Am Mikrofon verabschieden sich Melanie Dollinger und
1: Antonia Suchara.

Hören Sie nun aus dem Buch Der Pfarrer der Welt, Johannes der 23. von Wilhelm Hühnermann. Zweiter Teil, Diplomat und Gotteshirt. Es liest für Sie Katja Edenhatter.

0: Bubenkönig und Bettler. An einem Novembertag des Jahres 1919 empfing Bischof Marelli Professor Roncalli in seinem Palais. Der Regen klatschte gegen die Scheiben und so dunkel war es, dass trotz der frühen Nachmittagsstunde Licht brennen musste. »Ich bin sehr bekümmert über unsere Jugend«, seufzte der Oberhirt. »Wir haben die schweren Jahre des Krieges durchgestanden«, aber nun kenne ich mein Bergamo fast nicht mehr wieder. Was in aller Welt ist nur in die jungen Menschen gefahren? Diese hektische Vergnügungssucht, die Tanzwut, das Herumlärmen in den Straßen, es ist, als wären alle Teufel losgelassen. Wie erklären Sie sich das nur, Don Roncalli?
1: Sie haben recht, Monsignore. Es hat sich vieles geändert in unserem Bergamo, nickte der Professor.
0: Aber nicht nur bei uns, sondern in ganz Italien und wahrscheinlich in anderen Ländern auch. Die Jugend hat ihre besten Jahre im Krieg verloren. Sie kehrte heim aus einer Welt, in der sie nichts sah als Elend und Not, Blut und Wunden, Sterben und Verderben. Sie will nachholen, was sie versäumt hat, und sie will das Grauen vergessen, das Trommelfeuer, die Nächte in den Eishöhlen von Isonzo und Piave, den Schlamm und Morast der Schützengräben, all die düsteren Jahre, die ihnen das Recht nahmen, das doch der Jugend gebührt, das Recht, froh, glücklich und geborgen zu sein.
1: Der Bischof machte eine ungeduldige Handbewegung.
0: Vor allem scheinen unsere jungen Leute Zucht und Sitte vergessen zu haben, und ich muss sagen, der Eifer, mit dem Sie sie verteidigen, überrascht mich, Don Roncalli.
1: Ich versuche zu verstehen, Monsignore. Und mir scheint, es ist stets die erste Aufgabe eines Seelsorgers, sich um das rechte Verständnis zu bemühen. Das alles ist wie ein Fieber, das die ganze Welt erfasst zu haben scheint. Es wird vergehen, wenn sich die Verhältnisse erst geordnet haben.
0: Die Vergnügungssucht ist es nicht allein, die mir Kummer macht. Die politischen Exzesse kommen dazu. Man kann kaum über die Straße gehen, ohne einem Demonstrationszug zu begegnen, der mit roten Fahnen, geballten Fäusten und schrecklichen Drohrufen daherzieht. Dazu noch die wilden Streiks, Krawalle, Mord und Totschlag. Und nun kommen sogar noch die faschistischen Horden dazu, die Schwarzhemden eines gewissen ehemaligen Schulmeisters Mussolini, die sich mit den Kommunisten herumprügeln. Nein, nein, in dieser Welt finde ich mich nicht mehr zurecht.
1: Auch dieser Brand wird verrauchen, wenn erst die Wahlen vorüber sind.
0: Bischof Marelli lehnte sich in seinem Sessel zurück und sagte verdrossen,
1: »Die Wahlen, ja, auch da erleben wir eine neue Zeit, die mir Kummer macht. Der Heilige Vater hat das Non Expedit Pius des IX. Aufgehoben und nun sollen die Katholiken wieder wählen und sich wählen lassen. Und damit stecken wir nun selbst mitten im Strudel der Politik.« Früher blieben wir von dem ganzen Parteigezänk verschont. Heute müssen wir uns damit herumplagen. Ach, Don Roncalli, früher war alles viel leichter und bequemer.
0: Unwillkürlich musste Roncalli an Bischof Radini denken, der gewiss nicht danach gefragt hätte, was leichter und bequemer war, sondern nur danach, was das Reich Gottes und das Vaterland erforderten. Sein Nachfolger war gewiss ein eifriger Seelsorger, aber keine Kämpfernatur wie sein Vorgänger, dessen Tatkraft und Feuer ihm fehlten.
1: Sie werden aber einsehen, wie wichtig es ist, katholische Abgeordnete in den Parlamenten zu haben. Die Christliche Volkspartei, die der sizilianische Priester Don Sturzo gründete, hat in unserem Bistum die besten Aussichten auf guten Erfolg.
0: Gewiss, gewiss. Ich weiß ja, dass das heute alles notwendig ist. Aber es bringt so viel Unruhe mit sich, so viel Lärm, so viele Plackereien. Selbst unser Priesterseminar blieb von Unruhe nicht verschont. Der Rektor klagt wiederholt darüber, wie schwierig die Alumnen nach dem Krieg zu leiten seien. Statt sich um ihre Studien zu kümmern, vertun sie ihre Zeit mit politischem Geschwätz und diskutieren leidenschaftlich über alle möglichen Probleme, die sie nichts angehen.
1: Nun, Exzellenz, die meisten von ihnen sind wahlberechtigt und da ist es wohl nur zu verständlich, dass sie sich mit politischen Fragen beschäftigen. Die Oberen werden ihnen schon sagen, was sie zu wählen haben. Aber die jungen Leute wollen ja nicht mehr parieren. Für alles verlangen sie eine Begründung, sogar an Wahlversammlungen wollen sie teilnehmen und fordern weit mehr Freiheit, als uns früher jemals gewährt wurde. Bedenken Sie, Monsignore, dass viele von ihnen den ganzen Krieg mitmachten. Viele als Offiziere an der Front, manche kamen schwer verwundet zurück. Man muss verstehen, dass sie sich nicht wie Schulbuben kommandieren lassen und sich selbst eine politische Überzeugung bilden wollen. Zumindest wollen sie Einsicht in die Gründe, weshalb man dies und jenes befiehlt oder verbietet. Und ich meine, sie haben nicht Unrecht damit. Aber der Rektor sagt, dass sie ihm sein Amt ungebührlich erschweren, seufzte der Bischof. Roncalli erwiderte lachend, gewiss sind die jungen Leute heutzutage schwieriger als zu unserer Zeit. Das merke ich schon an den Buben in meinem Schülerheim. Da geht's auch nicht immer gerade ruhig zu. Aber wir sind doch dafür da, der Jugend in ihren Schwierigkeiten zu helfen. Da Sie gerade von Ihrem Schülerheim sprechen, Don Roncalli, ich habe Klagen gehört, Sie ließen Ihren Buben zu große Freiheit. Verzeihen Sie, Exzellenz, aber ich halte die Freiheit für eines der wertvollsten und kostbarsten Güter und beschneide sie nur, wo es notwendig ist. Ich halte weder etwas von Dressur noch vom Gängelband. Natürlich bestehe ich auf Einhaltung der Hausordnung, aber ich überlege sie mit den Jungen selbst, lege ihnen meine Gründe dar und höre mir ihre Einwände an. Das wissen die Buben zu schätzen, und im Großen und Ganzen fügen sie sich gewissenhaft und gehorchen gern. Im Großen und Ganzen, sagen sie. Es gibt also doch Ausnahmen. Natürlich gibt es die. Buben schlagen nun einmal zuweilen über die Stränge, und zu Musterknaben möchte ich meine Zeuglinge auch gar nicht erziehen. Davon halte ich wenig. Das gestehe ich ihnen ganz offen. Auf jeden Fall bin ich Ihnen herzlich dankbar, dass Sie mir den Palazzo Marenzi für das Schülerheim zur Verfügung gestellt haben. Die auswärtigen Studenten, die vordem ohne jede Aufsicht in den Straßen herumflanierten und in elenden Dachkammern verkümmerten, haben nun ein schönes Heim, in dem sie sich wohlfühlen. Das erkenne ich durchaus an. Nur halten Sie die Burschen fest an der Kandare. Manchmal gleichen sie jungen Füllen, sind deshalb aber doch keine Gäule. Ich ziehe es vor, sie mit väterlicher Hand zu leiten. Schließlich vertrete ich ja an ihnen die Stelle der Eltern, die sich um sie nicht kümmern können. Der Bischof fingerte an seinem Ring herum. Nun, Don Roncalli, Sie sind der Jugend noch einige Jahrzehnte näher und verstehen sie daher wohl besser als ich. Und da ich überzeugt bin, dass Sie es gut meinen, lasse ich Ihnen freie Hand. Ja, ich habe die Absicht, dem Vorschlag des Rektors zu folgen und Sie zum Spiritual des Priesterseminars zu machen. Ich weiß, wie schwer die geistliche Leitung eines solchen Hauses in unseren Tagen ist, aber ich habe Vertrauen zu Ihnen und hoffe, dass Sie mir helfen, eine Generation tüchtiger und eifriger Priester heranzubilden. Ich denke, dass Sie sich meinem Wunsch nicht versagen. Ich nehme das mir zugedachte Amt in Gehorsam an und hoffe, ihm mit Gottes Hilfe gerecht zu werden, wenn ich auch weiß, welche Verantwortung mir damit zufällt. Der Bischof hatte recht. Leicht war die Aufgabe, die Roncalli übernommen hatte, nicht. Aber die Seminaristen spürten, dass sie der neue Spiritual verstand. Er war ein Mann, der selbst die Schrecken des Krieges erlebt hatte. Der wusste, wie ihnen zumute war, der ihr Streben nach Freiheit und Selbstständigkeit, ihre Probleme und Schwierigkeiten begriff und ihnen mit gütiger Hand half, sich wieder zurechtzufinden. Weil sie sich verstanden fühlten, fügten sie sich willig in seiner Leitung und bald liebten sie in ihm nicht nur ihren Spiritual, sondern ihren Freund, Bruder und Vater. Über diese Arbeit vergaß Roncalli seine übrigen Verpflichtungen nicht. Im Laufe der Zeit hatte er eine Menge anderer Aufgaben übernommen. Er war geistlicher Beirat beim Frauenbund, beim Jugendverband, kümmerte sich um die Kirchenangestellten, organisierte Flüchtlinge, Ladenmädchen, Trambahnschaffnerinnen und Telefonistinnen. Mit besonderer Vorliebe sorgte er aber für seine Buben. Täglich wanderte er hinüber zum Schülerheim in der Via San Salvatore, sah nach dem Rechten, kümmerte sich um alles und jedes, um Unterbringung, Ernährung, Studium, Gottesdienst und Erholung, und immer ward er mit Hallo empfangen. Obschon die Buben nicht leicht zu leiten waren, fühlte er sich unter ihnen von Herzen wohl. Für jeden Einzelnen hatte er Zeit, gelegentlich erkundigte er sich nach den Verhältnissen daheim, nach den Schwierigkeiten und den Erfolgen in der Schule, nach dem persönlichen Wohlergehen. Für jeden hatte er ein freundliches Wort, einen fröhlichen Scherz, Mahnung, Warnung, Ermunterung, Rat und Hilfe, wie so ein 12- bis 17-Jähriger es eben brauchte. Er nahm teil an ihren Spielen, tummelte sich mit ihnen auf dem Rasen hinter dem Haus herum, erzählte spannende Geschichten von seinen vielen Reisen, lustige Erlebnisse beim Militär. Dennoch verstand er es, in seinem Haus Ordnung zu halten. Vor allem verlangte er Sauberkeit, die innere wie die äußere. Fiel ihm da eines Tages, als er gerade durch die Haustür trat, ein 12-jähriger Bub, der das Treppengeländer hinabrutschte, geradewegs in die Arme. »Ja, mein lieber Giuseppe«, lachte er, den Kleinen hochreißend, »abwärts geht's schnell, aufwärts ist schwerer.« Aber eigentlich gehört es sich für einen wohlerzogenen Jungen nicht, das Geländer statt der Stufen zu benutzen. »Macht aber Spaß, Don Angelo«, grinste das Bürschlein. »Wollen Sie es nicht auch einmal versuchen?« »Glaube nicht, dass ich das noch schaffe. Bin schließlich schon fast 40 und werde allmählich ein bisschen behäbig. Aber sag einmal, mein Lieber, wie siehst du denn aus? Bist ja der reinste Struwelpeter mit deinen zerzausten Haaren. Könntest dich wirklich einmal wieder kämmen? Oh, und ich sehe, du bist in Trauer. Herzliches Beileid. Wer ist denn gestorben?«
2: »Gestorben? Niemand.«
1: »So, ich dachte nur wegen der Trauerränder an deinen Fingernägeln.« Verlegen steckte der Bub seine Hände hinter dem Rücken. »Du wolltest ausgehen?«
2: »Ja, muss mir ein Schulheft kaufen.«
1: »Aber so doch nicht. Zuerst wäschst und kämmst du dich ordentlich, schrubbst dir die Nägel und bürstest deinen Anzug.«
2: »Ich wollte doch nur zum Krämer und nicht in die Kirche«, verteidigte sich der Schmierfink schwach.
1: »Oh, auch der Krämer soll nicht denken, dass in unserem Heim Buben wohnen, die von Sauberkeit nicht viel halten. Er soll wissen, dass ihr ordentliche Kerle seid, die etwas auf sich halten und anständig daherkommen. Wozu habe ich eigentlich auf dem Treppenpodest einen mordsgroßen Spiegel aufstellen lassen? Du weißt doch, was darunter steht?«
2: »Ja, nosce de ipsum. Das heißt, erkenne dich selbst. Aber wenn ich das Geländer herunterrutsche, kann ich den Spiegel nicht sehen. Hinten habe ich nämlich keine Augen.«
1: »Ein Grund mehr, die Stufen hinabzusteigen. Also in Zukunft hab mehr auf dich Acht. Vergiss nie, dass die äußere Sauberkeit ein Abbild der inneren Reinheit sein soll. Verstanden, Peppo?«
2: »Klar, Don Angelo«, versicherte der Bub. »Ihnen tue ich doch jeden Gefallen.
1: Also troll dich in den Waschraum.« Roncalli war seiner Buben bester Kamerad, zugleich aber auch ihr gütiger und, wenn es Not tat, auch strenger Vater. Das wurde auch nicht anders, als er zum päpstlichen Hausprälaten ernannt wurde. Für die Jungen blieb er Don Angelo. Nichts weiter.
0: Er selbst hielt am wenigsten von der bunten Eitelkeit, wie er die neue Würde nannte. Nur um seinen Eltern eine Freude zu machen, zeigte er sich eines Tages in seinem Prälatengewand in der Colombera. Der alte Vater war sichtlich stolz auf seinen Sohn, der es so weit gebracht hatte. Die Geschwister, Neffen und Nichten machten vor Staunen kugelrunde Augen. Die Mutter aber begriff von der Veränderung wenig. Was ein Prälat war, wusste sie nicht. Und als eine Nachbarin sie fragte, warum ihr Angelo jetzt im bischöflichen Talar herumliefe, antwortete sie: »Ach, was weiß ich warum. Es wird heutzutage so vieles geändert, auch bei den Priestern. Eine einfache Frau wie ich versteht nichts davon. Er ist und bleibt doch mein Angelo, ob er nun in Schwarz, Violett oder Rot daherkommt.«
1: »Und die Quasten an seinem Hut? Sicher auch so eine neue Mode, was weiß ich davon?« Eines aber schmerzte die Mutter. Der Besuch in der Colombera galt einem Abschied. Der rote Papst hat mich zum Leiter des Werkes der Glaubensverbreitung gemacht. Ich muss nach Rom, erklärte Don Angelo seiner Familie.
2: Der rote Papst? Fragte die Mutter erstaunt. Gibt es denn zwei Päpste? Einen weißen und einen roten?
1: Natürlich nicht, Mama, lachte der Sohn. Man nennt nur so den Präfekten der Propagandakongregation, Kardinal van Rossum.
2: Es ist doch das Groschenwerk, von dem du sprichst, sagte der Vater.
1: Ich meine, das könnte auch ein anderer machen, das Geld einsammeln. Du hast doch in Bergamo so viel zu tun, was sicher wichtiger ist.
2: Kardinal van Rossum schrieb mir, es sei der ausdrückliche Wunsch des Heiligen Vaters, dass ich das Amt übernehme. Ich habe immer gehorcht und werde es auch jetzt tun, so schwer es mir auch fällt, mich von meinen Seminaristen zu trennen und vor allem von den Buben im Schülerheim.
1: Nun, wenn der Papst ausdrücklich will, musst du gehorchen, nickte der Bauer.
2: So tu, was man dich heißt. Rom ist schließlich auch nicht aus der Welt.
1: Aber du wirst viel seltener kommen, und wir werden immer älter, seufzte die Mutter.
2: Wie kommt der Heilige Vater nur ausgerechnet auf meinen Angelo?
1: Das war ein Rätsel, das die schlichte Frau nicht zu lösen vermochte.

Sie hörten aus dem Buch Der Pfarrer der Welt, Johannes der 23. von Wilhelm Hühnermann. Gelesen hat für Sie Katja Edenhatter. Das Buch ist im Tyrolia Verlag erschienen und derzeit nur antiquarisch erhältlich.

Barmherziger Jesus, im Augenblick deines Kreuzestodes für uns bete ich dich an und lobpreise dich und bitte. Umfasse mit deiner unerschöpflichen Barmherzigkeit die ganze Menschheit, besonders die armen Sünder und die Sterbenden. Amen. Liebe Zuhörer, ich lade Sie herzlich ein, gemeinsam on air den Barmherzigkeitsrosenkranz zu beten. Wenn Sie ein Gesetz hier mitbeten möchten, dann rufen Sie jetzt bitte an 0720 578 578.

0: Brot gib uns heute und vergib uns unsere Schuld, wie auch wir vergeben unseren Schuldigern. Und führe uns nicht in Versuchung, sondern erlöse uns von dem Bösen. Amen.
1: Gegrüßet seist du, Maria, voll der Gnade, der Herr ist mit dir. Du bist gebenedeit unter den Frauen, und gebenedeit ist die Frucht deines Leibes, Jesus.
0: Heilige Maria, Mutter Gottes, bitte für uns Sünder, jetzt und in der Stunde unseres Todes. Amen.
1: Ich glaube an Gott, den Vater, den Allmächtigen, den Schöpfer des Himmels und der Erde, und an Jesus Christus, seinen eingeborenen Sohn, unseren Herrn, empfangen durch den Heiligen Geist, geboren von der Jungfrau Maria, gelitten unter Pontius Pilatus, gekreuzigt, gestorben und begraben, hinabgestiegen in das Reich des Todes, am dritten Tage auferstanden von den Toten, aufgefahren in den Himmel. Er sitzt zu Rechten Gottes, des allmächtigen Vaters. Von dort wird er kommen, zu richten die Lebenden und die Toten.
0: Ich glaube an den Heiligen Geist, die heilige katholische Kirche, Gemeinschaft der Heiligen, Vergebung der Sünden, Auferstehung der Toten und das ewige Leben. Amen.

0: Ewiger Vater, ich opfere dir auf den Leib und das Blut, die Seele und die Gottheit deines über alles geliebten Sohnes, unseres Herrn Jesus Christus.
1: Zur Sühne für unsere Sünden und für die Sünden der ganzen Welt.
0: Durch sein schmerzhaftes Leiden.
1: Hab Erbarmen mit uns und mit der ganzen Welt.
0: Durch sein schmerzhaftes Leiden.
1: Hab Erbarmen mit uns und mit der ganzen Welt.
0: Durch sein schmerzhaftes Leiden.
1: Hab Erbarmen mit uns und mit der ganzen Welt.
0: Durch sein schmerzhaftes Leiden.
1: Hab Erbarmen mit uns und mit der ganzen Welt.
0: Durch sein schmerzhaftes Leiden.
1: Hab Erbarmen mit uns und mit der ganzen Welt.
0: Durch sein schmerzhaftes Leiden.
1: Hab Erbarmen mit uns und mit der ganzen Welt.
0: Durch sein schmerzhaftes Leiden.
1: Hab Erbarmen mit uns und mit der ganzen Welt.
0: Durch sein schmerzhaftes Leiden.
1: Hab Erbarmen mit uns und mit der ganzen Welt.
0: Durch sein schmerzhaftes Leiden.
1: Hab Erbarmen mit uns und mit der ganzen Welt.
0: Durch sein schmerzhaftes Leiden.
1: Hab Erbarmen mit uns und mit der ganzen Welt.

0: Ewiger Vater, ich opfere dir auf den Leib und das Blut, die Seele und die Gottheit deines über alles geliebten Sohnes, unseres Herrn Jesus Christus.
1: Zur Sühne für unsere Sünden und für die Sünden der ganzen Welt.
0: Durch sein schmerzhaftes Leiden.
1: Habe Erbarmen mit uns und mit der ganzen Welt.
0: Durch sein schmerzhaftes Leiden.
1: Habe Erbarmen mit uns und mit der ganzen Welt.
0: Durch sein schmerzhaftes Leiden.
1: Habe Erbarmen mit uns und mit der ganzen Welt.
0: Durch sein schmerzhaftes Leiden.
1: Habe Erbarmen mit uns und mit der ganzen Welt.
0: Durch sein schmerzhaftes Leiden.
1: Habe Erbarmen mit uns und mit der ganzen Welt.
0: Durch sein schmerzhaftes Leiden.
1: Habe Erbarmen mit uns und mit der ganzen Welt.
0: Durch sein schmerzhaftes Leiden.
1: Habe Erbarmen mit uns und mit der ganzen Welt.
0: Durch sein schmerzhaftes Leiden.
1: Habe Erbarmen mit uns und mit der ganzen Welt.
0: Durch sein schmerzhaftes Leiden.
1: Habe Erbarmen mit uns und mit der ganzen Welt.
0: Durch sein schmerzhaftes Leiden.
1: Habe Erbarmen mit uns und mit der ganzen Welt.

0: Ewiger Vater, wir opfern dir auf den Leib und das Blut, die Seele und die Gottheit deines über alles geliebten Sohnes, unseres Herrn Jesus Christus.
1: Zur Sühne für unsere Sünden und für die Sünden der ganzen Welt.
0: Durch sein schmerzhaftes Leiden.
1: Hab Erbarmen mit uns und mit der ganzen Welt.
0: Durch sein schmerzhaftes Leiden.
1: Hab Erbarmen mit uns und mit der ganzen Welt.
0: Durch sein schmerzhaftes Leiden.
1: Hab Erbarmen mit uns und mit der ganzen Welt.
0: Durch sein schmerzhaftes Leiden.
1: Hab Erbarmen mit uns und mit der ganzen Welt.
0: Durch sein schmerzhaftes Leiden.
1: Hab Erbarmen mit uns und mit der ganzen Welt.
0: Durch sein schmerzhaftes Leiden.
1: Hab Erbarmen mit uns und mit der ganzen Welt.
0: Durch sein schmerzhaftes Leiden.
1: Hab Erbarmen mit uns und mit der ganzen Welt.
0: Durch sein schmerzhaftes Leiden.
1: Hab Erbarmen mit uns und mit der ganzen Welt.
0: Durch sein schmerzhaftes Leiden.
1: Hab Erbarmen mit uns und mit der ganzen Welt.
0: Durch sein schmerzhaftes Leiden.
1: Hab Erbarmen mit uns und mit der ganzen Welt.

0: Ewiger Vater, ich opfere dir auf den Leib und das Blut, die Seele und die Gottheit deines über alles geliebten Sohnes, unseres Herrn Jesus Christus.
1: Zur Sühne für unsere Sünden und für die Sünden der ganzen Welt.
0: Durch sein schmerzhaftes Leiden.
1: Hab Erbarmen mit uns und mit der ganzen Welt.
0: Durch sein schmerzhaftes Leiden.
1: Hab Erbarmen mit uns und mit der ganzen Welt.
0: Durch sein schmerzhaftes Leiden.
1: Hab Erbarmen mit uns und mit der ganzen Welt.
0: Durch sein schmerzhaftes Leiden.
1: Hab Erbarmen mit uns und mit der ganzen Welt.
0: Durch sein schmerzhaftes Leiden.
1: Hab Erbarmen mit uns und mit der ganzen Welt.
0: Durch sein schmerzhaftes Leiden.
1: Hab Erbarmen mit uns und mit der ganzen Welt.
0: Durch sein schmerzhaftes Leiden.
1: Hab Erbarmen mit uns und mit der ganzen Welt.
0: Durch sein schmerzhaftes Leiden.
1: Hab Erbarmen mit uns und mit der ganzen Welt.
0: Durch sein schmerzhaftes Leiden.
1: Hab Erbarmen mit uns und mit der ganzen Welt.
0: Durch sein schmerzhaftes Leiden.
1: Hab Erbarmen mit uns und mit der ganzen Welt.

0: Ewiger Vater, ich opfere dir auf, den Leib und das Blut, die Seele und die Gottheit deines über alles geliebten Sohnes, unseres Herrn Jesus Christus.
1: Zur Sühne für unsere Sünden und für die Sünden der ganzen Welt.
0: Durch sein schmerzhaftes Leiden.
1: Hab Erbarme mit uns und mit der ganzen Welt.
0: Durch sein schmerzhaftes Leiden.
1: Hab Erbarme mit uns und mit der ganzen Welt.
0: Durch sein schmerzhaftes Leiden.
1: Habe Erbarmen mit uns und mit der ganzen Welt.
0: Durch sein schmerzhaftes Leiden.
1: Habe Erbarmen mit uns und mit der ganzen Welt.
0: Durch sein schmerzhaftes Leiden.
1: Habe Erbarmen mit uns und mit der ganzen Welt.
0: Durch sein schmerzhaftes Leiden.
1: Habe Erbarmen mit uns und mit der ganzen Welt.
0: Durch sein schmerzhaftes Leiden.
1: Habe Erbarmen mit uns und mit der ganzen Welt.
0: Durch sein schmerzhaftes Leiden.
1: Habe Erbarmen mit uns und mit der ganzen Welt.
0: Durch sein schmerzhaftes Leiden.
1: Habe Erbarmen mit uns und mit der ganzen Welt.
0: Durch sein schmerzhaftes Leiden.
1: Habe Erbarmen mit uns und mit der ganzen Welt.

0: Heiliger Gott, heiliger starker Gott, heiliger unsterblicher Gott.
1: Habe Erbarmen mit uns und mit der ganzen Welt.
0: Heiliger Gott, heiliger starker Gott, heiliger unsterblicher Gott.
1: Habe Erbarmen mit uns und mit der ganzen Welt.
0: Heiliger Gott, heiliger starker Gott, heiliger unsterblicher Gott.
1: Habe Erbarmen mit uns und mit der ganzen Welt.
0: O Blut und Wasser aus dem Herzen Jesu, als Quelle der Barmherzigkeit für uns entströmt.
1: Jesus, ich vertraue auf dich.
0: Im Namen des Vaters und des Sohnes und des Heiligen Geistes.
1: Amen.

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1: Herzliche Grüße möchte ich ausrichten zunächst an das ganze Team von Radio Maria und auch an alle Hörerinnen und Hörer, denn gerade in diesen schweren Zeiten, in denen Glaube und Werte oft fehlen, ist dieses Programm wirklich eine Stütze.

0: Niemand kann Gott erklären. Erklären kann man nur, was die Gläubigen sich vorstellen, wenn sie Gott sagen. Diese Worte können Sie, liebe Hörerinnen und Hörer, lesen, wenn Sie das Buch von Dr. Hubert Philipp Weber, unserem heutigen Referenten, zur Hand nehmen. Diese Worte beschreiben auch genau die Aufgabe der Theologie, zu erfassen, was wir meinen, wenn wir von Gott sprechen. Nicht nur, wenn wir von Gott sprechen, sondern auch, wenn wir mit Gott sprechen. Ja, wenn wir mit ihm in eine persönliche Beziehung eintreten. Doch woher wissen wir überhaupt, dass wir mit Gott in Beziehung treten können? Woher wissen wir, dass der christliche Gott dreifaltig ist? Dass Gott die Liebe ist und so weiter. Auf die Grundlage des christlichen Glaubens, auch der Grundlage der Theologie, werfen wir bei dieser Katechismus-Sendung einen Blick. Wenn wir über das Thema sprechen, der Glaube an den dreifaltigen Gott, von der Bibel zur Theologie. Am Mikrofon ist Sarah Ettlinger und ich darf hier bei mir im Studio nun Dr. Hubert Philipp Weber begrüßen. Einen schönen Nachmittag.
1: Einen schönen Nachmittag, liebe Frau Ettlinger. Einen schönen Nachmittag, der jetzt wirklich ein sehr schöner Nachmittag geworden ist. Die Sonne scheint beim Studio herein. Und ich freue mich, dass ich hier sein darf. Einen ganz herzlichen Gruß Ihnen, liebe Hörerinnen und Hörer, die Sie heute hier mit uns gemeinsam in dieser Stunde über den Glauben nachdenken. Gleich, ob Sie zu Hause sind oder im Auto, ob Sie in der Küche sitzen oder in Ihrem Wohnzimmer, ob Sie uns über das Radio hören, über das Handy, über den Computer, oder ob Sie uns zeitversetzt irgendwo aus der Radiothek hören, seien Sie herzlich willkommen. Es ist schon angeklungen, die christliche Theologie ist Reflexion auf den Glauben an den dreifaltigen Gott. Eine Reflexion passiert immer im Nachhinein. Theologie ist also nicht das Erste, sondern kommt immer später. Zuerst entsteht der Glaube. Der Glaube entsteht dadurch, dass Gott mich angesprochen hat und dass ich dieses Angesprochensein erfahre, erspüre. Dann kann ich mich vertrauensvoll auf Gott einlassen. Aber bald schon besteht auch das Bedürfnis, darüber nachzudenken, was denn das bedeutet, darüber zu reden, zu diskutieren. Das, was wir heute Dreifaltigkeitstheologie nennen, entstand durch die Begegnung des biblischen Denkens mit der Philosophie der damaligen Zeit, die von der griechischen Philosophie geprägt war. Aus der Geschichte kennt man vor allem die Auseinandersetzungen, die dann zu begrifflichen Klärungen geführt haben. Bekannt sind alle kritischen Momente, alle die Gegenposition oder manche Gegenpositionen, sagen wir ein bisschen vorsichtiger. Aber tatsächlich war diese Begegnung eine ganz fruchtbare Begegnung. Eine, die ganz, ganz viel weitergebracht hat, die sowohl den Glauben als auch die Philosophie weitergebracht hat. Und aus dieser positiven Sicht heraus möchte ich gerne mit Ihnen heute ein paar Gedanken teilen, die in diesen Bereich hineingehören. Wenn Christinnen und Christen heute sich ihres Glaubens bewusst werden, dann konfrontieren sie ihr eigenes Denken, ihre eigenen Erfahrungen mit der Botschaft des Evangeliums. Das ist aber keine rein theoretische Überlegung und das Evangelium kommt nicht als etwas Fremdes daher, sondern das Evangelium ist deshalb der Punkt, an dem wir unseren Glauben immer wieder messen, weil es so viel mit unserem Leben zu tun hat, weil es uns alle immer wieder trifft, ganz existenziell. Biblische Botschaft ist eine konkrete Botschaft, eine, die sich verwirklicht im Alltag. Und alle Bibelleserinnen und Bibelleser wissen es. Sie finden immer wieder ihr eigenes Leben in der Heiligen Schrift. weil dort die menschlichen Grunderfahrungen, die unser Leben bis heute und auch weiter noch prägen, alle immer wieder präsent sind. Ich möchte ein Beispiel nennen, nämlich die Rede, die Paulus am Areopag hält. Paulus erweist sich dort als ein Verkünder, der das ganz geschickt angeht, um die Menschen zu erreichen. Er steht mitten in Athen, dort, wo die klugen Athener unterwegs sind und miteinander diskutieren. Und er nimmt einmal auf, was er dort sieht. Er geht von der Religion der Athener aus. Er spricht über den Altar des unbekannten Gottes und verbindet das, was er dort sieht, mit dem biblischen Verständnis von der Schöpfung. Ich zitiere hier ein kleines Stückchen aus dem 17. Kapitel. Da stellte sich Paulus in die Mitte des Areopags und sagte: Männer von Athen, nach allem, was ich sehe, seid ihr sehr fromm. Denn als ich umherging und mir eure Heiligtümer ansah, fand ich einen Altar mit der Aufschrift einem unbekannten Gott. Was ihr verehrt, ohne es zu kennen, das verkünde ich euch. Der Gott, der die Welt erschaffen hat und alles in ihr, er, der Herr über Himmel und Erde, wohnt nicht in Tempeln, die von Menschenhand gemacht sind. Er lässt sich auch nicht von Menschenhänden dienen, als ob er etwas brauche. Er, der allen das Leben, den Atem und alles gibt. Also er sagt, dieser Gott ist nicht bedürftig, dass wir ihn anbeten und glauben, weil er sonst nicht Gott sein kann, sondern er ist es immer schon. Und er hat es auch schon gezeigt. Und er hat auch noch andere Beispiele. Er hat aus einem einzigen Menschen, sagt Paulus, das ganze Menschengeschlecht erschaffen, damit es die ganze Erde bewohne. Er hat für sie bestimmte Zeiten und die Grenzen ihrer Wohnsitze festgelegt. Sie sollten Gott suchen, ob sie ihn ertasten und finden könnten, denn keinem von uns ist er fern. Denn in ihm leben wir, bewegen wir uns und sind wir. Wie auch einige von euren Dichtern gesagt haben, wir sind von seinem Geschlecht. Also er sagt, das findet man auch in euren Vorstellungen. In ihm bewegen wir uns und sind wir. Wenn wir von Gott sprechen, sprechen wir nicht von irgendetwas Unbekannten, von irgendetwas, wo man sagen muss, das gab es bis jetzt noch nicht und dann finden wir es im Zuge des Überlegens, sondern wir sprechen über Gott, den wir schon kennen. Gott, der uns nahe ist. Gott, der immer schon bei uns ist. Das heißt, wir sprechen über die Erfahrungen, die wir immer schon haben. Und die Athener hören ihm auch ganz gut zu. Ich lese jetzt nicht alles, weil das sonst zu lang wird. Erst als er von Christus und der Auferstehung spricht, wenden sie sich ab und gehen ihrer Wege bis auf ein paar, die ihm nachfolgen. Denn die Auferstehung Christi, die bringen sie mit ihrem Glauben nicht so leicht in Zusammenhang. Und vielleicht sind manche auch ein wenig oberflächlich und haben gesagt, ach, das war jetzt interessant, aber eigentlich auch nicht und gehen dann wieder. Aber einige fühlen sich doch angesprochen. Warum habe ich das gebracht? Das ist ein Beispiel für etwas, was man in der Theologie die Inkulturation nennt. Das heißt, Gott ist schon da und die Theologie kommt in ein bestimmtes Denken, in eine bestimmte Kultur hinein und verwirklicht sich dort. Und das ist passiert in Athen, im damaligen Zentrum der philosophischen Welt. Dort, wo ganz viel gedacht worden ist, übrigens kommen auch ganz viele der Theologen der Antike, auch von der Schule, von der Akademie in Athen. Und Paulus beginnt seine Rede damit, dass er von dem spricht, was die Athener auch teilen. Es gibt so etwas wie eine philosophische Gottes, Lehre, die aus der griechischen Metaphysik kommt, die über die mythische Sicht der Götterwelt hinausgeht. Das heißt, auch für die Philosophen der Griechen war klar, dass diese Vorstellung, dass es da Götter männliche und weibliche gibt und Götter Eltern und Götter Kinder und dass dort alles Mögliche passiert und die in Widerstreit stehen, all das schien den Philosophen auch sehr unpassend für eine sinnvolle Rede von Gott. Und für sie ist Gott einer oder eines, das muss man jetzt ein bisschen präzisieren, ganz groß, ganz mächtig, aber auch ganz weit weg. Und Vorstellungen wie diese prägen den Gottesbegriff der Griechen. Und die versuchen die Theologen in Einklang zu bringen mit dem, was in der Bibel steht. Der christliche Gottesbegriff ist also nicht aus einer philosophischen Überlegung gewonnen worden, sondern durch die Erfahrungen mit Gott. Insbesondere mit Christus, mit dem Sohn Gottes, der in die Welt kam, um sie zu erlösen. Und an dieser Erfahrung muss sich die christliche Gottesrede zuerst messen lassen. Und Christus selbst hat den Glauben des Volkes Israel mitgebracht. Auch das ist ein ganz zentrales Element. Und erst später kam die philosophische Theologie dazu und die Auseinandersetzung damit, die kreative Auseinandersetzung, hat zu dem geführt, was wir heute Theologie, Dreifaltigkeitstheologie, theologische Gotteslehre nennen. In der griechischen Philosophie, ich habe es schon skizziert, hat sie eine lange Tradition. Eine Tradition, die auch sich von den mythischen Vorstellungen der Griechen mit vielen Göttern abgrenzt. Bekannt ist zum Beispiel der Philosoph Xenophanes, der sagt, der Begriff von Gott muss ein möglichst guter und möglichst abstrakter sein, nicht irgendein ganz mythisch gebildeter, wo er als der eine ist, nicht Teil einer Vielheit und Vielfalt, unvergleichlich, ganz anders als alles andere. Und nur so kann er unter den Göttern und Menschen als größter angesehen werden. Er ist der andere, der sich von allen anderen unterscheidet. In sich nicht unterteilt, sondern eins. Und dann sagt er, als Ganzer sieht ihr, als Ganzer versteht ihr, als Ganzer hört ihr. Also unsere Vorstellungen von Sinnen und vom menschlichen Dasein sind hier schon auf eine höhere Ebene gehoben. Er hat auch nicht einen bestimmten Ort, sondern er ist überall, ohne deshalb einmal da und dort zu sein. Und er ist aus sich heraus wirksam, er muss sich nicht anstrengen. Ohne Anstrengung des Geistes lenkt er alles mit seinem Bewusstsein, sagt er. Und all diese Dinge sind schon Überlegungen, auch einen Begriff von Gott zu finden. Wir merken, dass die Einheit dort ein ganz wesentliches Thema ist, die Einheit Gottes. Die Einheit zu unterscheiden von der Vielfalt, von Unterschiedlichkeit, die auch als Unvollständigkeit verstanden ist. Und da trifft sich das griechische Denken mit dem Denken Israels. Gott ist der Bibel nach ein einziger. Es heißt in dem berühmten Gebet aus Deuteronomium, höre Israel, der Herr ist ein einziger Gott. Deuteronomium 6,5. Die Einheit Gottes, die Einzigkeit Gottes ist für Juden bis heute ganz wichtig. Da kommen wir zum Problem, weil andererseits von Jesus ausgesagt wird, er ist der Herr, trägt den Namen über alle Namen, ist als Sohn Gottes selbst Gott, dann ist vom Geist die Rede. Das heißt, wir haben hier plötzlich in der Begegnung mit Jesus Elemente, die mit dem Ein-Gott-Glauben, dem Monotheismus, wie wir ihn bisher erlebt haben, nicht so leicht in Einklang zu bringen sind. Was aber gelingen muss, wenn man den Gottesglauben des Alten Testaments auch behalten möchte. Und dieser Aufgabe stellen sich die Theologen der ersten Jahrhunderte in ganz spannender Weise, die wir in späteren Sendungen noch genau anschauen möchten. Hier möchte ich eigentlich nur einmal auf das Problem hinweisen. Wie können wir diese Begegnung mit dem lebendigen Gott in Einklang bringen mit der biblischen Vorstellung von dem einen Gott und auch mit der philosophischen Vorstellung von dem einen Gott?

0: Sie hören die Katechismus-Sendung hier bei Radio Maria Österreich. Dr. Hubert Philipp Weber spricht über das Thema der Glaube an den dreifaltigen Gott, von der Bibel zur Theologie. Dabei haben wir im ersten Teil schon gehört, dass die Theologie nicht Gott findet, sondern im Nachhinein als Reflexion erkennt, dass Gott immer schon da ist und uns zur Begegnung mit diesem dreifaltigen christlichen und doch einen Gott hinführt. Und so bitte ich Sie nun, Dr. Weber, fortzusetzen mit Ihrem Vortragsteil bei dieser Katechismus-Sendung.
1: Ich habe jetzt einmal skizziert, wo das Problem liegt. Ich hoffe, Sie können mir verzeihen, wenn ich das Problem jetzt nicht löse. Das würde auch in diesem kurzen Zeitraum nicht gut funktionieren. Ich möchte noch was anderes dazu bringen. Noch einen weiteren Gedanken. Der Glaube bleibt nicht stumm, sondern er ist immer ein Glaube, der sich auch artikuliert, in verschiedenster Weise. Wenn wir von Theologie reden, reden wir über Reflexion, aber eine erste Form, den Glauben ins Wort zu bringen, ist das Gebet. Wir reden nicht über Gott, sondern mit Gott. Das ist ja etwas, was in unserer Zeit sehr wichtig ist, nicht über die anderen zu reden, sondern mit ihnen. Das gilt wohl auch für Gott. Es kann persönliches Gebet sein, von innen kommend, als Lobpreis, als Dank, als Bitte, als Ausdruck von Sehnsucht, als Klage. Die ganze Fülle menschlicher Befindlichkeiten kann sich im Gebet ausdrücken, wie das die Psalmen zum Beispiel zeigen. Die sind ja auch entstanden aus dem persönlichen Gebet. Und gerade die Psalmen haben für nahezu jede Lebenslage Texte, die das thematisieren Gott gegenüber. Das Gebet begleitet das menschliche Leben, es ist kurz oder lang, beiläufig oder intensiv, allein oder gemeinsam. Es kann beim Gemeinsamen auch eher formalisiert sein oder frei, ja, auch alleine. Das ist alles möglich. Gebet kann das ganze eigene Leben ins Wort bringen. Freude und Elend. Es kann frei erfolgen. Es kann ein Einstimmen in ein Gebet sein, das schon da ist. Und die spezifische Sprache des Gebetes muss auch erlernt werden. Das beste Beispiel dafür ist das Vaterunser, das Gebet, das Jesus seinen Jüngern und allen Gläubigen mitgibt. Das ist nicht nur ein exemplarisches Gebet, sozusagen ein Muster für das Beten, sondern das ist auch eine eigene Stellungnahme. Denn im Vaterunser, Sie haben es ganz sicher im Kopf, weil Sie es oft und oft beten, im Vaterunser werden die Bitten verbunden mit Selbstverpflichtungen. Ja, denn wenn ich sage, dein Reich komme, dein Wille geschehe, verpflichte ich mich auch daran, mich zu beteiligen. Das wird noch etwas deutlicher. Wir bitten dann um unser tägliches Brot und um die Vergebung der Schuld und versprechen, dass auch wir Schuld vergeben. Also diese Verbindung von Bitte und Selbstverpflichtung ist etwas ganz Wichtiges. Gebet ist eine mächtige Sprache und verändert das eigene Leben. Mit dem Gebet eng verbunden sind auch verschiedene Formen von Verkündigung. Dazu gehören das Bekenntnis und das Zeugnis. Das Bekenntnis stiftet Identität. Wenn wir ein Bekenntnis sprechen, dann versichern wir uns selbst, dass wir zu einer Gemeinschaft gehören und zeigen es auch nach außen. Wer das Bekenntnis spricht, kann in die Kirche aufgenommen werden bei der Taufe. Und wer es ablehnt, steht außerhalb. Das Zeugnis ist das Glaubenswort nach außen, das sich vor allem als ein Lebenszeugnis verwirklicht. und gleichzeitig auch als Erzählung von der eigenen Glaubenserfahrung. Aber wichtig ist, dass diese beiden Elemente, das Zeugnis des eigenen Lebens und das Erzählen davon, auch zusammenpassen. Wir wissen, dass nichts schlimmer ist, als ein Verkünder, der etwas verkündet, was er oder sie selber nicht lebt. Das ist dramatisch, denn das schadet dem Glauben mehr, als es nützt. Das biblische Beispiel sind die Geheilten, die immer wieder von Jesus erzählen. Und das, obwohl Jesus es verbietet. Und das wird nicht gesagt, um uns zu zeigen, dass sich niemand an Jesu Wort hält, sondern es wird uns gesagt, um zu sagen, wenn du das Heil erfahren hast, kannst du gar nicht schweigen darüber. Ja, wir können nicht schweigen über das, was wir erfahren haben, heißt es in der Apostelgeschichte. Predigt und Katechese sind nicht primär theologische Aufgaben, sondern haben auch den Charakter eines Bekenntnisses. Sie sollen das Glaubenswachstum stärken. Die Umkehr, die Erneuerung der Kirche und der Gläubigen ermöglichen. Glauben und Glaubenswissen aufbauen. Das ist die Aufgabe der Katechese. Die Predigt möchte Glaubenswissen erhalten und aktualisieren. Das geht ein bisschen ineinander über. Ja, ist nicht immer ganz streng zu unterscheiden. Wichtig ist es, dass die eigene Lebenserfahrung im Licht der Offenbarung gedeutet werden soll. Daher sollen Predigten ja immer auch einen Lebensbezug haben zur heutigen Realität, damit es gelingt, nach der Eucharistiefeier auch das eigene Leben im Licht des Evangeliums zu deuten. Wenn man 1. Petrus 3,15 liest, seid stets bereit, jeden Rede und Antwort zu stehen, der von euch Rechenschaft fordert über die Hoffnung, die euch erfüllt, ist Rechtfertigung gemeint. Der Glaube muss sich auch rechtfertigen, muss sich auch in einer Auseinandersetzung, in einer Diskussion bewähren. Das passiert immer wieder und das passiert heute auch ganz vielen Gläubigen, weil ja die Diskussion weit und breit geführt wird. Und immer wieder muss man sagen, ja, ich stehe zum Glauben, weil der Glaube mein Leben besser macht. Ich stehe zum Glauben, obwohl ich weiß, dass es ganz viel Schlechtes auch gibt. Da wollen wir gar nicht schweigen davon. Das ist richtig. Aber damit das gelingt, braucht es auch Glaubenswissen und Reflexion und die Überlegung, was ist das wirklich Gute am Glauben? Das ist übrigens die Aufgabe, die die Theologie hat, das herauszuarbeiten. Und genau dafür führen wir Theologie, dass wir zeigen, was ist die Stärke der Theologie, was ist es, was sie so wertvoll macht. Es scheint zuerst, dass die Menschen die Gottesrede führen. Denn Theologie heißt ja der Logos vom Theos, also das Wort von Gott oder die Erzählung von Gott. Das heißt, es ist sozusagen das Wort, das von Gott handelt, über Gott spricht. Man kann aber Theologie auch so verstehen, als ob das die Rede Gottes wäre. Und wenn der Glaube tatsächlich ein Dialog mit Gott ist, dann ist das auch eine sinnvolle Überlegung, dass Gott zuerst spricht. Das heißt, dass Gott nicht nur das Objekt unserer Glaubensrede ist, sondern sich selbst darin auch verwirklicht, dass Gott selbst zur Sprache kommt, dass Gott sich auch selbst zeigt.
0: Das ist der Kerninhalt der Theologie, die Aufgabe der Theologie, von der wir heute gesprochen haben, wenn wir von dem Glauben an den dreifaltigen Gott sprechen und noch genauer betrachten, wie wir von der Bibel zur Theologie, zu unserer Glaubensvorstellung, ja, zu unserem persönlichen Glaubensleben auch kommen und was wir über Gott erzählen können und noch besser, wie wir mit ihm sprechen und ihm begegnen können. Nun haben Sie, liebe Hörerinnen und Hörer, auch die Möglichkeit, mit uns hier, mit unserem Referenten Dr. Hubert Philipp Weber ins Gespräch zu kommen, wenn Sie Fragen zu diesem Thema haben. Oder Ergänzungen, Erweiterungen, dann rufen Sie jetzt gerne in dieser Sendung an, 0720 578 578, das ist die Telefonnummer hier ins Studio. Und von außerhalb Österreichs 0043 720 578 578.

0: Einige ansprechende Punkte über unseren christlichen Glauben, die auch in diesem Vortrag von Dr. Hubert Philipp Weber vorgekommen sind, möchte Wolfgang aus Kärnten nun hervorheben. Bitte schön.
1: Ja, grüß Gott, Herr Dr. Weber und liebe Hörer von Radio Maria. Der Glaube ist ein großes Geschenk, eine große Gnade. Und wie Sie richtig gesagt haben, man soll auch den Glauben, den Vorteil eines Glaubens, Menschen, anderen Menschen, entweder Atheisten oder was weiß ich, anders Religionszugehörige oder Menschen, die eben an nichts glauben, unterbreiten, was der Glaube für großer Vorteil ist. Denn für mich ist es so, der Glaube ist in mir gewachsen im Laufe der Jahre immer mehr. Und dieser Glaube, den man dann hat, der nimmt dann die Angst. Die Angst vor niemanden und vor nichts. Und angstfrei leben, muss ich sagen, das ist die halbe Miete schon im Leben. Man hat eine Lebensqualität, die kann man sich gar nicht vorstellen, was das ist. Unabhängig von seine materiellen Bedürfnisabdeckungen, die ja dann sekundär wären, weil man eben durch den Glauben, die Hoffnung und sich den Schutz des Höchsten ausgesucht hat. Und wenn man bei ihm, natürlich ist das keine Erbpacht, man muss natürlich schon arbeiten und den Glauben erleben, indem man in der Wahrheit, in der Gerechtigkeit und in der Liebe lebt. Und ich glaube, die ganze Welt wäre nicht, wie Papst Franziskus gesagt hat, bevor er gestorben ist, die Vertreter der öffentlichen Institutionen haben keine anderes Rezept, als nur Waffen und Munition zu kaufen und die Konflikte nur mit Gewalt auszutragen. Anstatt man die Würde des Menschen achtet, respektiert, achtet und einfach in der Liebe lebt mit allen Menschen in Augenhöhe. Und ich finde, das müsste eigentlich von den Eltern, den Kindern weitergegeben werden und auch in den pädagogischen Einrichtungen, von der Grundschule bis zur Universität, ist das ein Defizit, dass man die Kinder nicht auf diese Werte irgendwie aufmerksam macht, dass das die Lebensqualität ist. Das Wichtigste überhaupt, der Umgang mit uns allen, dass man, weil der Mensch sich immer vergleicht und im Wettbewerb und in sein Konkurrenzdenken eben immer wieder selbst verliert.
2: Ja, vielen Dank. Ja, genau darauf kommt es an. Ja. Das ist es, zu zeigen, dass Glaube nicht Angst macht, sondern dass Glaube Freiheit schenkt. Ja, das heißt jetzt nicht, jeder darf immer und überall tun und lassen, was er oder sie will, aber Freiheit, sich den anderen zuzuwenden, Freiheit auch ich selbst zu sein und mich nicht bestimmen zu lassen von außen, sondern mich von Gott führen zu lassen, in diese Freiheit, in das Gute hinein, zur Freiheit der Kinder Gottes, wie Paulus das nennt. Und diese Botschaft kommt so selten wirklich deutlich heraus, dass der Glaube etwas Befreiendes ist, dass der Glaube das Leben besser macht, dass Menschen, die glauben, sich anderen vorurteilsfrei nähern können und miteinander umgehen können und darüber zu reden, das ist etwas ganz, ganz Wichtiges. Vielen herzlichen Dank.
0: Vergelt's Gott für diese Ergänzung, lieber Wolfgang, und ganz liebe Grüße nach Klagenfurt.

0: Am Ende dieser Katechismus-Sendung möchte ich Ihnen, Herr Dr. Weber, nochmal das Wort für einige abschließende Gedanken übergeben.
1: Vielen Dank, dass ich hier sein durfte und vielen Dank auch allen fürs Zuhören und Mitdenken. Was ich heute gemacht habe, war sozusagen eine Etappe auf dem Weg. Wir haben in den letzten zwei Sendungen biblische Gottesbilder angesehen und heute habe ich versucht zu zeigen, wie sich diese Gottesbilder in unserer Theologie dann auch verwirklichen, aber auch in unserer Glaubensrede, in unserem Glaubensleben. Und das ist etwas ganz Wichtiges, etwas, was unsere Welt verändert hat, unsere Kultur verändert hat, insbesondere in Europa, wo die ganze Kultur, auch eigentlich über Europa hinaus, im ganzen Mittelmeerraum und in Amerika, geprägt ist von dem Verständnis, das aus dem Glauben kommt. Und in den nächsten Sendungen möchte ich hier noch ein bisschen weitergehen und zeigen, worum es hier, wie sich das auch wirklich entwickelt hat und worum es da eigentlich geht und was christliche Theologie eigentlich ist. Und manchmal muss man auch sagen, was sie nicht ist, wo sie vielleicht auch missverstanden worden ist und wo im Namen Gottes Dinge passiert sind, die nicht in Ordnung sind. Um das geht es nicht. Und ich möchte nochmal Wolfgangs wichtigen Satz aufgreifen. Der Glaube schenkt Freiheit. Und wo der Glaube befreit, da wissen wir, dass wir Gott wirklich begegnen können.
0: Die Begegnung mit dem lebendigen, christlichen, dreifaltigen und doch gleichzeitig einen Gott, das war unser Thema heute bei der Katechismus-Sendung von Dr. Hubert Philipp Weber, der Glaube an den dreifaltigen Gott, von der Bibel zur Theologie. Sie können diese Sendung auch in Kürze in unserer Radiothek unter www.radiomaria.at nachhören. Am Mikrofon ist Sarah Ettlinger. Ich wünsche Ihnen noch einen gesegneten Tag und viel Freude beim Entdecken der Eigenschaften Gottes, ja des dreifaltigen Gottes, an den wir glauben. Vor allem dann, wenn Sie heute noch die Bibel aufschlagen.

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2: Papst Leo wird am Dienstag in die Gemelli-Klinik eingeliefert. Außerdem bei den Beratungen zu Amoris Laetitia kommen jetzt die heißen Eisen auf den Tisch und Papst Leo hat an seinem letzten Arbeitstag vor dem Krankenhausaufenthalt die katholische Wohlfahrtsorganisation Circolo San Pietro empfangen. Das und mehr bei uns in der Sendung heute. Am Mikrofon begrüßt Sie herzlich Christine Seuss. Schön, dass Sie eingeschaltet haben. Papst Leo wird sich am Dienstag in die Gemelli-Klinik begeben. Das wurde an diesem Montagnachmittag bei einem Pressebriefing bekannt. Der unerwartete Eingriff ändert den Ablauf der Beratungen zu Ehe und Familie, die noch bis Mittwoch im Vatikan stattfinden. Die abschließende Messe, die für den Mittwoch um 10 Uhr angesetzt war, wird zwar stattfinden, aber es zelebriert statt dem Papst der neue Dekan des Kardinalskollegiums, Kardinal Tagle. Mehr von Anne Preckel.
3: Vatikansprecher Matteo Bruni und Pater Giacomo Costa, Konsultor des Generalsekretariates der Synode,

0: aber später veröffentlicht, hieß es bei der Pressekonferenz. Pater Costa erklärte dazu:
1: Santo Padre aveva proprio desiderio di ascoltare.
0: Der Heilige Vater wollte ja eigentlich zuhören und dann ein Wort dazu sagen. Das ist jetzt schwierig angesichts der neuen Lage, so der Konsultor des Synoden-Generalsekretariates. Der Papst hat deshalb darum gebeten, das Synthesedokument zu dem Treffen nicht wie vorgesehen jetzt zu veröffentlichen, sondern später, wenn er sich das Material nochmal angesehen hat. Ich denke, sein Wunsch ist schön, ein Wort dazu zu sagen, um den Einsatz der ganzen Kirche zu unterstützen.
1: Da poter comunque riferire sulla parte conclusiva dei lavori, insomma, quindi sulla giornata.
0: Die Abschlussmesse werde angesichts der neuen Entwicklung von Kardinal Luis Antonio Tagle geleitet, so Costa weiter. In der Messe werde zusätzlich für die Gesundheit des Papstes gebetet. Grundlage des noch bis Mittwoch gehenden Treffens zum Thema Ehe und Familie ist das Schreiben Amoris Laetitia von Papst Franziskus, das vor 10 Jahren veröffentlicht wurde. Im Zentrum der Beratungen steht die Frage, wie die in Amoris Laetitia formulierten pastoralen Impulse heute umgesetzt werden können. Pater Costa, der auch für die Methodik der Beratungen zuständig ist, informierte bei der Pressekonferenz am Montag darüber, was bei dem Austausch der Bischöfe und Fachleute am Freitag und Samstag besprochen worden war. In entspannter und konstruktiver Atmosphäre sei vor allem über junge Paare und deren pastorale Begleitung gesprochen worden. Hier seien auch unterschiedliche pastorale Ansätze zur Sprache gekommen. Am Freitag sei es um junge Menschen und die ersten Ehejahre gegangen. Wie können die jungen Leute unterstützt werden, um den Sinn der Ehe in Christus zu entdecken und zu vertiefen? Es sei deutlich geworden, dass allseits der Wunsch nach einer dauerhaften Liebe stark sei. Dass aber das Vertrauen, diese Liebe leben zu können, überall auf der Welt mehr Unterstützung brauche.
2: Und wir bleiben beim Treffen zu 10 Jahren Amoris Laetitia. Mit dabei sind bekanntermaßen nicht nur die Präsidenten der Bischofskonferenzen, sondern auch Experten. Einer von ihnen ist der Pastoraltheologe Christian Bauer aus Münster. Wir sprachen am Sonntag, kurz nach der Bekanntgabe der bevorstehenden Papst-OP, mit ihm. Die heißen Eisen kämen bei den Beratungen erst jetzt auf den Tisch, sagte er uns mit Blick auf die Arbeiten am heutigen Montag. Bislang habe er einen Prozess beobachtet, der vor allem vom Zuhören geprägt sei. Die Theologinnen und Theologen sollten nicht vorschnell bewerten, sondern herausarbeiten, welche Impulse aus den Beratungen für die Kirche besonders wichtig sein könnten.
3: Also unsere Aufgabe ist erstmal noch nicht im ersten Schritt zu diskutieren, sondern vor allem mal zuzuhören. Wir hören zu, was an den runden Tischen geteilt wurde, was in den Berichten zur Sprache kommt. Wir hören zu, was die individuellen Statements am Ende des Tages sind. Und wir versuchen aus diesen vielen Stimmen, die hörbar werden in der Synodenaula, herauszufiltern, herauszuhören, was da prophetische Stimmen sein könnten.
2: Aus diesen Beiträgen solle dann eine theologische Synthese entstehen, die anschließend von gewählten Vertretern der Versammlung weiter bearbeitet wird. Der Schlussbericht werde also nicht einfach Positionen gegeneinander stellen, sondern herausarbeiten, welche Perspektiven und Erfahrungen für die Kirche wegweisend sein könnten, unterstreicht Bauer, der intensiv in die Textarbeit eingebunden ist.
3: Ja, mit der vielen Arbeit, die wir alle hineinstecken, ist auch viel Liebe verbunden, weil es wirklich um Herzensthemen für viele Menschen geht. Es geht um ganz konkrete Lebensfragen. Also wie kann man junge Menschen begeistern, dafür noch das Abenteuer einer christlichen Ehe einzugehen? Wie kann man junge Menschen begleiten? Was ist mit Personen in Lebenssituationen, die die klassische Doktrin der Kirche als imperfekt oder vielleicht sogar als irregulär bezeichnet? Wie kann sowas wie eine pastorale Umkehr der Kirche, eine Conversion pastoral geschehen? So ein Begriff, der auch immer wieder in den Statements zu hören ist. Das sind alles sehr spannende Fragen, die sehr nah am täglichen Leben von sehr vielen Katholikinnen und Katholiken sind.
2: Mit den Ergebnissen hoffe man, Menschen in ihrer aktuellen Lebenswirklichkeit zu begegnen und sie zu begleiten. Doch dafür müsse man diese Wirklichkeit erst einmal in die Beratungen holen, unterstreicht der Experte.
3: Deswegen ist auch dieser Austausch, bekommt der sehr weiten Raum an den runden Tischen, erstmal die Wirklichkeit, in der junge Menschen heute Familie leben, zur Sprache zu bringen oder Menschen überhaupt Familie heute leben. Und das ist schon bemerkenswert, weil dieser Ansatz an den konkreten Erfahrungen, an eine Weiterentwicklung des kirchlichen Lehramts darstellt auch.
2: Diesen Zugang solle gerade die Zusammensetzung der Versammlung ermöglichen, bestätigt Bauer. Im Zentrum stehen die Vorsitzenden der

0: Bischofskonferenzen aus aller Welt sowie die Oberhäupter der katholischen Ostkirchen. An den runden Tischen kommen aber auch Ehepaare und Familien zu Wort. Hinzu kommen Fachleute aus unterschiedlichen theologischen Disziplinen und dem Kirchenrecht. Allerdings sieht Bauer bei der Zusammensetzung der Expertengruppe noch Luft nach oben. Von rund 20 Fachleuten seien nur 5 oder 6 Frauen.
1: Insgesamt ist so das Gefühl momentan in der Synodenaula, es hat Tage gebraucht, um miteinander in Kontakt zu kommen. Wirklich umstrittene Fragen sind noch nicht auf dem Tisch. Die werden jetzt noch kommen. Und mir kommt es so ein bisschen vor wie das Wetter hier in Rom. Die letzten Tage war es wolkenverhangen bedeckt. Und jetzt heute ist es aufgeklärt. Ich hoffe ein bisschen, dass die nächsten Tage so eine Art Aufklaren bringen.
0: Unter den Themen, die an den letzten Tagen der Zusammenkunft noch besprochen werden, sind der Umgang mit Schwierigkeiten im ehelichen Leben, also die Fragen, die im Zusammenhang mit Amoris Laetitia besonders heftig diskutiert wurden, und die Mission der Kirche in der Welt.
1: Und aus diesen Erkenntnissen dieser Tage wird dann eben der Schlussreport erstellt,
0: meint Bauer. Eine besondere Bedeutung misst der Pastoraltheologe auch Papst Leo dem 14. bei.
1: Papst Leo war oder ist für diese Versammlung unglaublich wichtig, weil sein Statement zur Eröffnung ich würde theologisch sagen, eigentlich fast mit die prophetischste Stimme war, die zu hören war in den letzten Tagen.
0: Der Papst habe großes Interesse an der Versammlung gezeigt und die Beratungen eigentlich auch bei der Zusammenführung der Ergebnisse begleiten wollen. Wegen seiner angekündigten Operation sei dies in der ursprünglich gedachten Form wohl nicht mehr möglich, so Bauer, der aber versichert, dass die Versammlung den Papst in ihrem Gebet begleite. Den vollständigen Beitrag gibt es bei uns auf der Webseite. Und wie von unserem Gesprächspartner Christian Bauer angekündigt, ging es heute bei den Beratungen um eher heikle Themen, wie auch aus den veröffentlichten Redebeiträgen deutlich wurde. Die Vorgabe von Kardinal Kevin Farrell, Präfekt des Dikasteriums für Laien, Familie und Leben, war, jedweden Geist der Polemik zu vermeiden und ehrlich über unsere Erfahrungen zu sprechen. Dabei solle der von Papst Franziskus eingeschlagene Weg der Barmherzigkeit weitergehen. Kardinal Pablo Virgilio David von den Philippinen betonte, wie wichtig es sei, Menschen in schwierigen Lebenssituationen zunächst einmal zuzuhören, ohne sie zu verurteilen. Warum geht die Kirche nicht zu ihnen hin? Fragte er mit Blick auf arme Familien, die sich in ihren Gemeinden oft nicht zugehörig fühlten. Die US-Sozialethikerin Julie Hanlon Rubio warnte unterdessen vor dem Druck vermeintlich perfekter Familienbilder in sozialen Medien. Es sei entscheidend, auch Schwächen und Brüche in der kirchlichen Vorstellung von Familie ernst zu nehmen. Der spanische Kardinal José Cobo mahnte zudem, Paare nicht nur auf die Hochzeit, sondern auch auf das gemeinsame Leben danach vorzubereiten. Die Kirche müsse Familien langfristig begleiten und ihnen gerade in schwierigen Phasen nahe sein. Themenwechsel. Papst Leo XIV. Hat an diesem Montag unter einer Reihe von Audienzen auch die katholische Wohltätigkeitsvereinigung Circolo San Pietro empfangen. Er hat sie für ihre armen Fürsorge gelobt und die Peterspfennig-Kollekte in Empfang genommen.
2: Erstmals empfing Papst Leo XIV. An diesem Montagmorgen den Circolo San Pietro in Audienz. Die 1869 in Rom gegründete Vereinigung kümmert sich im Auftrag des Papstes in Rom um Arme, Obdachlose und Familien in Not. Bei seiner Audienz lobte der Papst diesen Einsatz. Ihr tragt dazu bei, das schöne Antlitz der Kirche zu formen, die unter den Armen und den Geringsten das Evangelium bezeugt. Danke. Leo XIV. Dankte bei der Audienz für die Peterspfennig-Kollekte, die der Circolo San Pietro üblicherweise zum römischen Patronatsfest Ende Juni durchführt. Auch in anderen Diözesen weltweit findet die Spendensammlung statt, die dem karitativen Wirken des Papstes zugutekommt. Der Papst rief dazu auf, mit tätiger Nächstenliebe fortzufahren und dafür aus dem Gebet Kraft zu schöpfen. Ich ermutige euch stets, zum Wort Gottes und zum Gebet als unerschöpfliche Quelle eurer Hingabe zurückzukehren. Sich für Kleine und Bedürftige aufzuopfern, bedeute, Anteil am Werk Christi selbst zu haben, erinnerte Leo XIV. Weiter. Vereint mit seinem Opfer leben also nicht mehr wir, sondern Christus selbst in uns.
3: Non siamo più noi a vivere, ma Cristo stesso wie wir ihn neu.
2: Bei dieser Gelegenheit dankte Papst Leo seinen Gästen auch für das Geschenk, das sie ihm zur Papstwahl gemacht hätten und das er immer bei sich trage. Die katholische Wohltätigkeitsvereinigung hatte Papst Leo zu seiner Wahl am 8. Mai 2025 ein silbernes Brustkreuz geschenkt, in dem Reliquien von 4 Bischöfen eingelassen sind, darunter vom heiligen Augustinus und Leo dem Großen. Für Radio Vatikan, Birgit Pottler.
0: Und wie wir gehört haben, geht es für Papst Leo jetzt am Dienstagvormittag ins Krankenhaus für seinen Eingriff an der Lunge. Diesen hatte er selbst am Sonntag beim Mittagsgebet angekündigt. Unterdessen treffen zahlreiche Genesungswünsche für das Kirchenoberhaupt ein.
4: Die Genesungswünsche für Papst Leo XIV. Kommen aus aller Welt. Bischofskonferenzen und Ortskirchen, darunter aus Lateinamerika, den USA, Schottland, Österreich und Polen, rufen zum Gebet auf. Chelam kündigte einen besonderen Gebetstag an. Auch der Augustinerorden, dem Leo angehört, bat um Gebete für den bevorstehenden Eingriff. Für die Genesungszeit im Krankenhaus wird mit etwa einer Woche gerechnet. Australiens Bischofskonferenzvorsitzender Erzbischof Timothy Colistoe äußerte sich besorgt, sah aber Hoffnung in der ärztlichen Einschätzung, dass der Lungenknoten früh erkannt und gut lokalisiert sei. Politiker wie Argentiniens Präsident Javier Milei, Brasiliens Staatschef Luiz Inácio Lula da Silva und Italiens Regierungschefin Giorgia Meloni bekundeten ebenfalls ihre Nähe. Auch die anglikanische Erzbischöfin von Canterbury, Sarah Mulay, sagte dem Papst ihr Gebet und ihre Unterstützung zu. Die Lateinamerika-Reise des Papstes im November wurde von Vatikanseite im Kontext der Nachricht über die bevorstehende Operation nicht thematisiert. Papst Leo dankte selbst am Sonntag noch für das Gebet für die Reise, die für den 6. bis 17. November geplant ist und den Papst nach Uruguay, Argentinien und Peru führen soll. Für Radio Vatikan, Viola Olszewski.
0: Und damit sind wir am Ende unserer Sendung angekommen für heute. Schön, dass Sie dabei waren. Am Mikrofon verabschiedet sich herzlich Christine Seuss. 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

0: Lebenshilfe. Einen schönen Montagnachmittag, liebe Hörer von Radio Maria Österreich und Radio Maria Südtirol. Hier im Studio in Wien begrüßt Sie Barbara Mutsam. Ja, Lebenshilfe. Wir dürfen wieder Tipps, heute sogar einen Rat vom Notar erfahren mit einem intensiven, aber sehr wichtigen Thema, nämlich Wissenswertes zur Patientenverfügung. Dazu lade ich Sie, liebe Zuhörer, jetzt ein, mitzuhören, gut zuzuhören und sich später dann auch gerne in der Sendung mit Ihren Fragen zu melden. Zu uns spricht Magister Arno Sauberer. Ich begrüße Sie. Schönen Montagnachmittag.
1: Ja, grüß Gott. Vielen Dank für die Anmoderation. Ja, es geht also heute um das Thema Patientenverfügung. Auch Erwachsenenschutz, insbesondere im medizinischen Bereich. Zunächst möchte ich meinem Vortrag einen kurzen Überblick über die Vertretungsarten für Erwachsene, die nicht mehr entscheidungsfähig sind, geben. Dann Grundsätzliches zu medizinischen Entscheidungen sagen und zuletzt dann das Hauptthema, die eigentliche Patientenverfügung, behandeln. Ich möchte natürlich klarstellen, dass es bei meinem Vortrag um die rechtliche Seite, aber nicht um die medizinische Seite geht. Ich bin Notar und kein Mediziner. Ja, also das Erwachsenenschutz Schutzrecht dient dem Schutz, aber auch dem Wohl von Personen, die selbst nicht mehr entscheiden können. Also wenn jemand aufgrund einer psychischen Krankheit oder vergleichbaren Beeinträchtigung, wie es im Gesetz heißt, in seiner Entscheidungsfähigkeit eingeschränkt ist und ihm ein Nachteil droht, weil er seine Angelegenheiten selbst nicht mehr besorgen kann, dann regelt das Erwachsenenschutzrecht, welche Person ihn dann vertreten kann. Und aber der Vertreter soll aber nur dann entscheiden, wenn es wirklich notwendig ist. Im Erwachsenenschutzrecht wird betont, dass die vertretene Person immer Autonomie und Selbstbestimmung weiterhin hat. Ganz kurz zu den Möglichkeiten der Erwachsenenvertretung. Da gibt es die sogenannten vier Säulen, die vier Vertretungsarten. Ganz kurz, die erste ist die Vorsorgevollmacht, dann die zweite, die gewählte Erwachsenenvertretung, drittens die gesetzliche Erwachsenenvertretung und viertens die gerichtliche Erwachsenenvertretung. Kurz zu diesen vier Vertretungsarten. Die Vorsorgevollmacht ist die umfassendste Möglichkeit, die Vertretung zu regeln, nämlich eine vorsorglich eingeräumte Vollmacht, mit der eine geschäftsfähige Person, also die muss zur Zeitpunkt der Ausstellung geschäftsfähig sein, bestimmt, wer in dem Zeitpunkt, in dem diese Person nicht mehr entscheiden kann, also im Vorsorgefall, jemanden vertreten kann. Und in der Vollmacht werden dann sowohl die Bereiche der Vertretung als auch, wie die Vertretung erfolgen soll, genau dargestellt und geregelt. Das Besondere bei der Vorsorgevollmacht wird die Tätigkeit des Vertreters nicht durch ein Gericht überwacht. Es sollte also ein entsprechendes Vertrauensverhältnis bestehen. Nämlich in allen anderen Fällen der Erwachsenenvertretung unterliegt der Vertreter einer gerichtlichen Kontrolle durch das Pflegschaftsgericht. Die Vorsorgevollmacht muss von einem Notar, Rechtsanwalt oder Erwachsenenschutzverein gemacht werden. Die zweite Möglichkeit, was wir gesagt haben, ist die gewählte Erwachsenenvertretung. In diesem Fall ist bei der betroffenen Person die Entscheidungsfähigkeit bereits eingeschränkt. Also sie kann keine Vorsorgevollmacht errichten, aber sie kann noch einen Erwachsenenvertreter für sich wählen. Das heißt, sie muss also insofern noch Entscheidungsfähigkeit haben, um zu verstehen, was es bedeutet, eine Vertretungsperson zu haben, und muss das auch ausdrücklich wollen. Auch diese Vertretung erfolgt durch eine schriftliche Vereinbarung vor dem Notar, Rechtsanwalt oder Erwachsenenschutzverein. Die dritte Variante ist die gesetzliche Erwachsenenvertretung. Das ist die Vertretung durch nahe Angehörige. Also wenn eine Person, die nicht mehr entscheidungsfähig ist und nicht mehr alleine ohne Gefahr für sich selbst entscheiden kann, also der Vorsorgefall eingetreten ist, wenn man so sagt, und keinen Vertreter wählen kann, dann kann sich ein naher Angehöriger bereit erklären, die Vertretung zu übernehmen. Das Gesetz nimmt an, dass eine Person grundsätzlich durch seine nächsten Angehörige vertreten sein will. Nächste Angehörige in diesem Zusammenhang sind die Kinder der Person. Die Eltern können das auch sein, Ehegatten. Das geht aber bis zu Neffen und Nichten. Auch Lebensgefährte sind da in diesem Bereich der nächsten Angehörigen. Aber alle Personen sind gleichrangig. Das heißt, das Gesetz gibt keinen Vorrang, zum Beispiel die Kinder vor den Geschwistern oder ähnliches. Die Registrierung der gesetzlichen Erwachsenenvertretung erfolgt durch eine Eintragung im zentralen Vertretungsverzeichnis durch einen Notar, Rechtsanwalt oder Erwachsenenschutzverein und setzt eine zwingende Beratung des Betroffenen und des Vertreters, wenn das überhaupt noch möglich ist, voraus. Betroffene kann aber auch den Handlungen der vertretungsbefugten Person widersprechen. Er kann auch vorweg die Vertretung durch nächste Angehörige ablehnen. Und dann die vierte Form der Erwachsenenvertretung ist die gerichtliche Erwachsenenvertretung. Das ist die frühere Sachwalterschaft. Das heißt also, das Pflegschaftsgericht entscheidet dann über die Bestellung eines Erwachsenenvertreters. Dieses bestellt dann aus der Sicht des Gerichts einen geeigneten Vertreter. Das kann ein Angehöriger sein, aber das kann natürlich auch ein professioneller Erwachsenenvertreter sein. Wie jetzt der genaue Ablauf ist und so weiter, kann man dann vielleicht, wenn noch Fragen kommen, dann noch näher erörtern und wie dann die Entscheidung erfolgt. Aber ich wollte zuerst einmal diese Fälle der Vertretung darstellen. Wir kommen zu den medizinischen Entscheidungen. Da ist einmal ganz wichtig, allen ärztlichen Interventionen, also alle medizinischen Behandlungen bedürfen grundsätzlich immer der Einwilligung des Patienten und zwar nach ärztlicher Aufklärung. Ausgenommen davon sind natürlich Notfälle, weil da kann man natürlich die Einwilligung des Patienten oft nicht mehr einholen. Also das ist aufgrund des Rechtes auf Selbstbestimmung, das sagt jeder Patient, hat ein Recht auf körperliche Selbstbestimmung. Und das würde erst verloren gehen, wenn der Patient bezogen auf die konkrete Behandlung nicht mehr entscheidungsfähig ist. Und dann hat eben ein Vorsorgebevollmächtigter, wenn vorhanden, oder Erwachsenenvertreter die Zustimmung oder Ablehnung dieser medizinischen Behandlung im Interesse der vertretenen Person wahrzunehmen. Aber wenn eine Person entscheidungsfähig ist, eine volljährige Person, dann muss sie immer selbst die Zustimmung oder Einwilligung erteilen. Das Gesetz sieht aber auch die Möglichkeit vor, dass ein Patient bei der Entscheidung unterstützt werden kann. Also wenn der Patient nach Ansicht des behandelnden Arztes nicht mehr ganz entscheidungsfähig ist, aber es ihm möglich erscheint, dass durch die Unterstützung durch nahe Angehörige oder auch nahestehende Vertrauenspersonen die Entscheidungsfähigkeit erlangt werden kann, dann hat er sich nach einer solchen zu bemühen. Und die Entscheidung des Patienten in Bezug auf diese Behandlung wird dadurch nicht ersetzt, sondern mit Hilfe der vertrauten Person, also dem Patienten nahestehende Person, in welcher Form auch immer, mit Hilfe dieser Person soll eben eine Entscheidungsfindung unterstützt werden. Es geht darum, also die Willensbildung des Patienten in Bezug auf diese Zustimmung oder Ablehnung einer Behandlung zu ermöglichen. Und dazu muss der Patient sowohl mit der Befassung der nahestehenden Person als auch mit der Weitergabe seiner medizinischen Informationen bzw. Daten an diese einverstanden sein. Ja, weil im medizinischen Bereich natürlich ein hoher Datenschutz herrscht. Also das setzt natürlich immer die Äußerungsfähigkeit des Patienten voraus, dass er sich entsprechend auch äußern kann. Also auch Patienten, die nicht entscheidungsfähig sind, also nicht entscheidungsfähig eingestuft werden, müssen aber vom Arzt aufgeklärt werden, soweit wie irgendwie möglich. Der behandelnde Arzt hat grundsätzlich bei der ärztlichen Aufklärung über die medizinische Behandlung, das heißt die Diagnose, Pro und Contra von Eingriffen oder Therapien, Medikamentenverlauf, aber auch Nebenwirkungen, Nebenfolgen, auch eventuelle Alternativen aufzuklären. Das war jetzt so ganz im Schnelldurchlauf, was die ärztliche Aufklärung alles beinhalten muss. Es besteht natürlich auch die Möglichkeit, darauf hinzuweisen, dass auch eine zweite Meinung einzuholen wäre bei besonders schwerwiegenden Entscheidungen. Was ist dann, wenn eine Person nicht mehr entscheidungsfähig ist? Dann ist die Entscheidung eben durch einen Vorsorgebevollmächtigten oder Erwachsenenvertreter zu treffen, vorausgesetzt, dass diese medizinischen Entscheidungen von deren Wirkungsbereich auch umfasst sind. Aber ein Vorsorgebevollmächtigter oder Erwachsenenvertreter muss sich immer vom Willen der vertretenen Person leiten lassen. Und das Gesetz sagt, dass im Zweifel die Vermutung besteht, dass ein Patient eine bestimmte Behandlung auch wünscht. Und das Gesetz geht auch davon aus, dass dem Patienten grundsätzlich ein Mitspracherecht ermöglicht werden soll. Das heißt, wenn möglich, muss der Vertreter mit dem Patienten die Behandlung erläutern und Rücksprache halten. Das ist natürlich oft in der Praxis nicht mehr möglich. Wenn aber die vertretene Person eine Behandlung ablehnt und der Vertreter aber zustimmen möchte, dann wäre eine gerichtliche Genehmigung erforderlich. Und dann würde das Pflegschaftsgericht überprüfen, in Bezug auf die Zustimmung zur Behandlung, das ist eben auch aufgrund dessen, weil es dieses Grundrecht auf körperliche Integrität der Person gibt. Wenn das Gericht die Zustimmung ersetzen will, muss es dann einen Sachverständigen beiziehen und hat sich auch dann vom Willen der vertretenen Person, also vom Willen der vertretenen Person, nicht immer vom objektiven Wohl leiten zu lassen. Der Wille geht immer vor. Im Notfall ist aber natürlich der Arzt immer zur Behandlung verpflichtet, auch ohne Einwilligung, auch ohne Aufklärung. Notfall wirkt dann vor, wenn es um die Gefährdung des Lebens, die Gefahr einer schweren Gesundheitsschädigung oder auch bei starken Schmerzen, wenn starke Schmerzen möglich sind. Es kann auch dann ein Notfall vorliegen, wenn die Vorsorgevollmacht nicht rechtzeitig wirksam gestellt werden kann. Also die wird erst dann wirksam, wenn, wie gesagt, der Vorsorgefall eingetreten ist und das in dieses zentrale Vertretungsverzeichnis eingetragen ist. Oder wenn auch der Wirkungsbereich eines Erwachsenenvertreters erst um diese medizinischen Entscheidungen erweitert werden müsste. Hier steht immer die Abwendung der Gefahr bzw. die medizinische Hilfe immer zunächst im Vordergrund. Bei der Fortsetzung der Behandlung ist aber natürlich dann auch wieder die Zustimmung einzuholen und erforderlich. Ich glaube, jetzt machen wir eine kurze Pause und dann kommen wir zum eigentlichen Thema, zur Patientenverfügung selbst.

0: Sie hören die Sendung Lebenshilfe. Wir erfahren gerade Rat vom Notar, und zwar Magister Arno Sauberer. Er erzählt uns Wissenswertes zur Patientenverfügung. Hier haben wir uns schon beschäftigt jetzt mit dem Erwachsenenrecht und auch mit medizinischen Entscheidungen, wer wie wann was, welche Entscheidungen treffen darf. Und nun geht es, glaube ich, weiter mit der Patientenverfügung. Bitte schön.
1: Ja, vielen Dank. Ja, also zur Patientenverfügung. Mit einer Patientenverfügung kann man selbst bestimmen, für den Fall, dass man nicht mehr entscheidungsfähig ist, dass man dann bestimmte medizinische Behandlung ablehnt. Die Patientenverfügung soll damit ermöglichen, dass man sein Selbstbestimmungsrecht vor dem Behandlungszeitpunkt, also vor dem Zeitpunkt der konkreten Behandlung, schon ausüben kann und sich so vor Fremdbestimmung, also dass andere über seine eigene ärztliche Behandlung entscheiden, schützen. Geregelt ist die Patientenverfügung im Patientenverfügungsgesetz, das 2006 in Kraft trat und zuletzt 2024 novelliert wurde. Die österreichischen Bischöfe haben sich auch mit der Patientenverfügung beschäftigt in einer Broschüre, die heißt Leben in Fülle, Leitlinien für katholische Einrichtungen im Dienste der Gesundheitsfürsorge. Und da steht unter dem Punkt Patientenverfügung, die Idee einer Patientenverfügung, die auf der Anerkennung bestimmter Prinzipien wurzelt, nämlich Unverfügbarkeit des menschlichen Lebens, des Rechts auf ein humanes Sterben und auf eine medizinische Betreuung bis zum Lebensende, wird grundsätzlich begrüßt. Also die Bischofskonferenz hat da ausdrücklich Bezug auf die Patientenverfügung genommen und diese durchaus als ethisch gerechtfertigt angesehen, unter bestimmten Voraussetzungen. Also das Gesetz definiert eine Patientenverfügung als eine Willenserklärung, mit der ein Patient eine medizinische Behandlung ablehnt und die dann wirksam sein werden soll, wenn der Patient im Zeitpunkt der Behandlung nicht mehr entscheidungsfähig ist. Also es geht meistens in Fällen einer tödlichen Erkrankung, bei schweren Verletzungen oder bei dauernder Bewusstlosigkeit, dass in diesen Fällen bestimmte ärztliche Maßnahmen abgelehnt werden. Und dem behandelnden Arzt oder dem Krankenhaus werden konkrete Entscheidungshilfen vorgegeben durch die Patientenverfügung, die die Angehörigen des Patienten entlasten. Nämlich, dass sie genau wissen, was der Patient eigentlich will. Die Willenserklärung bei Patientenverfügung kann natürlich nur höchstpersönlich errichtet werden. Der Patient muss bei der Richtung geschäftsfähig sein. Patient in diesem Sinne des Patientenverfügungsgesetzes ist immer die Person, die eine Patientenverfügung errichtet, egal ob diese im Zeitpunkt der Errichtung bereits erkrankt ist oder nicht. Dann muss es immer um eine Ablehnung einer medizinischen Behandlung gehen. Behandlungen sind Heilbehandlungen, also das heißt therapeutische Maßnahmen, aber auch ärztlich angeordnete oder vorgenommene diagnostische, prophylaktische oder schmerzlindernde Maßnahmen. Das fällt alles unter Behandlungen in diesem Sinne. Nicht aber Pflegemaßnahmen, also Pflegemaßnahmen wären zum Beispiel Füttern oder Ähnliches. Beispiele sind zum Beispiel künstliche Beatmung, künstliche Ernährung, Wiederbelebungsmaßnahmen, bestimmte Operationen, sonstige bestimmte medizinische Maßnahmen. Es müssen aber immer konkrete Behandlungen sein, die abgelehnt werden. Also es darf nicht nur pauschal heißen, ich will keine lebensverlängernden Maßnahmen, das wäre nicht ausreichend konkret. Mit einer Patientenverfügung können auch es kann natürlich schon auf den Willen geschlossen werden, natürlich auch mit dem, ich will keine lebensverlängernden Maßnahmen, aber das wäre jetzt für eine verbindliche Patientenverfügung, was das genau ist, kommen wir gleich dazu, wäre das zu wenig bestimmt. In einer Patientenverfügung können auch weitere Anmerkungen des Patienten getroffen werden, also zum Beispiel eine gewisse Vertrauensperson, also die auch Informationsrechte hat, allerdings keine Entscheidungsbefugnis dadurch bekommt, kann also benannt werden. Es können aber auch, kann auch bestimmt werden, dass Kontakte zu bestimmten Personen nicht gewünscht sind. Es könnte auch zum Beispiel ein Widerspruch erteilt werden, dass man zu Unterrichtszwecken in einer Uniklinik herangezogen wird. Das sind alles mögliche die Möglichkeiten, die also in der Patientenverfügung als Anmerkungen aufgenommen werden können, beispielsweise. Solange aber der Patient im Zeitpunkt der Behandlung noch entscheiden kann, muss natürlich jede medizinische Behandlung mit ihm besprochen werden und es zwingend seine Einwilligung einzuholen. Ja, auch wenn er eine Patientenverfügung errichtet hat und er kann auch immer die Patientenverfügung widerrufen. Man unterscheidet grundsätzlich verbindliche und sonstige Patientenverfügungen, die früher beachtliche Patientenverfügungen geheißen haben. Wenn im Zeitpunkt der Behandlung eine verbindliche Patientenverfügung vorliegt, dann muss die medizinische Behandlung unterbleiben. Also eine verbindliche Patientenverfügung hat dieselbe Wirkung wie eine aktuell ausgesprochene Ablehnung einer Behandlung durch den Patienten. Es wird dann für diese Entscheidung kein Vertreter bestellt, weil ja die Willenserklärung des Patienten vorliegt. An eine verbindliche Patientenverfügung sind der Arzt, aber auch Vorsorgebevollmächtigte und Erwachsenenvertreter bzw. auch das Gericht gebunden. Und zwar auch dann, wenn diese dem objektiven Wohl des Patienten widersprechen würde. Also verbindliche Patientenverfügung ist sehr, sehr streng. Die Voraussetzungen für verbindliche Patientenverfügung, sie muss schriftlich sein und sie muss auch unterschrieben werden, eigenhändig durch den Patienten. Die abgelehnten medizinischen Maßnahmen, also Behandlungen, Eingriffe und so weiter, müssen konkret beschrieben werden. Ja. Das ist natürlich wichtig, weil sonst kann sie nicht umgesetzt werden. Oder es heißt auch, die müssen sich aus dem Gesamtzusammenhang der Verfügung eindeutig hervorgehen. Dann muss bei der verbindlichen Patientenverfügung eine umfassende ärztliche Aufklärung stattgefunden haben, welche auch zu dokumentieren ist. Also der Arzt muss über die medizinischen Folgen der Verfügung und die konkreten Behandlungen, die eben nicht gewünscht werden, aufklären. Diese muss vor der Errichtung der Verfügung, der Patientenverfügung stattgefunden haben oder im Zuge der Errichtung erfolgen. Und der Arzt muss dann diese Aufklärung, also dass er das gemacht hat, unter Anführung seines Namens und seiner Handschrift unterschreiben und dokumentieren und dabei darzulegen, dass das und aus welchen Gründen der Patient die Folgen der Patientenverfügung zutreffend einschätzt. Ja, wie gesagt, der Patient muss entscheidungsfähig sein, wenn er die Verfügung errichtet. Es muss aus der Patientenverfügung hervorgehen, dass der Patient die Folgen dieser Verfügung verstanden hat. Die Patientenverfügung muss schriftlich vor einem Notar, Rechtsanwalt, rechtskundigen Mitarbeiter der Patientenvertretung oder von einem rechtskundigen Mitarbeiter eines Erwachsenenschutzvereins errichtet worden sein. Und die Belehrung über die Möglichkeiten des jederzeitigen Widerrufs dokumentiert sein. Und diese Belehrung über die rechtlichen Grundlagen und eben auch über die Widerrufsmöglichkeit ist durch die Angabe des Namens und der Anschrift dieses Juristen mit eigenhändiger Unterschrift zu bestätigen. Also der Jurist hat bei der Patientenverfügung die Identität festzustellen, dann die Entscheidungsfähigkeit auch festzustellen des Patienten, also auch ob die Willenserklärung wirklich frei und ernstlich, also so ohne Willensmängel abgegeben wurde. Und er hat auch eine gewisse Verantwortlichkeit für den Text, das heißt, er muss schauen, dass die Patientenverfügung die formalen und inhaltlichen Kriterien erfüllt, um für den künftig behandelten Arzt entsprechend verständlich zu sein. Aber es muss auch der Patient natürlich verstehen, welche Behandlungen er ablehnt, ja, weil ja diese Gegenstände konkret in dieser Patientenverfügung beschrieben sein müssen. Genau, im Gegensatz dazu ist eine Patientenverfügung nur beachtlich, das sind also die sonstigen Patientenverfügungen, wenn sie unter Einhaltung, also nicht aller dieser Formvorschriften gemacht wurde, also wenn sie nur zum Beispiel ohne Arzt oder ohne Juristen entsprechend gemacht wurde. also nicht alle formellen oder auch inhaltlichen Voraussetzungen der Patientenverfügung erfüllt. Auch bei der beachtlichen Patientenverfügung muss der Patient im Zeitpunkt der Richtung entscheidungsfähig sein und diese muss natürlich auch dem wahren freien Willen entsprechen des Patienten. Und in beiden Fällen muss sie natürlich auch strafrechtlich zulässig sein. Also es darf kein Wunsch nach einer aktiven Sterbehilfe erteilt werden. Auch eine Patientenverfügung, die beachtlich ist, ist vom vorsorgebevollmächtigten Erwachsenenvertreter als Orientierungshilfe für den Willen der vertretenen Person in der entsprechenden Behandlungssituation heranzuziehen. Und die beachtliche Patientenverfügung hält das Gesetz fest, hat umso mehr Bedeutung, je mehr Voraussetzungen für eine verbindliche Patientenverfügung erfüllt sind. Also je mehr Kriterien für die Ermittlung des Patientenwillens hervorgehen, desto mehr ist die Patientenverfügung verbindlich. Der behandelnde Arzt muss die verbindliche Patientenverfügung, wie gesagt, unmittelbar erfolgen. Bei der beachtlichen Patientenverfügung gibt es ihm eine Richtschnur, beziehungsweise ist auch eine Richtschnur für die Entscheidung des Erwachsenenvertreters oder Vorsorgebevollmächtigten. Aber ob natürlich die Voraussetzungen für die Patientenverfügung überhaupt vorliegen, das muss immer dann der Arzt selbst beurteilen, der den Patienten dann behandelt. Im Zweifel werden dringende lebenserhaltende Maßnahmen immer zu ergreifen sein, das sogenannte favor vitae, also im Zweifel für das Leben, das heißt also im Zweifel immer für die Behandlung. Eine verbindliche Patientenverfügung verliert ihre Verbindlichkeit nach Ablauf von 8 Jahren. Kürzere Fristen wären möglich, kommen in der Praxis nicht vor, wenn man immer eigentlich das längstmögliche wählt natürlich. Aber wenn der Patient zwischenzeitig entscheidungsunfähig werden würde und somit diese Patientenverfügung nicht mehr erneuern kann, verliert sie nicht die Verbindlichkeit. Und grundsätzlich muss der Patient selbst schauen, dass der Wille der Patientenverfügung dem Arzt zukommt. Es ist nicht eine Verpflichtung des Arztes, dass er jetzt Nachforschungen anstellt. Ja. Aber zum Beispiel wird das Spital in der Krankengeschichte, wenn es eine Patientenverfügung gibt, natürlich das entsprechend vermerken, beziehungsweise auch eine Registerabfrage im Patientenverfügungsregister der Notare und Rechtsanwälte, wo die Patientenverfügungen eingetragen werden können, nachschauen. Ja, das ist natürlich gut, wenn man auch nahe Angehörige, wenn man eine Patientenverfügung errichtet, von dieser verständigt. Es gibt auch die Möglichkeit, eine Hinweiskarte bei sich zu führen, damit man entsprechend darauf hinweist, dass man eine Patientenverfügung gemacht hat. Ja, ich glaube, ich bin jetzt so weit, dass ich auch für Fragen gerne zur Verfügung stehe. Einerseits für Patientenverfügung selbst, aber auch natürlich auch, wenn es Fragen gibt, betreffend das Erwachsenenschutzrecht.
0: Vielen Dank, Magister Arno Sauberer, für Ihre Erklärungen zur Patientenverfügung und vielem mehr. Es ist wirklich gut, einmal informiert zu werden, wie das bei uns in Österreich abläuft, was da auf uns zukommen kann zukommt. Deswegen, liebe Zuhörer, wenn Sie da jetzt Fragen haben zu diesem Thema Patientenverfügung, Erwachsenenrecht und viel mehr, was Magister Arno Sauberer jetzt angesprochen hat, können Sie gerne anrufen, wenn Sie hier noch einmal nachfragen wollen oder selber einfach etwas einbringen möchten zum Thema, können Sie sich gerne einen Rat vom Notar jetzt holen, so wie diese Sendung auch lautet. 0720 578 578, die Nummer zu uns zur Sendung, und von außerhalb Österreichs 0043 720 578 578.

0: kommen mit so einer Patientenverfügung. Anscheinend hat sie die schon gehabt. Und dann haben sie die Geräte abgeschalten und er ist sofort gestorben. Also mich hat das damals schockiert. Ja.
1: Ja. Ja, das muss dann entsprechend schon in der Patientenverfügung so festgehalten worden sein, dass der Patient das damals so gewünscht hat.
0: Ja.
1: Und die Ärzte haben dann offenbar gesehen, dass dieser Fall genau eingetreten ist, der in der Patientenverfügung beschrieben war.
0: Okay, ja. Aber also, es ist, wenn man es nur so von Hörensagen hört, ist es halt einfach, weil da denkt man sich, ja, jetzt ist dem, kann man nicht sagen, aber irgendwie doch, dass wie das Leben genommen worden. Ja, aber es ist sicher keine Sterbehilfe, aber es hat sich so irgendwie für mich so angefühlt.
1: Ja. Ja, das ist immer der, also es gibt ja auch kein richtig oder falsch, dass man jetzt unbedingt eine machen muss, sondern wenn man das sozusagen selber entscheiden will, dann besteht die Möglichkeit, dass man das eben in dieser rechtlichen Form machen kann, damit man sozusagen auch seinen Willen entsprechend festhält. Aber natürlich, es gibt auch Leute, die sagen, es kommt für mich gar nicht in Frage, eine Patientenverfügung überhaupt zu machen.
0: Ja. Ja gut, danke.
1: Bitte.
2: Gibt es da, also mich würde das selber gerade interessieren, wird das, oder dürfen Sie das gar nicht sagen, aber wird es denn empfohlen oder wie ist da, kann man dazu sagen, ob eine Patientenverfügung, ja, empfohlen wird quasi oder kann man das jetzt so gar nicht
1: sagen? Nein, empfohlen kann man nicht sagen. Nein, das ist jeder hat das Recht sozusagen zu entscheiden und er kann auch das sehr genau in der Patientenverfügung festhalten, in welchen Situationen auch die Patientenverfügung gelten soll. Also in der Regel ist es so, dass es da um unheilbare, schwere Erkrankungen geht mit irreversiblen Schädigungen des Gehirns. Ja? Also wo man sagt, es besteht auch keine realistische Aussicht mehr, dass man wieder zu einem Bewusstseins- oder Kommunikationszustand zurückkehren kann, der einem irgendwie ein eigenbestimmt, selbstbestimmtes Leben ermöglicht. Ja, also meistens ist es so, dass diese Situation, dass man nicht einfach sagt, ja, ich lehne das und das, diese und diese Behandlung ab, ja, ich lehne künstliche Ernährung, künstliche Beatmung und so weiter ab, sondern dass man sehr genau auch darstellt, in welchen Situationen überhaupt die Patientenverfügung gelten soll.
2: Okay, ja, und die am meisten natürlich dich sehr betrifft, wenn man vielleicht selber erkrankt ist und sich wirklich damit auseinandersetzen muss mit den Behandlungsmöglichkeiten.
1: Oder, ja. Ja, zum Beispiel, also wenn man weiß, man ist jetzt an einer unheilbaren Krankheit, und also das kommt natürlich sehr, sehr häufig vor, dass sich die Leute erst dann mit der Patientenverfügung beschäftigen, wenn sie entweder jemanden haben, der im Freundes-Verwandtschaftskreis eben diese eine derartige Erkrankung hat oder in einer solchen Situation ist und wo sie sagen, eigentlich wäre es gut, wenn diese Person dafür eben eine Patientenverfügung gemacht hätte, weil damit unter Umständen auch den Angehörigen die Entscheidung leichter fällt. Und oder diese Person ist selber schon erkrankt und weiß, dass es sozusagen dann, also dass es ein Prozess ist, wo es keine Möglichkeit gibt mehr, dass man dass das wieder besser wird sozusagen und dass man sagt, also da möchte ich jetzt entscheiden, dass es eben dann diese lebensverlängernden Maßnahmen in dieser Situation dann nicht mehr geben soll.
2: Mhm. Dankeschön. Ja, dann lade ich noch einmal ein zur Sendung Lebenshilfe. Holen Sie sich einen Rat vom Notar. Wissenswertes zur Patientenverfügung, so das Thema der heutigen Sendung. Gerne können Sie Ihre Fragen bringen oder ja Ihre Erfahrungen einbringen oder einfach mit Magister Arno Sauberer ins Gespräch kommen zu diesem Thema. Nutzen Sie diese Gelegenheit jetzt mit ihm zu sprechen hier in Radio Maria. Sie können auch anonym auf Sendung gehen, wenn sich jemand jetzt informieren möchte, aber aber seinen Namen nicht nennen möchte, dann kann ich, ja, genau, dann können Sie auch jetzt anrufen

und Ihre Frage bringen. 0720 578 578, von außerhalb Österreichs 0043 720 578 578.

0: Als nächstes begrüßen wir Maria auf Sendung mit einer Frage. Bitte.
1: Grüß Gott, Herr Notar. Ich habe leider das Radio. Aber es ist so, ich war 40 Jahre Krankenschwester, habe einen Gehirntumor mit Ödem, mit Chromalanfällen und kann jederzeit was passieren. Ich mache alle 5 Jahre eine Patientenverfügung, aber nur für mich, gebe das immer meinen Töchtern und ist auch bei meinen Befunden dabei. Ich habe auch keinen Arzt zugezogen oder keinen Notar. Und jetzt wollte ich eben wissen, wie weit ist das gültig, was ich da hineingeschrieben habe?
2: Also die Patientenverfügung, auch wenn Sie es jetzt ohne Notar beziehungsweise eben diesen Juristen oder ohne ärztliche Aufklärung gemacht haben, ist trotzdem eine beachtliche Patientenverfügung. Das heißt, sie gibt sozusagen für die Personen, die dann die Entscheidung treffen müssen, das ist eben, wenn sie eine Vorsorgevollmacht gemacht haben, die Vorsorgebevollmächtigten oder im Falle der Erwachsenenvertretung, der bestellten Erwachsenenvertreter, gibt es dann sozusagen die Handlungsweise vor, wie sie diese Entscheidungen, medizinischen Behandlungen wünschen, insbesondere welche sie eben konkret ablehnen.
1: Ja, weil ich habe alles ganz genau hineingeschrieben, weil ich ja weiß, wie es abläuft. Habe 20 Jahre im Pflegeheim gearbeitet.
2: Ja. Also grundsätzlich ist es so, dass Sie halt dann die Entscheidung sozusagen auf Ihre Vertreter, also die Vertreter würden dann die Entscheidung fällen sozusagen. Also die würden dann sagen, ja, das war eben aufgrund dieser Patientenverfügung, beziehungsweise natürlich auch das Spital weiß es dann, das kennen Sie auch, dass das bei der Krankengeschichte dabei ist und die Patienten, die eine entsprechende Patientenverfügung haben, auch bekannt sind. Und da werden dann halt entsprechende Maßnahmen dann auch nicht mehr gemacht, die da also in der Patientenverfügung abgelehnt werden.
1: Ich danke Ihnen. Dankeschön.
2: Bitte gerne, bitte sehr.
1: Okay, wiederhören.
2: Wiederhören.
0: So, als nächstes begrüßen wir Anna auf Sendung, wenn sie noch in der Leitung ist. Anna, sind Sie da und wollen Sie die Frage noch einmal stellen?
3: Alles klar, ja. Sie wollen alle bitte schauen, dass wir da sind.
0: Genau, bitte das Radio abdrehen, damit wir Sie verstehen. Dankeschön. Und da probieren wir es noch einmal. Ja, geht schon.
3: Ich habe nur eine Frage. Die verbindliche Patientenverfügung, ist die mittlerweile auf der E-Card drauf oder nicht?
2: Auf der E-Card meinen Sie? Ja. Es ist rechtlich, also gesetzlich ist es vorgesehen, aber praktisch geht es noch nicht. Ja. Über ELGA abrufbar ist. Ja, es ist rechtlich sozusagen schon im Gesetz drinnen, aber es ist noch nicht technisch möglich. Ja.
3: Okay, gut, danke für mich. Danke.
2: Bitte gerne. Wiederhören.
0: Und ein Herr hat noch angerufen und wollte fragen, ob Sie auch was zu dem Thema Organspende sagen wollen, ob das damit enthalten ist und man das auch regeln sollte, möchte, wie das mit der Patientenverfügung funktioniert.
2: Mhm. Also die Organspende, das ist eine eigene Sache. Also da gibt es eine Möglichkeit, dass man dieser widerspricht, dass man festhält, dass man, da gibt es ein Register, wo das eingetragen werden kann, dass man Widerspruch erklärt, dass die Organe seine eigenen Organe immer verwendet werden dürfen, sozusagen. Aber das ist grundsätzlich nicht Thema der Patientenverfügung.
0: Okay.
2: Ja, also es gibt ein eigenes Register, da kann man Widerspruchsregister der Organspender, da kann man das sozusagen wirksam dokumentieren. Und die Krankenanstalten sind verpflichtet, bevor sie Organe entnehmen, bei eben meistens einer hirntoten Person, dieses Widerspruchsregister abzufragen.
0: Aber würde man das nicht wollen, müsste man eben auch schriftlich oder festlegen, rechtlich.
2: Genau. Ja. Also in Österreich ist das im Gegensatz zu anderen Ländern so, dass man grundsätzlich davon ausgeht, dass man nichts dagegen hat, dass die Organe gespendet werden, es sei denn, man macht eben einen Widerspruch. Ja, und wenn man keine Organe spenden möchte, dann gibt es diese Möglichkeit, dieses Formular Widerspruch zur Organspende eben auszufüllen und dann in dieses Register eintragen zu lassen.
0: Okay, danke sehr für die Antwort. Ein bisschen Zeit ist noch, wenn auch Sie, liebe Zuhörer, jetzt sagen, ich hätte auch noch unbedingt eine Frage zur Patientenverfügung. Das ist das Thema jetzt in der Sendung mit Magister Arno Sauberer. Dann können Sie sich gerne noch melden 0720 578 578.

0: Aus Niederösterreich begrüßen wir nun Karl. Grüß Gott.
1: Ja, grüß Gott, Herr Magister.
2: Grüß Gott.
1: Ich habe eine Frage, wer mich für den Fall des Falles, wenn ich keine Vorsorgevollmacht und keine Patientenverfügung habe, dann letztendlich vertritt. Also ich habe, die Eltern sind schon verstorben, ich habe keine Frau und keine Kinder, ich habe zwei Nichten.
2: Ja.
1: Und Bruder und Schwester.
2: Also wenn Sie jetzt keine Erwachsenenvertreterverfügung gemacht haben, wo Sie eine konkrete Person dann zur Erwachsenenvertreter bestimmen, dann könnte das einer aus den von Ihnen genannten Personenkreis sein, der sich zu diesem Zeitpunkt dann bereit erklärt, für Sie die Vertretung zu machen und das dann in das österreichische zentrale Vertretungsverzeichnis eintragen lässt. Ja. Das geht natürlich erst, wenn eine ärztliche Bestätigung vorliegt, dass man eben nicht mehr entscheidungsfähig ist und geht auch nur, nachdem die Person, die eben diese Eintragung vornimmt, sie als Patient dann besucht hat und sie auch gefragt hat, ob sie mit dem einverstanden sind. Aber grundsätzlich hätten Sie Personen sozusagen, die als sogenannte gesetzliche Erwachsenenvertreter in Frage kommen.
1: Und das machen sich dann die aus oder wird das vom Gericht bestellt?
2: Nein, das ist also bei der gesetzlichen Erwachsenenvertretung machen sich die nahen Angehörigen das untereinander aus, wer das übernimmt, beziehungsweise bekommt derjenige die eingetragene Erwachsenenvertretung, der eben sich zuerst um die Vertretung bemüht und eben das entsprechende ärztliche Zeugnis, den Nachweis der Verwandtschaft und Standesdokumente etc. vorlegt, damit das eben in dieses Register eingetragen werden kann. Aber dieser Erwachsenenvertreter, der gesetzliche Erwachsenenvertreter, wird eben vom Gericht überwacht. Ja? Also der müsste dann sozusagen bei schwerwiegenden Entscheidungen, die Zustimmung des Gerichtes einholen.
1: Okay, vielen Dank.
2: Bitte gerne.
0: Dankeschön, Karl. Und eine letzte Frage hat nochmal Christa zum Thema Organspende. Ist nicht ganz das Thema, aber Sie können es vielleicht auch nochmal erwähnen.
3: Schon.
0: Genau, bitte.
3: Ja,
0: bitte.
3: Also doch schon, wenn das hier keine Verfügung da ist, wie schaut es aus, wenn chronische Erkrankungen da sind? Mit der Organspende überhaupt, also auch jetzt im Fall des Todes.
2: Ja,
3: es
2: also
3: ist keine Verfügung da.
2: Die Verfügung heißt sozusagen, ja, also wie gesagt, in Österreich müsste man eben widersprechen. Also die haben gesagt, Österreich macht eine Widerspruchslösung, das heißt, man muss nicht zustimmen, sondern man sagt, dass grundsätzlich jeder, der verstorben ist, als Organspender gilt, solange er keinen ausdrücklichen Widerspruch zu dieser Organentnahme gemacht hat. Ja.
3: Naja, und wenn da jetzt jemand dann ein krankes Organ bekommt?
2: Ach so, das meinen Sie. Naja, das Organ muss natürlich entsprechend gesund sein oder das muss hat natürlich nur dann einen Sinn, wenn das Organ sozusagen auch verwendbar ist, ja, medizinisch, ne, das ist klar. Also
3: ja,
2: wenn das
3: ja
2: jetzt ein Organ ist, das eben nicht mehr arbeitet sozusagen, dann oder selber sehr stark erkrankt ist, ja, dann wird man das auch nicht als jemanden anderen implantieren können. Ne?
3: Ja, dann habe ich noch eine Frage, Patientenverfügung. Ich habe eine maschinengeschriebene Verfügung, habe die allerdings unterschreiben lassen von Neffen und Nichte und Schwiegertochter. Gilt die oder muss die
2: unbedingt diese sogenannte sonstige Patientenverfügung, also das wäre jetzt keine verbindliche Patientenverfügung, weil sie jetzt keinen Arzt und keinen Juristen beigezogen haben, aber wenn sie sonst eben die Erklärung abgeben, dass sie bestimmte Behandlungen nicht wünschen, dann ist das grundsätzlich eben beachtlich. Also das heißt, wenn das jetzt dann vorgelegt wird, dem Spital oder dem behandelnden Arzt, dann ist das schon eine Sache, die grundsätzlich Beachtung finden muss.
3: Ja, weil ich habe nämlich eben unterschreiben lassen. Und wie lange gilt das?
2: Naja, diese Ablaufzeit von 8 Jahren gibt es nur bei der verbindlichen Patientenverfügung, also bei dieser strengen sozusagen. Bei den anderen sozusagen, wo diese strengen Voraussetzungen nicht eingehalten sind, da gibt es auch keine Frist in dem Sinn. Ja. Natürlich ist es, je aktueller diese sonstige Patientenverfügung ist, also nicht verbindliche Patientenverfügung ist, desto mehr wird sie den Arzt binden, als wenn das eine ist, die schon vor 20 Jahren gemacht wurde. Aber das, wie gesagt, das ist immer dann eine Abwägung, weil diese strengen Vorschriften ja nur für die verbindliche Patientenverfügung gelten.
3: Ich habe diese also abgeschrieben von einer, die von einer Anwältin oder einer Notarin gemacht worden ist, diese Verfügung, ja, wo sehr genau drinnen steht, wie und was. Und das hat eine Freundin von mir hat die machen lassen und ich habe sie eben abgeschrieben und habe Neffen, Nichten und
2: ja. Aber wie gesagt, es wird dadurch trotzdem keine verbindliche, ne? Es ist auch trotzdem noch eine beachtliche Patientenverfügung.
0: Ja, danke Christa für Ihre Fragen. Mit einem Blick auf die Uhr kommen wir zum Ende der Sendung. Wenn Sie hier noch genaue Fragen haben, können Sie sich sicher auch mal an einen Notar wenden. Liebe Christa, danke für Ihren Anruf. Aber jetzt bitten wir Sie noch, Arno Sauberer, um ein paar letzte Worte.
2: Ja, also ich wollte noch kurz zusammenfassen die wichtigsten Punkte bei der Patientenverfügung. Also sie wird von entscheidungsfähigen Personen für die Zukunft abgegeben. Es muss sich um medizinische Entscheidungen handeln, die abgelehnt werden. Sie hält den Willen fest zu einem Zeitpunkt, wo man das eben noch den Willen selbst fassen kann. Ärzte und Angehörige sind grundsätzlich daran gebunden. Sie kann eine große Belastung für Angehörige vermeiden, weil diese dann nicht mehr allein entscheiden müssen, was man vermutlich in dieser Situation gewollt hätte. Und sie ist nicht zu verwechseln mit einer Vorsorgevollmacht, weil die Vorsorgevollmacht über das Thema medizinische Entscheidungen hinausgeht, sondern auch also alle möglichen anderen Vertretungsbereiche, wie zum Beispiel finanzielle Bereiche, Unterbringungsmaßnahmen, Versorgungsmaßnahmen, auch Verkauf von bestimmten Sachen und so weiter. Das kann man alles im Rahmen einer Vorsorgevollmacht genau festsetzen und regeln.
0: Ja, dann sage ich vielen Dank Ihnen, Magister Arno Sauberer, für Ihre Worte.
2: Ja, bitte gerne.
0: Und für Ihre Zeit heute zum Thema Patientenverfügung und wir wünschen Ihnen noch einen schönen Abend.
2: Ja, danke ebenfalls. Alles Gute.
0: Liebe Zuhörer, das war jetzt Magister Arno Sauberer heute in der Sendung Lebenshilfe, Rat vom Notar, Wissenswertes zur Patientenverfügung. Sie können diese Sendung gerne nachhören in Kürze auf unserer Radiothek unter www.radiomaria.at, Rubrik Lebenshilfe. Die Wiederholung kommt morgen in der Nacht, also um 3.45 Uhr. Ich verabschiede mich an dieser Stelle. Hier war Barbara Mutsam.

Ich begrüße Sie, liebe Zuhörer von Radio Maria, und ich lade Sie ganz herzlich ein zum Gebet der Vesper, dem Abendlob der Kirche. Wir beten mit der geistlichen Familie das Werk und wir schalten dazu in das Kloster Thalbach in Bregenz. Eine gute Gebetszeit wünscht Ihnen Edeltraud Korner.

Wir beten die Vesper vom Montag der vierten Woche im großen Stundenbuch ab der Seite 603 und folgende.

0: Danket dem Herrn, denn seine Huld wird ewig. Danket dem Herrn, denn er ist gütig.
1: Denn seine Huld wird ewig.
2: Danket dem Gott aller Götter.
3: Denn seine Huld wird ewig.
1: Danket dem Herrn aller Herren. Denn seine Huld wird ewig.
3: Er hat eine große Wunder tut.
2: Denn seine Huld wird ewig.
1: Der den Himmel geschaffen hat in Weisheit. Denn seine Huld wird ewig.
3: Der die Erde über den Wassern gegründet hat.
2: Denn seine Huld wird ewig.
1: Der großen Leuchten gemacht hat. Denn seine Huld wird ewig.
3: Die Sonne zur Herrschaft über den Tag. Denn seine Huld wird ewig.
1: Mond und Sterne zur Herrschaft über die Nacht. Denn seine Huld wird ewig.

0: Danke dem Herrn, denn seine Huld wird ewig.
1: Herr, allmächtiger Gott, groß und wunderbar sind all deine Werke. Danke dem Herrn, denn er ist gütig.
0: Denn seine Huld wird ewig.
2: Der die erste Geburt der Ägypter schlug. Denn seine Huld wird ewig.
0: Und Israel herausführte aus ihrer Mitte. Denn seine Huld wird ewig.
2: Mit starker Hand und erhobenem Arm. Denn seine Huld wird ewig.
0: Der das Schilfmeer zerschnitt in zwei Teile. Denn seine Huld wird ewig.
2: Und Israel hindurchführte zwischen den Wassern. Denn seine Huld wird ewig.
0: Und der Pharao ins Meer stürzte samt seinem Heer. Denn seine Huld wird ewig.
2: Der sein Volk durch die Wüste führte. Denn seine Huld wird ewig.
0: Der große Könige schlug. Denn seine Huld wird ewig.
2: Und mächtige Könige tötete. Denn seine Huld wird ewig.
0: Sion, den König der Amoriter. Denn seine Huld wird ewig.
2: Und Og, den König von Bashan. Denn seine Huld wird ewig.
0: Und der ihr Land zum Erbe gab. Denn seine Huld wird ewig.
2: Der es Israel gab seinem Knecht. Denn seine Huld wird ewig.
0: Der uns brachte in unserer Erniedrigung. Denn seine Huld wird ewig.
2: Und uns den Feinden entriss. Denn seine Huld wird ewig.
0: Der alle Geschöpfe Nahrung gibt. Denn seine Huld wird ewig.
2: Danke dem Gott des Himmels, denn seine Huld wird ewig.

0: Herr, allmächtiger Gott, groß und wunderbar sind all deine Werke.
1: Das Geheimnis seines Willens hat Gott uns kundgetan, in der Fülle der Zeiten alles in Christus zu vereinen. Gepriesen sei Gott.
0: Der Gott und Vater unseres Herrn Jesus Christus,
2: er hat uns mit allen Segen seines Geistes gesegnet. Durch unsere Gemeinschaft mit Christus in ihm.
0: Denn in ihm hat er uns erwählt vor der Erschaffung der Welt, damit wir heilig und untadelig leben vor Gott.
2: Er hat uns aus dieser Welt voraus dazu bestimmt, seine Söhne zu werden durch Jesus Christus
0: und zu ihm zu gelangen nach seinem gnädigen Willen, zum Lob seiner herrlichen Gnade.
2: Er hat sie uns geschenkt in seinem geliebten Sohn. Durch sein Blut haben wir die Erlösung, die Vergebung der Sünden. Nach dem Reichtum seiner Gnade.
0: Durch sie hat er uns reich beschenkt. Mit aller Weisheit und Einsicht.
2: Und hat uns das Geheimnis seines Willens kundgetan. Wie er das gnädige Vorsatz bestimmt hat.
0: Die Fülle der Zeiten herauszuführen in Christus. Und alles, was im Himmel und auf Erden ist, in ihm zu vereinen.

0: Und das Geheimnis deines Willens hat Gott uns kundgetan, in der Fülle der Zeiten alles in Christus zu vereinen.
1: Aus dem 1. Thessalonicher Brief. Der Herr lasse euch wachsen und reich werden in der Liebe zueinander und zu allen, wie auch wir euch lieben, damit euer Herz gefestigt wird und ihr ohne Tadel seid, geheiligt vor Gott, unserem Vater, wenn Jesus, unser Herr, mit allen seinen Heiligen kommt. Mein Beten steige vor dir auf, wie Weihrauch, Herr, vor deinem Angesicht.
0: Mein Beten steige vor dir auf, wie Weihrauch, Herr, vor deinem Angesicht.
1: Das Erheben meiner Hände sei wie das Opfer am Abend.
0: Wie Weihrauch, Herr, vor deinem Angesicht.
1: Ehre sei dem Vater und dem Sohn und dem Heiligen Geist.
0: Mein Beten steige vor dir auf. Wie Weihrauch, Herr, vor deinem Angesicht.
2: Liebe Brüder und Schwestern im Herrn, wir haben uns wiederum gemeinsam versammelt, um das Gotteslob erklingen zu lassen. Wir hier in der Klosterkirche in Thalbach preisen ihn, unseren Gott, und Sie an den Radiogeräten sind mit uns verbunden und wir preisen gemeinsam unseren großen, erhabenen und heiligen Gott. Das gemeinsame Beten und Singen der Vesper heiligt uns und verherrlicht zugleich auch Gott. In der Einleitung zum Stundenbuch heißt es dezidiert, die Heiligung des Menschen und die Verherrlichung Gottes vollziehen sich im Stundengebet gleichsam als Austausch oder Zwiegespräch zwischen Gott und den Menschen. Gott spricht zu seinem Volk, das Volk antwortet mit Gesang und Gebet. Das heißt, wenn wir Vesperbet miteinander, Stundengebet beten, dann sind wir im Dialog mit Gott selber. Der Tag neigt sich nun zu Ende. Wir können uns fragen, wie war Ihr Tag, wie war unser Tag heute, was hat er alles mit sich gebracht? Das ist gut, liebe Brüder und Schwestern, bei sinkender Sonne, wenn die Dämmerung langsam wieder kommt, auf den Hymnus zu blicken, den wir heute gesungen haben. Warum ist das gut? Weil er davon spricht, dass wir Christus schauen. Können Sie mal, schaue ich wirklich den Herrn? Es heißt ausdrücklich, angelangt an der Schwelle des Abends, schauen wir Christus, das ewige Licht. Christus schauen geht nur in der Kraft des Glaubens. Aber dieser Glaube verbindet uns tatsächlich mit Gott und lässt uns innerlich Christus schauen. In der zweiten Strophe heißt es dann, wird uns gesagt, wer dieser Christus genauer ist. Er wird die Wahrheit genannt, der Weg, das Leben, Spiegel des ewigen Vaters, der Heilige, der Herr, der Kyrios. Und wer Jesus so sieht, Weg, Wahrheit, Kyrios etc., wer das wirklich glaubt und glauben kann, der spürt, dieser Christus gibt uns Halt und Orientierung und einen festen Stand, auch wenn wir mitten in der Welt leben. Und wenn ihr all das glauben, liebe Brüder und Schwestern, dass er Weg, Wahrheit, Leben, Herr, Kyrios alles ist, was ist die Folge davon? Es drängt uns zum Lobpreis. Und die dritte Strophe tut das genau. Da hieß es, und da haben wir gebetet und gesungen, ja, es ist würdig, dich zu besingen, Gottes Sohn, Urheber ewigen Lebens, die ganze Schöpfung schuldet dir Lob. Der heutige Hymnus, liebe Brüder und Schwestern, ist ein Beispiel dafür, dass uns das Breviergebet aus dem Alltag herausholt, aus unseren Pflichtungen, Herausforderungen, Schwierigkeiten des Lebens, dass die Seele erhöht wird, gleichsam zu Gott hochgezogen und auf ihn ausgerichtet wird. Und je mehr wir auf ihn ausgerichtet sind, umso mehr drängt es uns, Gott zu loben und zu preisen. So wollen wir das tun, gleichsam mit den Worten Mariens im Magnificat, mit dem großen Lobpreis Gottes. Amen.
3: Meine Seele preise dich alle Zeit, Gott, du mein Retter.

0: Meine Seele preise dich alle Zeit, Gott, du mein Retter.
1: Lasst uns beten zu unserem Herrn Jesus Christus, denn er verlässt keinen, der auf ihn seine Hoffnung setzt.
0: Christus, erhöre uns.
2: Stärke die Kirche mit deinem Geist, damit sie unter den Völkern dein Geheimnis verkündet.
0: Christus, erhöre uns.
2: Beschütze alle, die in deiner Kirche zum Dienst der Predigt bestellt sind, damit sie selbst nicht verloren gehen.
0: Christus, erhöre uns.
2: Befreie die Welt von Zwietracht und Krieg, damit die Menschen in Frieden miteinander leben können.
0: Christus, erhöre uns.
2: Schenke den Eheleuten deine Gnade, mach unsere Familien zu Heimstätten des Glaubens und der Liebe.
0: Christus, erhöre uns.
2: Gewähre allen Verstorbenen die Vergebung ihrer Sünden und schenke ihnen dein Erbarmen.
0: Christus, erhöre uns.
1: Lasst uns unser Abendlob und unsere Bitten bekräftigen mit den Worten, die Christus selbst gelehrt hat. Vater
0: unser im Himmel, geheiligt werde dein Name, dein Reich komme, dein Wille geschehe, wie im Himmel, so auf Erden. Unser tägliches Brot gib uns heute und vergib uns unsere Schuld, wie auch wir vergeben unseren Schuldigern. Und führe uns nicht in Versuchung, sondern erlöse uns von dem Bösen.
1: Bleibe bei uns, Herr Jesus, denn es wird Abend. Begleite uns auf dem Weg, mache unser Herz brennen und wecke unsere Hoffnung. Gib, dass wir in der Gemeinschaft der Brüder, in den Heiligen Schriften und beim Brechen des Brotes dich erkennen, der du mit Gott, dem Vater, in der Einheit des Heiligen Geistes lebst und herrschest in alle Ewigkeit.
0: Amen.
1: Der Herr sei mit euch.
0: Und mit deinem Geiste.
1: Es segne und behüte euch und eure Lieben der dreieinige Gott, der Vater, der Sohn und der Heilige Geist.
0: Amen.
1: Geht hin in Frieden.
0: Dank sei Gott dem Herrn.
1: Der Engel des Herrn brachte Maria die Botschaft.
0: Und sie empfing vom Heiligen Geist.
1: Gegrüßet seist du, Maria, voll der Gnade, der Herr ist mit dir. Du bist gebenedeit unter den Frauen und gebenedeit ist die Frucht deines Leibes, Jesus.
0: Heilige Maria, Mutter Gottes, bitte für uns Sünder, jetzt und in der Stunde unseres Todes. Amen.
1: Maria sprach, siehe, ich bin die Magd des Herrn.
0: Mir geschehe nach deinem Wort.
1: Gegrüßet seist du, Maria, voll der Gnade, der Herr ist mit dir. Du bist gebenedeit unter den Frauen und gebenedeit ist die Frucht deines Leibes, Jesus.
0: Heilige Maria, Mutter Gottes, bitte für uns Sünder, jetzt und in der Stunde unseres Todes. Amen.
1: Und das Wort ist Fleisch geworden
0: und hat unter uns gewohnt.
1: Gegrüßet seist du, Maria, voll der Gnade, der Herr ist mit dir. Du bist gebenedeit unter den Frauen und gebenedeit ist die Frucht deines Leibes, Jesus.
0: Heilige Maria, Mutter Gottes, bitte für uns Sünder, jetzt und in der Stunde unseres Todes. Amen.
1: Bitt für uns, heilige Gottesgebärerin,
0: dass wir würdig werden der Verheißungen Christi.
1: Lasset uns beten. Allmächtiger Gott, himmlischer Vater, gieße deine Gnade in unsere Herzen ein. Durch die Botschaft des Engels haben wir die Menschwerdung Christi, deines Sohnes, erkannt. Lass uns durch sein Leiden und Kreuz zur Herrlichkeit der Auferstehung gelangen. Darum bitten wir durch Christus, unseren Herrn.
0: Amen.
1: Herr, gib unseren Verstorbenen die ewige Ruhe.
0: Und das ewige Licht leuchtet ihnen.
1: Lass sie ruhen in Frieden.
0: Amen.
1: Maria, Sitz der Weisheit.
0: Bitte für uns und mit uns.

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Hallihallo und herzlich willkommen zur Hallo Kinder Radiosendung mit und von uns Kisis. Ich bin die Anna, freue mich sehr, dass du heute wieder eingeschaltet hast. Ich möchte euch urgerne erzählen vom Wochenende. Ich durfte wieder das Kinderprogramm machen beim Adoratio-Kongress in Altötting. Hat Gott echt bei uns beim Kinderprogramm ein Wunder getan. Erzähle ich euch. Zu Beginn wollen wir aber gemeinsam unseren Glauben bekennen an den Gott, der Wunder für uns heute tut. Und wir machen das, indem wir das Glaubensbekenntnis gemeinsam singen. Musik ab!

Groß ist Gott, das ist er wirklich. Und jetzt lade ich euch allen mit mir gemeinsam das Kisi-Gebet zu beten. Himmlischer Vater, du liebst alle Menschen, in besonderer Weise die Kinder. Du liebst mich, ich danke dir dafür. Danke für meine Familie und für alle, die zu Kisi gehören und gehörten. Lass uns dich heute besser kennenlernen. Hier bin ich Herr. Mit dir werde ich heute meine Gaben einsetzen und deine gute Nachricht weitergeben. Komm, Heiliger Geist, wirke in mir. Segne alle Kisis und alle Hörer und Hörerinnen von Radio Maria. Gelobt sei Jesus Christus in Ewigkeit. Amen. Ja, schön, dass du zuhörst. Wir von Kisi, Kisi-Mitarbeiter waren beim Adoratio-Kongress in Altötting, um dort das Kinderprogramm zu machen. Und das große Thema vom Adoratio-Kongress in Altötting war das Thema Liebe. Auch voll schön, am Samstag ist die Heilige Messe, eine Votivmesse, gefeiert worden. Mutter der schönen Liebe. Ja. War sehr schön und kannte ich auch nicht den Ausdruck. Und ja, und mit den Kindern haben wir dann natürlich auch kurz das Thema auch Liebe gestreift, weil es ja auch bei Kisi aus dem Paulus-Musical das Lied gibt, Glaube, Hoffnung und Liebe. Und das hat dann irgendwie ja so perfekt gepasst. Das haben wir dann auch gesungen mit den Kindern, wie wir am Sonntag dann in der Kirche von den Erwachsenen das Lied gesungen haben. Und bevor ich jetzt euch noch weiter erzähle, wollen wir gemeinsam dieses Lied hören. Glaube, Hoffnung, Liebe. Musik ab.

Na doch, das Größte ist die Liebe, die sich nur am Guten freut. Genau, also ein wahnsinnig schönes Thema für diesen Kongress. Und auch wir im Kinderprogramm haben wir erlebt, vor allem wir Mitarbeiter, wie Gott unter uns ist und seine Gegenwart und echt Wunder tut. Samstag nämlich, es hat geregnet. Sehr viel geregnet. Und eigentlich hat der Wetterbericht wirklich angesagt, es regnet den ganzen Tag. Und wir waren schon ein bisschen am Überlegen, okay, was machen wir den ganzen Tag drinnen? Mit den Kindern, die so gerne Fußball spielen würden auch und so gerne draußen spielen würden. Und genau, es hat zu sehr geregnet, als dass wir das hätten tun können, haben drinnen gestartet und hatten da voll die gute Zeit, wo wir mit den Kindern eben darüber geredet haben, warum Jesus gestorben ist und woraufhin die Kinder auch einen Brief an einen Dankes oder einen, ja, einen Brief an Jesus geschrieben haben. Und diese Atmosphäre, weil es draußen so geregnet hat und so schier war, hat, glaube ich, wirklich dazu beigetragen, dass die Kinder sehr aufmerksam waren in diesem Moment. Und irgendwie war wirklich der Heilige Geist einfach spürbar in dieser Zeit, wo wir da gemeinsam gebetet haben und Brief an Jesus geschrieben haben und dem auf den Grund gegangen sind. Und tatsächlich hat für ungefähr eine Stunde am Nachmittag dann der Regen aufgehört, was wirklich ein Wunder auch war, weil im Wetterbericht stand, es regnet durchgängig und es stand auch, es regnet gerade, bei uns hat es nicht geregnet, wir konnten eine Stunde draußen spielen, was echt ja irgendwie cool war. Und dass Gott auch unser Gebet und auch das Gebet der Kinder da so erhört hat für dieses Kinderprogramm. Samstag, genau. Und Sonntag möchte ich euch auch noch erzählen, da kam der Pauli und das kleine schwarze Schäfchen auf Besuch beim Kinderprogramm, zum Kinderprogramm. Und die Kinder durften sich eine Bibelgeschichte aussuchen, die der Pauli ihnen dann miterzählt. Und sie wollten unbedingt David und Goliath. Und dann ja, ging es darum, Gott ist echt größer als jede einzelne Angst, die du hast. Und das haben sich die Kinder, das haben, hat Pauli dann den Kindern zugesprochen, die Kinder gegenseitig, Gott ist größer als jede Angst, die du hast. Und das, ja, das war irgendwie sehr ermutigend, mit den Kindern da so gemeinsam wirklich Freundschaft mit Jesus zu erleben, wieder einmal. Und an dem Wochenende dürfte natürlich auch ein Kisi-Klassiker nicht fehlen. Das war das Lied Lobt ihn, ihr Wild und ihr zahmen Tiere. Und das wollen wir uns jetzt noch anhören, bevor diese Radiosendung dann auch wieder zu Ende ist. Musik ab!

Genau. Dieses Lied haben wir begeistert gesungen und getanzt. Wir sind auch schon am Ende der Radiosendung. Für die Woche möchte ich dir mitgeben, Gott ist größer als jede Angst, die du hast. So wie Gott bei David war, als er vor dem Riesen Goliath stand, so ist Gott bei dir. Sei fest gesegnet und wir hören uns ganz bald wieder. Be blessed. Tschüss.

0: Liebe Hörerinnen und Hörer von Radio Maria, ich lade Sie nun ein zum Rosenkranz mit unseren Bischöfen im Monat Oktober. Wenn Sie ein Gesetz mitbeten möchten, so wählen Sie die Nummer 0720 578 578. Am Mikrofon im Studio am Stetten, Edeltraud Korner. Heute betrachten wir die freudenreichen Geheimnisse und ich begrüße dazu ganz herzlich Weihbischof Hansjörg Hofer aus Salzburg. Schönen guten Abend.
1: Grüß Gott Ihnen allen, grüß Gott. Liebe Hörerfamilie von Radio Maria, liebe Schwestern und Brüder, ich freue mich sehr, dass ich jetzt mit Ihnen den Rosenkranz beten darf und grüße Sie alle recht herzlich. Wir beten diesen Rosenkranz um den Frieden in der Welt. Wohl der prominenteste und innigste Beter und auch Mahner für den Frieden ist unser Heiliger Vater, Papst Leo XVI. Wie er gestern beim Mittagsgebet auf dem Petersplatz in Rom angekündigt hat, muss er sich in den nächsten Tagen eine Lungenoperation unterziehen. Dabei hat er auch alle Gläubigen ersucht, für ihn zu beten. Und dieser Bitte wollen wir gerne entsprechen. Beten wir also inständig und vertrauensvoll für unseren Heiligen Vater um ein gutes Gelingen der Operation und um eine gute Genesung. Im Vertrauen darauf, dass Maria mit uns betet, beginnen wir nun im Namen des Vaters und des Sohnes und des Heiligen Geistes.
0: Amen.
1: Ich glaube an Gott, den Vater, den Allmächtigen, den Schöpfer des Himmels und der Erde und an Jesus Christus, seinen eingeborenen Sohn, unseren Herrn, empfangen durch den Heiligen Geist, geboren von der Jungfrau Maria, gelitten unter Pontius Pilatus, gekreuzigt, gestorben und begraben, hinabgestiegen in das Reich des Todes, am dritten Tage auferstanden von den Toten, aufgefahren in den Himmel. Er sitzt zur Rechten Gottes des allmächtigen Vaters. Von dort wird er kommen, zu richten die Lebenden und die Toten.
0: Ich glaube an den Heiligen Geist, die heilige katholische Kirche, Gemeinschaft der Heiligen, Vergebung der Sünden, Auferstehung der Toten und das ewige Leben. Amen.
1: Vater unser im Himmel, geheiligt werde dein Name, dein Reich komme, dein Wille geschehe, wie im Himmel, so auf Erden.
0: Unser tägliches Brot gib uns heute und vergib uns unsere Schuld, wie auch wir vergeben unseren Schuldigern. Und führe uns nicht in Versuchung, sondern erlöse uns von dem Bösen. Amen.
1: Gegrüßet seist du, Maria, voll der Gnade, der Herr ist mit dir. Du bist gebenedeit unter den Frauen und gebenedeit ist die Frucht deines Leibes, Jesus, der in uns den Glauben vermehre.
0: Heilige Maria, Mutter Gottes, bitte für uns Sünder, jetzt und in der Stunde unseres Todes. Amen.
1: Gegrüßet seist du, Maria, voll der Gnade, der Herr ist mit dir. Du bist gebenedeit unter den Frauen und gebenedeit ist die Frucht deines Leibes, Jesus, der in uns die Hoffnung stärke.
0: Heilige Maria, Mutter Gottes, bitte für uns Sünder, jetzt und in der Stunde unseres Todes. Amen.
1: Gegrüßet seist du, Maria, voller Gnade, der Herr ist mit dir. Du bist gebenedeit unter den Frauen und gebenedeit ist die Frucht deines Leibes, Jesus, der in uns die Liebe entzünde.
0: Heilige Maria, Mutter Gottes, bitte für uns Sünder, jetzt und in der Stunde unseres Todes. Amen.
1: Ehre sei dem Vater, dem Sohn und dem Heiligen Geist.
0: Wie im Anfang, so auch jetzt und alle Zeit und in Ewigkeit. Amen.

0: Erstes freudenreiches Geheimnis, Jesus, den du, Jungfrau vom Heiligen Geist, empfangen hast. Mit uns betet Anna aus Alpbach.
1: Vater unser im Himmel, geheiligt werde dein Name, dein Reich komme, dein Wille geschehe, wie im Himmel, so auf Erden.
2: Unser tägliches Brot gib uns heute und vergib uns unsere Schuld, wie auch wir vergeben unseren Schuldigern. Und führe uns nicht in Versuchung, sondern erlöse uns von dem Bösen. Amen.
1: Gegrüßet seist du, Maria, voller Gnade, der Herr ist mit dir. Du bist gebenedeit unter den Frauen, und gebenedeit ist die Frucht deines Leibes, Jesus, den du, Jungfrau, vom Heiligen Geist empfangen hast.
2: Heilige Maria, Mutter Gottes, bitte für uns Sünder, jetzt und in der Stunde unseres Todes. Amen.
1: Gegrüßet seist du, Maria, voller Gnade, der Herr ist mit dir. Du bist gebenedeit unter den Frauen, und gebenedeit ist die Frucht deines Leibes, Jesus, den du, Jungfrau, vom Heiligen Geist empfangen hast.
2: Heilige Maria, Mutter Gottes, bitte für uns Sünder, jetzt und in der Stunde unseres Todes. Amen.
1: Gegrüßet seist du, Maria, voller Gnade, der Herr ist mit dir. Du bist gebenedeit unter den Frauen, und gebenedeit ist die Frucht deines Leibes, Jesus, den du, Jungfrau, vom Heiligen Geist empfangen hast.
2: Heilige Maria, Mutter Gottes, bitte für uns Sünder, jetzt und in der Stunde unseres Todes. Amen.
1: Gegrüßet seist du, Maria, voller Gnade, der Herr ist mit dir. Du bist gebenedeit unter den Frauen, und gebenedeit ist die Frucht deines Leibes, Jesus, den du, Jungfrau, vom Heiligen Geist empfangen hast.
2: Heilige Maria, Mutter Gottes, bitte für uns Sünder, jetzt und in der Stunde unseres Todes. Amen.
1: Gegrüßet seist du, Maria, voller Gnade, der Herr ist mit dir. Du bist gebenedeit unter den Frauen, und gebenedeit ist die Frucht deines Leibes, Jesus, den du, Jungfrau, vom Heiligen Geist empfangen hast.
2: Heilige Maria, Mutter Gottes, bitte für uns Sünder, jetzt und in der Stunde unseres Todes. Amen.
1: Gegrüßet seist du, Maria, voller Gnade, der Herr ist mit dir. Du bist gebenedeit unter den Frauen, und gebenedeit ist die Frucht deines Leibes, Jesus, den du, Jungfrau, vom Heiligen Geist empfangen hast.
2: Heilige Maria, Mutter Gottes, bitte für uns Sünder, jetzt und in der Stunde unseres Todes. Amen.
1: Gegrüßet seist du, Maria, voller Gnade, der Herr ist mit dir. Du bist gebenedeit unter den Frauen, und gebenedeit ist die Frucht deines Leibes, Jesus, den du, Jungfrau, vom Heiligen Geist empfangen hast.
2: Heilige Maria, Mutter Gottes, bitte für uns Sünder, jetzt und in der Stunde unseres Todes. Amen.
1: Gegrüßet seist du, Maria, voller Gnade, der Herr ist mit dir. Du bist gebenedeit unter den Frauen, und gebenedeit ist die Frucht deines Leibes, Jesus, den du, Jungfrau, vom Heiligen Geist empfangen hast.
2: Heilige Maria, Mutter Gottes, bitte für uns Sünder, jetzt und in der Stunde unseres Todes. Amen.
1: Gegrüßet seist du, Maria, voller Gnade, der Herr ist mit dir. Du bist gebenedeit unter den Frauen, und gebenedeit ist die Frucht deines Leibes, Jesus, den du, Jungfrau, vom Heiligen Geist empfangen hast.
2: Heilige Maria, Mutter Gottes, bitte für uns Sünder, jetzt und in der Stunde unseres Todes. Amen.
1: Gegrüßet seist du, Maria, voller Gnade, der Herr ist mit dir. Du bist gebenedeit unter den Frauen, und gebenedeit ist die Frucht deines Leibes, Jesus, den du, Jungfrau, vom Heiligen Geist empfangen hast.
2: Heilige Maria, Mutter Gottes, bitte für uns Sünder, jetzt und in der Stunde unseres Todes. Amen.
1: Ehre sei dem Vater, dem Sohn und dem Heiligen Geist.
2: Wie im Anfang, so jetzt und alle Zeit und in Ewigkeit. Amen.
1: O mein Jesus, verzeih uns unsere Sünden, bewahre uns vor dem Feuer der Hölle, führe alle Seelen in den Himmel, besonders jene, die am meisten deiner Barmherzigkeit bedürfen.

0: Zweites freudenreiches Geheimnis. Jesus, den du Jungfrau zu Elisabeth getragen hast. Mit uns betet Roswitha aus Kärnten.
1: Vater unser im Himmel, geheiligt werde dein Name, dein Reich komme, dein Wille geschehe, wie im Himmel, so auf Erden.
2: Unser tägliches Brot gib uns heute und vergib uns unsere Schuld, wie auch wir vergeben unseren Schuldigern. Und führe uns nicht in Versuchung, sondern erlöse uns von dem Bösen.
1: Gegrüßet seist du, Maria, voll der Gnade, der Herr ist mit dir. Du bist gebenedeit unter den Frauen und gebenedeit ist die Frucht deines Leibes, Jesus, den du, o Jungfrau, zu Elisabeth getragen hast.
2: Heilige Maria, Mutter Gottes, bitte für uns Sünder, jetzt und in der Stunde unseres Todes. Amen.
1: Gegrüßet seist du, Maria, voll der Gnade, der Herr ist mit dir. Du bist gebenedeit unter den Frauen und gebenedeit ist die Frucht deines Leibes, Jesus, den du, o Jungfrau, zu Elisabeth getragen hast.
2: Heilige Maria, Mutter Gottes, bitte für uns Sünder, jetzt und in der Stunde unseres Todes. Amen.
1: Gegrüßet seist du, Maria, voll der Gnade, der Herr ist mit dir. Du bist gebenedeit unter den Frauen und gebenedeit ist die Frucht deines Leibes, Jesus, den du, o Jungfrau, zu Elisabeth getragen hast.
2: Heilige Maria, Mutter Gottes, bitte für uns Sünder, jetzt und in der Stunde unseres Todes. Amen.
1: Gegrüßet seist du, Maria, voll der Gnade, der Herr ist mit dir. Du bist gebenedeit unter den Frauen und gebenedeit ist die Frucht deines Leibes, Jesus, den du, o Jungfrau, zu Elisabeth getragen hast.
2: Heilige Maria, Mutter Gottes, bitte für uns Sünder, jetzt und in der Stunde unseres Todes. Amen.
1: Gegrüßet seist du, Maria, voll der Gnade, der Herr ist mit dir. Du bist gebenedeit unter den Frauen und gebenedeit ist die Frucht deines Leibes, Jesus, den du, o Jungfrau, zu Elisabeth getragen hast.
2: Heilige Maria, Mutter Gottes, bitte für uns Sünder, jetzt und in der Stunde unseres Todes. Amen.
1: Gegrüßet seist du, Maria, voll der Gnade, der Herr ist mit dir. Du bist gebenedeit unter den Frauen. Und gebenedeit ist die Frucht deines Leibes, Jesus, den du, Jungfrau, zu Elisabeth getragen hast.
2: Heilige Maria, Mutter Gottes, bitte für uns Sünder, jetzt und in der Stunde unseres Todes. Amen.
1: Gegrüßet seist du, Maria, voll der Gnade, der Herr ist mit dir. Du bist gebenedeit unter den Frauen und gebenedeit ist die Frucht deines Leibes, Jesus, den du, o Jungfrau, zu Elisabeth getragen hast.
2: Heilige Maria, Mutter Gottes, bitte für uns Sünder, jetzt und in der Stunde unseres Todes. Amen.
1: Gegrüßet seist du, Maria, voll der Gnade, der Herr ist mit dir. Du bist gebenedeit unter den Frauen und gebenedeit ist die Frucht deines Leibes, Jesus, den du, o Jungfrau, zu Elisabeth getragen hast.
2: Heilige Maria, Mutter Gottes, bitte für uns Sünder, jetzt und in der Stunde unseres Todes. Amen.
1: Gegrüßet seist du, Maria, voll der Gnade, der Herr ist mit dir. Du bist gebenedeit unter den Frauen und gebenedeit ist die Frucht deines Leibes, Jesus, den du, o Jungfrau, zu Elisabeth getragen hast.
2: Heilige Maria, Mutter Gottes, bitte für uns Sünder, jetzt und in der Stunde unseres Todes. Amen.
1: Gegrüßet seist du, Maria, voll der Gnade, der Herr ist mit dir. Du bist gebenedeit unter den Frauen und gebenedeit ist die Frucht deines Leibes, Jesus, den du, o Jungfrau, zu Elisabeth getragen hast.
2: Heilige Maria, Mutter Gottes, bitte für uns Sünder, jetzt und in der Stunde unseres Todes. Amen.
1: Ehre sei dem Vater und dem Sohn und dem Heiligen Geist.
2: Wie im Anfang, so auch jetzt und alle Zeit und in Ewigkeit. Amen.
1: O mein Jesus, verzeih uns unsere Sünden, bewahre uns vor dem Feuer der Hölle, führe alle Seelen in den Himmel, besonders jene, die deiner Barmherzigkeit am meisten bedürfen. Amen.

0: Drittes freudenreiches Geheimnis, Jesus, den du, Jungfrau, zu Bethlehem geboren hast. Mit uns betet Franz aus Oberösterreich.
1: Vater unser im Himmel, geheiligt werde dein Name. Dein Reich komme, dein Wille geschehe, wie im Himmel, so auf Erden.
2: Unser tägliches Brot gib uns heute und vergib uns unsere Schuld, wie auch wir vergeben unseren Schuldigern. Und führe uns nicht in Versuchung, sondern erlöse uns von dem Bösen. Amen.
1: Gegrüßet seist du, Maria, voller Gnade, der Herr ist mit dir. Du bist gebenedeit unter den Frauen, und gebenedeit ist die Frucht deines Leibes, Jesus, den du, Jungfrau, zu Bethlehem geboren hast.
2: Heilige Maria, Mutter Gottes, bitte für uns Sünder, jetzt und in der Stunde unseres Todes. Amen.
1: Gegrüßet seist du, Maria, voller Gnade, der Herr ist mit dir. Du bist gebenedeit unter den Frauen, und gebenedeit ist die Frucht deines Leibes, Jesus, den du, Jungfrau, zu Bethlehem geboren hast.
2: Heilige Maria, Mutter Gottes, bitte für uns Sünder, jetzt und in der Stunde unseres Todes. Amen.
1: Gegrüßet seist du, Maria, voller Gnade, der Herr ist mit dir. Du bist gebenedeit unter den Frauen, und gebenedeit ist die Frucht deines Leibes, Jesus, den du, Jungfrau, zu Bethlehem geboren hast.
2: Heilige Maria, Mutter Gottes, bitte für uns Sünder, jetzt und in der Stunde unseres Todes. Amen.
1: Gegrüßet seist du, Maria, voller Gnade, der Herr ist mit dir. Du bist gebenedeit unter den Frauen, und gebenedeit ist die Frucht deines Leibes, Jesus, den du, Jungfrau, zu Bethlehem geboren hast.
2: Heilige Maria, Mutter Gottes, bitte für uns Sünder, jetzt und in der Stunde unseres Todes. Amen.
1: Gegrüßet seist du, Maria, voller Gnade, der Herr ist mit dir. Du bist gebenedeit unter den Frauen, und gebenedeit ist die Frucht deines Leibes, Jesus, den du, Jungfrau, zu Bethlehem geboren hast.
2: Heilige Maria, Mutter Gottes, bitte für uns Sünder, jetzt und in der Stunde unseres Todes. Amen.
1: Gegrüßet seist du, Maria, voller Gnade, der Herr ist mit dir. Du bist gebenedeit unter den Frauen, und gebenedeit ist die Frucht deines Leibes, Jesus, den du, Jungfrau, zu Bethlehem geboren hast.
2: Heilige Maria, Mutter Gottes, bitte für uns Sünder, jetzt und in der Stunde unseres Todes. Amen.
1: Gegrüßet seist du, Maria, voller Gnade, der Herr ist mit dir. Du bist gebenedeit unter den Frauen, und gebenedeit ist die Frucht deines Leibes, Jesus, den du, Jungfrau, zu Bethlehem geboren hast.
2: Heilige Maria, Mutter Gottes, bitte für uns Sünder, jetzt und in der Stunde unseres Todes. Amen.
1: Gegrüßet seist du, Maria, voller Gnade, der Herr ist mit dir. Du bist gebenedeit unter den Frauen, und gebenedeit ist die Frucht deines Leibes, Jesus, den du, Jungfrau, zu Bethlehem geboren hast.
2: Heilige Maria, Mutter Gottes, bitte für uns Sünder, jetzt und in der Stunde unseres Todes. Amen.
1: Gegrüßet seist du, Maria, voller Gnade, der Herr ist mit dir. Du bist gebenedeit unter den Frauen, und gebenedeit ist die Frucht deines Leibes, Jesus, den du, Jungfrau, zu Bethlehem geboren hast.
2: Heilige Maria, Mutter Gottes, bitte für uns Sünder, jetzt und in der Stunde unseres Todes. Amen.
1: Gegrüßet seist du, Maria, voller Gnade, der Herr ist mit dir. Du bist gebenedeit unter den Frauen, und gebenedeit ist die Frucht deines Leibes, Jesus, den du, Jungfrau, zu Bethlehem geboren hast.
2: Heilige Maria, Mutter Gottes, bitte für uns Sünder, jetzt und in der Stunde unseres Todes. Amen.
1: Ehre sei dem Vater,
2: dem Sohn und dem Heiligen Geist, wie im Anfang, so auch jetzt und alle Zeit und in Ewigkeit. Amen.
0: O mein Jesus, verzeih uns unsere Sünden, bewahre uns vor dem Feuer der Hölle, führe alle Seelen in den Himmel, besonders jene, die deiner Barmherzigkeit am meisten bedürfen.

0: Viertes freudenreiches Geheimnis. Jesus, den du Jungfrau im Tempel aufgeopfert hast. Mit uns betet Monika aus Oberösterreich.
1: Vater unser im Himmel, geheiligt werde dein Name, dein Reich komme, dein Wille geschehe, wie im Himmel, so auf Erden.
2: Unser tägliches Brot gib uns heute und vergib uns unsere Schuld, wie auch wir vergeben unseren Schuldigern. Und führe uns nicht in Versuchung, sondern erlöse uns von dem Bösen.
1: Gegrüßet seist du, Maria, voll der Gnade, der Herr ist mit dir. Du bist gebenedeit unter den Frauen und gebenedeit ist die Frucht deines Leibes, Jesus, den du Jungfrau im Tempel aufgeopfert hast.
2: Heilige Maria, Mutter Gottes, bitte für uns Sünder, jetzt und in der Stunde unseres Todes. Amen.
1: Gegrüßet seist du, Maria, voll der Gnade, der Herr ist mit dir. Du bist gebenedeit unter den Frauen und gebenedeit ist die Frucht deines Leibes, Jesus, den du, Jungfrau, im Tempel aufgeopfert hast.
2: Heilige Maria, Mutter Gottes, bitte für uns Sünder, jetzt und in der Stunde unseres Todes. Amen.
1: Gegrüßet seist du, Maria, voll der Gnade, der Herr ist mit dir. Du bist gebenedeit unter den Frauen und gebenedeit ist die Frucht deines Leibes, Jesus, den du, Jungfrau, im Tempel aufgeopfert hast.
2: Heilige Maria, Mutter Gottes, bitte für uns Sünder, jetzt und in der Stunde unseres Todes. Amen.
1: Gegrüßet seist du, Maria, voll der Gnade, der Herr ist mit dir. Du bist gebenedeit unter den Frauen und gebenedeit ist die Frucht deines Leibes, Jesus, den du, Jungfrau, im Tempel aufgeopfert hast.
2: Heilige Maria, Mutter Gottes, bitte für uns Sünder, jetzt und in der Stunde unseres Todes. Amen.
1: Gegrüßet seist du, Maria, voll der Gnade, der Herr ist mit dir. Du bist gebenedeit unter den Frauen und gebenedeit ist die Frucht deines Leibes, Jesus, den du, Jungfrau, im Tempel aufgeopfert hast.
2: Heilige Maria, Mutter Gottes, bitte für uns Sünder, jetzt und in der Stunde unseres Todes. Amen.
1: Gegrüßet seist du, Maria, voll der Gnade, der Herr ist mit dir. Du bist gebenedeit unter den Frauen und gebenedeit ist die Frucht deines Leibes, Jesus, den du, Jungfrau, im Tempel aufgeopfert hast.
2: Heilige Maria, Mutter Gottes, bitte für uns Sünder, jetzt und in der Stunde unseres Todes. Amen.
1: Gegrüßet seist du, Maria, voll der Gnade, der Herr ist mit dir. Du bist gebenedeit unter den Frauen und gebenedeit ist die Frucht deines Leibes, Jesus, den du, Jungfrau, im Tempel aufgeopfert hast.
2: Heilige Maria, Mutter Gottes, bitte für uns Sünder, jetzt und in der Stunde unseres Todes. Amen.
1: Gegrüßet seist du, Maria, voll der Gnade, der Herr ist mit dir. Du bist gebenedeit unter den Frauen und gebenedeit ist die Frucht deines Leibes, Jesus, den du, Jungfrau, im Tempel aufgeopfert hast.
2: Heilige Maria, Mutter Gottes, bitte für uns Sünder, jetzt und in der Stunde unseres Todes. Amen.
1: Gegrüßet seist du, Maria, voll der Gnade, der Herr ist mit dir. Du bist gebenedeit unter den Frauen und gebenedeit ist die Frucht deines Leibes, Jesus, den du, Jungfrau, im Tempel aufgeopfert hast.
2: Heilige Maria, Mutter Gottes, bitte für uns Sünder, jetzt und in der Stunde unseres Todes. Amen.
1: Gegrüßet seist du, Maria, voll der Gnade, der Herr ist mit dir. Du bist gebenedeit unter den Frauen und gebenedeit ist die Frucht deines Leibes, Jesus, den du, Jungfrau, im Tempel aufgeopfert hast.
2: Heilige Maria, Mutter Gottes, bitte für uns Sünder, jetzt und in der Stunde unseres Todes. Amen.
1: Ehre sei dem Vater und dem Sohn und dem Heiligen Geist.
2: Wie im Anfang, so auch jetzt und alle Zeit und in Ewigkeit. Amen.
1: O mein Jesus, verzeih uns unsere Sünden, bewahre uns vor dem Feuer der Hölle, führe alle Seelen in den Himmel, besonders jene, die deiner Barmherzigkeit am meisten bedürfen. Amen.

0: Fünftes freudenreiches Geheimnis, Jesus, den du, Jungfrau, im Tempel wiedergefunden hast. Mit uns betet Erika aus Niederösterreich.
1: Vater unser im Himmel, geheiligt werde dein Name. Dein Reich komme, dein Wille geschehe, wie im Himmel, so auf Erden.
2: Unser tägliches Brot gib uns heute und vergib uns unsere Schuld, wie auch wir vergeben unseren Schuldigern. Und führe uns nicht in Versuchung, sondern erlöse uns von dem Bösen. Amen.
1: Gegrüßet seist du, Maria, voller Gnade, der Herr ist mit dir. Du bist gebenedeit unter den Frauen, und gebenedeit ist die Frucht deines Leibes, Jesus, den du, Jungfrau, im Tempel wiedergefunden hast.
2: Heilige Maria, Mutter Gottes, bitte für uns Sünder, jetzt und in der Stunde unseres Todes. Amen.
1: Gegrüßet seist du, Maria, voller Gnade, der Herr ist mit dir. Du bist gebenedeit unter den Frauen, und gebenedeit ist die Frucht deines Leibes, Jesus, den du, Jungfrau, im Tempel wiedergefunden hast.
2: Heilige Maria, Mutter Gottes, bitte für uns Sünder, jetzt und in der Stunde unseres Todes. Amen.
1: Gegrüßet seist du, Maria, voller Gnade, der Herr ist mit dir. Du bist gebenedeit unter den Frauen, und gebenedeit ist die Frucht deines Leibes, Jesus, den du, Jungfrau, im Tempel wiedergefunden hast.
2: Heilige Maria, Mutter Gottes, bitte für uns Sünder, jetzt und in der Stunde unseres Todes. Amen.
1: Gegrüßet seist du, Maria, voller Gnade, der Herr ist mit dir. Du bist gebenedeit unter den Frauen, und gebenedeit ist die Frucht deines Leibes, Jesus, den du, Jungfrau, im Tempel wiedergefunden hast.
2: Heilige Maria, Mutter Gottes, bitte für uns Sünder, jetzt und in der Stunde unseres Todes. Amen.
1: Gegrüßet seist du, Maria, voller Gnade, der Herr ist mit dir. Du bist gebenedeit unter den Frauen, und gebenedeit ist die Frucht deines Leibes, Jesus, den du, Jungfrau, im Tempel wiedergefunden hast.
2: Heilige Maria, Mutter Gottes, bitte für uns Sünder, jetzt und in der Stunde unseres Todes. Amen.
1: Gegrüßet seist du, Maria, voller Gnade, der Herr ist mit dir. Du bist gebenedeit unter den Frauen, und gebenedeit ist die Frucht deines Leibes, Jesus, den du, Jungfrau, im Tempel wiedergefunden hast.
2: Heilige Maria, Mutter Gottes, bitte für uns Sünder, jetzt und in der Stunde unseres Todes. Amen.
1: Gegrüßet seist du, Maria, voller Gnade, der Herr ist mit dir. Du bist gebenedeit unter den Frauen, und gebenedeit ist die Frucht deines Leibes, Jesus, den du, Jungfrau, im Tempel wiedergefunden hast.
2: Heilige Maria, Mutter Gottes, bitte für uns Sünder, jetzt und in der Stunde unseres Todes. Amen.
1: Gegrüßet seist du, Maria, voller Gnade, der Herr ist mit dir. Du bist gebenedeit unter den Frauen, und gebenedeit ist die Frucht deines Leibes, Jesus, den du, Jungfrau, im Tempel wiedergefunden hast.
2: Heilige Maria, Mutter Gottes, bitte für uns Sünder, jetzt und in der Stunde unseres Todes. Amen.
1: Gegrüßet seist du, Maria, voller Gnade, der Herr ist mit dir. Du bist gebenedeit unter den Frauen, und gebenedeit ist die Frucht deines Leibes, Jesus, den du, Jungfrau, im Tempel wiedergefunden hast.
2: Heilige Maria, Mutter Gottes, bitte für uns Sünder, jetzt und in der Stunde unseres Todes. Amen.
1: Gegrüßet seist du, Maria, voller Gnade, der Herr ist mit dir. Du bist gebenedeit unter den Frauen, und gebenedeit ist die Frucht deines Leibes, Jesus, den du, Jungfrau, im Tempel wiedergefunden hast.
2: Heilige Maria, Mutter Gottes, bitte für uns Sünder, jetzt und in der Stunde unseres Todes. Amen.
1: Ehre sei dem Vater, dem Sohn und dem Heiligen Geist.
2: Wie im Anfang, so auch jetzt und alle Zeit und in Ewigkeit. Amen.
1: O mein Jesus, verzeih uns unsere Sünden. Bewahre uns vor dem Feuer der Hölle. Führe alle Seelen in den Himmel, besonders jene, die am meisten deine Barmherzigkeit bedürfen.
0: Wir beten in der Meinung des Heiligen Vaters und für ihn ein Gebet zum Heiligen Geist.
1: Komm, Heiliger Geist, wir brauchen dich so dringend. Komm in die leeren Herzen und fülle sie mit Glaube, Hoffnung und Liebe.
0: Komm, reinige unsere Gedanken, dass sie in allem Gott suchen. Komm in die Familien, schenke heile Beziehungen und echtes Miteinander. Komm zu den Jugendlichen und erobere ihre Herzen für Jesus.
1: Komm, segne unsere Hände Arbeit, damit sie das Reich Gottes aufbauen helfe. Komm und schenke uns christliche Politiker, die sich für die Wahrheit und das Leben einsetzen. Komm, schütze unser Land vor den Mächten des Bösen und schenke uns Umkehr und Frieden.
0: Komm in die Kirche und in ihre Gemeinschaften und heilige sie im Feuer deiner Liebe. Komm, berufe viele Priester, Brüder und Schwestern, die dir mit ganzem Herzen dienen. Komm, Heiliger Geist, rüste uns aus, damit wir in deiner Kraft dem Reiche Gottes dienen können.
1: Maria, große Mutter Österreichs,
0: bitte für uns.
1: Heiliger Josef, Schutzpatron der Kirche,
0: bitte für uns.
1: Alle Heiligen und Seligen Österreichs,
0: bittet für uns.
1: Liebe Schwestern und Brüder, Papst Leo, für den wir jetzt gemeinsam gebetet haben, hat uns folgendes Gebet geschenkt. Herr, komm uns zu Hilfe. Schenke uns Frieden. Lehre uns Frieden. Leite unsere Schritte auf den Weg des Friedens. Öffne unsere Augen und unsere Herzen und gib uns den Mut zu sagen, nie wieder Krieg. Mit dem Krieg ist alles verloren. Gib uns den Mut, konkrete Schritte für den Frieden.
0: Herr Weihbischof, wir hören Sie gerade nicht.
1: Helfen können, so können wir doch alle um den Frieden beten und uns um den Frieden in unserer Umgebung, in unserer Familie und Nachbarschaft bemühen. Denn wie sagte Mutter Teresa, der Friede beginnt mit einem Lächeln. Ich danke Ihnen allen für das gemeinsame Gebet, das so wertvoll ist. Vergelt's Gott für das Gebet um den Frieden. Und so bitten wir nun Gott, er möge sie alle und alle, für die wir gebetet haben, mit seinem spürbaren Segen begleiten. Der Name des Herrn sei gepriesen.
0: Von nun an bis in Ewigkeit.
1: Unsere Hilfe ist im Namen des Herrn,
0: der Himmel und Erde erschaffen hat.
1: Und so segne und begleite sie alle der allmächtige Gott, der Vater, der Sohn und der Heilige Geist.
0: Amen.
1: Gelobt sei Jesus Christus.
0: In Ewigkeit. Amen.
1: Ja, Maria, Hilfe der Christen.
0: Bitte für uns. Vielen Dank, Herr Weihbischof, für das Rosenkranzgebet mit unseren Hörern von Radio Maria.
1: Danke Ihnen herzlich.

0: Liebe Hörerinnen und Hörer von Radio Maria, wir übertragen nun die Heilige Messe aus Meierhofen in Tirol. Und ich wünsche Ihnen eine gesegnete Mitfeier. Vor Ort ist für uns meine Kollegin Susanne Rieser.
1: Ja, guten Abend, liebe Hörerfamilie von Radio Maria Österreich. Ich freue mich, dass wir wieder gemeinsam diese Heilige Messe feiern dürfen aus der Pfarrkirche Meierhofen im Zillertal. Mit uns feiert der Herr Pfarrer Jürgen Gradwohl. Zur Ehre Gottes singen wir heute aus dem neuen Gotteslob die Nummer 424, die erste und die zweite Strophe, zum Kyrie die Nummer 157, als Antwortgesang die Nummer 282, zur Gabenbereitung singen wir die Nummer 938, erste und zweite Strophe, zum Sanctus das Heilig mit der Nummer 710, Danklied nach der Kommunion 424 und am Schluss grüßen wir noch unsere Gottesmutter mit der Rosenkranzkönigin mit der Nummer 946. Liebe Hörerfamilie, legen wir all unsere Sorgen, Ängste und Nöte in diese heilige Messe. Ich wünsche euch allen eine gesegnete Mitfeier.

0: Im Namen des Vaters und des Sohnes und des Heiligen Geistes.
1: Amen.
0: Der Herr sei mit euch.
1: Und mit deinem Geist.
0: Wir haben es besungen. Wir feiern heute erstmals nach der Heiligsprechung den heiligen Carlo Acutis. Der erste Heilige des 21. Jahrhunderts, ein moderner Zeuge des Glaubens. Geboren wurde er 1991 in London, gestorben 2006 in Monza bei Mailand. Trotz

modernen Technik ist ja vielleicht der passende Patron. Es ist nie alles schlecht, was neu dazukommt. Es geht auch immer um den Umgang damit, dass wir das rechte Maß treffen. So dürfen wir den heiligen Carlo um seine Fürsprache bitten für uns, für unsere Jugend, dass wir im Glauben gestärkt werden. Wir feiern heute in der Erzdiözese Salzburg auch den Gedenktag des heiligen Maximilian. Und so bitten wir den Herrn, dessen Zeuge beide sind, um Erbarmen und grüßen wir ihn.

Der allmächtige Gott erbarme sich unser, lasse uns die Sünden nach und führe uns zum ewigen Leben. Lasset uns beten. Gott, du hast im Leben des heiligen Carlo Acutis die unergründlichen Reichtümer der Eucharistie gezeigt und ihn den Jugendlichen zum Vorbild und zum Zeugen der Barmherzigkeit gegenüber den Armen gemacht. Gewähre auch uns auf seine Fürsprache, immer fein mit dir zu leben und dich in den Brüdern und Schwestern zu erkennen, denen wir auf unserem Weg begegnen. Darum bitten wir durch Jesus Christus, deinen Sohn, unseren Herrn und Gott, der in der Einheit des Heiligen Geistes mit dir lebt und herrscht in alle Ewigkeit. Amen.

0: Gott führt alles zum Guten bei denen, die ihn lieben. Lesung aus dem Brief des Apostel Paulus an die Römer. Brüder und Schwestern, der Geist nimmt sich unserer Schwachheit an, denn wir wissen nicht, worum wir in rechter Weise beten sollen. Der Geist selber tritt jedoch für sich ein, mit Seufzen, das wir nicht in Worte fassen können. Und Gott, der die Herzen erforscht, weiß, was die Absicht des Geistes ist. Er tritt so, wie Gott es will, für die Heiligen ein. Wir wissen, dass Gott bei denen, die ihn lieben, alles zum Guten führt, bei denen, die nach seinem ewigen Plan berufen sind. Denn alle, die er im Voraus erkannt hat, hat er auch im Voraus dazu bestimmt, an Wesen und Gestalt seines Sohnes teilzuhaben, damit dieser der Erstgeborene von vielen Brüdern sei. Die aber, die er vorausbestimmt hat, hat er auch berufen, und die er berufen hat, hat er auch gerecht gemacht. Die er aber gerecht gemacht hat, die hat er auch verherrlicht. Wort des lebendigen Gottes.
1: Danke.

0: Der Herr sei mit euch und mit deinem Geiste. Aus dem Heiligen Evangelium nach Johannes. Ehre sei dir, o Herr. In jener Zeit sprach Jesus zu seinen Jüngern: Ich bin der wahre Weinstock und mein Vater ist der Winzer. Jede Rebe an mir, die keine Frucht bringt, schneidet er ab. Und jede Rebe, die Frucht bringt, reinigt er, damit sie mehr Frucht bringt. Ihr seid schon rein Kraft des Wortes, das ich zu euch gesagt habe. Bleibt in mir, dann bleibe ich auch in euch. Wie die Rebe aus sich keine Frucht bringen kann, sondern nur, wenn sie am Weinstock bleibt, so auch ihr, wenn ihr nicht in mir bleibt. Ich bin der Weinstock, ihr seid die Reben. Wer in mir bleibt und in wem ich bleibe, der bringt reiche Frucht. Denn getrennt von mir könnt ihr nichts vollbringen. Wer nicht in mir bleibt, wird wie die Rebe weggeworfen und er verdorrt. Man sammelt die Reben, wirft sie ins Feuer und sie verbrennen. Wenn ihr in mir bleibt und wenn meine Worte in euch bleiben, dann bittet um alles, was ihr wollt. Ihr werdet es erhalten. Mein Vater wird dadurch verherrlicht, dass sie reiche Frucht bringt und meine Jünger werdet. Evangelium unseres Herrn Jesus Christus. Lob sei dir, Christus. Liebe Brüder und Schwestern hier in der Kirche, liebe Hörer bei Radio Maria, die heute mithören, mitfeiern mit uns. Ich bin der Weinstock, ihr seid die Reben. Nur mit mir verbunden könnt ihr Frucht bringen. Diese Verbindung hat Carlo Acutis zu seiner Zeit gesucht. Das muss man sich vorstellen, das ist jetzt noch nicht einmal so lang aus. Heute vor 20 Jahren ist er gestorben. Einer der jüngsten Heiligen der Geschichte. Und seine Liebe zum Rosenkranz und zur Eucharistie hat sein Leben geprägt. Die Ausstellung, die er zusammengestellt hat über die eucharistischen Wunder in aller Welt, habe ich vor 2 Jahren in Rom gesehen. Ich weiß nicht, wie viele Stickwände das waren, aber es waren viele. Das war eine Tiroler Kirche dabei. Österreich, weiß nicht, waren es 2 oder 3, aber es war eine Tiroler Kirche dabei. Ein eucharistisches Wunder in Tirol, nämlich in Seefeld. Das ist schon knapp 600 Jahre her. Aber es ist wert, dort einmal hinzuschauen, sich das anzuschauen und sich damit zu befassen. Also, er hat sich auch mit Seefeld, mit Tirol befasst. Aber in erster Linie war er ein junger Bursch, der versucht hat, seinen Glauben zu leben, trotz aller Hindernisse. Weil seine Eltern waren also nicht unbedingt sehr fromm, sie waren halt katholisch, weil sie Italiener waren. Man ist katholisch und er hat dieses katholisch, dieses Gläubigsein versucht im Alltag umzusetzen. Und das hat im Endeffekt Wirkung gezeigt. Über seinen Tod hinaus bitten wir ihn um seine Fürsprache für uns, für unseren Glauben, für die Jugend in unserem Land, für den Glauben in unserem Land, dass wir so diese Lebendigkeit kennenlernen. So wie es man es jetzt kennengelernt hat, zum Beispiel im September in Paris, wo auf einmal mir nichts, dir nichts, auf einmal 800.000 Leute da waren. Was heißt, die Kirche in Frankreich ist tot. Also, sie hat sehr lebendig ausgeschaut, diese paar Tage zwischen 24. und 26. September. Und nehmen wir unsere Gebete heute besonders von dem Papst Leo hinein, der morgen im Krankenhaus an der Lunge operiert wird. Hat es gestern beim Angelus angekündigt. Nehmen wir ihn in besonderer Weise heute in unsere Gebete mit herein. Lasst uns jetzt in den Fürbitten Gott anrufen. Im Gebet wenden wir uns an Christus, der Freude in die Welt gebracht hat. Mit dem heiligen Carlo Acutis bitten wir für unseren Papst Leo. Schenke ihm Gesundheit und stärke ihn in seinem Dienst als Hirte der ganzen Kirche.
1: Wir bitten dich, erhöre uns.
0: Für die Familien, erhalte sie in einer lebendigen Verbindung mit deiner Kirche.
1: Wir bitten dich, erhöre uns.
0: Für junge Menschen, die unverstanden und alleingelassen sind, dass sie die Suche nach Gott und seiner Wahrheit nicht aufgeben.
1: Wir bitten dich, erhöre uns.
0: Für die Missionare in aller Welt, dass sie in dem Vertrauen auf den Geist Gottes das Wort des Lebens weitergeben.
1: Wir bitten dich, erhöre uns.
0: Für uns und für alle, die wir in diesem Gottesdienst mitnehmen, gib uns Freude an der Messe, die wir Sonntag für Sonntag feiern, und führe sie weit in die Messe unseres Alltags, die Hingabe des Lebens.
1: Wir bitten dich, erhöre uns.
0: Für unsere Verstorbenen, besonders derer wir heute gedenken, öffne ihnen durch dein Kreuz und deine Auferstehung den Weg in die Herrlichkeit.
1: Wir bitten dich, erhöre uns.
0: Gütiger Gott, auf die Fürsprache des heiligen Carlo Acutis, erfülle uns mit jener Freude, die uns niemand nehmen kann. Darum bitten wir durch Christus, unseren Herrn.
1: Amen.

0: Lasset uns gehen. Barmherziger Gott, wir feiern an diesem Altar das Werk, das Christus in seiner großen Liebe für uns getan hat. Nimm die Gaben deines Volkes an und gib, dass wir nach dem Beispiel deiner Heiligen feststehen in der Liebe zu dir und zu den Menschen. Darum bitten wir durch Christus, unserem Herrn.
1: Amen.
0: Der Herr sei mit euch.
1: Und mit deinem Geist.
0: Erhebe die Herzen.
1: Wir haben sie in deinem Herzen.
0: Lasset uns danken dem Herrn, unserem Gott.
1: Das ist würdig und recht.
0: In Wahrheit ist es würdig und recht, dir, Herr, heiliger Vater, allmächtiger, ewiger Gott, ihm und überall zu danken. Die Schar der Heiligen verkündet deine Größe, denn in der Krönung ihrer Verdienste krönst du das Werk deiner Gnade. Du schenkst uns in ihrem Leben ein Vorbild, auf ihre Fürsprache gewährst du uns Hilfe und gibst uns in ihrer Gemeinschaft das verheißene Erbe. Ihr Zeugnis verleiht uns die Kraft, im Kampf gegen das Böse zu siegen und mit ihnen die Krone der Herrlichkeit zu empfangen durch unseren Herrn Jesus Christus. Darum preisen wir dich mit allen Engeln und Heiligen und singen fein mit ihnen das Lob deiner Herrlichkeit.

Ja, du bist heilig, großer Gott. Du bist der Quell aller Heiligkeit, darum bitten wir dich. Sende deinen Geist auf diese Gaben herab und heilige sie, damit sie uns werden, Leib und Blut deines Sohnes, unseres Herrn Jesus Christus. Denn am Abend, an dem er ausgeliefert wurde und sich aus freiem Willen dem Leiden unterwarf, nahm er das Brot und sagte Dank, brach es, reichte es seinen Jüngern und sprach: Nehmet und esset alle davon, das ist mein Leib, der für euch hingegeben wird.

Ebenso nahm er nach dem Mahl den Kelch, dankte wiederum, reichte ihn seinen Jüngern und sprach: Nehmet und trinket alle daraus, das ist der Kelch des neuen und ewigen Bundes, mein Blut, das für euch und für alle vergossen wird zur Vergebung der Sünden. Tut dies zu meinem Gedächtnis.

0: Geheimnis des Glaubens.
1: Deinen Tod, O Herr, verkünden wir, und deine Auferstehung preisen wir, bis du kommst und der Welt.
0: Darum, gütiger Vater, feiern wir das Gedächtnis des Todes und der Auferstehung deines Sohnes und bringen dir so das Brot des Lebens und den Kelch des Heiles dar. Wir danken dir, dass du uns berufen hast, vor dir zu stehen und dir zu dienen. Wir bitten dich, schenke uns Anteil an Christi Leib und Blut und lass uns eins werden durch den Heiligen Geist. Gedenke deiner Kirche auf der ganzen Erde und vollende dein Volk in der Liebe, vereint mit unserem Papst Leo, unserem Erzbischof Franz, unserem Weihbischof Hansjörg und allen Bischöfen, unseren Priestern und Diakonen und mit allen, die zu einem Dienst in der Kirche bestellt sind. Gedenke auch unserer Brüder und Schwestern, die entschlafen sind in der Hoffnung, dass sie auferstehen. Nimm sie und alle, die in deiner Gnade aus dieser Welt geschieden sind, in dein Reich auf, wo sie dich schauen von Angesicht zu Angesicht. Vater, erbarme dich über uns alle, damit uns das ewige Leben zuteil wird, in der Gemeinschaft mit der seligen Jungfrau und Gottesmutter Maria, mit ihrem Bräutigam, dem heiligen Josef, mit deinen Aposteln, mit dem heiligen Carlo Acutis, dem heiligen Maximilian und mit allen, die bei dir Gnade gefunden haben von Anbeginn der Welt. Das will ich loben und preisen durch deinen Sohn, Jesus Christus. Denn durch ihn und mit ihm und in ihm ist dir, Gott, allmächtiger Vater, in der Einheit des Heiligen Geistes, alle Herrlichkeit und Ehre, jetzt und in Ewigkeit.
1: Amen.
0: Dem Wort unseres Herrn und Erlösers gehorsam, getreu seiner göttlichen Weisung, lasst uns gemeinsam beten.
1: Vater unser Himmel, geheiligt werde dein Name, dein Reich komme, dein Wille geschehe, wie im Himmel so auf Erden. Unser tägliches Brot gib uns heute und vergib uns unsere Schuld.
0: Erlöse uns, allmächtiger Vater, von allem Bösen und gib Frieden in unseren Tagen. Komm uns zu Hilfe mit deinem Erbarmen und bewahre uns vor Verwirrung und Sünde, damit wir voll Zuversicht das Kommen unseres Erlösers, Jesus Christus, erwarten. Denn dein ist das Reich und die Kraft und die Herrlichkeit. Der Herr hat zu seinen Aposteln gesagt, Frieden hinterlasse ich euch, meinen Frieden gebe ich euch. Darum bitten wir Jesus Christus. Schau nicht auf unsere Sünden, sondern auf den Glauben deiner Kirche und schenke nach deinem Willen Einheit und Frieden. Der Friede des Herrn sei mit euch
1: und mit deinem Geist.
0: Schenkt einander ein Zeichen, einen Blick dieses Friedens.

0: Lamm Gottes, du nimmst hin. Lamm Gottes, Lamm Gottes,
1: du nimmst den Weg des Sünden der Welt, gib uns deine Fülle.
0: Seht, Christus, das Lamm Gottes. Es nimmt den Weg des Sünden der Welt. Herr, ich bin nicht würdig,
1: dass du sein bist unter meinem Herrn, aber ich spreche mein Gott, so wird meines Lebens.
0: Es gibt keine größere Liebe als die, wenn einer sein Leben gibt für seine Freunde. Kostet uns seht, wie gut der Herr zu uns ist.
2: Liebe Hörerfamilie, wir wollen gemeinsam um die geistige Kommunion beten. Mein Jesus, ich glaube, dass du im allerheiligsten Sakrament des Altares zugegen bist. Ich liebe dich über alles und meine Seele sehnt sich nach dir. Da ich dich jetzt im Sakrament nicht empfangen kann, so komme geistigerweise zu mir und nimm in meinem Herzen Wohnung. Ich empfange dich und vereinige mich mit dir. In tiefer Ehrfurcht bete ich dich an. Lass nicht zu, dass ich mich je von dir trenne. Amen.

0: Lasset losbeten. Barmherziger Gott, wir haben das Brot des Lebens empfangen am Gedenktag des heiligen Carlo Acutis, den du uns als Vorbild echter Frömmigkeit und selbstlosen Helfens geschenkt hast. Lass auch uns aus der Kraft der heiligen Speise in der Liebe zu dir wachsen und uns mühen im Dienst an deinem Volk. Darum bitten wir durch Christus, unseren Herrn. Amen. Ich danke fürs gemeinsame Beten und Feiern hier in der Kirche und an den Radiogeräten, allen, die mitgefeiert und gehört haben, wünsche euch einen gesegneten Abend und eine gute Zeit. Wir wollen nun um den Segen Gottes bitten. Der Herr sei mit euch
1: und mit deinem Geist.
0: Und so segne, begleite, behüte und beschütze euch und eure Familien, unser ganzes Dorf und Tal und unser ganzes Land, der dreieinige Gott, der Vater, der Sohn und der Heilige Geist. Amen. Geht hin in Frieden.
1: Dank sei Gott, dem Herrn.

0: Liebe Hörerfamilie, das war unsere Übertragung der Heiligen Messe aus der Pfarrkirche Meierhofen im Zillertal. Ich möchte mich ganz herzlich beim Herrn Pfarrer Jürgen Gradwohl bedanken, der mit uns diese Heilige Messe gefeiert hat. Somit gebe ich zurück in das Studio nach Amstetten zu Edeltraut und wünsche euch allen noch einen schönen Abend.
1: Und ich bedanke mich bei dir, liebe Susanne, dass du uns diese Übertragung ermöglicht hast. Bei uns geht es in Kürze weiter mit dem Abendgebet.

Guten Abend, liebe Hörerinnen und Hörer von Radio Maria. Zum Abendgebet begrüßen wir nun auch die Hörer von Radio Maria Südtirol. Im Studio am Stetten ist für Sie Edeltraud Korner. Die Texte, wenn Sie mitbeten möchten, finden Sie im Gebetsbüchlein Der Himmel in dir ab der Seite 60. Im Namen des Vaters und des Sohnes und des Heiligen Geistes. Amen. Legen wir diesen Tag zurück in die Hände Gottes. Vater unser im Himmel, geheiligt werde dein Name, dein Reich komme, dein Wille geschehe, wie im Himmel so auf Erden. Unser tägliches Brot gib uns heute und vergib uns unsere Schuld, wie auch wir vergeben unseren Schuldigern. Und führe uns nicht in Versuchung, sondern erlöse uns von dem Bösen. Amen. Schauen wir zurück auf den heutigen Tag. Nehmen wir uns einige Augenblicke Zeit, um uns an das heute Erlebte zu erinnern. Wir wollen aufmerksam und dankbar wahrnehmen, was uns heute beschäftigt hat, wem wir begegnet sind, was uns Freude oder Kummer bereitet hat. Gott, du bist da, in deiner Gegenwart kommt mein Herz zur Ruhe. Ich komme zu dir, so wie ich bin. Öffne meine Augen für die Wunder deiner Liebe. Schenke mir den Heiligen Geist, um deine Gegenwart in den Begegnungen und Ereignissen des heutigen Tages zu erkennen.

Der Montag ist in der kirchlichen Tradition der Tag des Heiligen Geistes. Bitten wir ihn um sein Wirken in unserem Leben mit dem Hymnus Veni Creator Spiritus. Komm, Schöpfergeist, kehr bei uns ein. Besuch das Herz der Kinder dein, die deine Macht erschaffen hat. Erfülle nun mit deiner Gnad. Der du der Tröster wirst genannt, vom höchsten Gott ein Gnadenpfand. Du Lebensbrunn, Licht, Lieb und Glut, der Seele Salbung, höchstes Gut. O Schatz, der siebenfältig ziert, o Finger Gottes, der uns führt, Geschenk vom Vater zugesagt, du, der die Zungen reden macht. Zünd an in uns des Lichtes Schein, gieß Liebe in die Herzen ein, stärk unseres Leibs Gebrechlichkeit mit deiner Kraft zu jeder Zeit. Treib weit von uns des Feinds Gewalt, in deinem Frieden uns erhalt, dass wir geführt von deinem Licht in Sünd und Elend fallen nicht. Denn Vater auf dem ewigen Thron, lehr uns erkennen, und den Sohn. Dich beider Geist seien wir bereit, zu preisen gläubig alle Zeit.

0: Wir beten nun einen Teil der Litanei zum Heiligen Geist. Herr, erbarme dich unser. Christus, erbarme dich unser. Herr, erbarme dich unser. Christus, höre uns. Christus, erhöre uns. Gott Vater im Himmel, erbarme dich unser. Gott Sohn, Erlöser der Welt, erbarme dich unser. Gott Heiliger Geist, erbarme dich unser. Heiligste Dreifaltigkeit, erbarme dich unser. Heiliger Geist, gleicher Majestät mit dem Vater und dem Sohn, erbarme dich unser. Heiliger Geist, mit dem Vater und dem Sohn angebetet und verherrlicht, erbarme dich unser. Heiliger Geist, Herr und Spender allen Lebens, erbarme dich unser. Geist des Glaubens, der Hoffnung und der Liebe, erbarme dich unser. Geist der Wahrheit und der Liebe, erbarme dich unser. Geist der Weisheit und des Verstandes, erbarme dich unser. Geist des Rates und der Stärke, erbarme dich unser. Geist der Wissenschaft und der Frömmigkeit, erbarme dich unser. Geist der Furcht des Herrn, erbarme dich unser. Geist der Freude und des Friedens, erbarme dich unser. Geist der Demut und Milde, erbarme dich unser. Geist der Geduld und Langmut, erbarme dich unser. Geist der Güte und Erbarmung, erbarme dich unser. Geist der Keuschheit und Jungfräulichkeit, erbarme dich unser. Geist der Treue und Wahrhaftigkeit, erbarme dich unser. Geist der Heiligkeit und Gerechtigkeit, erbarme dich unser. Geist der Vollkommenheit, erbarme dich unser. Geist der auserwählten Kinder Gottes, erbarme dich unser. Sei uns gnädig, verschone uns, o Herr, sei uns gnädig. Erhöre uns, o Herr, von allem Übel. Erlöse uns, o Herr, von aller Sünde. Erlöse uns, o Herr, von den Nachstellungen des bösen Feindes. Erlöse uns, o Herr, von Unglauben und Aberglauben. Erlöse uns, o Herr, von Kleinmut und Verzweiflung. Erlöse uns, o Herr, von freventlicher Vermessenheit. Erlöse uns, o Herr, vom Widerstreben gegen die erkannte Wahrheit. Erlöse uns, o Herr, von einem verstockten und unbußfertigen Herzen. Erlöse uns, o Herr, von aller Feindseligkeit und Gehässigkeit gegen unseren Nächsten. Erlöse uns, o Herr, von aller Unlauterkeit. Erlöse uns, o Herr, von aller Unwahrheit. Erlöse uns, o Herr, von Hoffart und Überheblichkeit. Erlöse uns, o Herr, von Missgunst und Neid. Erlöse uns, o Herr, von aller Oberflächlichkeit und Blindheit des Geistes. Erlöse uns, o Herr, in der Stunde unseres Todes. Erlöse uns, o Herr, Lamm Gottes, du nimmst hinweg die Sünden der Welt. Verschone uns, o Herr, Lamm Gottes, du nimmst hinweg die Sünden der Welt. Erhöre uns, o Herr, Lamm Gottes, du nimmst hinweg die Sünden der Welt. Erbarme dich unser, o Herr. Sende aus deinen Geist und alles wird neu geschaffen und du wirst das Angesicht der Erde erneuern. Lasset uns beten, o Gott. Du hast die Herzen der Gläubigen durch die Erleuchtung des Heiligen Geistes gelehrt. Gib, dass wir in diesem Geiste erkennen, was recht ist, und seines Trostes uns allzeit erfreuen. Durch Christus unseren Herrn. Amen. Mit allen Kindern, die jetzt noch auf sind, beten wir.
1: Bevor ich mich zur Ruhe begeb, zu dir, o Gott, mein Herz ich heb. Ich sage Dank für jede Gabe, die ich von dir empfangen habe. Und hab ich heute beleidigt dich, verzeih mir Gott, ich bitte dich. Dann schließ ich froh die Augen zu, es wacht mein Engel, wenn ich ruh. Maria, liebste Mutter mein, o lass mich dir empfohlen sein. Dein Kreuz, o Jesus, schütze mich vor allem Bösen gnädiglich. In deine Wunden schließ mich ein, dann schlaf ich schnell und friedlich ein. Amen.
0: Bleibe bei uns, Herr, denn es will Abend werden und der Tag hat sich geneigt. Bleibe bei uns und bei deiner ganzen Kirche. Bleibe bei uns am Abend des Tages, am Abend des Lebens, am Abend der Welt. Bleibe bei uns mit deiner Gnade und Güte, mit deinem heiligen Wort und Sakrament, mit deinem Trost und Segen. Bleibe bei uns, wenn über uns kommt die Nacht der Trübsal und Angst, die Nacht des Zweifels und der Anfechtung, die Nacht des bitteren Todes. Bleibe bei uns und bei allen deinen Gläubigen in Zeit und Ewigkeit. Heiliger Josef, Nährvater Jesu Christi und wahrer Bräutigam der seligsten Jungfrau Maria, bitte für uns und für die Sterbenden dieser Nacht. Der Herr segne uns, er bewahre uns vor Unheil und führe uns zum ewigen Leben. Amen. Bei uns geht es nun gleich weiter im Programm mit dem Jugendabend Young Mission Praise, der Gebetsabend von Missio Österreich. Ich darf mich für heute von Ihnen verabschieden, wünsche Ihnen noch einen gesegneten Abend. Am Mikrofon war für Sie Edeltraud Körner.

0: Einen schönen Montagabend, liebe Hörer von Radio Maria Österreich und Radio Maria Südtirol, und willkommen hier, ein großes Willkommen sprechen Barbara Mutsam und Bernhard Grimm aus dem Stephansdom hier mitten in Wien. Ja, herzlich willkommen zum Young Mission Praise. Ich möchte ganz besonders auch alle Jugendlichen begrüßen, alle jungen Hörer, die jetzt mit uns verbunden sind. Heute am Montagabend ist ja gewöhnlich zu dieser Uhrzeit unser Jugendabend Expect. Der entfällt heute sozusagen oder auch nicht, denn wir sind ja live dabei beim Young Mission Praise. Also ihr könnt euch freuen auf einen wunderschönen Abend mit Lobpreis, mit Gebetszeiten, mit Zeugnissen, die wir hören werden, mit dem Wort Gottes, das wir hören werden, und vielen jungen Stimmen, die uns begleiten hier im Wiener Stephansdom. Und damit wir ein bisschen einen Überblick bekommen, was da heute auf uns zukommt und worum es eigentlich geht, begrüße ich jetzt neben mir Stefan, der uns mehr erzählen wird. Willkommen, und vielleicht magst du dich einmal kurz vorstellen, Stefan.
1: Genau, mein Name ist Stefan Katic, ich bin der Junior-Videoproduzent von Visio Österreich und jetzt schon über bald 2 Jahre wahrscheinlich hier, und bin auch im Organisationsteam für den Young Mission Praise hier. Es ist ein Gebetsabend.
0: Vielleicht werde ich ganz kurz unterbrechen. Junior Media.
1: Ja, Junior Videoproduzent.
0: Okay, was machst du? Erzähl das mal auf Deutsch.
1: Ach so.
0: Für alle, die, so wie ich, nicht ganz wissen, was jetzt eigentlich deine Arbeit bei Missio ist.
1: Ich bin also für die ganzen Videoproduktionen zuständig mit dem Francis. Und so, also quasi, wir kriegen einfach einen Auftrag. Zum Beispiel, wir sollen Messstipendien, eine Werbung raus, also schneiden, drehen, filmen, gegebenenfalls, wenn es notwendig ist, mit den jeweiligen Programmen dann auch was machen, also halt kreieren, Animationen und das Ganze. Und wir sind halt einfach die 2 Hauptleute, die das da also halt bearbeiten müssen. Also wenn man mal was sieht auf online, ist es sehr wahrscheinlich von uns geschnitten, wenn nicht von noch ein paar anderen, aber eher für Social Media.
0: Online heißt Instagram, Facebook oder YouTube?
1: Genau, ist auch mit dabei. Okay. Aber wir fokussieren uns eher auf die größeren Projekte.
0: Okay. Genau. Also wenn man zu Missio schaut, oder Young Missio?
1: Genau, da war ich maßgeblich seit Anfang an eigentlich. Also ich erinnere mich noch, als wir begonnen haben und beziehungsweise übernommen von unseren die es davor betrieben haben. Mhm. Ich erinnere mich noch, es waren 566 Follower. Okay. Und dann haben ich früher mit Jo, der letzten Young Mission Praise, glaube ich, abgedankt hat, und jetzt der Mary Florendo, die jetzt heute das mitorganisiert alles, und haben halt eben Young Mission groß gemacht, was eben auch eine Young Mission Veranstaltung eben ist. Und Young Mission ist eben für die Jugendlichen gedacht und die jungen Erwachsenen, die den Glauben suchen,

0: Oder mit dem Team bei Missio, weil ich glaube, das ist ja immer oft sehr spontan und flexibel und lustig.
1: Ja, es kann sehr spontan, flexibel und lustig sein mal. Und man muss auch also ein bisschen Glaubenswissen mitnehmen. Man lernt auch mit der Zeit sehr viel. Die katholische schöne Tradition auch mit und dann auch, was Weltkirche eigentlich ist. Mhm. Weil dafür stehen wir halt als Missio. Mhm. Wir fokussieren uns darauf, einfach sichtbar zu machen, die ganzen Missionare da draußen, mhm, unter anderem und auch die Projekte und auch die Menschen, wo wir in Europa manchmal einfach einen viel zu kleinen Blick auf die, mhm, Kirche bekommen. Mhm. Weil die Kirche ist mehr als nur die eigene Hauspfarre. Und wir als Missio zeigen das nach außen, stiften dann auch die Projekte, damit man die Möglichkeit hat, damit man nicht sagt, okay, ja, ich finde es interessant, ich möchte mich da jetzt irgendwie integrieren, aber wie? Und dann kommen wir als Missio her und sagen, hey, da gibt es in Priesterseminare zum Beispiel, das ist eine unserer 5 Säulen, und dort kann man aktiv helfen. Und im Endeffekt, die geistlichen Früchte sieht man dann erst im Himmel. Und was eine Priesterparty zum Beispiel an Vorteil, also der Welt bringt, einem Priester, einen, wie ich auch schon so mal gehört habe von Pater Karl von Rühr, ein lebendes Sakrament unterstützen, dass es überhaupt mal ins Werden kommt, ist einfach, wenn man länger darüber nachdenkt, beeindruckend.
0: Und für dich selber eine große Motivation, auch mitzuarbeiten bei Missio.
1: Genau, genau. Weil man arbeitet quasi mit einem, man ist einfach ein Zahnrad im Uhrwerk.
0: Ja.
1: Und als solches, genau, genau.
0: Und du trägst deinen Teil mit Videos bei.
1: Genau, und ich trage meinen Teil mit den Videos bei. Und das Ziel ist logischerweise Reichweite, damit eben die Leute sehen, oh hey, es gibt eine Möglichkeit, sich zu integrieren. Hey, es gibt eine Weltkirche, die da draußen steht und einfach nur schreit, endlich mal erzählt zu werden. Und dass wir uns nicht immer in den kleinen Kammern irgendwie verstecken als Katholiken, sondern hey, ihr braucht Hoffnung in der Welt. Ihr seid verzweifelt, ihr seid verbittert über das Leben, wie es ist und so weiter. Wir bringen über Hoffnung über die Messe, über die Projekte, damit wenn man sagt, hey, ich möchte etwas bewirken, still und heimlich, wenn man möchte, oder auch nach außen tragend, hier ist der Ort.
0: Wie wichtig sind dazu Videos? Also wie weißt du selber, wie gut Videos ankommen generell? Ja.
1: Also man kriegt ein Gespür dafür mit der Zeit, und ja, man muss auch aktiv bleiben in Social Media. Mhm. Also wenn man nicht in Social Media so bewandert ist, dann könnte man glauben, dass man quasi nur das eigene Sichtfeld im Auge hat. Aber was bei Jugendlichen sehr stark benötigt ist, ist eine Identität. Mhm. Mhm. Und die meisten sind identitätssuchend. Mhm. Und Social Media ist ja aufgegangen, so vor dem Heiligen Jahr wahrscheinlich schon. Mhm. Und das ist, was die meisten Jugendlichen suchen. Hey, wir haben von unseren Eltern so eine vage Wahrnehmung bekommen von der Welt, aber wir sehen, da ist was Tieferes. Mhm. Und Gesetze und so weiter, wir wollen sie befolgen, aber sie treffen nicht das Herz. Sie treffen nicht das Wieso. Und wenn man das über die Videos, dann eben über den christlichen Glauben nochmal ein bisschen verständlicher macht, noch die Tiefe. Also wir sind keine, glaub einfach nur an das Kreuz Religion, sondern die Tiefe, die katholische Tiefe ist viel tiefer, als man glaubt. Und wenn dann andere sagen, hey, ihr seid so eine elitäre Religion, sind wir eigentlich nicht, nur wir haben halt unsere Defizite im Katechismus, also von den Katechisten, dass wir sehr viel Wissen haben, aber irgendwie dann so, na, muss jetzt nicht sein. Also
0: du versuchst auf jeden Fall die Jugendlichen zum Freude und zum Glauben und zur lebendigen Beziehung zu Jesus zu bringen auch mit den Videos und zur Weltkirche.
1: Genau, genau. Und dass eben diese Information ein bisschen höher kocht, dass man dann sagt, hey, da ist was, da ist ein Snack. Wir sind kein Supermarkt mit leeren Regalen, sondern wir haben eigentlich sehr viele volle Regale.
0: Sehr viel Angebot. Genau. Stefan, jetzt kommen wir zum Young Mission Praise. Was ist denn deine Aufgabe heute hier? Gibt es auch ein Video eigentlich? Oder wird es übertragen?
1: Also ich plane noch zu filmen. Ich schaue noch, dass das Organisatorische passt, alles. Und genau, und dann wird es auch wahrscheinlich noch ein Social Media Video geben oder vielleicht einen kurzen Beitrag dann für die We Are Missio Sendung vielleicht dann auch, die wir dann jeden Donnerstag, jeden zweiten Donnerstag eben ausstrahlen. Und ja, das wäre jetzt

0: Mal fürs erste Mal angedacht. Wir haben die vorigen Male schon Videos gemacht diesbezüglich. Also wenn man sagt, hey, meine Enkelin und so weiter, sie würde das gerne machen, aber sie braucht einen Blick in das Ganze. Sie hat keine Ahnung, wie das ausschaut. Tada, wir haben schon Videos. Einfach einschreiben.
1: Das heißt, du bist sicher bestens vertraut mit dem Programm heute. Was kommt denn da so auf die Jugendlichen und auf unsere Zuhörer heute zu?
0: Also,
1: da geht gerade ein junger Bursch vorbei, der schaut dem Carlo Acutis ganz ähnlich, aber wir, das wird er sicher öfter hören. Wer ist das?
0: Der Johannes.
1: Ja, also Carlo Acutis ist nicht auferstanden, ist im Sinne im Himmel auferstanden, ja, aber da muss man schon sagen, wirklich sehr.
0: Ist, ja.
1: Der Johannes, wer ist der Johannes? Kurz ein Wort.
0: Also ja, er ist vom Zentrum und das führt mich auch gleich zur Musik vom Young Mission Press. Und zwar das Zentrum Johannes Paul II. Ist heute da und wird uns, wie man schön im Hintergrund wahrscheinlich hört, begleiten, musikalisch. Und der Johannes ist einer der Personen, die dort vor Ort Host sind oder halt sich auch freiwillig beteiligen. Genau.
1: Okay, also es gibt auf jeden Fall wunderbare Musik, unter anderem mit Johannes und dem Zentrum, Leuten von Johannes, genau, Zentrum Johannes Paulus II. Was gibt's noch heute?
0: Genau, es gibt so, also neben dem Lobpreis gibt es Gebetsteams. Also die Möglichkeit, wenn man ein Anliegen hat, sich zu den Zweien, wie man hier da hinten sieht, einfach hinzusetzen, ein Anliegen zu legen und dann wird darüber gebetet, mit der gemeinsam, weil wie Jesus auch gesagt hat in der Bibel, dort wo sich zwei oder drei in meinem Namen zusammentun, dort bin ich auch. Und man möchte auch, man braucht als Christ auch eine Gemeinde. Dieses, dein Anliegen ist mir wichtig, du bist nicht alleine damit, Gott hört dich, oder auch einfach eine sinnliche Bestätigung, dass man wahrgenommen wird, ist auch etwas, was man mit dem Gebet eben mitbekommt.
1: Also Gebet, Lobpreis, Zeit mit Gott. Und ich glaube, es erwartet uns auch eine Lichterprozession. Ich muss ja gestehen, ich bin das erste Mal heute da. Ganz schrecklich für das, dass ich ja in Wien wohne. Hätte ich ja schon längst mal kommen können. Aber ich habe gehört, es gibt eine Lichterprozession.
0: Genau, es gibt eine Lichterprozession und dann gehen wir zur Dienstboten Madonna. Hier dann um die Ecke.
1: Steht rechts, Stephansdom, vorne rechts kann man sagen. Also Seiten.
0: Genau, vorne rechts, genau. Und vorne sind schon Kerzen ausgeteilt. Dann geht der Ministrant durch von vorne und dann ist es sowieso wie beim Film Coco von Disney, wo das Licht dann angeht und alle mit Feuer bekommen und dann alle, wie bei Allerheiligen quasi.
1: Eine Szene, die du als Videoproduzent gerne eingefangen hättest.
0: Ja, also wenn ich das animiert hätte, ich hätte mich sehr gefreut drüber. Also genau. Und dann beten wir ein Gesetz in Rosenkranz hier und da habe ich auch von einem kroatischen Priester mal also gehört, so gemeinsamer Rosenkranz ist immer wert als alleine. Ist mehr wert als alleine. Weil sich unter anderem mehrere Seelen zusammen verbinden und Gott zusammen das Leben, sein Leben betrachten, eine gemeinsame Bitte bringen, genauso wie wir jedes Mal bitten beim Gegrüßet seist du Maria, bitte für uns Sünder, plural. Und nicht nur einzeln. Genau. Genau,
1: wir bitten gemeinsam für ein Anliegen, das bestürmen wir eben den Vater, wirklich genau unsere Bitten zu erhören. Und es erwartet uns auch ein Zeugnis. Aber ich glaube, jetzt geht's los. Zumindest höre ich schon die Begrüßung. Stefan, ich glaube, es ist Zeit, mich zu verabschieden von dir. Ich wünsche dir einen schönen Abend und wir lassen uns einfach ein und freuen uns. Und Gottes Segen auch dir.
0: Danke, danke.
1: Und wir schalten uns jetzt eben live in den Stephansdom zum Young Mission Praise.
2: Willkommen. Und wir werden in Kürze gemeinsam beten, gemeinsam vor dem Allerheiligsten sein und Zeit mit Jesus verbringen. Ich darf hier mit dem Michi euch kurz begrüßen. Der Michi selbst war beim ersten Young Mission Praise dabei. War irgendwer von euch beim ersten Young Mission Praise da? Hände rauf.
3: Alle waren sie dabei.
2: Alle?
3: Nur trauen sie sich nicht, jetzt die Hände zu heben.
2: Da war nämlich der Fokus auch der damalige selige Carlo Acutis. Und du hast ein Zeugnis gehalten über den
3: jetzt heiligen Carlo Acutis.
2: Jetzt heiligen Carlo Acutis, genau.
3: Der gerade hier den Gang entlang kommt. Wenn ihr euch umdreht, ihr seht ihn, den
2: er
3: Johann.
2: Er ist hier vor Ort.
3: Er sieht aus. Wink einmal, Johann. Cooler Zufall, dass du heute da bist.
2: Und auch mit dem roten Shirt. Voll
3: die
2: passend.
3: Haarpracht.
2: Genau. Also magst du...
3: Ja, also heute ist wirklich ein ganz cooler Tag, denn heute ist der 20. Todestag des heiligen Carlo Acutis. und auch sein Gedenktag und eigentlich erst sein offiziell zweiter Gedenktag seit seiner Heiligsprechung im vergangenen Jahr. Carlo Acutis hätte sowas, glaube ich, total geliebt, wenn er selbst jetzt noch unter uns als lebender Mensch gewesen wäre, hätte er das sicher absolut gefeiert. Denn er hat immer gesagt, die Eucharistie ist meine Autobahn in den Himmel. Und das ist auch das, was wir heute hier im Zentrum haben werden, nämlich die eucharistische Anbetung. Also Jesus selbst kommt heute in unsere Reihen. Wir dürfen ihm begegnen, wir dürfen Zeit vor Jesus verbringen, in Gemeinschaft, also total schön. Und was es heute auch noch gibt, und das ist auch ein Punkt, den der Carlo Acutis gesagt hat, wenn du heilig werden willst, dann beachte diese 8 Punkte. Und einer dieser 8 Punkte ist es, regelmäßig zur Beichte zu gehen. Wir möchten euch auch ermutigen, wir haben heute Beichtpriester links und rechts hier in diesen Mittelschiffen. Geht zur Beichte, lasst euch eure Sünden lossprechen von Jesus selbst. Der Priester, mit dem ihr sprecht, wird euch vielleicht auch Tipps geben, wie ihr besser werden könnt, wenn ihr Schwierigkeiten habt mit eurer Sünde. Also nutzt diese Gelegenheit. Die Beichte ist gratis, aber nie umsonst. Und das Schöne ist auch, der Young Mission Praise ist auch so eine Art, wo man auch Freundschaften knüpfen kann. Und wenn ihr heute Freundschaften untereinander knüpft, vergesst aber nicht davor, die allerwichtigste Freundschaft zu knüpfen, nämlich die zu Jesus Christus. Und das ist auch deswegen so schön, dass wir Heilige verehren, denn in ihnen sehen wir, wie Jesus Christus wirkt. Und heute verehren wir einen sehr jungen Heiligen, eben Carlo Acutis, und vor allem die Liebe, die er zu Jesus Christus gehabt hat.
2: Ja, genau. Wir haben auch 2 Gebetsteams für euch, wo, wenn etwas in eurem Herzen liegt und ihr ein Gebet braucht, da gibt es junge Leute hinten gleich in der Nähe von der Beichte, die für euch beten möchten. Und falls ihr auch ein Gebet vom heiligen Carlo Acutis nehmen wollt, es gibt bei den Gebetsteams eine Gebetskarte von ihm, die ihr euch sehr gerne mitnehmen könnt und auch für die nächste Stunde mitnehmen könnt. Genau.
3: Und bevor wir es auch noch vergessen, wir danken auch der Band vom Zentrum Johannes Paul II. Für den Lobpreis heute, oder?
2: Genau. Danke auch an unseren Priester, dem Pater Johannes Rotärmel, der extra aus Maria Schütz hierher kommt und mit uns den Young Mission Praise feiert. Danke, lieber Pater Johannes. Danke auch an die Ministration und an unseren Zeremoniär Konstantin Muffer. Danke, dass Sie hier sind. Und wir möchten noch euch Bescheid geben, dass wir auch Zuhörer und Zuhörerinnen haben von Radio Maria, die mit uns den Young Mission Praise mitfeiern. Also auch ein großes Dankeschön an Radio Maria, dass ihr bei uns dabei seid und mitfeiert. Also wir wünschen euch noch einen gesegneten Abend. Der heilige Carlo Acutis wird auch mit uns hier im Dom sein. Seine Reliquie wird mit uns jetzt gleich mitbeten, wenn wir zur Dienstbote Mutter Gottes gehen. Genau. Und er wird als Fürsprecher diesen Abend auch begleiten. Dankeschön.

0: Wir befinden uns hier im Wiesenhof Madonna im Stephansdom. Und ich lade euch jetzt ein.
1: Wenn ihr einen Rosenkranz habt, dann nehmt ihn jetzt gerne heraus. Und beten wir gemeinsam ein Gesetzchen des Rosenkranzes. Ich habe vorher angesprochen, Carlo Acutis hat so 8 Punkte genannt, die einem helfen, zur Heiligkeit zu kommen. Und eines dieser Punkte ist das Rosenkranzgebet. Wir werden nicht den gesamten Rosenkranz jetzt beten, sondern ein Gesetzchen. Also wer einen Rosenkranz mit hat, fest in die Hand nehmen. Oder sonst verwenden wir unsere von Gott geschenkten 10 Finger. Sozusagen das 10-Finger-System im Gebet. Genau.
2: Im Namen des Vaters und des Sohnes und des Heiligen Geistes. Gnade unseres Herrn Jesus Christus, des Sohnes der allerseligsten Jungfrau und Gottesmutter Maria, die Liebe Gottes des Vaters und die Gemeinschaft des Heiligen Geistes sei mit euch.
3: Und mit deinem Geist.
2: Liebe Mitpilger beim Young Mission Praise, die wir uns jetzt hier zum Rosenkranzgebet eingefunden haben, ein sehr besonderer Tag. Es ist Rosenkranzmonat und einer pilgert heute mit uns, der ein glühender Marienverehrer war, der heilige Carlo Acutis. Er führt uns hin zu den Geheimnissen, in die wir heute eintreten dürfen. Wunderbar, mit einem Rosenkranzgesetz zu beginnen. Und wir beten das erste Gesetz des freudenreichen Rosenkranzes, Jesus, den du, Jungfrau, vom Heiligen Geist empfangen hast. Das Empfangen, liebe Freunde, das steht immer am Anfang. Zuerst sind wir beschenkt. Zuerst gilt die Liebe Gottes uns. Zuerst dürfen wir das Herz auftun für das, was der Herr uns heute schenken möchte. Der, der jeden einzelnen von euch sieht und kennt und von ganzem Herzen liebt, der möchte euch heute ein Geschenk geben. Und der heilige Carlo Acutis, dieser junge Heilige, der steht heute als Fürsprecher mit am Throne Gottes. Und ja, ihr werdet Zurüstung erhalten an diesem heutigen Tag. Lass uns also den Herrn bitten. Lass uns an der Hand Mariens gehen in diesen Abend hinein. Empfänglich sein für das, was der Herr uns schenken möchte. Maria hat den Christus empfangen, unseren Erlöser, Kraft Heiligen Geistes. Beten wir also in dieser Gnade.
1: Die Männer beten vor, die Frauen beten nach. Vater unser im Himmel, geheiligt werde dein Name, dein Reich komme, dein Wille geschehe, wie im Himmel, so auf Erden.
4: Unser tägliches Brot gib uns heute und vergib uns unsere Schuld, wie auch wir vergeben unseren Schuldigern. Und führe uns nicht in Versuchung, sondern erlöse uns von dem Bösen. Amen.
1: Gegrüßet seist du, Maria, voll der Gnade. Der Herr ist mit dir. Du bist gebenedeit unter den Frauen, und gebenedeit ist die Frucht deines Leibes, Jesus, den du, Jungfrau, vom Heiligen Geist empfangen hast.
4: Heilige Maria, Mutter Gottes, bitte für uns Sünder, jetzt und in der Stunde unseres Todes. Amen.
1: Gegrüßet seist du, Maria, voll der Gnade. Der Herr ist mit dir. Du bist gebenedeit unter den Frauen, und gebenedeit ist die Frucht deines Leibes, Jesus, den du, Jungfrau, vom Heiligen Geist empfangen hast.
4: Heilige Maria, Mutter Gottes, bitte für uns Sünder, jetzt und in der Stunde unseres Todes. Amen.
1: Gegrüßet seist du, Maria, voll der Gnade. Der Herr ist mit dir. Du bist gebenedeit unter den Frauen, und gebenedeit ist die Frucht deines Leibes, Jesus, den du, Jungfrau, vom Heiligen Geist empfangen hast.
4: Heilige Maria, Mutter Gottes, bitte für uns Sünder, jetzt und in der Stunde unseres Todes. Amen.
1: Gegrüßet seist du, Maria, voll der Gnade, der Herr ist mit dir. Du bist gebenedeit unter den Frauen, und gebenedeit ist die Frucht deines Leibes, Jesus, den du, Jungfrau, vom Heiligen Geist empfangen hast.
4: Heilige Maria, Mutter Gottes, bitte für uns Sünder, jetzt und in der Stunde unseres Todes. Amen.
1: Gegrüßet seist du, Maria, voll der Gnade, der Herr ist mit dir. Du bist gebenedeit unter den Frauen, und gebenedeit ist die Frucht deines Leibes, Jesus, den du, Jungfrau, vom Heiligen Geist empfangen hast.
4: Heilige Maria, Mutter Gottes, bitte für uns Sünder, jetzt und in der Stunde unseres Todes. Amen.
1: Gegrüßet seist du, Maria, voll der Gnade, der Herr ist mit dir. Du bist gebenedeit unter den Frauen, und gebenedeit ist die Frucht deines Leibes, Jesus, den du, Jungfrau, vom Heiligen Geist empfangen hast.
4: Heilige Maria, Mutter Gottes, bitte für uns Sünder, jetzt und in der Stunde unseres Todes. Amen.
1: Gegrüßet seist du, Maria, voll der Gnade, der Herr ist mit dir. Du bist gebenedeit unter den Frauen, und gebenedeit ist die Frucht deines Leibes, Jesus, den du, Jungfrau, vom Heiligen Geist empfangen hast.
4: Heilige Maria, Mutter Gottes, bitte für uns Sünder, jetzt und in der Stunde unseres Todes. Amen.
1: Gegrüßet seist du, Maria, voll der Gnade, der Herr ist mit dir. Du bist gebenedeit unter den Frauen, und gebenedeit ist die Frucht deines Leibes, Jesus, den du, Jungfrau, vom Heiligen Geist empfangen hast.
4: Heilige Maria, Mutter Gottes, bitte für uns Sünder, jetzt und in der Stunde unseres Todes. Amen.
1: Gegrüßet seist du, Maria, voll der Gnade. Der Herr ist mit dir. Du bist gebenedeit unter den Frauen, und gebenedeit ist die Frucht deines Leibes, Jesus, den du, Jungfrau, vom Heiligen Geist empfangen hast.
4: Heilige Maria, Mutter Gottes, bitte für uns Sünder, jetzt und in der Stunde unseres Todes. Amen.
1: Gegrüßet seist du, Maria, voll der Gnade. Der Herr ist mit dir. Du bist gebenedeit unter den Frauen, und gebenedeit ist die Frucht deines Leibes, Jesus, den du, Jungfrau, vom Heiligen Geist empfangen hast.
4: Heilige Maria, Mutter Gottes, bitte für uns Sünder, jetzt und in

O mein Jesus, verzeih uns unsere Sünden. Bewahre uns vor dem Feuer der Hölle. Führe alle Seelen in den Himmel, besonders jene, die deiner Barmherzigkeit am meisten bedürfen.

0: Der Herr sei mit euch.
1: Und mit deinem Geiste.
0: Aus dem Heiligen Evangelium nach Johannes.

In jener Zeit sprach Jesus zu seinen Jüngern: Wie mich der Vater geliebt hat, so habe auch ich euch geliebt. Bleibt in meiner Liebe. Wenn ihr meine Gebote haltet, werdet ihr in meiner Liebe bleiben, so wie ich die Gebote meines Vaters gehalten habe und in seiner Liebe bleibe. Dies habe ich euch gesagt, damit meine Freude in euch ist und damit eure Freude vollkommen wird. Das ist mein Gebot, dass ihr einander liebt, so wie ich euch geliebt habe. Es gibt keine größere Liebe, als wenn einer sein Leben für seine Freunde hingibt. Ihr seid meine Freunde, wenn ihr tut, was ich euch auftrage. Ich nenne euch nicht mehr Knechte, denn der Knecht weiß nicht, was sein Herr tut. Vielmehr habe ich euch Freunde genannt, denn ich habe euch alles mitgeteilt, was ich von meinem Vater gehört habe. Nicht ihr habt mich erwählt, sondern ich habe euch erwählt und dazu bestimmt, dass ihr euch aufmacht und Frucht bringt und dass eure Frucht bleibt. Dann wird euch der Vater alles geben, was ihr ihn in meinem Namen bittet. Dies trage ich euch auf: Liebt einander.

Liebe Schwestern und Brüder, was für ein Evangelium. Heute ist einer in unserer Mitte, man könnte sprichwörtlich sagen, um ein Haar, denn es ist eine Haarreliquie, die wir haben vom heiligen Carlo Acutis. Heute ist einer in unserer Mitte, der ist nur 15 Jahre alt geworden, aber der hat dieses Evangelium übersetzt in seine Sprache und in seine Welt hinein. Und das Beste daran ist, liebe Freunde, diese seine Welt ist genau unsere. Der heilige Carlo Acutis ist nicht ein Heiliger der Urkirche, so dass man Jahrhunderte zurückschauen müsste und die Anstrengung unternehmen, ja, den Kontext der Zeit verstehen, die Perspektive wechseln, wie das damals alles war. Der heilige Carlo Acutis ist einer von uns und er hat in dieser Welt gelebt. Er war ein junger Mann in Mailand. Liebe Freunde, so jung wie er war, ist er, man könnte sagen, eine Old Soul gewesen. Er hatte eine solche Reife in seiner Seele. Er war hineingewachsen, auch durch die Liebesmühe einer polnischen Erzieherin, die ihn tief hineingeführt hat in die Geheimnisse des Glaubens. Schon bei seiner Erstkommunion wusste er, dass er im Herrn bleiben wird. Denn er war schon vorher im Herrn. Aber der Herr hat ihm auf sehr besondere Weise eine tiefere Erkenntnis, einen tieferen Zugang geschenkt zu diesem wunderbaren Geheimnis der Gegenwart des Herrn, besonders im allerheiligsten Sakrament. Seit seiner Erstkommunion war dem heiligen Carlo klar, jeden Tag gehe ich zur heiligen Messe. Dieses große Geschenk, das lasse ich mir nicht nehmen. Ich werde die Zeit finden. Und trotz eines Lebens, das viel Aktivität kannte, viel Vitalität kannte, hat er diese Zeit immer gefunden. Und die Zeit für die Anbetung. Und die Zeit für so viele Arten und Weisen, wie man dem Herrn begegnen konnte, der von sich sagen kann, dass er Liebe ist und dass er da ist. Dieser junge Heilige, der hat es verstanden, dem Herrn zu begegnen. Vielleicht, liebe Freunde, kennen wir das. Manchmal mischen wir uns unters Volk, hat dieses oder jenes Gespräch und man kommt aus dieser Gemeinschaft, aus dieser Versammlung heraus und denkt, so richtig begegnet bin ich heute eigentlich gar niemand. Das war irgendwie heute oberflächlich. Das war Smalltalk, das war so das Übliche, aber eine echte Begegnung. Heute begegnen wir, heute spricht zu uns, heute schaut uns liebevoll an. Wir haben sein Bild hier vorne am hohen Altar. Der heilige Carlo Acutis, der Begegnung hatte, echte Berührung mit dem Herrn. Und der aus dieser Berührung heraus sein Leben gestalten konnte. Immer mit Jesus vereint sein, das ist mein Lebensprogramm. So ein bekanntes Zitat, ein Lebensmotto könnte man sagen. Er hat es wunderbar verstanden, im Herrn zu sein und dabei ein normaler Jugendlicher zu sein. Ein normaler Jugendlicher
um ein Haar, möchte ich fast sagen. Er hatte schon das gewisse Etwas, oder muss man heute sagen, den X-Faktor, ich weiß es nicht genau. Liebe Freunde, liebe Schwestern und Brüder, dieser junge Carlo Acutis, der ist wirklich einer. Wir wissen, dass er heute in Assisi begraben liegt. Seit dem Jahre 2019 ist er dorthin übertragen worden. Ich hatte das Glück, ihn schon zu besuchen, wie er dort in seinen Sneakers mit Jeans und einem Sweater begraben liegt, als hätte er sich da gerade hineingelegt. Liebe Freunde, er war wirklich so einer, und wir sind ja gerade im Jubiläumsjahr des heiligen Franz von Assisi, der hat diese Liebe in seine Zeit übersetzen können. Der heilige Franz von Assisi hat auf seine Weise als Ordensmann in radikaler Armut, in der Freiheit von den Dingen dieser Welt, Liebe gelebt, Gott gegenüber und dem Menschen gegenüber. Da ist einer, der in der heutigen Zeit die Liebe leben konnte. Ich wünsche euch allen, dass ihr euch mit diesem Heiligen näher beschäftigt. Ich kann euch versichern, das wird eine große Bereicherung sein für euer Leben. Es ist wunderbar, Heilige zu betrachten und ihr Leben zu vertiefen, von denen wir wissen, dass sie in außerordentlichen Tugendakten, in dem, was die Heiligen halt so tun, geglänzt haben. Es ist auf eine ganz eigene Art und Weise inspirierend, einen Heiligen als Vorbild zu haben, von dem man weiß, ja, der hat auch schon PlayStation gespielt, ja, und allerdings nur eine Stunde in der Woche, weil er, obwohl ihm das sehr gefallen hat, wollte er keine Zeit verlieren, ja, also alles in Maßen, aber einer von uns, eine Heilige aus dem Bayernland, ich bin ein gebürtiger Bayer, ein Zugereister quasi, die heilige Anna Schäfer, als sie gestorben ist, hat sie gesagt, komm an mein Grab, wenn du was brauchst, ich verstehe dich schon. Liebe Freunde, der heilige Carlo Acutis, von dem kann ich das garantieren, der versteht euch schon mit dem, was euch umtreibt, mit dem, was euch beunruhigt, auch mit dem, was euch freut und wo ihr vielleicht nicht genau hin wisst, wohin damit. Der heilige Carlo Acutis ist in so hervorragender Weise einer, der versteht euch schon. Er war wirklich so ein kleiner Franziskus in seiner Zeit. Diese Liebe, die er ständig vor Augen hatte, die Liebe Jesu, den er täglich empfangen hat, er hat dem einfach Raum gegeben und er konnte es nicht für sich behalten. Eine Menschenfreundlichkeit ist aus diesem jungen Burschen herausgeflossen. Und er ist immer wieder mit seinem Leiterwagen, mit Brotzeitpäckle durch die Stadt gefahren und hat wieder den Armen ausgeteilt. Er hat so kleine karitative Hilfswerke aufgebaut. Es war einfach so, wie wir es gerade im Evangelium gehört hatten. Er war so einer, der im Herrn geblieben ist. Der war nicht perfekt. Deswegen, wir haben es heute schon gehört, der wusste schon, ja, wenn man daneben langt, dann darf man sich halt versöhnen mit den Menschen und mit Gott. Er hatte sich vorgenommen, in der Woche einmal zum Beichten zu gehen, um in diese Seelenhygiene zu kommen. Und trotzdem, liebe Freunde, ist er in einen Lebensstil hineingewachsen, wo die Leute im Umfeld gesagt haben, wenn sie ihn wieder mit dem Leiterwagen fahren haben sehen, haben sie gesagt, ah, da ist er wieder, der kleine Franziskus. Ja. Liebe Schwestern und Brüder, im Evangelium hören wir, wer in mir bleibt und in wem ich bleibe, der bringt reiche Frucht. Und es kann nicht anders sein. Der Herr gibt uns quasi sein Versprechen.
Ich habe euch dazu bestimmt, dass ihr euch aufmacht und Frucht bringt und dass eure Frucht bleibt. Liebe Freunde, jeder von uns hat eine Sehnsucht im Herzen, dass von unserem Leben etwas bleibt. Gott gibt uns diese Gewissheit, dass wir da nicht im Stress sein müssen. Wenn wir im Herrn bleiben, dann liegt es in der Natur der Sache, dass unser Leben Frucht haben wird, dass etwas bleiben wird. Wir werden einen Beitrag haben für diese Welt. Und der wird gut sein und schön sein. Das Bleiben im Herrn macht uns fruchtbar. Möchtest du, hast du Sehnsucht, dass dein Leben wachsen und sich entfalten darf? Dass du Frucht haben darfst zur rechten Zeit? Bleib im Herrn, sagt dir heute der heilige Carlo. Und wir sind heute zusammengekommen, um das Miteinander zu feiern, zu vertiefen, einzuüben, vielleicht sich vorsichtig heranzutasten an dieses große Geheimnis. Gott ist gegenwärtig. Heute kommt er in unsere Mitte und wir werden das feiern und wir werden ihn anbeten. Gott ist da. Gott ist der, der euer junges Leben, oder wenn ihr schon ein wenig mehr Erfahrung habt, er möchte euch zur Fülle führen. Er möchte euch zur Freude führen. Eine Frucht des Heiligen Geistes ist die Freude. Heute ein junger Bursche, der wirklich ein Heiliger geworden ist. Und mehr noch, diesem Zeugen da, dem schenkt der Herr eine besondere Krone, nämlich das Zeugnis einer vollkommenen Liebe. Es gibt keine größere Liebe, als wenn einer sein Leben hingibt für seine Freunde. Wir wissen es. Der heilige Carlo Acutis ist früh heimgerufen worden. Er hat, als er diese schlimme Diagnose bekommen hat und mit seiner Mutter die Schwelle zum Spital überschritten hat, zu ihr gesagt: Mutter, ich werde hier nicht mehr lebendig rauskommen. Und er ist mit einer solchen Ruhe gegangen. Was für ein Friede in seinem Herzen. Er konnte sein Leben hingeben, ihm anvertrauen. Und was für eine Frucht in seinem Leben, wir wissen es. Er wollte dem Herrn die Ehre geben, dem eucharistischen Herrn. Er hat eine Internetplattform gegründet, wo er eucharistische Wunder zusammengestellt hat. Ja, zeitlebens konnte er diese Verehrung nicht so exportieren, wie er das sich gewünscht hatte. Aber nach seinem Tod, posthum, da ist diese Ausstellung zu den eucharistischen Wundern um die ganze Welt gegangen. Und wir haben sie in München auch gehostet. Und so ein wunderschöner Impuls zur Verehrung der Eucharistie und der realen Präsenz Gottes. Liebe Freunde, hören wir gerne dieses Wort des Herrn. Ich bin der Weinstock, ihr seid die Reben, bleibt in mir und ihr bringt Frucht. Und das alles, so spricht der Herr, das habe ich euch gesagt, dass ihr Freude habt, dass meine Freude in euch ist. Möge heute dieser Abend, an dem wir im Herrn bleiben, beim Herrn bleiben, unser Herz mit Freude erfüllen. Jene Freude, von der die Schrift uns sagen kann, die Freude am Herrn ist unsere Stärke. Amen.

Möchte ich euch noch daran erinnern, dass wir auf der rechten und linken Seite des Doms Beichtmöglichkeiten anbieten, falls jemand ein Gebet vom heiligen Carlo Acutis holen möchte, geht es zu den Gebetsteams. Sie beten auch für dich. Wir haben jetzt die erste Hälfte so viel gehört und auch so bekommen, und jetzt dürfen wir auch einfach sein.

gebe euch auch den Tipp, wenn ihr noch zögert, mit der Beichte oder zum Gebetsteam zu gehen, trefft die Entscheidung für euer zukünftiges Ich. Er oder sie wird euch danken.

0: Wir sind hier beim Young Mission Praise im Wiener Stephansdom.
1: Das Allerheiligste auf den Altar bringen. Gott selbst, dieses Geheimnis, das der heilige Carlo so tief schauen und erkennen, durchschauen durfte. Lass uns ihn anbeten. Er ist es selbst. Öffne das Herz für dieses so tiefe Geheimnis unseres Glaubens. Gott mitten unter uns, verborgen in der Gestalt des Brotes. Komm und gib ihm Ehre. Komm und bete ihn an. Er erfüllt dein Herz mit Freude.

Hochgelobt und gebenedeit sei unser Herr Jesus Christus, hier im allerheiligsten Sakrament des Altares. Herr Jesus Christus, wunderbar bist du zugegen. Mein Herr und mein Gott. Danke, Herr Jesus. So nahbar. So demütig. Herr, damit niemand sich fürchtet, sich dir zu nahen. Herr, am Gedenktag des heiligen Carlo Acutis, erleuchte unsere Augen. Öffne unsere Herzen. Lass uns sehen. Lass uns begegnen. Lass uns heute zu dir kommen und bleiben.

bist wirklich da. Wir sind gekommen, um dich, Herr Jesus, anzubeten.

Hochgelobt und gebenedeit sei unser Herr Jesus Christus hier im allerheiligsten Sakrament des Altares.

Dann bleibe ich in euch. Wir sind heute hier, Herr, um dir diese Sehnsucht zu zeigen. Wir wollen bei dir bleiben. Und du freust dich, Herr. Und du sprichst zu uns. Dann bittet um, was ihr wollt. Herr, auch wir wollen heute unsere Bitten vor dir aussprechen. Danke, dass wir dein Herz bewegen dürfen mit dem, was unser Herz bewegt. Ihr seid alle eingeladen, wenn ihr diesen Ruf in eurem Herzen spürt, kommt und bringt eure Fürbitte in freiem Gebet vor den Herrn. Hier am Mikro dürft ihr das sagen, was eure Herzen bewegt. Und dann dürfen wir gemeinsam dieses Gebet zum Herrn hintragen.

0: Ja, Herr, ich bringe dir jetzt auch alle, die mit uns verbunden sind, über Radio Maria. Komm, Heiliger Geist.
1: Vor allem für meine Schwester und für alle, die hier Familien haben, die nicht so nah beim Glauben sind. Herr, unser Gott, wir bitten dich, erhöre uns.
2: Herr, ich bitte dich für alle, die Angst haben, eine lebensverändernde Beziehung mit dir einzugehen, die zwar ihr Leben verändern wollen, aber es nur teilweise mit dir, nur in manchen Bereichen, nur an bestimmten Stellen zugänglich, manche Sünden noch behalten wollen, und nicht lernen wollen, einen zugänglichen Zugang zu dir zu finden, ihr Leben zu verändern, obwohl sie wissen, dass du nur sie heilen möchtest. Du möchtest nichts anderes als sie heilen. Jesus, wir bitten dich, erhöre uns.
3: Jesus, wir danken dir, dass wir uns hier vor dir versammeln dürfen. Ich bete für all die gläubigen Menschen, die nicht diese Möglichkeit haben, ihren Glauben frei auszuleben. Ich bete für ihre Herzen, dass du sie in anderen Weisen berührst und dass sie wissen, dass sie immer Zuflucht in dir finden können. Jesus, wir bitten dich, erhöre.

0: Für alle Familien, die den Frieden brauchen, für alle Ehepaare, für alle Jugendliche, um Einheit in den und Glauben in den Familien. Komm, Heiliger Geist. Ja, und wir bitten dich auch für unser Land, für Österreich, für Wien. Gieß deinen Segen aus in
1: Jesus,
0: jedes Herz. Komm, Heiliger
1: Geist. Ich bitte
0: dich
1: für alle, die um ein Zeichen von dir bitten. Um vielleicht einen Gottesbeweis. Vielleicht bei einer schwierigen Situation einen Ausweg oder um einfach eine Antwort vor dir und Sicherheit. Jesus, wir bitten dich, erhöre uns.
2: Ich bete für Weltfrieden auf dieser Welt, dass du uns beschützt in dieser schwierigen Zeit. Mögest du alle Menschen, die in der höheren Position sind, mögest du deren Herzen berühren und mögest du uns helfen, uns Mitmenschen, dass wir ein Testament deiner Liebe werden und die Nächstenliebe so weit ausstrahlen können, dass sie uns alle in dich sehen. Jesus, wir bitten dich, erhöre uns.
3: Herr, beschütze meine Kinder, alle Kinder dieser Welt, auch die ungeborenen Kinder, die im Mutterleib sind. Carlo Acutis, schütze meine Kinder und alle Kinder vor der Spielsucht. Herr, bitte dich, erhöre uns.
4: Unser Herr Jesus Christus, auch wie der junge Mann vorher erbeten hat, ich wünsche den Mächtigen auf dieser Welt Einsicht. Ich wünsche, dass unsere Mittel nicht für Krieg und Zerstörung verwendet werden. Und ich wünsche, dass sie uns besinnen können auf den Frieden. Amen.
5: Und ich.
1: Herr Jesus Christus, ich bitte dich für alle Kinder, die von Welthunger betroffen sind, für alle Erwachsenen, für alle alten Menschen, die nicht wissen, wie sie den nächsten Tag überleben können. Ich bitte dich dafür, dass kein Kind mehr an Hunger sterben muss. Danke.
5: Wir bitten dich.
6: Jesus, bitte heile uns und nimm Wohnung in unseren Herzen.
5: Wir bitten dich. Herr Jesus, danke, du hörst unsere Bitten. Du hörst unser Gebet. Sogar das Reden unseres Herzens vernimmst du. So dürfen wir jetzt eine Zeit der Stille in Gebet und Anbetung verbringen. Auch das Reden deines Herzens, liebe Schwester, lieber Bruder, ist dem Herrn wichtig. Sei dir sicher, er hört. Sei dir sicher, er schaut auf dich. Bring zum Herrn in der Stille, was dein Herz bewegt. Oder schau einfach liebevoll auf ihn, der von diesem wunderbaren Sakrament her, von seiner Gegenwart her, dich liebend anschaut. Ohne Worte, Herr, einfach mit dem Herzen sind wir hier vor dir. So findet tiefe Begegnung statt zwischen dir und uns.

Ja, Herr, wir danken dir für deine Gegenwart jetzt mitten unter uns. Du bist der wahre Gott. Du bist der Allmächtige. Du bist unser Erlöser, du unser Retter. Danke, dass du in diesem Augenblick gegenwärtig bist hier im Allerheiligsten Sakrament, hier im Wiener Stephansdom, wo wir uns versammelt haben. Die Jugendlichen, die jungen Herzen, die Menschen, die gekommen sind hier in der Stadt Wien und alle, die versammelt sind jetzt über Radio Maria, sind wir verbunden. Herr, wir danken dir, dass wir zu dir kommen können jetzt mit unserem Gebet, mit unserem Herzen. Ich möchte dich, möchte sie zu Hause jetzt einladen, in diesem Moment einfach, wenn sie wollen, in aller Freiheit ihr Herz zu öffnen, mit ihren Worten den Herrn einzuladen. Man kann gar nichts falsch machen, das Falsche sagen, das Falsche tun. Ja, selbst wenn es die Wut ist oder die Angst, die Sorge, alles einfach ausschütten beim Herrn. Denn er kennt sie, er kennt dich, er kennt dein Herz, deine Anliegen, er hat dich gemacht. So komm mit deinen Worten zu ihm, mit deinem Herz zu ihm.

Brot vom Himmel hast du ihnen gegeben. Lasset uns beten. Herr Jesus Christus, im wunderbaren Sakrament des Altars hast du uns das Gedächtnis deines Leidens und deiner Auferstehung hinterlassen. Gib uns die Gnade, die heiligen Geheimnisse deines Leibes und Blutes so zu verehren, dass uns die Frucht der Erlösung zuteil wird.

Der Priester geht gerade mit Jesus, mit dem Allerheiligsten Sakrament, durch den Stephansdom und gibt den Segen so abschnittsweise den jungen Menschen, die sich hier im Dom versammelt haben. Währenddessen hören wir Lobpreismusik und am Schluss wird dann noch der allgemeine Segen gespendet werden. Jesus war auch schon bei uns hier, kurz beim Radio, und hat uns mit gesegnet. Genau, aber der allgemeine Segen wird noch kommen und wir beten ihn, den Allerheiligsten, an, beugen unsere Knie vor ihm.

ist, dass jetzt der allgemeine Segen für uns und für sie zu Hause, da wo sie sind, hochgelobt und angebetet, dass du, Herr Jesus, im allerheiligsten Sakrament des Altares von nun an bis in Ewigkeit. Amen.

0: Unser Herr Jesus Christus, der führt uns in die Einheit mit dem Vater, schafft Gemeinschaft. So begegnen wir uns und bilden gemeinsam Familie Gottes und bleiben in dieser wunderbaren Gemeinschaft. Wir sind seine Familie. Sein Geist legt Zeugnis ab in unseren Herzen. Wir heißen Kinder Gottes und wir sind es. Und so wollen wir beten, voll Vertrauen, wie der Herr uns zu beten gelehrt hat.
1: Also, wir beten jetzt das Vaterunser. Ich würde vorschlagen, dass alle in die Mitte gehen, raus aus den Reihen. Das haben wir letztes Mal schon gemacht. Genau. So. Passt, sobald alle stehen, dann beginnen wir. Hochwürden, ich würde Sie bitten, leiten Sie ein.
0: Bitten wir das Gebet unseres Herrn Jesus Christus.

0: Danke euch allen. Und
1: danke euch alle fürs Kommen. Bevor wir euch alle herzlich einladen, zur Nationaldirektion zu kommen, für eine kleine Agape, ihr seid alle herzlich eingekommen, willkommen zu kommen. Falls ihr aus einer Gemeinde seid und ihr gern was teilen möchtet mit allen, ihr seid herzlich willkommen, nach vorne zu kommen oder zum Ambo. Wir haben eine kleine Verlautbarung von unserer Seite aus. Am 21. November, perfekt eigentlich gerade als Thema vom Gedenktag vom heiligen Karlo Akutis, gibt es in der Pfarre Emmaus am Wienerberg am 21.11. ein Treffen mit der Mutter vom heiligen Karlo Akutis. Also sie wird hier nach Wien kommen und in der Pfarre Emmaus am Wienerberg um 17 Uhr gibt es eine heilige Messe und danach wird es ein kleines Treffen geben. Also herzliche Einladung, auch die Mutter von dem jüngsten Heiligen, den wir in der katholischen Kirche haben, auch kennenzulernen und vielleicht auch das Leben von dem Karlo Akutis auch ein bisschen näher kennenzulernen. Danke auch nochmal, bevor wir das Schlusslied singen, an unsere musikalische Gestaltung im Zentrum Johannes Paul II., an unseren Priester, dem Pater Johannes Rotärmel, an unsere Ministranten, an all die Priester, die die Beichte gehört haben auf Englisch, Deutsch. Wir hatten sogar einen Priester, der auf Polnisch die Beichte gehört hat. Und auch an unsere Gebetsteams, an all unsere ehrenamtlichen Leute und natürlich die Leute auch von den Missios. Danke euch für die Hilfe.
0: Genau, also ich würde euch jetzt alle, so alle, die etwas zu verlautbaren haben.
2: Ja, an dieser Stelle verabschieden wir uns hier aus dem Stephansdom. Das war der Young Mission Praise von Young Missio, von Missio selbst organisiert. Ein wunderschöner Gebetsabend mit Jugendlichen und jungen Menschen. Ich bedanke mich. Wir bedanken uns auch, dass Sie mit uns, dass du mit uns heute über Radio Maria verbunden warst. Bei uns geht es jetzt direkt hier weiter im Programm mit dem Gebet der Komplett. Und wir wünschen damit euch noch einen schönen Abend und verabschieden uns. Hier war Bernhard Grimm und mein Name Barbara Mutsam.

0: Also wollen wir an diesem Montagabend, nachdem wir jetzt gefeiert und gebetet haben beim Young Mission Praise im Stephansdom, wollen wir jetzt auch gemeinsam die Komplett beten. Dazu lade ich euch zu Hause ein oder da, wo ihr gerade seid, betet gerne mit uns jetzt das Abendgebet, das Nachtgebet der Kirche. Wenn ihr im Stundenbuch mitbetet, dann findet ihr die Texte ab Seite 701. Wir nehmen den zweiten Hymnus und Psalm 86. Den kannst du auch in der Bibel aufschlagen. Vielleicht hast du die Stundenbuch-App bei dir installiert, dann kannst du gerne auch damit beten. Mit uns verbunden ist dazu jetzt Kaplan Pater Rudolf Josef Kahner aus der Pfarre St. Trochus in Wien. Schönen guten Abend.
1: Schönen guten Abend. Freut mich sehr, mit euch heute Abend zu beten. O Gott, komm mir zu Hilfe.
0: Herr, eile mir zu helfen.
1: Ehre sei dem Vater und dem Sohn und dem Heiligen Geist.
0: Wie im Anfang, so auch jetzt und alle Zeit und in Ewigkeit. Amen. Halleluja.
1: Wir halten jetzt eine kurze Gewissenserforschung.

0: Ich bekenne, Gott dem Allmächtigen und allen Brüdern und Schwestern, dass ich Gutes unterlassen und Böses getan habe. Ich habe gesündigt in Gedanken, Worten und Werken, durch meine Schuld, durch meine Schuld, durch meine große Schuld. Darum bitte ich die selige Jungfrau Maria, alle Engel und Heiligen und euch Brüder und Schwestern, für mich zu beten bei Gott, unserem Herrn. Der allmächtige Gott erbarme sich unser. Erlass uns die Sünden nach und führe uns zum ewigen Leben.
1: Amen.
0: Nimm gnädig, guter Herr und Gott, uns diese Nacht in deine Hut. Lass uns in dir geborgen sein. In deinem Frieden ruht sich's gut.
1: Dieweil die müden Glieder ruhen, bleib unser Herz dir zugewandt. Wir sind dein Volk, das dir vertraut. Beschütze uns mit starker Hand.
0: Dir sei Gott Vater, Sohn und Geist, die Ruhe dieser Nacht geweiht. Umfängt uns einst des Todes Nacht, für uns ins Licht der Herrlichkeit.
1: Amen.
0: Herr, du bist ein gnädiger Gott, voll Langmut und reich an Erbarmen.
1: Herr, du bist ein gnädiger Gott, voll Langmut und reich an Erbarmen.
0: Wende dein Ohr mir zu, erhöre mich, Herr, denn ich bin arm und gebeugt.
1: Beschütze mich, denn ich bin dir ergeben. Hilf deinem Knecht, der dir vertraut.
0: Du bist mein Gott, sei mir gnädig, o Herr. Den ganzen Tag rufe ich zu dir.
1: Herr, erfreue deinen Knecht, denn ich erhebe meine Seele zu dir.
0: Herr, du bist gütig und bereit zu verzeihen. Für alle, die zu dir rufen, reich an Gnade.
1: Herr, vernimm mein Beten. Achte auf mein lautes Flehen.
0: Am Tag meiner Not rufe ich zu dir, denn du wirst mich erhören.
1: Herr, unter den Göttern ist keiner wie du, und nichts gleicht den Werken, die du geschaffen hast.
0: Alle Völker kommen und beten dich an. Sie geben, Herr, deinem Namen die Ehre.
1: Denn du bist groß und tust Wunder. Du allein bist Gott.
0: Weise mir, Herr, deinen Weg. Ich will ihn gehen in Treue zu dir.
1: Richte mein Herz darauf hin, allein deinen Namen zu fürchten.
0: Ich will dir danken, Herr, mein Gott, aus ganzem Herzen. Will deinen Namen ehren, immer und ewig.
1: Du hast mich den Tiefen des Totenreichs entrissen. Denn groß ist über mir deine Huld.
0: Gott, freche Menschen haben sich gegen mich erhoben. Die Rotte der Gewalttäter trachtet mir nach dem Leben. Doch dich haben sie nicht vor Augen.
1: Du aber, Herr, bist ein barmherziger und gnädiger Gott. Du bist langmütig, reich an Huld und Treue.
0: Wende dich mir zu und sei mir gnädig. Gib deinem Knecht wieder Kraft. Und hilf dem Sohn deiner Magd.
1: Tu ein Zeichen und schenke mir Glück. Alle, die mich hassen, sollen es sehen und sich schämen. Weil du, Herr, mich gerettet und getröstet hast.
0: Ehre sei dem Vater und dem Sohn und dem Heiligen Geist.
1: Wie im Anfang, so auch jetzt und alle Zeit und in Ewigkeit. Amen. Herr, du bist ein gnädiger Gott, voll Langmut und reich an Erbarmen. Lesung aus dem 1. Thessalonikerbrief. Gott hat uns nicht für das Gericht seines Zornes bestimmt, sondern dafür, dass wir durch Jesus Christus, unseren Herrn, das Heil erlangen. Er ist für uns gestorben, damit wir vereint mit ihm leben, ob wir nun wachen oder schlafen.
0: Herr, auf dich vertraue ich. In deine Hände lege ich mein Leben.
1: Herr, auf dich vertraue ich. In deine Hände lege ich mein Leben.
0: Lass leuchten über deinem Knecht dein Antlitz. Hilf mir in deiner Güte.
1: In deine Hände lege ich mein Leben.
0: Ehre sei dem Vater und dem Sohn und dem Heiligen Geist.
1: Herr, auf dich vertraue ich. In deine Hände lege ich mein Leben.
0: Sei unser Heil, o Herr, wenn wir wachen und unser Schutz, wenn wir schlafen, damit wir wachen mit Christus und ruhen in seinem Frieden.
1: Sei unser Heil, o Herr, wenn wir wachen und unser Schutz, wenn wir schlafen, damit wir wachen mit Christus und ruhen in seinem Frieden.
0: Nun lässt du, Herr, deinen Knecht, wie du gesagt hast, in Frieden scheiden.
1: Denn meine Augen haben das Heil gesehen, das du vor allen Völkern bereitet hast.
0: ein Licht, das die Heiden erleuchtet. Und Herrlichkeit für dein Volk Israel.
1: Ehre sei dem Vater und dem Sohn und dem Heiligen Geist.
0: Wie im Anfang, so auch jetzt und alle Zeit. Und in Ewigkeit. Amen.
1: Sei unser Heil, o Herr, wenn wir wachen. Und unser Schutz, wenn wir schlafen. Damit wir wachen mit Christus und ruhen in seinem Frieden.
0: Lasset uns beten. Herr, schenke uns eine ruhige Nacht und erholsamen Schlaf. Was wir heute durch Wort und Werk an Gutem ausgesät haben, das lass Wurzel schlagen und wachsen und heranreifen für die ewige Ernte. Darum bitten wir durch Christus, unseren Herrn.
1: Amen.
0: Eine ruhige Nacht und ein gutes Ende gewähren uns, allmächtige Herr.
1: Amen.
0: Sei gegrüßt, du Königin, Mutter der Barmherzigkeit. Unser Leben, unsere Wonne und unsere Hoffnung sei gegrüßt. Zu dir rufen wir, verbannte Kinder Evers. Zu dir seufzen wir trauernd und weinend in diesem Tal der Tränen.
1: Wohlan, denn unsere Fürsprecherin, wende deine barmherzigen Augen uns zu. Und nach diesem Elend zeige uns Jesus, die gebenedeite Frucht deines Leibes. O gütige, o milde, o süße Jungfrau Maria.

0: Lieber Pater Rudolf Josef, ich bitte dich noch um ein Wort für die Nacht und auch um den Segen.
1: Also, gestern war ja das Evangelium recht streng. Nicht heulen und Zähne knirschen, die Möglichkeit, dass man ewig verloren geht. Und der heilige Philipp, Neri hat einmal dazu gesagt, dass diejenigen, die manchmal im Leben an die Hölle denken und auch an den Himmel natürlich denken, dass die keine Angst haben müssen, dorthin zu kommen. Aber denen, denen das alles egal ist und die nicht darüber nachdenken, die nicht an die letzten Dinge des Menschen denken, die müssen wirklich auf der Hut sein, dass sie das, dass eben ihr Heil wirklich gut wirken. Also halten wir uns vor Augen, gerade in den Abendstunden dürfen wir auf Gott vertrauen. Wir dürfen auf ihn unser ganzes Vertrauen setzen und dürfen natürlich auch schauen, müssen schauen, dass wir das Gute tun, die Sünde meiden, und wir können uns jederzeit, können wir zum Herrn zurückkehren durch die Reue. Ja. Also jederzeit haben wir immer große Hoffnung, zu ihm zurückzukehren. Und jetzt darf ich euch allen für die kommende Nacht meinen Segen geben. Der Herr sei mit euch.
0: Und mit deinem Geiste.
1: Auf die Fürsprache des seligen Jungfern Gottes, Mutter Maria, des heiligen Josef, des heiligen Philipp und aller Heiligen segne euch alle. Und alle, die euch lieb sind, der allmächtige Gott, der Vater, der Sohn und der Heilige Geist.
0: Amen. Dankeschön fürs gemeinsame Gebet, Pater Rudolf, und dir auch noch einen schönen Abend. Gute Nacht.
1: Gute Nacht, vielen Dank.

Das war der Jugendabend auf Radio Maria. Wir beenden nun unser Tagesprogramm. An dieser Stelle verschaffe ich dir einen kurzen Überblick über das Nachtprogramm. 22 Uhr wiederholen die Sendung Lebenshilfe, Fragen aus dem Leben mit Dr. Margarete Profunser. 23.15 Uhr Wort des 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So verabschiede ich mich von dir. Am Mikrofon war Babsi Mutsam. Ich wünsche dir eine erholsame und gesegnete Nacht. Falls du noch unterwegs bist, komm gut an dein Ziel. Radio Maria begleitet dich, auch durch die Nacht.

0: Liebe Hörerinnen und Hörer von Radio Maria, Sie hören nun die Wiederholung der Sendung Lebenshilfe von heute Vormittag.
1: Lebenshilfe. Einen schönen Vormittag hier bei Radio Maria, sagt Ihnen Antonia Kollmann. Sie haben eingeschaltet zur Sendung Lebenshilfe. Wir sind wieder verbunden mit Dr. Margarete Profunser zum Thema Fragen aus dem Leben. Und dazu darf ich dir ganz herzlich das Wort übergeben. Schönen Vormittag, grüß dich.
2: Ja, einen wunderschönen guten Morgen an Sie, liebe Hörerinnen und Hörer. Heute geht es weiter mit unserer Reihe Kindertrauer. Und heute wollen wir uns ein wenig damit beschäftigen, wie Kinder von uns Erwachsenen Trauer lernen. Wir haben, bevor wir jetzt zum heutigen Thema kommen oder zum heutigen Schwerpunkt, möchte ich mit Ihnen noch einmal kurz zurückschauen auf das, was wir bisher über trauernde Kinder gelernt haben. Also wir haben in der ersten Sendung gesehen, dass Kinder stückweise trauern, in Wellen. Einmal tief traurig und kurz darauf wieder mitten im Spiel. In der zweiten Sendung ging es darum, dass Kinder ihre Trauer häufig weniger durch Worte als durch ihr Verhalten, ihren Körper und ihr Spiel ausdrücken. In der dritten Sendung haben wir darüber gesprochen, wie wichtig klare und ehrliche Worte sind, wenn wir Kindern den Tod erklären. Zum Beispiel, dass wir nicht davon erzählen, dass die Oma jetzt schläft. In der vierten Sendung haben wir gesehen, dass wir Kindern nicht in Watte backen und vor jeder schmerzhaften Erfahrung bewahren können und auch nicht sollen. Sie dürfen Abschied nehmen, beteiligt sein und erfahren, dass sie mit ihrem Schmerz nicht alleine sind und dass man auch zusammen Schmerz bewältigen kann. Und zuletzt haben wir uns damit beschäftigt, wie wichtig gerade nach einem Verlust der ganz normale Alltag ist. Vertraute Abläufe, Schule, Freunde, Hobbys, all das gibt Halt und auch Rituale helfen Kindern, ihrer Trauer und ihrer Erinnerung einen Platz zu geben. Also einen Ort zu haben, einen Zeitrahmen zu haben, wo man sich auch ein wenig gezielt und bewusst mit diesem Verlust auseinandersetzt. Und heute gehen wir nun einen Schritt weiter und fragen, was lernen Kinder eigentlich von uns Erwachsenen darüber, wie man trauert? Also heute möchte ich mit Ihnen auf diesen Bereich schauen, der vielleicht zunächst ganz selbstverständlich klingt, der aber für die Entwicklung eines Kindes von großer Bedeutung ist. Wie lernen Kinder eigentlich mit Trauer umzugehen? Woher wissen Sie, was man macht, wenn ein Mensch stirbt? In unserer Welt herrscht allumfassend das Naturgesetz von Werden und Vergehen. Und das ist Trauer. Ja, der Mensch wurde mit diesem Naturgesetz, also um damit umgehen zu können, wurde er dafür mit dem Potenzial der Trauerfähigkeit ausgestattet. Also es ist eine prinzipielle Fähigkeit, die wir als Mensch haben. Trauer gehört übrigens zu den primären Gefühlen. Sobald ein Kind auf die Welt kommt, also der Säugling, ist bereits fähig zur Trauer. Aber das heißt noch nicht, dass wir wissen, wie man etwas verarbeitet. Wir können traurig sein, aber den Prozess der Trauerbewältigung, das muss uns jemand beibringen. Also woher wissen Kinder, ob man weinen darf, ob man über einen Verstorbenen sprechen darf, ob man lachen darf, obwohl man traurig ist und ob das Leben irgendwann wieder leichter werden darf? Kinder kommen nicht mit einem fertigen Konzept von Trauer auf die Welt. Sie haben jetzt gehört, sie sind fähig zur Traurigkeit, aber das Konzept von Trauer, das fehlt. Und sie lernen Trauer, so wie vieles andere, das wir auch lernen, in Beziehung. Also Kinder beobachten die Menschen, mit denen sie leben. Sie schauen, wie Mama und Papa reagieren, wie Großeltern, Geschwister, Lehrerinnen oder Lehrer oder andere vertraute Erwachsene mit Verlust umgehen. Und sehr vieles davon geschieht,

eines Erwachsenen miterlebt und einem Kind, das sich jetzt für diesen Erwachsenen vielleicht dann verantwortlich fühlt. Das Kind, das dann es ein wenig übernimmt, den Erwachsenen zu stützen, zu trösten. Wir werden darüber sprechen, was geschieht, wenn Erwachsene selbst keinen guten Umgang mit Trauer gelernt haben und wie sich familiäre Muster manchmal auch über Generationen weitergeben können. Und natürlich auch, wie wir das verändern können. Und schließlich möchte ich ganz praktisch werden. Was kann ich einem Kind sagen, wenn es mich weinen sieht? Was kann ich tun, wenn ich selbst kaum noch Kraft habe? Wie viel Trauer darf ein Kind sehen? Und wie kann ich einem Kind vermitteln? Ja, ich bin traurig und trotzdem bist du bei mir sicher. Vielleicht beginnen wir mit einem ganz einfachen Gedanken. Kinder lernen durch Beobachtung und durch Nachahmung. Das nennt man Lernen am Modell. Also wir sehen etwas bei Erwachsenen und imitieren das. Zum Beispiel, wie streitet man, wie versöhnt man sich, wie hält man die Gabel. Das sind nicht alles Sachen, die man uns gezielt im Einzelnen beibringt, sondern wir beobachten und wir ahmen das dann nach. So entsteht Kompetenz in ganz vielen Bereichen des Lebens. Ein kleines Kind lernt Sprache nicht dadurch, dass wir ihm zunächst die Grammatik erklären. Es hört Sprache, erlebt Sprache, probiert sie aus und übernimmt nach und nach Muster. Es lernt auch den Umgang mit anderen Menschen auf diese Weise. Wie entschuldigt man sich, wie streitet man, wie versöhnt man? Wie ich Ihnen jetzt schon ein wenig erklärt habe. Aber auch, wie spricht man über Gefühle? Wie reagiert man auf Angst? Wie geht man damit um, wenn etwas nicht gelingt? All das wird in Familien nicht nur erklärt, sondern vorgelebt. Und genauso verhält es sich jetzt auch mit der Trauer. Wenn jetzt ein Kind erlebt, dass Erwachsene traurig sein dürfen, dass Tränen nicht peinlich sind, dass über einen verstorbenen Menschen gesprochen werden darf und dass man gleichzeitig weiterleben, essen, arbeiten, spielen und auch lachen darf, dann bekommt es eine wichtige Botschaft mit. Und das ist die Botschaft. Die Botschaft ist, Trauer gehört zum Leben. Sie ist schmerzhaft, manchmal sehr schmerzhaft. Aber Trauer ist nichts Gefährliches. Gefühle dürfen kommen und sie dürfen stark sein und sie verändern sich wieder. Ein Kind, das jetzt aber dagegen erlebt, dass Trauer möglichst unsichtbar bleiben soll, lernt jetzt etwas völlig anderes. Vielleicht hört es Sätze wie, sei stark oder wir dürfen jetzt nicht weinen oder Papa soll dich jetzt nicht traurig sehen. Vielleicht verlassen Erwachsene den Raum, sobald ihnen die Tränen kommen. Vielleicht wird der Name des Verstorbenen kaum noch ausgesprochen, um jetzt nicht irgendwelche Gefühle zu erzeugen. Vielleicht werden sogar Fotos weggeräumt, weil niemand oder weil vielleicht jemand in diesem Haus die Konfrontation, also die Erinnerung daran nicht aushält. Vielleicht erleben Kinder auch, dass ein Gespräch sofort beendet wird, wenn es emotional wird. Erwachsene tun das häufig in guter Absicht. Ja? Das ist mir jetzt ganz wichtig, Ihnen das zu sagen. Das geschieht in guter Absicht. Sie kennen vielleicht diesen Spruch, manchmal ist das Gegenteil von gut, gut gemeint. Also was ist die Intention der Erwachsenen? Ganz einfach, sie wollen Kinder schützen. Sie denken, mein Kind hat jetzt schon genug erlebt. Jetzt ist die Mama verstorben, es reicht jetzt. Jetzt soll es wenigstens meine Trauer nicht auch noch tragen müssen. Dieser Gedanke ist sehr verständlich und vielleicht kennen Sie das aus Ihrem eigenen Leben. Vielleicht haben Sie selbst schon einmal versucht, ein Kind vor Ihrer eigenen Traurigkeit oder Angst oder Unsicherheit zu schützen. Oder vielleicht haben Sie das als Kind selbst erlebt, dass nach einem Trauerfall oder auch nach einer Krise in einer Familie, dass man irgendwie versucht hat, das vor Ihnen zu verstecken. Aber Kinder, und täuschen wir uns da nicht, Kinder nehmen sehr viel mehr wahr, als Erwachsene manchmal glauben. Sie sehen ganz genau die geröteten Augen. Sie hören auch die veränderte Stimme. Sie spüren meinetwegen eine Spannung am Esstisch. Oder sie merken, dass Erwachsene plötzlich stiller sind, vielleicht weniger.

weniger Geduld haben oder nachts nicht schlafen. Und sie hören Türen, sie hören Telefongespräche, sie hören halbe Sätze. Und sie sehen, dass Mama im Badezimmer verschwindet und vielleicht mit einem anderen Gesicht zurückkommt. Und das Kind weiß vielleicht nicht genau, was geschieht, aber es spürt, etwas stimmt hier nicht. Und genau an dieser Stelle entsteht ein wichtiger Unterschied zwischen einer Wahrheit, die ein Kind verstehen kann, und einem Geheimnis, das ein Kind selbst erklären muss. Wenn wir sagen, ich bin gerade traurig, weil ich den Papa sehr vermisse, bekommt das Kind eine Erklärung für das, was es ohnehin wahrnimmt. Es muss nicht mehr rätseln, es muss nicht mehr überlegen. Kinder denken sonst unter Umständen, ist jetzt vielleicht die Mama wegen mir traurig? Habe ich etwas falsch gemacht? Ist noch etwas Schlimmes passiert, was mir jetzt nicht sagt? Oder wird jetzt vielleicht Mama auch krank? Geht sie weg? Also Kinder beziehen Geschehnisse häufig stärker auf sich, als wir Erwachsenen es tun. Besonders jüngere Kinder, rein entwicklungspsychologisch, denken ja noch sehr ichbezogen. Das ist keine Selbstbezogenheit im moralischen Sinn, sondern eine Entwicklungsphase. Also die Welt wird zunächst vom eigenen Standpunkt aus verstanden. Deshalb kann ein Kind aus der angespannten Stimmung eines Erwachsenen sehr schnell schließen, vielleicht bin ich schuld. Ehrlichkeit entlastet. Ein einfacher Satz kann genügen. Schau, ich bin heute traurig, weil ich die Oma vermisse. Du hast nichts falsch gemacht. Oder heute ist Papas Geburtstag und deshalb muss ich besonders viel an ihn denken und mir kommen die Tränen. Dabei bekommt das Gefühl einen Namen, einen Grund und einen Zusammenhang. Und das Kind erlebt, ich habe richtig gespürt, dass etwas los ist, aber es hat nichts mit mir zu tun und ich bin nicht verantwortlich. Diese Erfahrung ist enorm wertvoll, denn Kinder lernen dadurch auch, ihrer eigenen Wahrnehmung zu vertrauen. Wenn Erwachsene ständig sagen, Ma, es ist nichts, obwohl ein Kind ganz deutlich spürt, dass sehr wohl etwas ist, entsteht eine schwierige Botschaft. Das Kind nimmt etwas und bekommt gleichzeitig gesagt, dass seine Wahrnehmung nicht stimmt. Deshalb ist ein ruhiges Ja, ich bin jetzt traurig, hilfreicher als dieses tapfere Na, na, na, alles gut.

0: 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Bitte.
1: Ja, liebe Hörerinnen und Hörer, wir haben jetzt gehört, dass wir unsere Trauer vor Kindern nicht verstecken sollen. Das bedeutet jetzt allerdings nicht, dass Kinder jede Form erwachsener Trauer ungefiltert miterleben sollten. Und hier braucht es eine wichtige Unterscheidung. Kinder dürfen Gefühle sehen, aber Kinder sollen nicht für die Gefühle der Erwachsenen verantwortlich sein. Ein Kind darf seine Mutter weinen sehen. Es darf erleben, dass der Vater einen schweren Tag hat. Es darf hören, heute vermisse ich die Oma ganz besonders. Was es aber nicht erleben sollte, ist die Botschaft, ohne dich halte ich das nicht aus. Du musst mich trösten. Du musst auf mich aufpassen. Du darfst jetzt nicht weggehen, weil ich dich brauche. Ich habe ja nur noch dich. Ein Kind darf Anteil nehmen, aber es darf nicht zum emotionalen Versorger eines Erwachsenen werden. In der Psychologie sprechen wir in diesen Zusammenhängen von Parentifizierung. Also ein Kind übernimmt Aufgaben oder Verantwortung, die eigentlich, nicht eigentlich, sondern die beim Erwachsenen liegen. Und das kann ganz praktisch geschehen, wenn ein Kind nach einem Todesfall plötzlich für die jüngeren Geschwister sorgen oder den Haushalt führen muss. Es kann aber auch emotional geschehen. Dann beobachtet das Kind ständig, wie es der Mama geht. Und darf ich heute fröhlich sein? Kann ich zu meiner Freundin gehen? Oder wird die Mama dann traurig sein? Darf ich von meinem schönen Schulalltag erzählen oder dass in der Schule etwas unangenehm war oder belaste ich dadurch meine Mama? Also das Kind beginnt, seine eigenen Bedürfnisse danach auszurichten, wie belastbar der Erwachsene gerade ist. Und genau da sollten wir aufmerksam hinschauen und das möglichst verhindern. Also eine der wichtigsten Botschaften nach einem Verlust ist deshalb, ich bin traurig, aber ich bin die Erwachsene. Du musst dich nicht um mich kümmern. Natürlich würden wir es einem Kind gegenüber meist nicht so förmlich ausdrücken, ja. Aber wir können sagen, danke, dass du mich in den Arm nimmst, das tut gut, das tut mir gut. Du musst nicht auf mich aufpassen. Oder du darfst jetzt gerne spielen gehen, ich bin traurig, aber ich komme zurecht. Oder nach dem Tod eines Elternteils, wir vermissen den Papa beide. Aber ich passe weiterhin auf dich auf. Also dieser letzte Satz kann für ein Kind enorm wichtig sein, denn der Tod eines nahen Menschen erschüttert nicht nur die Gefühlswelt, er erschüttert auch das Sicherheitsgefühl. Also wenn Papa sterben kann, kann dann Mama auch sterben? Also wenn die Oma gestern noch da war und heute nicht mehr, wer kann jetzt vielleicht als nächstes verschwinden? Kinder stellen solche Fragen manchmal nicht direkt. Manchmal tragen sie still mit sich herum. Manchmal merkt man, dass sie anfangen, irgendein Spiel zu spielen und zu wiederholen. Deshalb brauchen Sie nicht die Illusion, dass nie wieder etwas Schlimmes geschehen kann. Das wäre jetzt utopisch. Das können wir Ihnen nicht versprechen. Sie brauchen vielmehr die Erfahrung, die Erwachsenen, die jetzt da sind, übernehmen Verantwortung. Ich werde versorgt. Für mich ist gesorgt. Mein Alltag geht weiter. Es gibt jemand, der mich zur Schule bringt. Es gibt jemand, der Essen macht. Es gibt jemand, der sich an meinen Turnbeutel erinnert. Und abends kommt jemand in mein Zimmer und redet mit mir oder liest mir eine gute Nachtgeschichte vor. Also auch in einer erschütterten Welt gibt es Verlässlichkeit. Und das ist etwas vom Wichtigsten, was Kinder lernen dürfen und vor allem diese Erfahrung machen dürfen. Trauernde Erwachsene glauben manchmal, sie müssten vor Kindern besonders stark sein. Also ich möchte diesen Begriff stark sein jetzt ein wenig hinterfragen. Was bedeutet Stärke eigentlich? Bedeutet Stärke nicht zu weinen? Bedeutet Stärke sofort wieder zu funktionieren? Bedeutet Stärke, dass niemand merken darf, wie weh mir etwas tut? Ich glaube, dass wir Kindern eine ganz andere Form von Stärke zeigen können. Stärke kann bedeuten, ich halte das aus, dass ich traurig bin. Ich kann darüber sprechen. Ich kann mir Hilfe holen. Ich weiß, dass morgen ein anderer Tag sein kann. Ich muss nicht so tun, als wäre nichts geschehen. Ich bin in der Lage, mir Hilfe zu holen. Und ich gönne mir diese Hilfe auch. Ein Kind, das diese Form von Stärke erlebt, bekommt ein realistisches Modell für das eigene Leben. Denn wir können unsere Kinder beim besten Willen nicht davor bewahren, irgendwann Verlust zu erleben. Selbst wenn ihre Kindheit behütet verläuft, werden sie als Erwachsene Abschiede, Enttäuschungen, Krankheit und Tod erleben. Und auch als Kind gibt es diese Enttäuschungen. Es kann mir auch ein Hamsterweg sterben oder mein Lieblingsfreund aus dem Kindergarten übersiedeln. Ich kann einen schlechten Tag in der Schule haben. Also auch als Kind sind wir ja konfrontiert mit vielen Erfahrungen, die herausfordernd, manchmal auch überfordernd sind, die uns an eine Grenze bringen. Und wir können Kinder davon nicht behüten. Die Frage ist deshalb nicht, ob wir ihnen eine Welt ohne Schmerz bieten können. Die Frage ist, was sie bei uns darüber lernen, wie man mit Schmerz umgeht, wie man Schmerz trägt. Liebe Hörerinnen und Hörer, vielleicht kennen manche von Ihnen aus der eigenen Kindheit noch ganz andere Sätze. Zum Beispiel der Klassiker, ein Indianer kennt keinen Schmerz. Oder große Buben weinen nicht. Oder jetzt reiß dich zusammen. Oder du musst für deine Mutter stark sein. Und ich kann mich erinnern, ich war 15, wie mein Vater verstorben ist. Da hat mir ein entfernter Onkel gesagt, bei der Verabschiedung nach der Beerdigung, komm jetzt, mach es deiner Mama nicht so schwer. Also das ist absolut nicht böse gemeint, absolut. Da spiegelt sich auch ein wenig eine Zeit und eine Kultur, in der Funktionieren einen hohen Wert hatte und Gefühle weniger Raum bekommen haben. Besonders Männer erzählen mir das manchmal in der Praxis, dass sie früh gelernt haben, Tränen zu unterdrücken. Mädchen durften vielleicht eher weinen, wurden dafür aber schnell empfindlich oder als hysterisch bezeichnet. Und so entstehen auch Familienkulturen im Umgang mit Gefühlen. In manchen Familien wird darüber gesprochen, in anderen geschwiegen. In manchen Familien darf man sich umarmen, in anderen wird Zuneigung eher praktisch gezeigt. In manchen Familien wird am Grab geweint und erzählt, in anderen steht man still nebeneinander und geht dann vielleicht sogar still nach Hause. Keine Familie muss eine bestimmte Form übernehmen. Es gibt jetzt auch nicht die richtige Art zu trauern. Es gibt nur die Art zu trauern, wie der Mensch in seinem individuellen Strickmuster eben geschaffen ist. Problematisch wird es dort, wo bestimmte Gefühle grundsätzlich verboten werden und wo ein Kind lernt, so wie ich jetzt empfinde, bin ich falsch. Und damit kommen wir zu einem weiteren wichtigen Punkt. Kinder lernen von Erwachsenen nicht nur, ob Trauer erlaubt ist, sie lernen auch, wie Trauer angeblich auszusehen hat. Also wenn Erwachsene eine bestimmte Vorstellung haben, etwa wer wirklich traurig ist, muss weinen. Oder wenn man den Papa wirklich geliebt hat, muss man weinen. Das kann ein Kind enorm unter Druck setzen. Also manche Kinder weinen viel, andere kaum. Manche sprechen viel über den verstorbenen Menschen, andere wollen zunächst mit dem gar nichts zu tun haben. Und manche möchten jeden Abend ein Foto anschauen, andere möchten einfach, dass ihr Leben so schnell wie möglich wieder unter Anführungszeichen normal weitergeht. Manche reagieren körperlich, zum Beispiel bei Kindern ganz häufig Bauchschmerzen oder sie können nicht einschlafen oder werden in der Nacht wach und haben etwas Schlechtes geträumt. Andere werden unruhig oder aggressiv oder ziehen sich zurück. Wieder andere Kinder wirken über längere Strecken irgendwie völlig unbeschwert. Und dann brechen sie mitten im Spiel plötzlich in Tränen aus. Also kindliche Trauer, aber das haben wir schon gesehen, läuft häufig sprunghafter ab als die Trauer Erwachsener. Ein Kind kann morgens bitterlich weinen, 10 Minuten später wieder lachen, am Nachmittag Fußball spielen und am Abend wieder fragen, kommt der Papa wirklich nie mehr? Also für Erwachsene kann das irritierend sein. Mit dem Thema haben wir uns in den vorigen Sendungen ja schon ein wenig beschäftigt. Dann denken Erwachsene vielleicht, hat das Kind überhaupt verstanden, was passiert ist? Ja, möglicherweise hat es sehr wohl verstanden. Aber Kinder können intensive Gefühle nur für eine bestimmte oder begrenzte Zeit tragen, ertragen. Sie gehen gewissermaßen in die Trauer hinein und gehen wieder heraus. Also das Spiel ist keine Verdrängung, sondern eine Form von Selbstregulation. Und auch hier beobachten Kinder uns. Wenn ein Erwachsener nach einem traurigen Moment wieder lacht und sich dafür dann entschuldigt, ja, also eigentlich darf ich jetzt gar nicht lachen, dann lernt das Kind möglicherweise, Freude ist Verrat am Verstorbenen. Ich habe das in der Praxis ein paar Mal gehört. Also früher hat man auch das Trauerjahr, auch in der Kleidung ausgedrückt. Dazu kann man jetzt ein ambivalentes Verhältnis haben. Der Sinn ist auch nach außen zu zeigen, ich traure und von mir kann man sich jetzt bestimmte Dinge auch nicht erwarten oder einfordern. Ich darf jetzt traurig sein. Das kann gleichzeitig auch so eine Aura der Trauer aufrechterhalten. So, ich darf nicht lachen dieses ganze Jahr. Meine Kleidung sagt mir das. Auch die Erwachsenen sagen das. Also so quasi, ich darf nicht lachen. Es muss jetzt einfach getrauert werden. Wir haben in unserer Praxis eine Reinigungskraft aus einem südosteuropäischen Land und sie hat uns erzählt, dass man bei ihnen über längere Zeit auch im Haus, es gibt keine Süßigkeiten mehr, also auch keinen Zucker mehr. Also auch diese Rituale, auch kulturell gesehen, die da manchmal zum Tragen kommen, vermitteln auch so einen dauerhaften Daseinszustand der Trauer. Und das ist schwer, dass ein Kind, wenn es so etwas erlebt, dass es diese unterschiedlichen Gefühle nebeneinander bestehen lassen kann. Also ich vermisse den Papa, trotzdem darf ich auch lachen. Und das ist eine ganz wesentliche Fähigkeit. Trauer bedeutet nicht, dass Freude verschwinden muss. Liebe zum Verstorbenen und Freude am Leben sind keine Gegensätze. Lassen Sie mich diesen Satz noch einmal wiederholen, denn ich denke, dass viele von uns hier vielleicht in der Kindheit eine falsche Botschaft mitbekommen haben. Also Liebe zum Verstorbenen und Freude am Leben sind keine Gegensätze. Das ist kein Verrat am Verstorbenen. Ein Kind darf auf den Geburtstag eines Freundes gehen, obwohl die Oma gestorben ist. Es darf sich über ein Geschenk freuen. Es darf Weihnachten schön finden und gleichzeitig jemanden vermissen. Es darf beim Begräbnis weinen und später mit den Cousins herumtollen. Erwachsene können diese Gleichzeitigkeit vorleben. Vielleicht sagen wir, heute war ein schwerer Tag und trotzdem ist es jetzt schön, dass wir zusammen Abend essen. Oder ich habe die Oma heute sehr vermisst und gleichzeitig ist mir ein Witz eingefallen, den sie mal erzählt hat. Also damit zeigen wir Kindern, Gefühle müssen sich nicht ausschließen. Sie können sich abwechseln. Sie können auch nebeneinander bestehen. Und das ist kein Verrat an den Verstorbenen. Das heißt nicht, dass ich meine Liebe zu klein ist, weil ich jetzt lache. Ja, also Liebe zum Verstorbenen und Freude am Leben sind keine Gegensätze. So, liebe Hörerinnen und Hörer, jetzt haben wir ein wenig darüber gemeinsam nachgedacht. Wie können Kinder von uns lernen, was Trauer ist? Also wir kommen auf die Welt mit der Fähigkeit, Traurigkeit zu fühlen, was noch nicht heißt, dass wir mit einem Verlust umgehen können. Das lernen wir durch Beobachtung und Nachahmen. Also was heißt Trauer? Wir beobachten und wir ahmen nach. Ich freue mich jetzt, mit Ihnen ins Gespräch zu kommen. Vielleicht ist bei Ihnen die eine oder andere Frage aufgeploppt. Vielleicht möchten Sie auch ein wenig aus Ihrer eigenen Erfahrung, aus Ihrem eigenen Leben erzählen, wie vielleicht Sie das als Kind erlebt haben, wie man in Ihrer eigenen Familie mit Trauer und Verlust umgegangen ist.
0: Die Telefonnummer dazu 0720 578 578, von außerhalb Österreichs, zum Beispiel aus Südtirol 0043 720 578 578.

0: Unsere erste Anruferin aus Oberösterreich, Ursula, grüß Gott.
1: Ja, grüß Gott. Ja, zu dem Thema fällt mir sofort was ein, also das ich nie vergessen habe können und das ich sehr oft auch vor mir gesehen habe. Und zwar mein sehr, sehr lieber Opa, den habe ich gehabt, bis ich 7 war. Er war übrigens, wie ich erst vor ganz wenigen Jahren erfahren habe, da war er schon 30 Jahre tot oder so. Da habe ich erfahren, dass der bei der Legion Mariens war. Das hat er verheimlicht. Und freue mich sehr drüber. Weil das war wirklich, ich habe keine gewusst. Auf jeden Fall dieser Opa war sehr lieb. Und er ist gestorben und dann war das Begräbnis. Und ich wollte mich schwarz anziehen. Ich war 7 Jahre alt. Ich wollte mich ganz schwarz anziehen. Und meine Mutter hat es mir nicht erlaubt. Und ich habe sehr gebettelt und dann habe ich zumindest ein schwarzes Haarband bekommen. Also wenigstens das. Und ja, das habe ich irgendwie nie vergessen, weil es wäre mir ein solches Anliegen gewesen, da auch einfach meine Trauer auszudrücken, während der Sarg da hinuntergelassen wird. Und ich weiß noch heute, wie ich da gestanden bin vom Grab und nur dieses, wenigstens dieses schwarze Band in den Haaren hatte. Und ich habe das lange nicht vergessen, dass das so war, ja.
0: Ja, das kann ich
1: es war sicher nicht gemein, also, aber ja.
2: Na, das ist nicht bös gemeint. Die Frage ist, was macht das mit dem Kind? Ja, sie haben für sich eine stimmige Ausdrucksform ihrer Trauer gefunden und man hat sie ihnen verwehrt. Und das macht was mit uns.
1: Ja.
2: Das kann ich mir gut vorstellen.
1: Irgendwie
2: wie alt waren Sie denn da?
1: 7.
2: Wie alt waren Sie denn?
1: 7.
2: Ah ja, genau.
1: Also ich habe irgendwie das Gefühl gehabt, keiner weiß, wie sehr ich ihn geliebt habe, wenn niemand sieht, wie sehr ich trauere. Ich gehöre da irgendwie nicht zu denen dazu, die da ernst genommen werden. Also.
2: Ja. Ja, also ich denke jetzt auch unsere Hörerinnen und Hörer, die das jetzt sehen, mit ein wenig Einfühlungsvermögen kann man sich da gut hineinbegeben in die Welt dieses 7-jährigen Kindes und was das mit ihm macht. Also ich finde es auch erstaunlich, ein 7-jähriges Kind, das für sich eine Ausdrucksform gefunden hat, die es als ganz stimmig empfunden hat. Und auch dieses Bedürfnis, ich möchte gesehen werden in meiner Traurigkeit, dass ich den Opa vermisse. Und dann wird uns das nicht erlaubt. Gut gemeint, ja, und trotzdem daneben. Ja.
1: Meine Liebe,
2: ja, danke, dass Sie uns das erzählt haben.
1: Ja, ja, genau, Liebe, ich wollte auch meine Liebe zu ihm ausdrücken und irgendwie einfach auch zeigen, dass mir das jetzt sehr wichtig ist, der Opa.
2: Ja.
1: Genau.
2: Ja. Zeugnis.
1: Genau. Und er ist mir übrigens nebenbei bemerkt, er ist mir sogar im Laufe der vielen Jahre sogar etwas näher gekommen, als er schon vorher war. Mein Lieber.
2: Ja.
1: Das kann auch passieren, dass so eine Seele, die nicht auf Erden lebt, sogar eher auch wieder näher kommt. Genau.
2: Ja, die Bindung.
0: Ja, danke.
2: Ich danke Ihnen, für dass Sie uns das erzählt haben, mit uns geteilt haben. Eine gute Zeit für Sie. Auf Wiederhören, Ursula.
0: Dankeschön. Wir gehen weiter zu unserer nächsten Anruferin aus Südtirol, Christine. Grüß Gott.
3: Ja, grüß Gott. Hallo Margarete, ich
2: grüß
3: grüße
2: Gott.
3: Dich. Ich wollte gleich fragen wegen meinen zwei Enkel. Also der eine war 13 und die Enkelin 17. Und da ist im Dezember die Nana gestorben, im Jänner der Opa und kurze Zeit drauf die Mama an Krebs erkrankt. Die haben beide Panikattacken gekriegt, weil das war einfach zu viel. Und was kann man da sehen? Sie haben wohl psychologische Betreuung, aber ich glaube, das haben sie noch nicht ganz im Griff.
2: Ja, das braucht Zeit, weil was passiert denn da? Da wird also durch Verlust wird ganz viel Sicherheit erschüttert. Also zuerst stirbt die Oma, dann der Opa und dann erkrankt die Mutter. Also was erleben wir denn da, dass das Leben ungewiss ist? Ja. Wenn man, je erwachsener wir werden, wir machen viele Erfahrungen mit Unsicherheit im Leben und erwerben dadurch auch ein wenig, man nennt es erworbene Problemlösungskompetenz. Das heißt, wir machen viel Erschütterungen im Leben mit und durch und lernen dadurch auch, dass man eine Erschütterung verkraften kann, dass man sich Hilfe holen kann, dass das Leben trotzdem weitergeht. In dem Alter ist das noch ein bisschen früh. Also da wird einfach, werden die Grundfesten des Lebens erschüttert. Also weiterhin psychologische Betreuung unbedingt. Und ja, wie kann man Kindern Sicherheit geben? Einfach durch gute Bindung. Also die größte psychologische Hilfe ist natürlich ganz wichtig in dem Zusammenhang, aber gleichzeitig ist einfach die Bindung innerhalb der Familie ganz wichtig. Also dass man erfährt, die Menschen, die da sind, dass sie mit denen in einer guten Bindung sind. Aber wenn jemand wegfällt, es bleibt jemand. Und dieser Mensch ist für mich verfügbar, dieser Mensch ist für mich da, ich bin nicht alleine. Und ich habe einen Ansprechpartner, wenn es mir nicht gut geht. Manchmal ist in der Familie so, dass wir auch solche Probleme outsourcen. Das heißt, man sucht sich dann einen tollen Therapeuten für das Kind. Das ist schon viel. Gleichzeitig ist es wichtig, dass innerhalb der Familie wieder Sicherheit erfahrbar ist. Ja, liebe Christine, ich hoffe, das beantwortet jetzt ein wenig Ihre
3: Frage.
2: Ja, nein,
3: das ist, er klammert sich halt jetzt ganz fest an mich.
2: Ja. Einfach ein innerhalb vom Familiensystem irgendjemand, aber wenn das die Oma ist oder es kann auch ein Pate sein, irgendjemand aus dem Setting Familie, der da ist, ja, und der sicher bleibt, der verlässlich ist in seiner Verfügbarkeit. Das ist, denke ich, das Beste, was sie jetzt ihren Kindern geben können. Ja, manchmal kommt schon viel zusammen, gell?
3: Ja.
2: Also Oma, Opa und dann Mama. Mhm. Ja, alles Nein. Gute für Sie. Ja,
3: danke,
2: und
3: danke dir auch.
2: Viel
3: Gottes
2: Kraft jetzt
3: Segen.
2: Und danke.
3: Auch für Radio Maria, Gottes Segen.
2: Danke.
3: Danke.
2: Danke. Wiederhören.
0: Und ich sage nochmal die Telefonnummer an zu unserer Sendung. Wir sprechen über Trauer bei Kindern. 0720 578 578, von außerhalb Österreichs. 0043 720 578 578.

0: Unsere nächste Anruferin aus Niederösterreich, Renate, grüß Gott.
1: Ja, grüß Gott, grüß Frau Gott. Dr. Profunder. Ich habe eine Frage, und zwar, es geht nicht nur um Tod, sondern auch um Verlustängste. Zum Beispiel, meine Tochter hat sich scheiden lassen, und mein Enkel, der ist 10 Jahre und der andere 6 Jahre. Und ich merke richtig, sie ist weg, ja, sie ist aus der Wohnung weggezogen, hat einen neuen Partner und die Kinder sind beim Papa. Und irgendwie ist die Situation sehr, sehr schwierig, weil die beide wollen jetzt besonders tolle Eltern sein und verwöhnen sie nur und erziehen nicht mehr. Und möchten gegenseitig, also das ist wie ein Konkurrenzkampf, wer mehr gibt. Also es ist wirklich schlimm. Und ich als Oma, er war früher öfter bei uns, besonders der Ältere. Und jetzt wollen die Eltern nicht mehr, dass er kommt, weil sie wollen immer mit ihnen irgendwas machen. Also es ist komisch irgendwie. Und da denke ich mal, wie kann man diesen Kindern Sicherheit geben? Also ich sehe ihn einmal, zweimal im Monat, aber zu uns kommt er nimmer alleine.
2: Okay. Ja, das ist, wenn Eltern sich trennen, da verändert sich das ganze familiäre Setting. Und manchmal beginnen Eltern dann einfach auf eine wirklich unfassbar unkluge Art und Weise, Kindern über diesen Verlust hinweg zu helfen. Also mit Materie, das ist so gut wie lächerlich. Und auch dieses ständige etwas Unternehmen. Was Kinder brauchen, ist emotionale Verfügbarkeit. Und das Wissen auch, dass sie nichts falsch gemacht haben. Kinder glauben ganz häufig, wenn Eltern sich trennen, dass sie was falsch gemacht haben. Und das verändert sich dann alles. Und kurzfristig kann man Kinder irgendwie beruhigen, indem man ihnen ständig was schenkt oder ständig irgendwelche Ausflüge macht. Das, was Sie vielleicht machen können als Großmutter, dass Sie Ihrer Tochter versuchen zu erklären, dass sich alles, was sich jetzt für diese beiden verändert hat mit 6 und 10 Jahren, dass es ihnen auch gut tun würde, Sicherheit zu erfahren durch gute Beziehungen innerhalb der Familie. Also nicht nur Mama und Papa, dann zusätzlich der neue Partner. Familie ist ein etwas größer zu denken. Und es gibt da auch noch Oma und Opa. Und dass sie da Sicherheit erfahren dürfen. Also dass sie jetzt nicht irgendwo so zweimal monatlich eine Draufgabe sind, sondern eine wesentliche Sicherheitsressource für diese beiden Enkelkinder sind. Ich glaube, das muss man ihrer Tochter mal rein jetzt psychologisch erklären. Weil was machen Eltern? Eltern haben natürlich Schuldgefühle. Sie wissen ganz genau, dass da jetzt irgendwas für die Kinder nicht optimal läuft. Und was macht man? Ja, man kauft einfach irgendwas. Das ist schnell getan. Aber das heißt noch nicht Bindung. Und was Kinder nach einer Trennung brauchen, ist Sicherheit durch Bindung. Und wenn ich da jetzt eine emotional verlässliche Großmutter habe, dann ist es ganz wichtig für ein Kind, diese Verlässlichkeit im Zwischenmenschlichen zu erfahren. Mama und Papa sind gerade nicht verlässlich, die haben sich getrennt. Ja? Und deshalb wären sie jetzt ein wichtiges Hilfsmittel für ihre Kinder oder für ihre Enkelkinder. Vielleicht können Sie das einfach mal rein psychologisch klar machen.
1: Das Blöde ist, dass sich beide jetzt irgendwie, besonders der Vater, der jetzt alleine ist, der klammert sich so an die Kinder, ja. Und er ist ein lieber Mensch und so, aber er hat zu mir gesagt, weißt, ich habe nichts gegen dich, aber an meinen Wochenenden kommen die Kinder nicht zu euch. Also sie sind so, ich kann es gar nicht in Worte fassen, aber sie klammern sich so an die Kinder, so, sie lassen sie nicht los in guter Weise.
2: Das ist Parentifizierung, die ich davor versucht habe zu erklären. Also das Kind wird für mich zur emotionalen Unterstützung. Ja, ich hole mir von dem Kind jetzt auch den Trost und die Stärke, die ich brauche, um die Trennung zu verarbeiten. Ja, es haben ja nicht nur die Kinder, Eltern als gemeinsames Paket verloren, sondern auch die Frau hat den Mann und der Mann die Frau verloren, ja. Und das kann dann dazu führen, dass ich innerlich mich leer erlebe und mit dem Verlust ja erst lernen muss, umzugehen. Und dann wird eben mein Kind zum emotionalen Versorger für mich. Ja, und dann will ich das Kind nicht loslassen. Aber das wäre vielleicht auch einmal gut, das psychologisch gut vorbereitet, feinfühlig zu erklären. Da muss ich der Papa Hilfe holen in seiner emotionalen Bedürftigkeit und dass er die Trennung aufarbeiten kann. Kinder sind kein Ersatz dafür. Ja, ist nicht Aufgabe des Kindes.
1: Ja. Ich danke Ihnen recht herzlich. Gottes reichsten Segen.
2: Ja, gerne.
1: Und danke für Ihre guten Sendungen.
2: Ja, gerne. Alles Gute für Sie, Renate. Auf Wiederhören.
1: Wiederhören.
0: Dankeschön. 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Rufen Sie gerne an unter 0720 578 578 oder von außerhalb Österreichs 0043 720 578 578.

0: Sie hören eine Sendung über Trauer bei Kindern mit Dr. Margarete Profunza. Gerne können Sie anrufen mit einem Zeugnis oder einer Frage. Die Telefonnummer ist 0720 578 578 von außerhalb Österreichs 0043 720 578 578. 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
1: Ja, liebe Hörerinnen und Hörer, ich darf den Gedanken von vorhin noch ein wenig weiterspinnen. Was ist jetzt, wenn Trauer sehr herausfordernd wird oder wenn ein Kind erlebt, dass Erwachsene selbst von ihrer Trauer überwältigt sind? Vielleicht ist der Partner verstorben und die Mutter steht plötzlich allein mit zwei Kindern da. Vielleicht kam der Tod völlig unerwartet, vielleicht war er traumatisch, vielleicht gibt es finanzielle Sorgen, Konflikte in der Familie oder Schuldgefühle. In solchen Situationen wäre es jetzt wirklich unrealistisch zu verlangen, dass Erwachsene ihre Trauer immer gut dosieren können. Es gibt Tage, an denen das nicht gelingt und es gibt Momente, in denen ein Kind erlebt, dass die Mama verzweifelt weint oder dass ein Papa den Raum verlassen muss. Entscheidend ist nicht, dass solche Situationen niemals vorkommen. Entscheidend ist, was danach geschieht. Man kann später zum Kind gehen und sagen, vorhin war ich wirklich verzweifelt. Das hat dich jetzt vielleicht erschreckt. Es tut mir leid, wenn du Angst bekommen hast. Ich bin immer noch traurig, aber ich kümmere mich darum. Und wir haben Menschen, die uns helfen. Damit reparieren wir etwas. Also Kinder brauchen keine perfekten Eltern, sie brauchen Erwachsene, die Beziehung wiederherstellen können. Das ist überhaupt jetzt ein wichtiger Gedanke für Eltern, die sich Sorgen machen, etwas falsch zu machen. Trauer ist keine pädagogische Prüfung. Also niemand muss nach einem Todesfall plötzlich alles richtig machen. Ein Mensch, der selbst gerade jemanden verloren hat, ist nicht gleichzeitig ein professioneller Trauerbegleiter für sein Kind. Er ist ein trauernder Vater, eine trauernde Mutter, eine trauernde Großmutter. Und Fehler werden geschehen. Vielleicht sagt man mal etwas Ungeschicktes. Vielleicht weint man stärker, als man wollte. Vielleicht ist man einen Tag lang ungerecht oder ungeduldig. Kinder brauchen nicht Fehlerfreiheit. Sie brauchen Beziehung. Und Beziehung bedeutet auch, zurückkommen zu können. Also gestern war ich sehr angespannt. Ich habe dich angefahren. Das hatte nichts mit dir zu tun. Ich war traurig, ich war erschöpft und es tut mir leid. Was lernt dein Kind daraus? Nicht, dass Erwachsene immer alles im Griff haben, sondern etwas viel Wertvolleres. Es kann schwierig sein und trotzdem gibt es Unterstützung und man übernimmt Verantwortung für das eigene Verhalten. Also ich erkläre das dem Kind und gehe nicht einfach davon aus, ja, das wird er schon vergessen. Also auch die Art, wie Erwachsene über den Tod sprechen, wird von Kindern übernommen. Wenn wir den Tod vollständig umschreiben, Opa ist eingeschlafen, wir haben Oma verloren, Papa ist auf eine lange Reise gegangen, können gerade jüngere Kinder diese Bilder wörtlich verstehen. Also auch eine altersgemäße Sprache kann Kindern hier helfen, dass wir sie nicht um die Wahrheit betrügen, weil die Wahrheit kriegen sie ja eh mit, weil sie uns beobachten. Also Kinder lernen auch unseren Umgang mit Erinnerungen von uns. Darf der Verstorbene weiterhin Teil der Familie sein? Darf sein Name genannt werden? Darf man Geschichten erzählen? Oder entsteht nach dem Tod eine merkwürdige Leerstelle, um die alle herumgehen? Erinnern ist ein wichtiger Teil von Trauer. Das bedeutet nicht, dass ein Kind ständig über den Verstorbenen sprechen muss. Auch, aber es sollte die Freiheit haben, es zu tun. Ja, und es sollte auch von uns erleben, dass wir nicht jetzt so einen um den Verstorbenen herum kreisen, so wie der rosa Elefant im Raum. Wir machen es nicht zum Thema. Ein Kind soll merken, dass wir auch ganz unbefangen darüber sprechen und dass dieses Sprechen Tränen auslösen kann, aber vielleicht auch Lachen, weil wir uns an irgendetwas erinnern, was lustig war oder was wir alle oder wenn wir etwas gemeinsam erlebt haben, dass wir uns das in Erinnerung rufen können. Wir haben uns jetzt mit dem Thema auseinandergesetzt, wie können wir Kindern beibringen zu trauern? Und vielleicht ist das die Botschaft, die wir unseren Kindern mitgeben können. Im Leben wird es Dinge geben, die wehtut. Menschen, die wir lieben, werden uns fehlen. Wir werden Abschiede erleben, die wir uns nicht ausgesucht haben. Wir können unsere Kinder davor nicht vollständig schützen, aber wir können ihnen zeigen, dass Schmerz getragen werden kann, dass Menschen miteinander trauern können, dass wir Worte finden dürfen und manchmal auch keine Worte dafür brauchen. Manchmal fließen Tränen. Es dürfen Erinnerungen bleiben und wir dürfen Hilfe annehmen. Wir dürfen auch die Erfahrung machen, dass Freude wiederkommen kann, ohne dass die Liebe zum Verstorbenen dadurch kleiner wird. Also, wir haben heute uns gemeinsam angesehen, was es heißt, dass Kinder von uns Trauer lernen. Also mit der Traurigkeit kommen sie auf die Welt, also mit der Fähigkeit zu diesem Gefühl, aber das ist jetzt noch nicht Trauer. Kinder lernen an uns, also an, wir sind das Modell für sie. Sie schauen auf uns und imitieren dann. Sie machen nach, was sie bei uns sehen. Es geht jetzt nicht darum, dass wir ihnen etwas perfekt vormachen müssten, sondern dass sie an unserem Beispiel entdecken, was es heißt, Mensch zu sein. Und Mensch reagiert auf Verlust und Veränderung mit Trauer. Vielleicht brauchen Sie deshalb tatsächlich keine perfekten, keine immer gefassten und schon gar keine trauerfreien Erwachsenen. Sie brauchen Erwachsene, die echt und zugleich ansprechbar bleiben. Erwachsene, die sagen können, ja, ich bin traurig und ebenso, ich bin da. Erwachsene, die sich selbst Hilfe holen, wenn sie sie brauchen. Erwachsene, die Kindern nicht die Aufgabe geben, sie zu retten, als emotionale Unterstützung. Also Erwachsene, die dem Leben trotz des Verlustes wieder Raum geben. Ja, liebe Hörerinnen und Hörer, wir sind jetzt am Ende unserer heutigen Sendung angekommen. Vielleicht nehmen Sie aus dieser Folge nur einen einzigen Satz mit, dann könnte es dieser sein: Ein Kind darf meine Trauer sehen, aber es soll meine Trauer nicht tragen müssen. Das ist ein kleiner Unterschied in den Worten und ein sehr großer Unterschied im Erleben des Kindes. Trauer darf sichtbar sein, Liebe darf sichtbar sein, Hoffnung darf sichtbar sein. Und ein Kind darf inmitten all dessen Kind bleiben. Ich danke Ihnen herzlich fürs Zuhören und dafür, dass Sie sich heute gemeinsam mit mir auf dieses wichtige Thema eingelassen haben. Vielleicht begleiten Sie gerade selbst ein trauerndes Kind. Vielleicht sind Sie Mutter, Vater, Großmutter, Großvater, Paten. Vielleicht arbeiten Sie auch mit Kindern, vielleicht Kindergarten oder Schule. Oder vielleicht hat die heutige Sendung Sie an Ihre eigene Kindheit erinnert, an das, was Sie selbst über Trauer gelernt haben. Gehen Sie behutsam damit um. Trauer braucht nicht eine Lösung, sondern zunächst einen Menschen, der da ist, der zuhört und der sie aushält. Ich wünsche Ihnen und den Kindern, die Ihnen anvertraut sind, Menschen, bei denen Gefühle sein dürfen, ohne Angst machen zu müssen. Menschen, die bleiben, wenn es schwer wird, und die Erfahrung, dass auch nach einem Verlust wieder Leben wachsen kann. Und somit darf ich mich heute von Ihnen verabschieden. Ich danke Ihnen fürs Zuhören. Ich wünsche Ihnen eine gute und getragene Zeit und freue mich auf die nächste Sendung hier bei Radio Maria.
0: Herzlichen Dank, Dr. Margarete Profunza, für diese Sendung Fragen aus dem Leben. Es ging wieder um Trauer bei Kindern. Liebe Zuhörer, in Kürze finden Sie diese Sendung in den Radiotheken von Radio Maria Österreich und Radio Maria Südtirol zum Nachhören und zum Download. Am Mikrofon war Antonia Kollmann.
2: Das war die Wiederholung der Sendung Lebenshilfe von heute Vormittag.

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0: Dein Wort ist wie Wasser, macht frisch und tut gut. Herr, lösch unseren Durst und schenk uns neuen Mut. Das haben wir eben in der Kennmelodie gehört. Schenk uns neuen Mut. Und diesen Mut wollen wir Ihnen jetzt zusprechen, liebe Zuhörer von Radio Maria. Gottesfurcht statt Menschenfurcht. So lautet das Thema heute im Wort des Lebens. Einer Sendung, zu der ich Sie ganz herzlich begrüßen darf. Am Mikrofon ist für Sie Melanie Dollinger. Und ich bin gespannt, wie sich unsere Referentin, Schwester Pauline Jacobi, von den Auerbacher Schulschwestern dem Thema annähern wird. Einen lieben Gruß nach Maria Schutz am Semmering zu dir, liebe Schwester Pauline.
1: Ja, lieben guten Morgen. Schön, dass ich wieder verbunden sein darf mit dir, Melanie, und Ihnen, liebe Hörerinnen und Hörer von Radio Maria. Gerne möchte ich mit einem Gebet beginnen, das uns öffnet zum Herrn hin, dass er auch wirken kann jetzt in unserer Mitte, die Zeit, die wir gemeinsam verbringen. Im Namen des Vaters und des Sohnes und des Heiligen Geistes.
0: Amen.
1: Wachse, Jesus, wachse in mir, in meinem Geist, in meinem Herzen, in meiner Vorstellung, in meinen Sinnen. Wachse in mir, in deiner Milde, in deiner Reinheit, in deiner Demut, deinem Eifer, deiner Liebe. Wachse in mir mit deiner Gnade, deinem Licht und Frieden. Wachse in mir zur Verherrlichung deines Vaters, zur größeren Ehre Gottes. Amen. Ja, liebe Hörerinnen und Hörer, das sollte unser aller Wunsch sein, dass Jesus in uns immer mehr wächst, dass wir einst mit dem heiligen Paulus sagen können, nicht mehr ich lebe, sondern Christus lebt in mir. Dass Jesus in uns ganz gegenwärtig sein kann und er so in diese Welt hinein auch wirken kann und Reich Gottes immer mehr sich ausbreiten kann durch uns und in uns. Wachse, Jesus, wachse in mir. Und dies passt auch sehr gut zu dem heutigen Thema Gottesfurcht statt Menschenfurcht. Es ist etwas, was ja sehr, sehr viele betrifft. Wie schnell geraten wir in eine Furcht vor den Menschen? Die Furcht oder vielleicht auch Abhängigkeit vor dem Urteil der anderen oder der Meinung der anderen. Das ist schon in jungen Jahren, breitet sich dies aus und verfestigt sich dann mit dem Alter auch, dass wir sehr stark vergleichen und darauf schauen, was meint jetzt der andere. Das können Freunde sein, das können die Eltern sein, das kann der Professor sein, die Lehrer, Studienkollegen, ganz unterschiedlich, oder der Arbeitgeber, überall wo wir sind, oder auch der Nachbar, wenn wir vielleicht im Garten ihn anpflanzen mit Gemüse oder Blumen, gleich sind wir darauf aus zu hören immer, was sagt vielleicht der Nachbar zu meinem Garten, was denkt er darüber, was sagt er, findet er es schön oder nicht so schön, was sagen die Freunde, wenn sie kommen. Das heißt, wir sind sehr stark irgendwo sensibel dafür, was andere davon denken und meinen. Und die Frage ist einfach, wie relevant ist die Meinung, das Urteil der anderen? Ein weiterer Aspekt kann sein, die Anpassung, unsere Anpassung an die Maßstäbe der Welt, dass wir dem Mainstream, wie man so sagt, folgen will. Das betrifft das Schönheitsideal, die Mode. Irgendjemand denkt sich aus, was jetzt schön ist, und alle folgen diesem. Aber entspricht es der Wahrheit, möchte ich fragen. Entspricht es der Wahrheit, dass jetzt weite Hosen schön sind und im nächsten Jahr enge Hosen schön sind? Oder ist es eigentlich ein subjektives Empfinden, eine subjektive Meinung von Schönheit oder dick oder dünn zu sein? Hier in unseren Breitengraden ist da eher dieses Ideal, dünn zu sein, wenn man die ganzen Models anschaut. In Afrika dagegen ist es eher ein Armutszeichen, wenn man dünn ist. Weil wenn man dünn ist, dann hat man nicht genug zu essen, dann ist man arm. Da ist man, wenn man etwas beleibter ist, dann ist es ein Zeichen von Reichtum. Und es ist schön, etwas beleibter zu sein. Also, was ist hier, ja, nach was richte ich mich? Was entspricht der Wahrheit? Und natürlich die ganzen Medien, Social Media, die Filme, die Werbung, alles lenkt uns und manipuliert uns da ganz, ganz stark. Und wir dürfen selber fragen, wie sehr bin ich von all diesen Meinungen und Urteilen abhängig? Oder nehme ich es wahr und erkenne aber die Wahrheit über mich selbst, zu der wir dann noch kommen werden? Auch ein anderer Aspekt kann noch sein Leistungsdenken, auch Karrieredenken. So dieses, ich muss etwas ja erbringen, ich muss etwas zustande bringen, damit ich jemand bin, damit ich gut bin. Das heißt, wieder bin ich da gebunden an das Urteil, an die Meinung anderer, dass sie mich schätzen, meine Leistung schätzen, damit ich mich gut fühle, damit ich mich geschätzt fühle. Ich meine, ja, Karriere machen zu müssen, sonst bin ich niemand. Das fängt vielleicht im Kindergarten schon an, in der Schule dann auf jeden Fall, Studium, die Lehre, Ausbildung, der Beruf. Immer geht es um Noten, um einen guten Abschluss. Und somit machen wir uns abhängig davon. Auch der Perfektionismus, die Angst vor Fehlern, ist da ganz stark mit verbunden und macht uns unfrei. Geld, Vermögen, Besitz sind auch so Dinge. Erst wenn ich ein großes Haus habe, das neueste Auto, ein Pool im Garten, dann kann ich mich zeigen vor den anderen, weil ich dann gut dastehe vor den anderen. Also ich bin wieder in dieser Menschenfurcht. Ich meine, vielleicht viel haben zu müssen, viel besitzen zu müssen, damit ich etwas zeigen kann und gut bei den anderen ankomme. Und schlussendlich geht es bei dieser Menschenfurcht vielleicht doch auch immer um die Furcht vor dem eigenen Ich. Das ist die Furcht vor dem eigenen Leben. So verbreitet ist es, dass wenn man nach Hause kommt, sofort Fernseher an, Laptop an, Radio an, Handy, irgendwie hört man was. Stille darf nicht sein in unserer heutigen Zeit. Wir werden überall beschallt, sei es in der U-Bahn, sei es, wenn wir unterwegs sind. Immer bekommen wir Input, immer sind wir der Ablenkung ausgesetzt. Und somit können wir uns nicht mit sich selbst konfrontieren. Wir wollen es oft auch nicht, denn es kann unangenehm sein, wenn man mal in die Stille kommt und auf einmal merkt, wie geht's mir eigentlich? Was ist in mir? Bin ich traurig? Habe ich Angst? Bin ich überfordert? Geht's mir gut? Bin ich zufrieden? Oder ja, welche vielleicht Auseinandersetzungen waren zuletzt? Das holt uns alles ein in der Stille. Aber wie wichtig ist diese Stille, damit wir ganz in die Wahrheit kommen? Die Wahrheit über uns selbst, die Wahrheit auch mit den Mitmenschen, die Wahrheit über Gott. Also all dies, all diese Aspekte, und es gibt noch mehrere, machen uns unfrei. Und es ist ein ganz großer Druck, wenn man in dieser Menschenfurcht drinne steckt und die einen so, ja, bindet schlussendlich. Dass wir uns immer gebunden fühlen, ja, an die Meinung, an das Urteil der anderen. Jetzt ist die Frage, wie komme ich daraus, aus dieser Menschenfurcht? Und darüber wollen wir sprechen nach der Musikpause.

0: Sie hören die Sendung Wort des Lebens heute mit Schwester Pauline Jacobi zum Thema Gottesfurcht statt Menschenfurcht. Ja, die Menschenfurcht, davon haben wir schon einiges gehört vor der Musikpause und wir sind in die musikalische Pause hineingestartet mit der Frage, wie kommen wir nun weg von dieser Menschenfurcht? Und dazu gebe ich das Wort wieder zurück an dich, liebe Schwester Pauline.
1: Ja, die Menschenfurcht ist sehr verbreitet und betrifft wahrscheinlich jeden Einzelnen von uns. Da will ich mich selber auch gar nicht rausnehmen. Wir sehen es gerade auch an jungen Menschen ganz oft, wie wirklich verheerend diese Menschenfurcht sein kann. Wenn wir junge, vielleicht vor allem auch Mädchen anschauen, die dann in die Magersucht abgleiten oder wirklich auch mit Suizidgedanken konfrontiert sind, weil sie sich nicht dazugehörig fühlen oder nicht genügend fühlen, weil sie meinen, von den anderen ist etwas anderes erwartet. Ja? Und jetzt eben die Frage, wie kommen wir raus aus dieser Menschenfurcht? Wie können wir dieser Menschenfurcht entgegenwirken? Alleine Gott kann dieses tun. Er ist der, der uns aus jeder Furcht hinausziehen will. Bei Gott gibt es keine Furcht. Bei Gott ist angenommen sein, bei Gott ist Liebe. Und deshalb gehen wir da jetzt hinein in die Gottesfurcht. Der Titel dieser Sendung, Gottesfurcht statt Menschenfurcht. Bei der Menschenfurcht handelt es sich tatsächlich um eine Angst vor dem Urteil der anderen Menschen. Bei der Gottesfurcht hingegen geht es nicht darum, dass wir Angst vor Gott haben, als ob er irgendwie ein bedrohlicher Fremder wäre, vor dem wir uns fürchten müssten, sondern die Gottesfurcht ist eine Gabe des Heiligen Geistes. Also es geht bei der Gottesfurcht oder auch diesem Wort Furcht in diesem Sinne eher um die Ehrfurcht. Also, dass wir ehrfürchtig erkennen, wie groß Gott ist und wie sehr wir auf seine Liebe angewiesen sind. Und dass wir uns ganz vertrauensvoll seiner Führung überlassen dürfen. Man kann vielleicht dieses Wort auch übersetzen mit Respekt, Ehrfurcht, Respekt Gott gegenüber. Und das alles wollen wir nicht tun aus Angst, dass wir vielleicht bestraft werden würden. Es geht nicht darum, dass wir, ja, wir wollen Gott nicht verletzen. Wir wollen uns nicht von ihm entfernen, ganz aus Liebe zu ihm. Und in diesem Sinne hilft uns auch die Ehrfurcht, das Böse zu meiden und dem Guten zu folgen. Also die Frage ist, und diese können wir uns immer wieder neu stellen, unter wessen Blick stelle ich mich? Unter den Blick der Menschen, der Mitmenschen um mich herum? Oder unter den Blick Gottes? Also wem gebe ich Macht über mich? Mache ich mein Sein, meinen Wert abhängig von Menschen? Oder von Gott, der die Liebe ist? Wir dürfen uns auch fragen, was hat Bestand in diesem Leben? Was bleibt? Richte ich meinen Blick allein in diese Welt hinein oder über diese Welt hinaus? Was ist Sinn und Ziel meines Lebens? Verankere ich mich in dieser Welt oder werfe ich meinen Anker weit hinaus über mein Leben in dieser Welt hinaus? Denn als Christen glauben wir daran, dass das Leben weitergeht oder dann erst richtig beginnt. Uns erwartet die Ewigkeit und uns ist die Ewigkeit in Gottes Nähe bei Gott verheißen. Dazu sind wir berufen. Und dazu haben wir auch die Hoffnung geschenkt bekommen, die uns ermöglicht, diesen Anker weit hinauszuwerfen, dass wir nicht in dieser Welt stecken bleiben, sondern weiter hinaus blicken und unser Ziel wirklich bei Gott verorten und festmachen. Wir dürfen und sollen, wir sind aufgerufen, die Maßstäbe Gottes zu wählen. Zwar leben wir in dieser Welt, aber wir sind nicht von dieser Welt. Unsere Seele ist geschaffen von Gott und wir sind geschaffen nach dem Abbild Gottes. Und so leben wir in dieser Welt, aber unsere Seele sehnt sich, zu Gott zurückzukehren. Und sie sehnt sich nach dieser Liebe. Keiner der Märtyrer hatte Menschenfurcht. Denn wenn man Menschenfurcht hat, kann man sein Leben nicht für Gott hingeben. Und so dürfen wir uns fragen, was ist der Maßstab Gottes? In dieser Welt geht es um Leistung, es geht um Anerkennung, um Erfolge, um Schönheit. Aber was ist der Maßstab Gottes? Wenn wir mal vor ihn hintreten, wird er dann auf uns schauen und messen, wie schön wir sind? Wird er uns fragen, was wir alles erreicht haben? Nein, wenn wir vor Gott treten einst, dann wird er fragen, hast du geliebt? Die Liebe ist der Maßstab über alles. Und so dürfen wir auf den heiligen Paulus hören, der sagt im Korintherbrief, wenn ich prophetisch reden könnte, wenn ich alle Geheimnisse wüsste, wenn ich alle Erkenntnis hätte, wenn ich sogar alle Glaubenskraft besäße, hätte aber die Liebe nicht, wäre ich nichts. Also Paulus ruft uns das ins Bewusstsein, was eigentlich der Maßstab Gottes ist und auf was es ankommt, auch in dieser Welt, in unserem Leben als Christen. Es kommt darauf, auf die Liebe drauf an. Und da dürfen wir eben tatsächlich in diesem Fall gegen den Strom, gegen diesen Mainstream schwimmen als Christen und sagen, ja, ich muss da nicht überall mitmachen, denn es ist nichts, was bleibt. Es ist nichts, mit was ich mir ewige Schätze für den Himmel erlangen kann, sondern die Liebe. Jede Tat der Liebe ist ein Schatz, den ich für den Himmel mir bereiten kann und den ich auch mitnehmen kann in den Himmel. Alles andere bleibt hier. Die Liebe ist, was zählt. Und das darf uns Christen ausmachen. Und in diesem Sinne dürfen wir diese dreifache Liebe leben, so wie es Jesus uns als Gebot aufgetragen hat. Du sollst den Herrn, deinen Gott, lieben. Das ist das Erste. Und dann, du sollst deinen Nächsten lieben wie dich selbst. Diese dreidimensionale Liebe ist das, was uns Christen ausmachen soll und darf. Und die uns ausmacht, die uns kennzeichnet als Christen, die uns auch ein Stück weit, ja, als andere Menschen macht. Denn in dieser Welt herrscht nicht unbedingt immer dieser Geist der Liebe. Aber wir dürfen uns entscheiden, in dieser Liebe zu bleiben, in dieser Liebe zu reden, zu denken, zu handeln und so ein Zeichen zu setzen in dieser Welt. Und umso mehr wir in dieser Liebe sind, und diesen Maßstäben Gottes uns unterwerfen und nicht den Maßstäben der Welt, umso mehr wir diese Gottesfurcht leben im Sinne, dass wir Gott groß machen und ihn anerkennen, umso mehr sind wir wirklich auf der Siegerseite. Denn wenn wir bei Jesus sind, bei Christus, der die Welt gerettet und erlöst hat, der den Tod überwunden hat, dann können wir nur diesem Sieger hinterher eilen und uns dankbar freuen über den Sieg Christi auch in unserem eigenen Leben. Also haben wir Gottesfurcht und nicht Menschenfurcht. Wir sollen auch die Menschen ehren, aber wir sollen keine Angst vor ihnen haben und vor allem nicht vor ihren Meinungen und Urteilen. Allein was Gott von mir denkt, soll mich bewegen in meinem Leben und ihm allein will ich gefallen. Und nun bin ich gespannt über Ihre Beiträge, vielleicht auch Zeugnisse, was Sie schon erlebt haben. Auch vielleicht in der Menschenfurcht, wo Sie gemerkt haben, da war ich jetzt sehr abhängig von dem Urteil der anderen. Oder wo Sie es vielleicht auch mal geschafft haben zu sagen, und es soll mich nicht kümmern, sondern ich will frei sein und ganz Gott nachfolgen, in der Liebe sein und bleiben. Ja, was haben Sie erlebt? Wie können Sie Menschenfurcht und Gottesfurcht in Ihrem Leben entdecken und wahrnehmen?
0: Dazu rufen Sie uns gerne im Studio an und wählen die Nummer 0720 578 578. Wenn Sie nicht in Österreich sind, dann wählen Sie bitte 0043 720 578 578.

0: Als erste Anruferin begrüße ich nun bei uns auf Sendung Hermine. Einen schönen Vormittag. Bitteschön.
1: Ja. Ja, es ist so. Wie ist es mit der Gottesfurcht? Zum Beispiel, ich tue mir oft zu wenig Gebet, zu wenig Eifer im Gebet oder ja. Ich habe mich nie offen lassen da. Ich bin ja im Altenheim. Ja, bitte dich hier zu machen.
0: Die Frage ist, ob es Ihnen mangelt an der Gottesfurcht, weil Sie zu wenig beten.
1: Ja, ja. Mir mangelt über das Urteil.
0: Über das Urteil.
1: Dass ich zu wenig mache.
0: Schwester Pauline.
1: Aber ich bringe es auch oft nicht zusammen. Okay? Mhm. Ich möchte es tun und bringe es nicht zusammen. Und da mache ich mir selbst Vorwürfe vor Gott, dass ich da zu wenig diene oder dass ich den Willen Gottes vertrauensvoll annehme. Oder wie ist das? Was soll ich da machen?
2: Ja, liebe Hermine, ich glaube, dass es sehr vielen Menschen so geht und dass wir immer meinen, eher zu wenig zu tun und dass wir ja Gott nicht gerecht werden. Aber auch da ist es wieder dieses Stichwort Liebe. Gott geht es wirklich um die Liebe und dass er Beziehung mit uns hat. Und da geht es nicht um die großen, langen Gebete, es geht nicht um große Taten, sondern wenn wir in Liebe uns an ihn wenden. Und es kann ein kleiner Gedanke sein, dass sie einfach immer wieder am Tag denken, mein Jesus, ich hab dich lieb. Dann ist es für.
1: Ja, das sage ich, das sage ich, ja. Aber ich mache mir dann Vorwürfe, zum Beispiel beim Gebet. Ich nehme es vor. Ja, ich tue es aufopfern für die Sünden meiner Familie, für mich, für die Menschen. Und bring es dann nicht zusammen. Einfach vergiss drauf. Wie ist
2: ja,
1: das? Dann mache ich mir Vorwürfe. Nachher.
2: Ja, freilich. Man darf sich bemühen, aber da merke ich, dass sie das tun. Und dann wäre es vielleicht tatsächlich sogar in diesem Sinne daran, dass sie mit Jesus, dass sie Jesus auch dann ihr Vergessen ihm schenken. Dass sie sagen, Jesus, ich habe es mir vorgenommen und ich wollte dieses Gebet beten oder ich wollte mir Zeit für dich nehmen und jetzt habe ich es nicht geschafft. Jesus, auch das lege ich dir hin. Und geben sie auch, das dürfen wir alle, auch unser Versagen dürfen wir Gott geben. Wir müssen nicht nur das geben, was wir geschafft haben, was gut war, sondern auch, wo wir gefehlt haben. Und da können sie dann merken, wie sie trotz allem mit Jesus in Beziehung bleiben. Und das ist das Wesentliche, darum geht es ihm. Es geht nicht darum, dass wir ihm nur die Früchte schenken, sondern auch das Bemühen, auch das Scheitern, ihm alles hingeben. Hauptsache ist diese Liebe und die Sehnsucht nach ihm. Jesus wird uns nicht einmal fragen, wie viele Gebete hast du alle zusammengebracht, sondern er schaut darauf, wo war unsere Sehnsucht und unser Verlangen, unser Bemühen nach ihm. Also machen Sie so weiter und bemühen Sie sich weiterhin, haben Sie diese Sehnsucht und schenken Sie auch das Versagen, schenken Sie ihm auch das Versagen.
0: Herzlichen Dank für Ihren Beitrag, liebe Hermine, und auch dich.
1: Danke.
0: Ich sage einfach, segne es Gott. Und wir geben noch weiter an Erika. Jetzt sind Sie auf Sendung, liebe Erika. Danke für Ihre Geduld.
3: Ja, danke schön. Danke, grüß Gott. Ich wollte etwas gerne zur Furcht sagen. Denn ich finde, das Wort ist eigentlich schrecklich, denn es geht eigentlich nicht um die Furcht, sondern um die Ehrfurcht Gott gegenüber. Und das finde ich, das ist etwas ganz anderes. Und dieses Wort Furcht löst bei vielen ganz einfach eine Negativum aus. Und außerdem denke ich mir, Jesus hat uns eigentlich erlöst und uns der Himmel ist uns geschenkt. Wir brauchen nichts dazu tun. Wir müssen eigentlich nur Jesus nachfolgen. Und auch die Gebote sind eigentlich nur dafür da, dass wir ein normales Leben miteinander führen können. Das wollte ich eigentlich jetzt dazu sagen.
2: Ja, vielen Dank. Das ist nochmal der gute Hinweis eben. Das haben wir im Deutschen, ne? In anderen Sprachen ist da diese Wortspiel eigentlich nicht so vorhanden, aber im Deutschen haben eben diese Menschenfurcht und die Gottesfurcht, was eben tatsächlich ein, wie ich versucht habe aufzuzeigen, ein, was etwas ganz anderes meint. Aber selbst im Wort Ehrfurcht haben wir auch wieder die Furcht. Also es geht wirklich nicht um diese Angst, sondern um diesen Respekt, dieses Gott groß machen. Da haben Sie ganz recht. Und ja, so danke ich Ihnen nochmal darauf hinzuweisen und dass wir alle in dieser positiven Gottesfurcht wachsen, in diesem Respekt vor Gott und ihn groß werden lassen in unserer Welt, in unserem Leben, in unseren Familien, dass er Segen schenkt uns allen.
0: Hat das Ihre Dankeschön. Frage beantwortet? Danke.
3: Ja, danke, danke.
0: Auf Wiederhören. Und die letzte Anruferin, die haben wir jetzt aus der Leitung. Sind Sie so nett und rufen Sie bitte nochmal an, da wurden wir unterbrochen. Und bis dahin hören wir noch kurz ein paar Takte Musik.

0: Ja, leider konnten wir jetzt nicht mehr rechtzeitig die Verbindung herstellen. Die Zeit läuft uns davon. Und so darf ich dich, liebe Schwester Pauline, um abschließende Worte bitten, bevor wir dann gleich in das Stundengebet in die Sext hineingehen.
1: Die Gottesfurcht als Respekt und Ehrung Gottes darf uns prägen, immer mehr prägen als Christen, dass wir frei werden vom Urteil der Menschen. Und so schön ist es, denn umso mehr wir Gott ehren und ihn groß werden lassen, umso mehr ehren wir auch die Menschen, haben wir Achtung vor den Menschen in einer guten Weise. Und so ist es etwas, was sich befruchtet und fördert gegenseitig. Aber werden wir frei von dieser Angst vor dem Urteil der Menschen, die uns unfrei macht und bindet. Und so wünsche ich Ihnen Gottes Segen dabei, sich immer mehr ganz unter die Maßstäbe Gottes zu stellen und ihm nachzufolgen und so auch frei wirklich in Christus zu werden. Gottes reichen Segen.
0: Frau Gelsgott, ganz herzlichen Dank für diesen Beitrag, in dem du unseren Blick wieder auf das Wesentliche gerichtet hast, auf die Liebe, auf die Dinge, die wir in Liebe getan haben, auf das, was Gott über uns denkt und nicht die anderen. Herzlichen Dank, eine gute Woche zu dir.
1: Vielen Dank.
0: 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Am Mikrofon war Melanie Dollinger.

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In der Mitte der Nacht beten wir nun den Angelus und vertrauen uns und alle Menschen der Mutter Gottes an.

Heute am 13. Oktober gedenkt die Kirche des heiligen Theophilus. Er war zunächst Jude oder Heide und bekehrte sich durch gute Lektüre zum Christentum. Später war er Bischof von Antiochien. Zur Verteidigung des rechtmäßigen katholischen Glaubens verfasste er ein Buch gegen den Irrlehrer Marcion. Er verstarb um das Jahr 185. Außerdem gedenken wir des heiligen Florentius. Er kämpfte gegen die Verehrung heidnischer Götzen und bekehrte viele Menschen zum Christentum. Deshalb wurde er grausam gefoltert und schließlich verbrannt. Er starb im 2. Jahrhundert. Der heilige Lubentius war Priester in Cobern in Rheinland-Pfalz und lebte im 4. und 5. Jahrhundert. Ein weiterer Heiliger ist Simpert von Augsburg. Von ihm hören wir gleich mehr. In den Diözesen Wien und Eisenstadt wird heute auch des heiligen Koloman gedacht. Er war ein Pilger und starb 1012 in Stockerau.

Hören wir zunächst etwas über den heiligen Simbad. Er wurde um das Jahr 750 in eine adelige Familie hineingeboren. Simbad wurde Mönch im Kloster Murbach im Elsass und stand dem Kloster später auch als Abt vor. Im Jahre 778 wurde er zum Bischof von Augsburg ernannt. Die Zeit, in der Simbad lebte, war eine Zeit des Umbruchs. Das mächtige Frankreich unter Karl dem Großen expandierte und Simbad wurde zu einem wichtigen Mann in der Politik. Karl der Große vertraute ihm und setzte ihn unter anderem als Königsboten ein. Als treuer Diener des Kaisers überwachte Simbad nicht nur Besitzübertragungen, sondern spielte auch eine Schlüsselrolle auf kirchlichen Synoden. Hier setzte er Karls Vorschläge durch und verteidigte die Interessen seiner Diözese mit bemerkenswerter Entschlossenheit. Die enge Verbindung zum fränkischen Herrscherhaus bescherte ihm Macht und Ländereien. Simbad erhielt zusätzlich die Verwaltung des Bistums Neuburg-Staffelsee. Mit kluger Weitsicht vereinigte er dieses Bistum mit dem Bistum Augsburg. Simbad war nicht nur ein geschickter Diplomat, sondern auch ein Mann der Tat. In Augsburg, das unter den Folgen des Bayerisch-Fränkischen Krieges gelitten hatte, setzte er sich energisch für den Wiederaufbau ein. Unter dem Grab der heiligen Afra ließ er eine prächtige neue Kirche errichten. Diese Kirche stand, wie vermutlich auch der erste Augsburger Dom, direkt unter seinem Einfluss.

geschrieben wurde. Aus diesem Grund wird der heilige Bischof Simpert oft mit einem Wolf und einem Kind dargestellt. Diese und andere Wunder gaben den Anlass dazu, dass Simpert im Jahr 1468 offiziell als Heiliger anerkannt wurde. Über die Jahrhunderte hinweg wuchs seine Verehrung weiter. Im 17. Jahrhundert wurde er zum zweiten Patron des Bistums Augsburg erklärt. 2008 ernannte man ihn sogar zum Schutzpatron der Jugendarbeit sowie aller Kinder und Jugendlichen der Diözese Augsburg.

Der heilige Koloman lebte im 10. und 11. Jahrhundert. Geboren wurde er in Irland. Eines Tages begab er sich auf eine Pilgerreise ins Heilige Land. Die Route führte ihn durch das heutige Österreich. Er reiste allein, gekleidet in die schlichte Kleidung eines Pilgers und sprach eine fremde Sprache. Das sollte bald zu verhängnisvollen Missverständnissen führen. Als er Stockerau, eine Stadt nördlich von Wien, erreichte, wurde er von den Bewohnern aufgrund seines fremden Aussehens und seiner unverständlichen Sprache für einen Spion gehalten. Zu dieser Zeit herrschte viel Misstrauen gegenüber Fremden, insbesondere aus Böhmen und Ungarn, die als Feinde galten. Daraufhin nahmen die Einheimischen Koloman fest. Um ein Geständnis zu erzwingen, wurde er grausam gefoltert. Doch er bekannte sich zu keiner Schuld, denn er war nur ein friedlicher Pilger. Die Dorfbewohner fanden keinen Beweis für seine angebliche Spionage. Dennoch entschieden sie, Koloman hinzurichten. Der Überlieferung nach wurde er an einem Holunderstrauch in der Nähe von Stockerau aufgehängt. Das war um das Jahr 1012. 1,5 Jahre lang soll sein Leichnam am Baum hängen geblieben sein. Unverwest. Dies allein galt bereits als Wunder. Doch weitere übernatürliche Ereignisse folgten. Ein Vater hatte im Traum die Eingebung, sein krankes Kind mit dem Fleisch und Blut des Märtyrers zu bestreichen. Das Kind fand daraufhin Heilung. Als ein Jäger versuchte, Kolomans Tod durch einen Stich in seine Seite zu bestätigen, floss frisches Blut aus der Wunde. Diese und weitere Wundertaten machten Koloman in der Region schnell bekannt. Die Berichte über Kolomans Wundertaten verbreiteten sich. Und bald begann man, ihn als Märtyrer zu verehren. Im Jahr 1014 ließ der Babenberger Markgraf Heinrich I. Kolomans Gebeine in seine Residenz nach Melk überführen. Dort wurden sie feierlich in der Stiftskirche bestattet. An Kolomans Grab soll sich ein weiteres Wunder ereignet haben. Ein Hochwasser, das die Gegend bedrohte, machte vor seinem Grab Halt und verschonte es. Kolomans Ruhm verbreitete sich rasch von Melk aus über ganz Österreich, Bayern und Ungarn. Schon eine Chronik aus dem Jahr 1017 berichtete von den Ereignissen um den Märtyrer. Trotz der zahlreichen Wunder und seiner weit verbreiteten Verehrung gab es keine offizielle Heiligsprechung. Im Jahr 1244 ernannte Herzog Friedrich II. Koloman zum Landespatron von Niederösterreich. Dieser Titel blieb ihm, auch wenn im 17. Jahrhundert der heilige Leopold offiziell als Landespatron anerkannt wurde. Der gebotene Gedenktag des heiligen Koloman ist der 17. Juli. In der Erzdiözese Wien und der Diözese Eisenstadt wird sein Fest heute begangen.

Soweit die Heiligen des heutigen Tages. Im Namen von Radio Maria wünsche ich allen, die heute ihren Namenstag oder einen anderen Festtag feiern, alles Gute und gottesreichen Segen. Mögen Ihnen die Tagesheiligen, besonders der heilige Koloman und der heilige Simbad, Fürsprecher sein.

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2: Einen gesegneten Nachmittag aus unserem Studio in Innsbruck sagt Ihnen Antonia Kollmann. Schön, dass Sie heute wieder mit dabei sind. Wir sprechen heute über 800 Jahre Sonnengesang des heiligen Franziskus. Das ist der Titel der Sendung und mit uns verbunden ist dazu Pater Georg Tauderer. Er ist Franziskaner in Südtirol und ich darf Sie ganz herzlich begrüßen. Grüß Gott, schönen Nachmittag.
3: Ja, grüß Gott auch meinerseits. Südtirol, speziell Kaltern, nicht? Also ich bin im Franziskanerkloster Kaltern tätig und wohne hier und lebe hier. Ja, grüß Gott allen Hörern von Radio Maria und die gerade beim Mittagessen sind, einen guten Appetit darf ich da wünschen. Ja, wenn ich mich noch oder unser Kloster näher vorstellen darf, ich bin eben da hier Hausmeister und Hausoberer. Wir sind eine kleine Gemeinschaft mit drei Brüdern und wir haben da eben passend auch zum Sonnengesang einen Klostergarten, den wir selber benutzen, dann einen Kräutergarten, den die Umweltgruppe pflegt und auch einen Gemeinschaftsgarten, wo verschiedene Leute je ein Beet betreuen und hier Gemüse und Blumen setzen. Manche fragen mich dann eben von dem Garten nicht, wie ich selber Franziskaner geworden bin. Das ist eine lange Geschichte eigentlich und damit auch mein Zugang zum Franz von Assisi. Ich bin in das Franziskanergymnasium in Hall in Tirol gegangen und dort habe ich die verschiedenen Brüder als Lehrer und als Erzieher kennengelernt. Die waren dann aber nicht ausschlaggebend, dass ich in den Orden eingetreten bin. Das waren dann Brüder, die von auswärts gekommen sind und uns eben von Franziskus und erzählt haben und auch die Möglichkeit vorgestellt haben, dass man auch selber diesen Weg wählen kann, neben allen anderen Berufen. Und das war schon einmal interessant. Geprägt haben mich dann auch Fahrten nach Assisi und diese Landschaft in Umbrien, das Spoletotal, ist einfach anziehend. Man spürt, Franziskus ist irgendwie unterwegs. Der heilige Franziskus, es gibt vieles zu sagen. Nicht ganze Bibliotheken können die Bücher über ihn füllen. Und doch muss jeder wieder selber einen Zugang zu Franziskus suchen und auch finden. In Italien ist der 4. Oktober seit heuer Feiertag wieder, also ein staatlicher Feiertag, eben weil Franziskus, der Mann des Jahrtausends, alle möglichen Leute anspricht, ob die Grünparteien, ob sozialistische Parteien, mit seinem Einsatz für die Armen, für die Kleinen, die Unterdrückten. Franziskus war beim Sultan, hat eben mit anderen Religionen Kontakt gehabt. In seiner Armut spricht er wieder andere Leute an vom einfachen Leben. 800 Jahre Franziskus, eine lange Zeit. Und so hat auch Radio Maria einen ganzen Schwerpunkt zu diesem Jubiläum, ob in Spiritualität, im Glaubensforum oder eben bei uns zu Gast, diese Sendung, wo Sie heute gerade dabei sind. Und so möchte ich nicht über den Franziskus umfassend zu erzählen, ist unmöglich in dieser kurzen Zeit, möchte ich mich deswegen vor allem auf den Sonnengesang beschränken und konzentrieren. Gegen Ende seines Lebens verdichtet sich ja das Leben eines Menschen, das Wesentliche eines Menschen wird sichtbar und deswegen haben wir schon nicht nur dieses eine Jubiläum, sondern in den letzten Jahren eine ganze Reihe. 1223 bzw. 2023 die Regel unseres Ordens, die der Papst bestätigt hat. Franziskus feiert dann zu Weihnachten das Fest der Menschwerdung Jesu in Greccio, sozusagen irgendwo, wo dann die Weihnachtskrippe dann auch populär und verbreitet wird, dass dieses Weihnachten, das Wort ist Fleisch geworden, er bringt das, dass man das sichtbar und spürbar auch mit den Augen sieht, also das Lebendige. Dann 1224, Franziskus bekommt die Wundmale Jesu an seinem Leib auf Laverna. Dann 1225, er dichtet den Sonnengesang. Und im 1226, im 2026, sein Heimgang zu Gott, die Vollendung seines Lebens. Gut, wie sieht Franziskus die Welt? Sein Biograf Thomas von Celano schreibt einmal, dieser glückliche Wanderer, also Franziskus, hatte seine Freude an den Dingen, die in der Welt sind, und nicht einmal wenig. Er sah die Welt aus klaren Spiegel von Gottes Güte. In jedem Kunstwerk lobte er den Künstler. Was er in der geschaffenen Welt fand, führte er zurück auf den Schöpfer. Er pries ihn in allen Werken die Hände des Herrn, und durch das, was sich seinem Auge an Lieblichem bot, schaute er hindurch auf den Urgrund und die Lebensquelle aller Dinge. Er erkannte im Schönen den Schönsten selbst. Alles Gute rief ihm zu, der uns erschaffen hat, ist der Beste. Auf den Spuren, die den Dingen eingeprägt sind, folgte er überall dem Geliebten nach und machte alles so zu einer Leiter, um auf ihr zu seinem Thron zu gelangen. Also ganz kurz zusammengefasst, schreibt Thomas von Celano, wie Franziskus die Welt, die Schöpfung sieht, nämlich als Werk Gottes. Und alles erzählt ihm von Gott. Es kommt in verschiedensten Erzählungen, Berichten, Legenden zum Ausdruck. Wenn ich die Welt als mein Eigentum sehe, dann kann ich die Welt sozusagen konsumieren, nach Nutzen und Gewinn beurteilen. Dann baue ich babylonische Türme oder Bettenburgen, was auch immer. Wenn ich die Welt als Schöpfung Gottes sehe, die nicht mein Eigentum ist, sondern die mir nur geliehen ist, die mir anvertraut ist, dann ergibt sich automatisch ein Dank an Gott. Es gehört nicht mir, ich danke Gott für das, was er mir geschenkt hat. Ich gebe ihm im Dank alles wieder zurück. Am Beginn der Bibel im Buch Genesis heißt es ja, Gott hat uns die Welt anvertraut. Das Wort vom Herrschen wird oft falsch verstanden oder ist falsch verstanden worden, dass wir sie nicht gebrauchen, sondern verbrauchen können. Das ist aber eine kurzsichtige Sichtweise. Die Schöpfung ist uns anvertraut zum Bewahren und zum Behüten. Nun zum Sonnengesang. Wie ist dieser Sonnengesang des heiligen Franziskus entstanden? Wir müssen uns vorstellen, Franziskus eben gegen Ende seines Lebens erlitt an allen möglichen Krankheiten, darunter auch eine Augenkrankheit. Er war quasi blind. Er konnte das Licht, das Tageslicht, das Licht der Sonne nicht ertragen. Es hat ihn geblendet. Er konnte es nicht ertragen, auch in der Nacht eine Kerze nicht. Also, das heißt, er war in San Damiano bei den Schwestern, bei der Heiligen Clara und den Schwestern. Sie haben ihm da eine Hütte zurechtgerichtet und in dieser Hütte war er und lag er abgeschirmt von jedem Licht. Und dann war da noch eine Mäuseplage, heißt es. Die waren so lästig, dass sie ließen in der Nacht nicht schlafen und bei Tag kletterten sie auf seinem Tisch herum. Also wirklich eine unmögliche Plage. Und Franziskus selber auch in Sorge über die Brüder, wie das mit seinem Orden weitergeht und ob es weitergeht und ob er selber sie da nicht irgendwo in die Irre geführt hat, ob er sie recht geleitet hat. Und in dieser Dunkelheit, auch der Dunkelheit der Seele, kommt ihm wie ein Geschenk plötzlich eben von Gott die Zuversicht zu, dass er recht gehandelt hat, dass er seinen Lebensweg recht gegangen ist. Und da bricht es dann aus ihm heraus mit dieser Gesang: Sei gelobt, mein Herr. Und Franziskus, ich möchte den Sonnengesang, wenn wir über ihn sprechen, schon auch zitieren. Es ist ein Gesang, die Melodie ist uns nicht überliefert, aber der Text: Höchster, allmächtiger, guter Herr, dein sind der Lobpreis, die Herrlichkeit und Ehre und jeglicher Segen. Dir allein höchster gebühren sie und kein Mensch ist würdig, dich zu nennen. Allein in dieser Anrede wird schon deutlich, dass der Sonnengesang nicht eine Hymne an die Schöpfung oder an was auch immer ist, sondern es richtet sich an Gott, ein Loblied Gottes. Und mit allen, durch alle Geschöpfe, mit Hilfe aller Geschöpfe möchte er den höchsten Herrn loben. Und dann eben diese 8 Strophen: Gelobt seist du, mein Herr, mit allen deinen Geschöpfen, zumal dem Herrn, Bruder Sonne. Er ist der Tag und du spendest uns das Licht durch ihn. Und schön ist er und strahlend in großem Glanz, dein Sinnbild, o Höchster. Wenn wir uns vorstellen, er konnte nicht einmal einen Sonnenstrahl ertragen mit seiner Augenkrankheit und jetzt lobt er die Sonne, ein Sinnbild von Gott. Gelobt seist du, mein Herr, durch Schwester Mond und die Sterne. Am Himmel hast du sie gebildet, hell, leuchtend und kostbar und schön. Also die kosmischen, die himmlischen Gestirne, Sonne, Mond und Sterne, diese Dreizahl, die Zahl Gottes auch, die den Himmel bildet. Und dann kommt er zu den Geschöpfen auf der Erde. Gelobt seist du, mein Herr, durch Bruder Wind und durch Luft und Wolken und heiteres und jegliches Wetter, durch das du deine Geschöpfe Unterhalt gibst. Gelobt seist du, mein Herr, durch Schwester Wasser, gar nützlich ist es und demütig und kostbar und keusch. Gelobt seist du, mein Herr, durch Bruder Feuer, durch das du die Nacht erleuchtest und schön ist es und liebenswürdig und kraftvoll und stark. Gelobt seist du, mein Herr, durch unsere Schwester Mutter Erde, die uns ernährt und trägt und vielfältige Früchte hervorbringt mit bunten Blumen und Kräutern. Also diese 4 Strophen von den 4 Elementen Wasser, Luft, Feuer und Erde, aus denen alles besteht, das ist auch das Element der Menschen. Auch die Tiere kommen auch nicht vor im Sonnengesang, denn alles besteht aus diesen 4 Elementen. Und dann heißt es, hat Franziskus späterhin den Sonnengesang noch ergänzt durch eine weitere Strophe, nämlich: Der Bürgermeister, der Potestat von Assisi, war mit dem Bischof Guido im Clinch, im Streit. Und das ist dann nicht nur eine persönliche Angelegenheit, das betrifft die ganze Stadt, weil jeder seine Partei, seine Anhänger, der Bürgermeister oder der Bischof hat gesagt, keiner darf mehr in den Geschäften vom Bürgermeister einkaufen. Und somit ist einfach ein Stillstand in der Stadt. Und da Franziskus konnte da nicht einfach zuschauen und das so hinnehmen und wegschauen. Also ist er auch politisch tätig. Er hat Brüder geschickt zum Bischof. Er soll kommen. Und er hat auch Brüder zum Bürgermeister geschickt. Soll auch kommen. Und sie sind auch tatsächlich gekommen. Und er ließ ihnen den Sonnengesang vorsingen. Und mit dieser weiteren Strophe: Gelobt seist du, mein Herr, durch jene, die verzeihen um deiner Liebe willen und Krankheit ertragen und Drangsal. Selig jene, die solches ertragen in Frieden, denn von dir, Höchster, werden sie gekrönt. Und da ist den beiden schon anders geworden und sie sind sich tatsächlich in den Armen gelegen und haben sich wieder versöhnt. Und damit ist auch wieder Friede und Ruhe in der ganzen Stadt eingekehrt. Und kurz vor seinem Tod hat Franziskus noch eine Strophe hinzugefügt, nämlich: Gelobt seist du, mein Herr, durch unsere Schwester, den leiblichen Tod. Ihm kann kein Mensch lebend entrinnen. Wie jenen, die in schwerer Sünde sterben, selig jene, die sich in deinem heiligsten Willen finden, denn der zweite Tod wird ihnen kein Leid antun. Franziskus fürchtet sich nicht vor dem Sterben, auch vor dem Tod nicht. Er lädt ihn ein als Schwester. Willkommen, denn der Tod öffnet sozusagen eine Tür zum ewigen Leben, die Tür zu Gott. Und wer in der Liebe Gottes ist, der braucht sich nicht zu fürchten vor dem Tod. Manche fragen dann immer, was ist denn der zweite Tod? Der zweite Tod ist, wenn die Tür zu Gott verschlossen ist, wenn er sich selber ausgeschlossen hat von der Gemeinschaft mit Gott. Also nicht Gott schließt uns vom Himmel aus, es ist der Mensch selber, der mit Gott nichts zu tun haben will, selbst in der letzten, im letzten Augenblick seines Lebens nicht. Also keine Angst vom Tod. Diese 8 Strophen und Franziskus beschließt dann mit dem Abgesang sozusagen: Lobt und preist meinen Herrn und sagt ihm Dank und dient ihm mit großer Demut. Und es gäbe über diesen Sonnengesang, der in altumbrischer Sprache gedichtet ist, vieles zu sagen und es ist auch literaturwissenschaftlich für die italienischen Studenten immer wieder interessant, weil es eben eine der ältesten italienischen Dichtungen ist und Franziskus hat den auch ganz feinsinnig gedichtet, wenn wir Anfang und Schluss zusammennehmen. Er beginnt mit A und O, mit Alpha und Omega: Altissimo, Onnipotente, Bon Signore. A und O, Altissimo, Onnipotente, Bon Signore. Und die Antwort des Menschen soll dann sein, auf den Altissimo, auf den Höchsten, mit großer Demut, auf den allmächtigen Herrn soll der Mensch dienen. Und auf den guten Herrn sollen wir ihm Dank sagen. Sagt ihm Dank und dient ihm mit großer Demut. Ja, und im Franziskanerkloster Kaltern bieten wir immer wieder auch Wanderexerzitien an. Zum Thema Sonnengesang des heiligen Franziskus, das war letztes Jahr, zum Beispiel zum Thema Wasser, dass wir einen Wahlweg gegangen sind, wo die Menschen wir versuchen durch einen Wal, durch eine künstliche Wasserleitung, das Wasser auf ihre Felder zu bringen. Und so ein Wasserlauf ist immer auch ein Zeichen oder ein Symbol für das Leben. Am Anfang ist noch viel Wasser und gegen Ende des Wales wird es immer weniger, weil ja Bauern Wasser ableiten. Und so ist auch im Laufe des Lebens, es wird weniger, aber kostbarer. Und es hat viel Leben ermöglicht unterwegs. Oder für Schwester, Mutter Erde haben wir die Frau Kreiter besucht, die uns Hausmittel und die Naturapotheke nähergebracht hat. Für jedes Leid ist auch ein Kraut gewachsen. Der liebe Gott hat so vieles wachsen lassen. Und sie hat uns so Verschiedenes erzählt für alles Mögliche, was man auch selber die Natur nützen kann, wo man nicht in die Apotheke gehen muss und etwas Chemisches, Künstliches kaufen muss. Die Weite des Weltalls haben wir erfahren in einem Planetarium in Gummer. Es ist unglaublich, diese Weiten. Man kann nur staunen und solange der Mensch staunt und staunen kann, ist er auch dankbar. Oder einfach das absichtslose Gehen in der Natur, ohne Ziel. Wir gehen immer, oder normalerweise immer mit einem Ziel. Ich gehe auf einen Berg, ich gehe zu einer Jausenstation, ich gehe dahin und dorthin. Und oft mit einem neuen Akkord, noch schneller als das letzte Mal. Wir haben einmal versucht, langsam, absichtslos zu gehen und das, was da ist, wahrzunehmen. Die Schönheit der Dinge, ob Blumen, ob Bäume, ob das Rauschen, Gurgeln, Plätschern des Wassers. Wir haben fast 30 verschiedene Begriffe gefunden, was Wasser macht, wie wir es hören und wahrnehmen. Die Luft, ob kühl oder die Sonne, der Wind, auch der Nebel. Und die Menschen haben gesagt, so haben wir die Natur noch nie erlebt. In der Stille, Dasein, Gehen, Schauen, Staunen. Auch das ist etwas, was wir mit unseren Wanderexerzitien in Kaltern da versuchen und den Menschen da ein bisschen mitzunehmen. Und ich glaube, jetzt hören wir ein paar Takte Musik und dann ist es auch möglich anzurufen.
2: Ja, sehr gerne. Wir haben ja jetzt viel gehört, vor allem auch über den Sonnengesang. Unter anderem, dass zwar der Text überliefert ist, aber nicht die Melodie. Der Sonnengesang wurde aber oft vertont und wir werden da in eine Version hineinhören. Liebe Zuhörer, Sie können inzwischen schon zum Hörer greifen und anrufen mit Ihrem Beitrag zu dieser Sendung oder auch mit einer ganz konkreten Frage an Pater Georg Tauderer. Die Telefonnummer ist 0720 578 578 und von außerhalb Österreich, zum Beispiel aus Südtirol, 0043 720 578 578. Wir freuen uns, wenn Sie sich jetzt einbringen mit einem kurzen Zeugnis oder einer Frage zu unserer Sendung 100 Jahre Sonnengesang des heiligen Franziskus.

0: Sie hören Radio Maria, die Sendung bei uns zu Gast. 100 Jahre Sonnengesang des heiligen Franziskus mit Pater Georg Tauderer. Er ist Franziskaner in Kaltern in Südtirol. Wir haben eine erste Anruferin in der Leitung aus Tirol. Grüß Gott.
1: Ja, grüß Gott. Also mich faszinieren die Bäume so. Also wir haben von Bauernhaus eine Linde, die ist ungefähr 160 Jahre alt. Und die hat für meinen Schwiegervater der Vater einpflanzt. Und jetzt ist es ein Riesenbaum. Und mich ist fasziniert, dass wir im Frühjahr, wenn da auf einmal schießt das Wasser nach oben und die Blatteln kommen und das im 14. Tag ist der Baum dann voller Blätter und ja, überhaupt, also die Bäume, wenn man sich vorstellt, die Wurzeln in der Dunkelheit, die saugen das Wasser an, sie brauchen die Ähren und ja, ich kann das nicht in Worte fassen, so fasziniert mich das. Das wollte ich einfach sagen.
2: Ja, schön. Bäume sind wirklich auch etwas ganz Besonderes. Wenn wir so sagen, einfach das Staunen. Nicht der Baum, dieser Lindenbaum, der bei Ihnen ist, der lehrt Sie das Staunen, das Schauen. Etwas Faszinierendes. Also Sie haben gesagt, Sie wissen noch, wie er gepflanzt worden ist und jetzt ist er schon ein großer Baum. Und was uns die Bäume auch lehren, sie wachsen nicht in den Himmel. Irgendwann kommt auch für den Baum die Zeit, ja, dass er stirbt, dass er umfällt oder verdorrt, wie auch immer. Und das soll auch für uns Menschen ein Zeichen sein, dass wir mit unseren Wirtschaften nicht ewig nach oben gehen können. Irgendwann ist ein Plafon erreicht. Auch wir wachsen nicht in den Himmel. Also, dass wir von der Natur, von den Bäumen auch etwas lernen. Ja, schön, danke.
1: Ja, Ihnen alles Gute.
2: Ja, vergelt's gut. Ihnen auch.
1: Von Stubai, gell?
2: Stubai, ja. Stubai ist recht, ja.
1: Gut. Mach alles Gute wieder.
2: Ja, danke dir auch. Vergelt's gut.
0: Wiederhören. Ich sage nochmal die Telefonnummer durch zu unserer Sendung 800 Jahre Sonnengesang des heiligen Franziskus. Die Telefonnummer 0720 578 578, von außerhalb Österreichs, zum Beispiel aus Südtirol 0043 720 578 578. Rufen Sie gerne an zu unserer Sendung und kommen Sie mit Pater Georg Tauderer in ein kurzes Gespräch.

0: Jetzt haben sich alle Leitungen gefüllt. Als erstes Sophie, grüß Gott.
1: Grüß Gott. Ich danke Ihnen herzlich für den schönen Vortrag. Ich finde auch, also so ähnlich wie die Dame vorher gesagt hat, wenn man jetzt mittlerweile durch die Forschungen weiß, wie sehr Bäume auch miteinander oder Pflanzen miteinander interagieren, dass sie sich gegenseitig sogar schützen, warnen, die Mykorrhiza-Symbiosen, die es da gibt. Ja, also ich denke, dass der heilige Franz von Assisi, was für ein wunderbarer Heiliger, weil er für uns doch so der Erste war, der nicht die Menschen in den Vordergrund gestellt hat, sondern auch die wunderbare Schöpfung Gottes. Und in dem Zusammenhang habe ich so einen Appell an alle, dass sie an das auch denken. Also das sind so Kleinigkeiten, an die Natur zu denken. Nicht alles Laub wegschmeißen, nicht alles immer kurz mähen, sondern immer so ein bisschen mitdenken, wie kann ich dem Igel helfen und anderen Tieren. Dass wir einfach die Tiere, die ohne die wir gar nicht leben könnten, dass wir sie unterstützen, dass wir mehr eins werden mit der ganzen Schöpfung Gottes. Das wollte ich sagen.
2: Ja, danke auch für diesen Beitrag. Gerade auch Papst Franziskus, der uns auch mit der Enzyklika Laudato Si beschenkt hat, wo es aber allerdings nicht nur um die Natur geht, sondern eben, dass wir auch sozial Verantwortung haben. Was ich sagen wollte, der Mensch ist Teil der Schöpfung. Das andere, wie auch Franziskus sagt, Brüder und Schwestern, nicht? Bruderbaum, Mutter Erde, Schwester Wasser. Wir sind Teil der Schöpfung, nicht drüber und alles andere hat uns zu dienen. Wir sind Teil und deswegen, wir müssen heutzutage sozusagen die Schöpfung vor den Menschen schützen. Aber der Mensch ist angewiesen, wie Sie gesagt haben, auf die Schöpfung, weil sie uns alles zur Verfügung stellt, was wir brauchen. Und wir dürfen es auch gebrauchen, aber eben nicht verbrauchen. Ja, ich denke so in diesem Sinne mit einer Achtsamkeit umgehen mit allen Dingen, die da sind, mit der Schöpfung, in dieser Achtsamkeit, in dieser Ehrfurcht, daraus kommt dann auch die Verantwortung dafür. Ja, danke, vergelt's Gott.
0: Dankeschön. Wir gehen direkt weiter zu einem Herrn aus Wien. Ich glaube, Gerd war der Name. Grüß Gott.
3: Ja, grüß euch miteinander. Gottes Segen. Es ist immer Freude, im Autoradio Maria zu hören. Was ich einbringen möchte, ich bin ja Fußballtrainer von Kindern, kleinen 6-7-jährigen Kindern. Und die Eltern glauben mir immer, was die Kinder alles wären und Ronaldo so mäßig. Und ich sage immer eins, du kannst keinen Baum setzen, nächstes Jahr Äpfel ernten. Alles schön langsam. Ich passe vielleicht nicht ganz, aber ein bisschen zu den Bäumen. Schön langsam wachsen lassen, gut betreuen und dann gibt es nächstes Jahr gute Früchte. Gottes Segen und einen wunderschönen Nachmittag.
2: Ja, danke, das ist ein wunderbares Bild. Auch so schnell geht es nicht, nicht? Also auch in der Natur nicht und so auch mit uns Menschen nicht, nicht? Dass man mit 7 Jahren sind wir noch Ronaldo, was auch immer. Müssen wir auch nicht, nicht? Gott setzt uns nicht unter Druck, dass wir da perfekt und was weiß ich was sein müssen. Jeder ist einmalig und einzigartig und er ist es, der uns die Würde schenkt, so wie wir sind. Und so dürfen wir auch einander akzeptieren. Ich selber bin auch kein Ronaldo, nicht einmal irgendein Dings da. Fußballkarriere schon beendet. Und das passt auch nicht. Ich muss keinen Olympiasieg einfahren. Und ich bin trotzdem, freue mich des Lebens. Gut, danke.
0: Dankeschön. Unser nächster Anrufer aus Niederösterreich, Martin.
4: Ja, grüß Gott. Martin, ich wollte noch zu dem Thema Verbrauchen und Gebrauchen etwas sagen. Es ist, und zudem macht euch die Schöpfung untertan, dass der ja dazugehört. Es ist das Los allen Irdischens, eben verbrauchen zu müssen. Und eben dadurch auch der Wandel, dass wir kommen und auch wieder gehen, wenn es Gottes Wille ist. Was oft übersehen wird in unserer westlichen Welt und in den reichen Ländern dieser Welt, ist, dass Gott macht euch die Erde untertan, nicht nur zu uns gesagt hat, sondern zu allen, denen, die schon waren, denen, die sind und denen, die noch kommen werden. Wenn ich also nun Gottes Plan und Wille erfüllen will, muss ich so handeln, dass für die auch alle etwas da ist zum Verbrauchen. Und dass ich eben nicht mehr verbrauche als das, was Gott für mich zugeteilt hat oder mir zusteht. Gier und Besitz und Macht und Reichtum, dann der Einzelne, man sagt heute den Fußabdruck der Erde, den in westlichen Ländern oder die Erde schon im halben Jahr oft verbraucht wird, alle Ressourcen, die in einem Jahr wachsen. Das ist, glaube ich, das Problem, dass wir das oft übersehen. Dieses Euch betrifft nicht nur die Österreicher oder die Europäer, sondern eben alle Menschen und auch alle, die noch kommen werden. Für die haben wir dadurch auch Verantwortung, dass die auch noch etwas zum Verbrauchen haben. Das wollte ich nur dazu sagen. Danke.
2: Ja, danke für diesen Beitrag. Also mit gerade der ökologische Fußabdruck, den Sie da erwähnt haben, mit einem halben Jahr wären wir da eh noch sehr gut dabei. Also für Italien war das heuer, wenn ich mich richtig erinnere, der 1. April. Das heißt, in diesen 3 Monaten wurden alle natürlichen nachwachsenden Ressourcen bereits verbraucht. Das heißt, 3/4 vom Jahr leben wir bereits auf Kosten der nachkommenden Generationen. Und wenn man bedenkt, was das heißt, für dieser Erdverbrauchungstag war 1970, glaube ich, der 29. Dezember. Was man in welch kurzer Zeit der Fortschritt oder eben das Verbrauchen gestiegen ist, es ist eigentlich unglaublich. Aber wie gesagt, dass wir die Welt erhalten, auch für die nachkommenden Generationen, dass die auch etwas haben. Als plastisches Bild sehe ich da immer auch die Indianer, wenn man die alten Indianerfilme auch sieht. Nicht der Indianer schießt einen oder jagt einen Büffel und es wird alles verbraucht, was der Büffel hat. Und das genügt. Dann sind die Weißen gekommen und die haben die Büffel aus Lust abgeschossen, wer an einem Tag mehr Büffel erlegt. Und die sind dann herumgelegen und waren halt tot und sind da verwest. Also nur wer mehr erlegt. Der Indianer, der mit der Natur lebt, hat nur so viel, als er braucht. Und das wäre eine Art des Wirtschaftens, die uns gut tun würde und die dann auch den nachfolgenden Generationen noch das gibt, was sie auch brauchen. Ja, danke für diesen Beitrag.
0: Dankeschön. Und so kommen wir schon zum Abschluss unserer Sendung. Und ich darf Ihnen, Pater Georg Tauderer, noch ein ganz kurzes Schlusswort überlassen und dann bitte ich Sie noch um den Segen.
2: Ja, ein Schlusswort. Ja, weil wir heuer dann eben auch 800 Jahre haben, dass Franziskus gestorben ist. Ich möchte da ein Wort der heiligen Clara anfügen, das sie gesagt hat am Ende ihres Lebens. Sie wendet sich an ihre Seele und sagt, geh hin in Sicherheit, denn du hast ein gutes Weggeleit. Geh, denn der dich erschaffen hat, hat dich geheiligt. Er hat dich stets behütet wie eine Mutter ihr Kind und dich mit zärtlicher Liebe geliebt. Du, Herr, sei gepriesen, der du mich erschaffen hast. Und so dürfen wir in Dankbarkeit auch unser Leben leben, im Bewusstsein, dass wir Kinder Gottes sind, mit allen anderen Brüdern und Schwestern. Und so segne euch alle, die ihr zuhört und zugehört habt und die euch am Leben freut. Gott, der Allmächtige, der Vater und der Sohn und der Heilige Geist.
0: Amen.
2: Gelobt sei Jesus Christus.
0: In Ewigkeit. Amen. Herzliches Vergelt's Gott, Pater Georg Tauderer, für diese Sendung heute. Liebe Zuhörer, Sie finden die Sendung in Kürze in unserer Radiothek unter www.radiomaria.at mit dem Titel 800 Jahre Sonnengesang des heiligen Franziskus. Am Mikrofon war Antonia Kollmann.
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2: Ein herzliches Grüß Gott und einen wunderschönen guten Morgen, liebe Hörerfamilie von Radio Maria. Mein Name ist Patricia Di Filippo und ich darf Sie herzlich willkommen heißen zum heutigen Glaubensforum. Ich grüße Sie in Südtirol, Österreich, überall dort, wo Sie jetzt gerade in dieser Stunde mit uns dabei sind, wieder ein Thema unseres Glaubens zu betrachten. Heute sprechen wir zum Thema »Darum will ich ihm vertrauen« aus dem Gebetsschatz des heiligen John Henry Newman. Gleich mehr dazu werden wir jetzt hören von unserer Referentin. Wir sind heute nach Rom telefonisch verbunden mit der geistlichen Familie Das Werk, nämlich Schwester Christiane Fritsch. Sie wird heute zu diesem Thema sprechen und ich darf Sie auch recht herzlich bei uns begrüßen. Grüß Gott und guten Morgen, liebe Schwester Christiane Fritsch.
3: Grüß Gott, guten Morgen aus Rom.
2: Ja, schön, dass Sie heute mit uns diese Stunde verbringen und wir sind schon ganz gespannt auf Ihre Ausführungen. Ich darf das Wort jetzt gerne an Sie übergeben.
3: Vergelt's Gott. Darum will ich ihm vertrauen. Morgen am 9. Oktober feiert die Kirche den Gedenktag des heiligen John Henry Kardinal Newman. Es ist nicht sein Todestag, der 11. August 1890, sondern der Jahrestag seiner Aufnahme in die katholische Kirche am 9. Oktober 1845 in Littlemore, Oxford, also vor 176 Jahren. Selten hat wohl eine Konversion so viele segensreiche Folgen gezeigt wie im Leben des seit dem 13. Oktober 2019 heiligen John Henry Newman, der 45 Jahre anglikanisch und 45 Jahre katholisch war. Kurz zu Newmans Leben und Wirken. Er wurde 1801 in London geboren. Er wirkte mehr als 20 Jahre als anglikanischer Geistlicher und Professor am Oriel College in Oxford. Seine Studien über die alte Kirche führten ihn Schritt für Schritt zur katholischen Kirche. Am 9. Oktober 1845 wurde er in Littlemore, wie er sagt, in die eine wahre Herde des Erlösers aufgenommen. 1847 wird er zum katholischen Priester geweiht. Er gründet das Oratorium des heiligen Philipp Neri in England. Er verfasste viele bedeutsame Schriften zu unterschiedlichen Fragen. 1879 wurde er dann von Papst Leo dem 13. zum Kardinal kreiert. Wegen seiner Demut, seiner unermüdlichen Sorge für die Seelen und seine Beiträge für das intellektuelle Leben der Kirche wurde er hoch geschätzt. Er starb am 11. August 1890 in Birmingham. Im Rahmen dieses Glaubensforums darf ich Ihnen nun einige Gedanken über das Gebet bei Newman vortragen. Ein erster Punkt. Das Leben Newmans war vom Gebet durchformt. Der heilige John Henry Newman ist ein echter Helfer auf dem Weg des Glaubens, denn sein ganzes Leben war vom Gebet durchformt. Die im Gebet empfangene Weisheit und Sicherheit im Glauben schenkte er schon zu Lebzeiten an unzählbare Menschen weiter. Der Titel unserer heutigen Sendung kommt aus seiner berühmten Betrachtung zum Advent, Hoffe auf Gott. Darum will ich ihm, Gott, vertrauen. Ich zitiere. Darum will ich ihm vertrauen. Was immer oder wo immer ich bin, nie kann ich verworfen werden. Wenn ich krank bin, soll meine Krankheit ihm dienen. Wenn Drangsal über mich kommt, soll sie seinen Willen tun. Und wenn ich traurig bin, soll mein Leiden ihm dienstbar sein. Gott tut nichts vergeblich. Er weiß, wozu alles gut ist. Newman sagt uns hier, wer Gott ist, der Schöpfer, der Allmächtige. Und er zeigt auf, wer wir Menschen sind, welchen Platz, welche Aufgabe und welche Mission wir haben. Darauf kommt es an. So wird uns der Weg zum Leben gezeigt. Ich zitiere: Gott war ganz vollkommen. Er ist die Allmacht. Wir sind erschaffen, seinen Willen zu tun. Gott kennt mich und ruft mich bei meinem Namen. Gott hat mich erschaffen, dass ich ihm auf eine besondere Weise diene. Gott hat mich nicht umsonst erschaffen. Ich soll Gutes tun und sein Werk vollbringen. Ich soll auf meinem Posten ein Engel des Friedens, ein Prediger der Wahrheit sein, ohne es zu wollen, wenn ich nur seine Gebote halte und ihm in meinem Beruf diene. Um zu solch einer Haltung, solch einer Ergebung und felsenfesten Vertrauens zu gelangen, braucht es das Gebet. Mutter Teresa von Kalkutta sagte einmal: Sie fragen mich nach meinem Geheimnis,

Opfer, das den Glaubenden mit dem Himmel verbindet. Schon in der Kindheit erahnte er, dass das Unsichtbare wirklicher ist als das Sichtbare. Newman hat zu allen Zeiten seines Lebens gebetet. In seinen Tagebüchern finden wir Gebete und Bitten, die er von Jugendtagen an niedergeschrieben und verwendet hat. Heute noch sind im Oratorium von Birmingham, wo er auch verstarb, 3 kleine abgenutzte Hefte aufbewahrt, die er immer wieder zur Hand genommen hat. Sie enthalten Gebete, Anliegen und Namen von Menschen, für die er gebetet hat. Das älteste Gebet stammt aus dem Jahr 1817. Da war Newman 16 Jahre alt und empfing als Anglikaner seine erste heilige Kommunion. Die letzte Eintragung erfolgte 72 Jahre später, ein Jahr vor seinem Tod. Dass Newmans Beten eng mit dem alltäglichen Leben verbunden war, lassen auch seine Predigten erkennen. Als er auf der Kanzel stand, hatten die Zuhörer den Eindruck, dass er in der Gegenwart Gottes einfach meditiere und sie dabei mit sich ziehe. Ein solches Beispiel möchte ich hier wiedergeben. Es ist eines meiner Lieblingsgebete, das im alten Gotteslob als Gebet der Hingabe abgedruckt war und mich als Kommuniongebet und auch auf der Berufungssuche beeindruckt und geprägt hat. Dieses Gebet war ursprünglich Teil einer Predigt Newmans über das Zeugnis des Gewissens. O Herr, ich gebe mich ganz in deine Hände. Mache mit mir, was du willst. Du hast mich für dich geschaffen. Ich will nicht mehr an mich selber denken. Ich will dir folgen. Was willst du, dass ich tun soll? Geh deinen eigenen Weg mit mir. Was du auch forderst, ich will es tun. Ich opfere dir die Wünsche, die Vergnügungen, die Schwächen, die Pläne, die Meinungen, die mich von dir fernhalten und mich auf mich selbst zurückwerfen. Mache mit mir, was du willst. Ich feilsche um nichts. Ich suche nicht im Voraus zu erkunden, was du mit mir vorhast. Ich will das sein, wozu du mich haben willst. Ich will all das, wozu du mich machen willst. Ich sage nicht, ich will dir folgen, wohin du gehst. Denn ich bin schwach. Aber ich gebe mich dir, dass du mich führst, gleich wohin. Ich will dir im Dunkel folgen und bitte nur um Kraft für meinen Tag. O Gott, du bist so wundervoll bei mir gewesen alle Tage meines Lebens. Du wirst mich auch ferner nicht verlassen. Ich weiß es, obschon ich keine Rechte vor dir habe. Lass mich meinen Weg nicht gehen, ohne an dich zu denken. Lass mich alles vor dein Angesicht tragen, um dein Ja zu erfragen, bei jedem Wollen und deinen Segen für jedes Tun. Wie die Sonnenuhr von der Sonne, so will ich allein bestimmt sein von dir. So sei es, mein Herr Jesus Christus. Ich gebe mich dir ganz. Papst Franziskus zitierte bei der Predigt zur Heiligsprechung vor 2 Jahren am 13. Oktober Newmans Gedicht »Lead kindly light«, das liebe, freundliche, milde Licht, und weitere 2 Gedanken aus seinen Predigten und Gebeten. Ich zitiere Papst Franziskus. Es ist die Heiligkeit des Alltags, von der heilige Kardinal Newman spricht. Der Christ besitzt einen tiefen, stillen, verborgenen

Welt nicht sieht. Der Christ ist heiter, zugänglich, freundlich, sanft, zuvorkommend, lauter, anspruchslos. Er kennt keine Verstellung. Er ist dabei aber so wenig ungewöhnlich oder auffallend in seinem Benehmen, dass er auf den ersten Blick leicht als ein gewöhnlicher Mensch angesehen werden mag. Bitten wir darum, so zu sein, Liebeslicht inmitten der Finsternis der Welt. Bevor wir auch gleich dieses Lied hören, noch ein kurzer Gedanke. Lied Kindly Light wurde von Newman nach einer schweren, fast tödlichen Krankheit in Sizilien auf dem Weg nach Hause, nach England, geschrieben. In seinen Fieberträumen hatte er immer wieder den Satz gesagt, ich habe ein Werk in England zu vollenden. Nach einigen Wochen Wartezeit in Palermo schrieb er auf einem Orangenschiff nach Marseille am 16. Juni 1833 das Lied Kindly Light. Dieses Gedicht ist seitdem zum Kirchenlied aller englisch sprechenden christlichen Gemeinschaften geworden. Es fasst in besonderer Weise die Spiritualität und Lebensorientierung Newmans zusammen. In einer schönen deutschen Übersetzung besagt dieses Gedicht: Für liebes Licht im Ring der Dunkelheit, führ du mich an. Die Nacht ist tief, noch ist die Heimat weit, führ du mich an. Behüte du den Fuß, der fernen Bilder Zug, begehrig nicht zu sehen. Ein Schritt ist mir genug. Ich war nicht immer so, hab nicht gewusst zu bitten, du führ an. Den Weg zu schauen, zu wählen, war mir Lust, doch nun führ du mich an. Den grellen Tag hab ich geliebt und manches Jahr regierte stolz mein Herz trotz Furcht. Vergiss, was war. Und so wollen wir nun dieses Lied Kindly Light hören.

Ein zweiter Punkt. Die Einfachheit und Wahrhaftigkeit von Newmans Beten. Obwohl dieser Mann mit solchen Geistesgaben ausgestattet war, konnte er auf einfache und natürliche Weise beten. Dass wir alle uns seine Gebete zu eigen machen können. Newman liebte das Einfache, das Aufrichtige. Zwei Beispiele aus den Betrachtungen und Gebeten. O Jesus, gibt es ein Hindernis, das für deine Liebe zu groß wäre? Dein Erbarmen ergeht über die ganze Welt bis zum Ende der Zeit. Du verzeihst und verschonst, übst Geduld und wartest, obwohl dich die Sünde stets aufs Neue herausfordern. Du erbarmst dich ihrer und bist eingedenk ihrer Unwissenheit. Du suchst alle Menschen, sogar deine Feinde, mit der milden Güte deiner Gnade heim. Tag für Tag, Jahr um Jahr, bis zur Stunde ihres Todes. O mein Gott, ertrage mich noch, habe Geduld mit mir, trotz meines Eigensinns, meiner Verkehrtheit und Undankbarkeit. Ich schreite nur langsam vorwärts, aber ich suche den Himmel oder verlange es wenigstens. Gib mir Zeit, meine Gedanken zu sammeln, um einen guten Kampf zu kämpfen. Nur deine Gnade gib mir, hilf mir mit deiner Gnade, und ich will mit deiner Gnade alles tun, was ich kann, und du wirst es für mich vollenden. Dann werde ich einst glücklich sein in deiner Gegenwart. Statt außergewöhnliche Gebete zu formulieren, um vielleicht den Eindruck besonderer empfangener Gnaden vermitteln zu können, notierte er sich zum Beispiel lange Listen von Menschen, für die er beten wollte. Er liebte Litaneien. Er hatte Vertrauen in Novenen und traditionelle Gebetsformen der Kirche. Er betete beharrlich den Rosenkranz und schätzte die Anbetung vor dem Allerheiligsten. Newman bemühte sich, Worte zu gebrauchen, die das zum Ausdruck brachten, was er wirklich empfand. Newman blieb geduldig und gewissenhaft bei seinem Beten aus dem Glauben. Glaube, nicht Gefühl, ist nach Newman das einfache und sichere Mittel, um mit Christus in Beziehung zu treten. Dieser Weg ist nicht immer leicht. Das, glaube ich, wissen wir alle. Schon als junger anglikanischer Geistlicher hatte er auf die Frage, ob es leicht sei zu beten, die Antwort gegeben. Es ist uns leicht, auf eine Gefühlswallung zu warten und unsere Bitten von ihr tragen zu lassen, auch wenn wir vorher nie eine Gebetspflicht erfüllt haben. Aber es ist durchaus nicht leicht, immer da, Tag für Tag, Stunde für Stunde, bei jeder Gemütsverfassung und in allen Lebenslagen eine ruhige, gesammelte und wache Seele darzubringen. Es ist durchaus nicht leicht, den Geist vor Zerstreuung im Gebet zu bewahren und alle zerstreuenden Gedanken fernzuhalten. Es ist durchaus nicht leicht, sich lebendig zu vergegenwärtigen, was wir gerade tun, wer vor uns steht, was wir suchen und welches unser Zustand ist. Es ist gar nicht leicht, die Welt abzuschütteln und zu begreifen, dass Gott und Christus uns hören, dass Heilige und Engel um uns stehen und dass der Teufel wünscht,
uns an sich zu reißen. Newman selbst litt zeitweilig an innerer Trockenheit und mangelnder Andacht. Er kämpfte gegen Zerstreuung und scheute sich nicht, Gott immer wieder um echte Liebe und glühenden Eifer zu bitten. Natürlich gab es auch Raum für Gefühle in seinem Beten. Newman nennt Gefühle die Schönheit der Heiligkeit und stellt fest, dass sie uns innerlich jung halten, während wir äußerlich älter werden. Aber Gefühle stehen nicht in unserer Macht und können daher nicht Prüfstein unseres Gebetes sein. Wenn er um glühenden Eifer bittet, meint er damit kein vergängliches Gefühl, das keinen Gewinn bringt, sondern ein Anteilnehmen an Gottes ewiger Liebe, die durch den Heiligen Geist in unsere Seele eingegossen wird. Und so bitten wir mit Newman um diesen glühenden Eifer. Herr, wenn ich um Glut bitte, bitte ich um wahre Kraft, Beharrlichkeit und Ausdauer. Ich bitte um Befreiung von allen menschlichen Beweggründen und um die aufrichtige Absicht, dir zu gefallen. Wenn ich um Glut bitte, bitte ich um Glauben, Hoffnung und Liebe in ihrem höchsten himmlischen Sinn. Wenn ich um Glut bitte, bitte ich um Erlösung von Menschenfurcht und Ehrsucht. Ich bitte um die Gabe des Gebets, weil sie über alles süß ist. Ich bitte um das treue Pflichtgefühl, das aus sehnender Liebe entspringt. Ich bitte um Heiligkeit, Frieden und Freude zugleich. Herr, wenn ich um Glut bitte, bitte ich um dich selbst, um nichts anderes als um dich, o mein Gott, der du dich für uns ganz hingegeben hast. Geh ein in mein Herz mit deinem Wesen und deiner Person und erfülle es mit Glut, indem du es erfüllst mit dir. Du allein kannst die Seele des Menschen ausfüllen und hast versprochen, es zu tun. Du bist die lebendige Flamme, die immer in Liebe für die Menschen glüht. Komm in mein Herz und entflamme es nach deinem Vorbild und Beispiel. Ist das nicht ein schönes Gebet, vielleicht gerade in Vorbereitung auf die Firmung? Das Ziel des Gebetes ist, durch Bekehrung und Heiligkeit des Lebens zur christlichen Vollkommenheit zu gelangen. Newman sagt, die Werke eines jeden Tages, das sind die Beweise, ob unsere herrlichen Betrachtungen für unser Heil von Nutzen sind oder nicht. Wenn das Gebet jemanden dazu führt, bereitwilliger zu gehorchen, das Kreuz mit größerer Liebe zu tragen, auf dem Weg der Bekehrung und Tugend voranzuschreiten, dann ist es für Newman echt. Er fasst die Herausforderung für jeden Gläubigen in folgende ermutigende Worte. Um gut zu beten, müssen wir damit beginnen, mangelhaft zu beten. Denn unser ganzes Tun ist mangelhaft. Ist das nicht klar? Wer würde bei irgendeinem anderen Werk, bevor er es tut, zuwarten, bis er es vollkommen tun kann?

Und mit Newman beten wir: O Herr, du bist in diese Welt gekommen, um den Willen deines Vaters zu erfüllen, nicht deinen eigenen. Lass mich ganz und einfach dem Willen des Vaters und des Sohnes ergeben sein. Ich glaube, o mein Erlöser, dass du weißt, was für mich das Beste ist. Ich glaube, dass du mich mehr liebst, als ich mich selbst liebe. Dass du allweise bist in deiner Vorsehung und allmächtig in deinem Schutz. So hab Erbarmen mit meiner Schwäche und leite mich auf sicheren und ruhigen Wegen himmelwärts. Getrost lege ich alles in deine Hand, mein lieber Herr und Heiland. So halten wir wieder eine kleine Musikpause.

Newman war ein Mensch, der leicht Freunde gewann. Er vereinte sie alle in einer Kette fürbittenden Gebets, die sein ganzes Leben hindurch Bestand hatte. Unter den Menschen, für die er betete, waren unter anderem Patenkinder, seine Lieben in der Familie, jene, die ihm kühl gegenüberstanden, Wohltäter, Konvertiten, irische Freunde und die Toten. Der evangelikale Geistliche Walter Mayers, der entscheidend zur Hinwendung des 15-jährigen Newman zu Gott beigetragen hatte, starb frühzeitig im Jahr 1828, als Newman 27 Jahre alt war. Und noch 42 Jahre später betete Newman am Jahrestag des Todes von Walter Mayers bei der Heiligen Messe für ihn. Newmans Beten zeigt die Ernsthaftigkeit und Einfachheit seiner betenden Seele. Der Wert des Betens ist nicht an hohen Gedanken und kunstvollen Formulierungen zu messen, sondern am Glauben und an der Liebe des Beters. Die heilige Mutter Teresa von Kalkutta liebte die Worte Newmans, und noch stets wird ein Gebet von ihm in

angepasster Form nach der Kommunion der Missionarinnen der Nächstenliebe gebetet. Mein Gott, mein Erlöser, bleibe bei mir. Fern von dir müsste ich welken und verdorren. Zeigst du dich mir wieder, blühe ich auf in neuem Leben. Wie kann ich dich aber halten? Nein, nur bitten kann ich. Herr, bleibe bei mir, denn es will Abend werden. Bleibe bei mir, bis einst der Tod mich herausführt aus diesem finstern Erdental. Ja, Jesus, bleibe du bei mir für immer. Du bist das Licht, das nie verlöscht, die Flamme, die immer lodert. Bleibe, und vom Glanz dieses Lichtes beschienen, werde ich selbst Licht, anderen zu leuchten. Aber dieses Licht stammt ganz von dir, kein Strahl von mir. Ich bin nur wie das Glas, durch das du den anderen scheinst. Erleuchte sie mit deinem Lichte, gleich wie du mich erleuchten mögest. Lass mich zu deinem Ruhm deine Wahrheit und deinen Willen verkünden, Herr. Nicht durch tönendes Wortgepränge, sondern durch die stille Kraft der tätigen Liebe auf meinem Lebenswege. Gleich deinen Heiligen, durch meines Herzens aufrichtige Liebe, die ich dir schenke. In unserer Zeit großer Erschütterungen und Nöte kann auch Newmans Gebet um einen guten Tod uns, den Kranken, den Einsamen, Gelassenheit, Vertrauen und Ergebung an den Willen Gottes einflößen. Mehr denn je sollte uns das Gebet vor übergroßer Angst und Verzweiflung bewahren und durch Zeiten des Zweifels, des inneren Hades und der Angst hindurchführen. Kardinal Newman verweist in diesem Gebet, das auch Teil einer seiner Predigten war, auf die übernatürliche Kraft der Sakramente. O mein Herr und Gott, komm mir zu Hilfe in jener Stunde, in jener letzten Stunde, mit dem starken Arm deiner Sakramente und mit dem erfrischenden Duft deiner Tröstungen. Lass die Worte der Lossprechung über mich gesprochen werden. Das heilige Öl bezeichne und besiegle mich. Dein eigener Leib sei mir Speise und dein Blut besprenge mich. Der Hauch meiner süßen Mutter, Maria, sei über mir und mein Engel möge mir Frieden zusprechen. Meine strahlenden Heiligen und mein eigener heiliger Vater, Philipp Neri, mögen mir zulächeln, damit ich in ihnen allen und durch sie alle die Gnade der Beharrlichkeit erlange und sterbe, wie ich verlange, zu leben. In deinem Glauben, in deiner Kirche, in deinem Dienst und in deiner heiligen Liebe. In diesem und auch in anderen Gebeten verweist Newman auf die helfende Kraft der Sakramente, besonders der Buße und der Eucharistie. Ich zitiere ein weiteres Gebet. Im Lauf der Zeit hat mich, Herr, deine Gnade langsam, aber unwiderstehlich deiner Kirche zugeführt. Gib mir eine große Liebe zu deinen Sakramenten und Verordnungen. Lehre mich die Verzeihung, die du mir immer wieder zuteil werden lässt,
und die große himmlische Gnade der Gegenwart des menschgewordenen Gottes, dessen Geist du bist, auf dem Altare gebührend zu schätzen und als eine kostbare Perle zu betrachten. Ohne dich, Gott, Heiliger Geist, kann ich nichts tun, und du bist da, wo deine Kirche mit ihren Sakramenten ist. Gib mir die Gnade, in ihnen zu verbleiben für ewig. Gehen wir noch einen Moment, nachdem wir über das Fürbittgebet, das Gebet um einen guten Tod sprachen, auf das Breviergebet und die Psalmen ein. Newman war von den Gebeten im Brevier und von der Anordnung der Lesungen, Fürbitten und Psalmen über den ganzen Tag hin sehr angetan. Das Brevier half ihm, die verschiedenen Abschnitte des Tages zu heiligen und so die Zeit überhaupt, deren Vergänglichkeit ihm sehr bewusst war. Er hatte seine Freude an der Fülle der Schriftlesungen, die es enthielt. Besonders liebte Newman den Psalter, die 150 Psalmen, dieses wunderbare Handbuch des Gebetes und des Lobpreises, wie er sagt, das von der Zeit an, da seine verschiedenen Teile zuerst komponiert wurden, bis herab zu den letzten paar Jahrhunderten, die kostbarste Wegzehrung des christlichen Gemüts auf seine Reise durch die Wüste gewesen ist. Wie die Kirchenväter forschte Newman nach dem geistlichen und christlichen Sinn der Psalmen und bezog sie auf die Kirche und auf die aktuellen Lebensumstände der Christen seiner Zeit. Aus diesen ursprünglich jüdischen Gebeten des Alten Testaments können wir, wie Newman sagt, eine Fülle von erbaulichen Lehren ableiten und den Hauch Christi verspüren. Im Buch der Psalmen entdeckte er zwei Hauptthemen: die Bedrängnis durch die Feinde Gottes und das Leiden des Gottesvolkes. Sie schienen ihm genau den fortwährenden Zustand der Kirche und ihrer treuen Glieder zu beschreiben. Stets schwach in sich, aber stark im Herrn. Immer verfolgt und verachtet und doch begnadet und geliebt von Gott. In entscheidenden Momenten, etwa als er 1833, wie schon erwähnt, in Sizilien schwer erkrankt war, fand er Trost und neues Vertrauen durch das Beten der folgenden Psalmverse. Psalm 121. Ich hebe meine Augen auf zu den Bergen. Woher kommt mir Hilfe? Meine Hilfe kommt vom Herrn, der Himmel und Erde gemacht hat. Er lässt deinen Fuß nicht wanken. Er, der dich behütet, schläft nicht. Nein, der Hüter Israels schläft und schlummert nicht. Der Herr ist dein Hüter, der Herr gibt dir Schatten. Er steht dir zur Seite. Bei Tag wird dir die Sonne nicht schaden, noch der Mond in der Nacht. Der Herr behüte dich vor allem Bösen. Er behüte dein Leben. Der Herr behüte dich, wenn du fortgehst und wiederkommst, von nun an bis in Ewigkeit. Gerade in dieser Zeit ist dieser Psalm 121 wohl sehr aktuell. In seinem Zimmer im Oratorium in Birmingham heftete Newman über seinem Betstuhl zwei Stellen aus den Psalmen an die Wand. Diese müssen ihm sehr teuer gewesen sein und bringen eine Grundhaltung seiner Seele zum Ausdruck. Sie handeln von den Leiden des Gerechten,
der sich nicht in die Gemeinschaft der Bösen begibt und Trost findet im Gedanken an die Vergänglichkeit des Lebens. Trost findet in der Reue über die Untreue in der Vergangenheit und im festen Vertrauen auf Gottes Beistand in der Zukunft. Diesen Psalm zitiere ich nun, Psalm 39 und Psalm 37. Herr, tu mir mein Ende kund und die Zahl meiner Tage. Lass mich erkennen, wie sehr ich vergänglich bin. Entreiß mich allen, die mir Unrecht tun, und überlass mich nicht dem Spott der Toren. Vertrau auf den Herrn und tu das Gute, bleib wohnen im Land und bewahre Treue. Freu dich innig am Herrn, dann gibt er dir, was dein Herz begehrt. Einer von seinen Freunden im Oratorium, der über Jahre mit ihm zusammengelebt hatte, schenkte uns das folgende Zeugnis über Newman. Er hielt immer sehr am Breviergebet, dem Stundengebet, fest und er freute sich besonders über die Wiederkehr der Sonntags- und anderer längerer Offizien. Es wurde ihm nie zu lange, über seine Lieblingsstellen zu sprechen. Als Newman im hohen Alter wegen des nachlassenden Augenlichts gezwungen war, das tägliche Beten des Breviers aufzugeben, war ihm dies eine harte Prüfung. Doch er ersetzte es dann durch den Rosenkranz. Nach einer musikalischen Einlage wird das unser letzter Punkt der Betrachtung sein.

0: Der Rosenkranz im Leben des heiligen Newman. Newmans Verehrung für die Jungfrau Maria ist allgemein bekannt. Jean Guitton hat Newman den Doktor Marianus des 19. Jahrhunderts genannt. Schon als Anglikaner verehrte er die Mutter des Erlösers. Als Katholik machte sich Newman die traditionellen katholischen Andachtsformen zu Ehren Marias zu eigen. Sein Vertrauen zu ihr erwuchs ihm aus dem Glauben, dass sie aufgrund ihrer Mitwirkung an der Erlösung als zweite Eva die Fürsprecherin für uns ist. Diese Lehre entnahm er den Schriften des heiligen Justin und des heiligen Irenäus. Er schrieb: Während alle Heiligen durch die Verdienste und die Gnade Christi für uns Fürsprache einlegen, ist Maria die Fürsprecherin und Helferin. Dies ist ihr ureigener Anteil an der Heilsökonomie, so dass sie, die den Willen unseres Herrn im Innersten kennt, seinem Willen entsprechend betet und das berufene Werkzeug oder der Kanal ist, wodurch dieser Wille ausgeführt wird. Daher geht alles durch die Hand Marias, und dies ist ein entscheidender Grund, um sie um ihr Gebet zu bitten. Von den vielen marianischen Frömmigkeitsformen liebte Newman am meisten den Rosenkranz. Er schien ihm die schönste, einfachste und wirksamste aller privaten Andachten zu sein. Von einer besänftigenden Füße, wie er sagte, die sonst nirgendwo zu finden ist. Obwohl er zurückhaltend war, den Konvertierten oder jenen, die sich auf die Konversion vorbereiteten, besondere Frömmigkeitsübungen aufzuerlegen, hatte Newman keine Bedenken, ihnen zur Vorbereitung auf das Geschenk des Glaubens oder als Dank dafür das Rosenkranzgebet ans Herz zu legen. Der tägliche Rosenkranz half Newman, die großen dogmatischen Wahrheiten des Glaubens auf einfache und vertraute Weise zu betrachten. Sein eigenes geistliches Leben gründete ja in der gesunden Glaubenslehre. Dogma und Lehre blieben für ihn aber nicht bloß intellektuelle und abstrakte Wahrheiten. Sie waren ihm persönliche und wirkliche Werte, die vor allem in der Person und in der Lehre Christi aufleuchteten. Der Rosenkranz half ihm, diese Wahrheiten anschaulich zu machen und die Zustimmung zum Dogma in einen Akt der Verehrung und Anbetung umzugestalten. Hier nun ein Zitat seiner Ansprache an Buben im Oscott College, er selbst bereits ein betagter älterer Herr. Newman erklärt, dass die große Kraft des Rosenkranzes darin liegt, dass er das Glaubensbekenntnis, das Credo, zu einem Gebet macht. Natürlich ist das Credo als solches schon Gebet und eine große Ehrbezeugung Gott gegenüber. Aber der Rosenkranz stellt uns die großen Wahrheiten des Lebens und Sterbens Christi vor Augen und bringt sie unserem Herzen näher. Wir betrachten so all die großen Geheimnisse seines Lebens, von seiner Geburt in der Krippe bis zu seinem Leiden und zu seinem Leben in Herrlichkeit. Der Rosenkranz ermöglicht uns darüber hinaus, diese Geheimnisse gleichsam mit den Augen Marias, der Mutter unseres Erlösers, zu betrachten. So werden sie ins Licht ihrer Mütterlichkeit gestellt und prägen sich tiefer unseren Herzen ein. Ja, Newman sagt über den Rosenkranz: Es gibt nichts, was mir mehr Freude macht. Der Rosenkranz war für ihn nicht eine Angelegenheit bloß mechanischer Wiederholung, sondern ein Betrachten und Nachsinnen über die Geheimnisse des Lebens Christi, gemeinsam mit seiner Mutter Maria. Er sagt zwar nicht ausdrücklich, wie er den Rosenkranz gebetet hat, der folgende Rat für einen Konvertiten, den er begleitet hat, gibt aber wahrscheinlich seine eigene Gebetsweise wieder. Versuche es folgendermaßen. Stelle dir bei jedem Geheimnis ein Bild vor Augen und richte deinen Geist auf dieses Bild, etwa auf die Verkündigung. Während du das Vaterunser und die 10 Gegrüßet seist du Maria betest, denke nicht an die einzelnen Worte, sprich sie nur deutlich aus. Mach das Gebet zu einer Meditation. Dies wird dir vielleicht helfen, die Müdigkeit zu überwinden. Die Mitglieder des Oratoriums in Birmingham erinnerten sich, wie Newman in seinem langen Leben mit Lesen oder Schreiben beschäftigt oder sonst mit einem Rosenkranz in der Hand in das stille Gebet versunken war. In unserem Newman-Zentrum hier in Rom und auch in Littermore bei Oxford können unsere Besucher mit einem Rosenkranz, der Newman gehörte, beten. Der Anblick dieses demütigen Mannes von so großem Geist und mit so außergewöhnlichen Gaben und Leistungen, der spontan immer wieder seinen Rosenkranz in die Hand nahm und dadurch Hilfe für das Gebet und die Vereinigung mit Gott fand, erinnert uns daran den verborgenen Wert der mancherorts vergessenen Schätze wieder zu entdecken. Das lange Leben von John Henry Newman war ein Leben des beständigen Betens und Verbundenseins mit der unsichtbaren Welt. Es war kein mystischer Weg mit außergewöhnlichen Erfahrungen, sondern ein ständiges Mühen in der Schwachheit und Dunkelheit des menschlichen Daseins. Noch abschließend ein Gebet. Herr, ich brauche dich und deine Belehrung Tag für Tag, je nach den täglichen Gelegenheiten und Bedürfnissen. Gib mir die Fähigkeit, in allen Geistesfragen zwischen Wahrem und Falschem zu unterscheiden. Lehre mich, gleich Maria zu deinen Füßen zu sitzen und dein Wort zu hören. Gib mir jene wahre Weisheit, die deinen Willen in Gebet und Betrachtung mehr durch unmittelbaren Verkehr als durch Lesen und Nachdenken zu ergründen sucht. Zusammenfassend darf ich wohl nun sagen, Newman durchlitt Stunden größter Bitterkeit und Not, aber er kannte auch Augenblicke friedvoller Anbetung und freudigen Lobpreises. Sein Beten war einfach in seiner Form, fürbittend in seinem Wesen, eucharistisch und hingegeben in seiner persönlichen Prägung, genährt durch die Psalmen und das Evangelium. Mit dem Alter wurde sein Beten inniger und sein inneres Leben tiefer. Schließlich wurde er selbst und sein ganzes Leben zum Gebet. Wie viele andere Freunde Gottes kann uns John Henry Newman und möge uns John Henry Newman Vorbild und Stütze auf dem schlichten, aber fordernden Weg des täglichen Gebetes sein. Diesen Beitrag möchte ich nun auch zur Ehre des Vaters, des Sohnes, des Heiligen Geistes beenden mit der Anrufung: Heiliger John Henry Newman, bitte für uns, und einem Gebet zur Gottesmutter. Vergelt's Gott Ihnen allen, möge dieser Tag, diese Woche, der morgige Gedenktag des Heiligen Newman gesegnet sein. Mit Newman beten wir. Steh mir bei, heilige Mutter Maria, dass ich etwas von deiner Reinheit deiner Unschuld, deinem Glauben erhalte, dass der Herr der eine Gegenstand meiner Liebe und meiner Anbetung sei, so wie er es für dich war. Erlange mir die Gnade, o Jungfrau Maria, dass ich meine Leiden mit ihm und mit dir verbinde und dass sein Leiden, seine und deine Verdienste und die aller Heiligen zur Genugtuung für meine Sünden werden und mir das ewige Leben bereiten. Amen.
1: Ein herzliches Vergelt's Gott, liebe Schwester Christiane Fritsch, für den Einblick in das Leben und die wunderbaren Worte über das Wirken vom heiligen John Henry Newman. Noch einmal ein großes Vergelt's Gott an Sie, liebe Schwester, nach Rom. Und vielleicht dürfen wir Sie ja in einer nächsten Sendung wieder mal auf Radio Maria begrüßen.
0: Segens Gott. Danke ja. Ihnen. Vergelt's Gott.
1: Alles Gute.
0: Danke.
1: Liebe Hörerfamilie, an dieser Stelle endet heute das Glaubensforum. Die Sendung ist wie immer aufgezeichnet worden. Wenn Sie möchten, können Sie gerne beim Hörerservice hier in Brixen anrufen, 0472 83 0094, eine CD bestellen, die dann zu Ihnen nach Hause geschickt wird. Es gibt auch die Möglichkeit, die Sendung in unseren Radiotheken zum Nachhören herunterladen, oder aber können Sie auch die Sendung am darauffolgenden Tag in der Nacht als Wiederholungssendung noch einmal anhören. Mein Name ist Patricia Di Filippo. Ich wünsche Ihnen noch viel Freude mit Radio Maria. Vor allem wünsche ich Ihnen aber einen segensreichen und mit Freude erfüllten Tag. Schön, dass Sie mit uns mit dabei waren und ich freue mich bis zum nächsten Glaubensforum.
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Liebe Hörerinnen und Hörer, liebe Klassikfreunde, Erika Köth als Operettensängerin. So das Motto der heutigen Klassikstunde hier auf Radio Maria Österreich und Radio Maria Südtirol. Mein Name ist Thomas Neunteufel und ich möchte mit einem sehr bekannten Duett aus der Operette »Das Land des Lächelns« von Franz Leher beginnen. Wer hat die Liebe uns ins Herz gesenkt? Als Gesangspartner von Erika Köth hören Sie Rudolf Schock. Es ist dies eine Aufnahme aus dem Jahr 1957 mit den Berliner Symphonikern unter Wilhelm Schüchter.